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1: Ich bin Tine Klimach. Nach den CDU-Wahlpleiten in Mecklenburg-Vorpommern und in Berlin fordert CSU-Chef Markus Söder von der Union ein Ende von Personaldebatten.
2: Zum einen ist wichtig, dass die Union jetzt nicht zum Hühnerhaufen entwickelt und jeder durcheinander rennt, sondern dass wir geordnete Verfahren und Prozesse haben. Wir haben einen Bundeskanzler, wir haben eine Bundesregierung, wir haben Parteivorstände, wir haben Fraktionen. Das heißt, in den jeweiligen Verantwortlichkeiten einen Beitrag dazu leisten, dass Stabilität herrscht. Klären mit der SPD, vielleicht sogar relativ bald in einem Koalitionsausschuss, was ist jetzt tatsächlich von den ganzen Interviewäußerungen zu halten. Wer ist auch die Nummer eins bei der SPD? Um dann einen Weg zu finden, da erfolgreich gemeinsam etwas zu bewegen.
1: Das sagte der bayerische Ministerpräsident zum Auftakt der Klausur der CSU-Landtagsfraktion im oberfränkischen Kloster Banz. Die Bundesregierung drückt beim angestrebten Tankrabatt aufs Tempo und hat den Gesetzentwurf dazu auf den Weg gebracht. Er wurde nach Angaben einer Regierungssprecherin vom Kabinett beschlossen. Von Oktober bis Ende Dezember soll die Energiesteuer auf Diesel und Benzin gesenkt werden.
3: Die Preise an den Zapfsäulen haben sich übers Wochenende zwar etwas entspannt, die Rohölpreise sanken. Aber trotzdem, tanken ist aktuell sehr teuer. Mit dem Rabatt greift die Regierung zu einem erprobten Mittel. Wie schon im Mai und Juni soll der Liter Sprit so rund 17 Cent günstiger werden. Beim letzten Mal wurden die Preise gesenkt. Allerdings gaben die Mineralölkonzerne die Steuersenkung nicht komplett an Autofahrer weiter. Die Regierung plant daneben eine weitere, neue Maßnahme. Spätestens zum Jahreswechsel soll befristet ein Spritpreisdeckel kommen. Aus Berlin, Ursula Winkler.
1: Die unter dem Druck einzelner EU-Staaten geplante Aufhebung von Sanktionen gegen die beiden russischen Oligarchen Usmanow und Friedmann hat am Abend nicht wie geplant beschlossen werden können. Wie ein EU-Diplomat mitteilte, kam die erforderliche Einstimmigkeit in dem schriftlichen Entscheidungsverfahren nicht zustande. Nun sollen heute Morgen erneut die Botschafter der Mitgliedstaaten zu Beratungen zusammenkommen. Zum Sport. FIFA-Präsident Infantino geht im Machtkampf beim Fußball-Weltverband auf seine Kritiker zu. Die Strukturen sollen überdacht werden. In einem Brief an die Chefs der Mitgliedsverbände und die Mitglieder des FIFA-Councils hat er erstmals Gespräche über mögliche Reformen im Fußball-Weltverband angeboten. Der Brief liegt der deutschen Presseagentur vor. Infantino machte gleichzeitig aber klar, dass er die FIFA weiter anführen will.
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1: Das Wetter, die aktuelle Vorhersage des Deutschen Wetterdienstes. Heute früh wolkig oder nur leicht bewölkt, örtlich Nebel. Mit Temperaturen von 9 bis 2 Grad, an den Küsten milder. Später am Tag im äußersten Nordwesten oft bedeckt, in der Mitte und im Südosten teils wolkig. Sonst nach Auflösung von Nebelfeldern oft sonnig. Mit Höchstwerten von 15 bis 23 Grad. Am Mittwoch bleibt es meist freundlich und trocken, nur an der Nordsee kommt etwas Regen auf.
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1: Ich bin Tine Klimach. CDU-Chef Friedrich Merz hat das Ausscheiden seiner Partei aus dem Landtag in Mecklenburg-Vorpommern als tiefe Zäsur bezeichnet. Es sei ein für die CDU in Deutschland dramatisches Ergebnis, dass man die 5%-Hürde nicht überwinden konnte.
2: Ich werde auch von meiner Seite aus sehr konkrete Vorschläge machen, wie wir das wieder erreichen, was wir mal waren und was wir leider nur noch in einigen Teilen des Landes sind, nämlich Volkspartei.
1: Merz stellte auch noch mal klar, dass er seine beiden Ämter, Kanzler und CDU-Chef, behalten und seinen Reformkurs fortsetzen will. Nach ihrem Wahlsieg in Berlin will die Linke, Grünen und SPD Sondierungsgespräche über eine gemeinsame Regierung anbieten. Spitzenkandidatin Elif Erhalb kündigte an, in möglichen Koalitionsverhandlungen die Vergesellschaftung großer Wohnungskonzerne gegen Entschädigung in den Mittelpunkt zu stellen. Die Linke war bei den Wahlen in Berlin mit 25,7% stärkste Kraft geworden. Rechnerisch möglich wäre auch ein Bündnis aus CDU, Grünen und SPD. Tragisches Unglück auf dem Münchner Oktoberfest. Ein Mitarbeiter eines Freefall Towers ist nach einem Unfall am Abend an seinen schweren Verletzungen gestorben.
3: Der Sicherheitsmann soll sich nach ersten Erkenntnissen der Polizei wohl in einem Bereich aufgehalten haben, in dem er nicht hätte sein dürfen. Er wurde wahrscheinlich erst von dem Fahrgeschäft getroffen und dann möglicherweise eingequetscht. Der 52-Jährige wurde zunächst reanimiert und ins Krankenhaus gebracht, wo er später verstarb. Augenzeugen vor Ort wurden durch ein Kriseninterventionsteam betreut. Der genaue Unfallhergang soll nun ermittelt werden. Aus München, Joshua Heise.
1: Die Bundesregierung drückt beim angestrebten Tankrabatt aufs Tempo und hat den Gesetzentwurf dazu auf den Weg gebracht. Er wurde nach Angaben einer Regierungssprecherin vom Kabinett am Abend beschlossen. Von Oktober bis Ende Dezember soll die Energiesteuer auf Diesel und Benzin gesenkt werden. Die Mehrwertsteuer eingerechnet, ergibt sich an der Zapfsäule eine Entlastung von bis zu 17 Cent pro Liter. Das Finanzministerium rechnet damit, dass der Bund deswegen rund 2,5 Milliarden Euro weniger Steuern einnimmt. Die Länder sollen die Hälfte davon tragen.
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1: Das Wetter, die aktuelle Vorhersage des Deutschen Wetterdienstes. Heute früh wolkig oder nur leicht bewölkt, örtlich Nebel. Mit Temperaturen von 9 bis 2 Grad, an den Küsten milder. Später am Tag im äußersten Nordwesten oft bedeckt, in der Mitte und im Südosten teils wolkig. Sonst nach Auflösung von Nebelfeldern oft sonnig. Mit Höchstwerten von 15 bis 23 Grad. Am Mittwoch bleibt es meist freundlich und trocken, nur an der Nordsee kommt etwas Regen auf.
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1: Ich bin Tine Klimach. Trotz des historischen Wahldebakels der CDU setzt Parteichef und Kanzler Friedrich Merz weiter auf den geplanten Reformkurs. Er hat ausgeschlossen, dass es in der CDU-Spitze eine Diskussion über seine politische Zukunft gegeben habe. Das sagte er am Nachmittag nach Beratungen seiner Partei in Berlin.
2: Merz steht nach den Wahlklatschen in Mecklenburg-Vorpommern, Berlin und vor 2 Wochen in Sachsen-Anhalt massiv unter Druck. Gut möglich, dass ihm die Union eine letzte Chance gibt, verlorenes Vertrauen zurückzugewinnen und die nötigen Reformen anzuschieben. Scheitert das Projekt, dürfte sein politisches Ende kaum noch zu verhindern sein. Merz taumelt gewaltig und die AfD reibt sich die Hände. Aus Berlin, David Riemer.
1: Nach dem Ausscheiden der CDU aus dem Landtag in Mecklenburg-Vorpommern ziehen mehrere Parteifunktionäre Konsequenzen. Spitzenkandidat Daniel Peters legte den Landesvorsitz nieder, auch Generalsekretärin Kathi Hoffmeister trat zurück. Kommissarisch soll Staatsminister Philipp Amthor die Landespartei führen. Die CDU war bei der Wahl auf 4,9% gekommen und hatte damit erstmals den Einzug in ein Landesparlament verpasst. Nach dem Rauswurf des TV-Senders CNN aus dem Weißen Haus eskaliert die Fehde zwischen US-Präsident Trump und mehreren US-Medien. Die vom Ausschluss betroffenen Medien CNN, Politico und MS Now ziehen vor Gericht, um ihre Plätze im Weißen Haus zurückzuerkämpfen.
3: Die verbannten Medien klagen gegen den Rauswurf. Sie sehen das Recht der Öffentlichkeit auf unabhängigen Journalismus unmittelbar bedroht. Die Regierung habe nicht zu entscheiden, worüber die Presse berichtet. Die anderen großen Networks sind solidarisch und verweigern die Begleitung Trumps im sogenannten Pressepool, mit dem die Medien Infos und Material zusammenlegen. Trump reist also ohne Begleitung zur UN-Generaldebatte nach New York. Er bezeichnet CNN und die anderen Medien als Müll, deren Fake News wie ein Krebs wuchere und die nationale Sicherheit bedrohe. Aus den USA, Tina Eck.
1: Auf dem Münchner Oktoberfest ist ein Mitarbeiter eines Fahrgeschäfts nach einem Unfall an seinen schweren Verletzungen gestorben. Das teilte die Polizei mit. Der Mitarbeiter habe sich wohl in einem Bereich aufgehalten, in dem er nicht hätte sein sollen, hieß es. Er sei dann getroffen und möglicherweise auch eingequetscht worden. Der Mann wurde mit lebensgefährlichen Verletzungen ins Krankenhaus gebracht, wo er dann später starb.
0: Soweit das Neueste. 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
1: Das Wetter, die aktuelle Vorhersage des Deutschen Wetterdienstes. Heute früh wolkig oder nur leicht bewölkt, örtlich Nebel. Mit Temperaturen von 9 bis 2 Grad, an den Küsten milder. Später am Tag im äußersten Nordwesten oft bedeckt, in der Mitte und im Südosten teils wolkig. Sonst nach Auflösung von Nebelfeldern oft sonnig. Mit Höchstwerten von 15 bis 23 Grad. Am Mittwoch bleibt es meist freundlich und trocken, nur an der Nordsee kommt etwas Regen auf.
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2: Wir müssen über ein Ergebnis reden, das in dieser Form dann doch nicht zu erwarten war. Der klare Wahlsieger der Wahl zum Berliner Abgeordnetenhaus ist die umbenannte SED mit 25,7%. Und dieses Ergebnis ist deshalb ja erschütternd, weil der Wahlkampf der Berliner Linken von antisemitischen Grenzüberschreitungen dominiert war. Und das Ergebnis, ich sagte es eben, 25,7% für die Linkspartei, weit abgeschlagen. Die CDU mit 18,8, AfD 16,3, Grüne 14,3, SPD 12,1, BSW mit 4,7 und FDP mit 2,5 draußen. Aber 25,7% für die umbenannte SED, für jene Partei also, die auf einer Wahlkampfbühne zur Intifada und sogar zum Tod israelischer Soldaten aufgerufen haben. Zuschauer haben gesungen und getanzt auf palästinensische Weise. Genau wie New Yorks Bürgermeister Soran Mamdani hat Elif Eralps Partei ein gravierendes Antisemitismusproblem. Die Berliner Linke ist durchsetzt mit Juden und Israel-Hassern. Zugleich sympathisieren viele offen mit der Terrororganisation Hamas. Dazu wurde die Wahlsiegerin, die Spitzenkandidatin Elif Eralp, am Wahlabend befragt.
3: Ich stehe ganz klar für den Schutz und die Stärkung von jüdischem Leben, genauso wie von muslimischem Leben, von palästinensischem Leben, von queeren Leben, für alle Berlinerinnen und Berliner. Das ist mein Ziel. Deswegen habe ich auch einen 5-Punkte-Plan für die Stärkung von jüdischem Leben vorgelegt. Und das werde ich im Roten Rathaus umsetzen, genauso wie meine Maßnahmen gegen Rassismus, genauso wie gegen Antisemitismus.
2: Ja, das hört man immer. Ich habe doch einen 5-Punkte-Plan. Sie sei gegen jede Form von Rassismus. Alle sollten sich sicher fühlen. Aber was ist von solchen Bekenntnissen zu halten angesichts des Wahlsieges der Linkspartei und angesichts der Kampagne davor, aber auch der Ereignisse, Julian, die wir im Rahmen von verschiedenen Wahlfeiern jetzt nach der Wahl erleben mussten?
4: Was davon zu halten ist, sollten wir hier mit Fakten belegen. Die Antwort lautet natürlich, gar nichts ist davon zu halten. Und der Beweis dafür ist, dass die Linkspartei, und ich würde bitten, dass unsere Regie uns das einmal zeigt, den gestrigen Abend mit, ich sage jetzt mal, dem geistigen Statthalter der Hamas verbracht und gefeiert hat. Nicht nur derselbe palästinensische Nationaltanz, der nach dem Pogrom vom 7. Oktober aufgeführt wurde, gestern als Siegestanz aufgeführt, sondern, das Foto müssten wir jetzt einmal zeigen, auf der Siegesfeier der Linkspartei war gestern ein Funktionär der palästinensischen Dachorganisation Ibrahim Ibrahim, der ganz klar als das Bindeglied, das politische Bindeglied dieser Stadt, dieser Partei, der Linkspartei, nicht zu irgendwelchen Bürgerrechtsbewegungen, sondern zur Hamas betrachtet wird. Die Wahlparty gestern Abend war ein Verbund aus Linkspartei und Hamas. Das ist das, was hier passiert ist. Und man kann leider zu keinem anderen Schluss kommen. Ja, es ist die umbenannte SED. Ralf analysiert das regelmäßig sehr gut. Hier sehen wir es eingeblendet. Das Foto ist ein bisschen klein. Da ist eben zu sehen, der Vorsitzende Vereinigten Palästinensischen Nationalkomitees, Dach für PLFP und Hamas in Berlin. Die Dachorganisation für die palästinensische sogenannte Befreiungsfront und Hamas in Berlin auf der Wahlparty. Seit dem 7. Oktober haben sie nicht mehr so ausgelassen gefeiert wie gestern bei der Linkspartei. Und diese umbenannte SED, das ist natürlich nicht mehr die betongraue Sozialisten-SED von früher. Gar keine Frage. Da ist immer noch das ganze sozialistische Gedankengut drin vorhanden. Aber der Wahlsieg hatte genau zwei Säulen. Die eine Säule war die Enteignung. Das ist die Antwort auf, ja, das existierende Wohnungsproblem in Berlin, was einfach auch mit dem Versagen zum Beispiel der CDU, es wird zu wenig gebaut, zu tun hat, Enteignung. Aber das zweite große emotionale Thema, der große emotionale Treiber für diese neue SED war eben der Hass auf Juden. Der Hass auf Juden hat die Wahl in Berlin entschieden und der Hass auf Juden hat die Wahl in Berlin gewonnen. Das ist der Zustand der deutschen Hauptstadt, in der bei der Wannsee-Konferenz der Holocaust geplant worden ist. Und ich vernehme nicht annähernd das Geschrei, dass es seit 10 Jahren über jeden Prozentpunkt in Umfragen

0: in der Situation, dass die Linkskandidatin schon offen über das Rote Rathaus spricht. Es war der antisemitischste Wahlkampf in Deutschland seit 1933. Und wir kommen zu der bitteren Erkenntnis, zu der wirklich erschütternden Erkenntnis. Du gewinnst in Berlin den Wahlkampf mit Judenhass.
1: Vielleicht können wir den Tweet kurz nochmal einblenden von dem Kollegen Alexander Fröhlich, der wirklich ja ungeheuerlich was er da zutage gefördert hat. Ich darf es kurz mal ablesen. Also Alexander Fröhlich schreibt bei Twitter X: MdB Ferhat Kocak, ein MdB der Linken, ein extremer Linker, Berliner MdB der Ferhat Kocak, feiert bei Wahlparty seiner Linke Neukölln mit Ibrahim, dem Vertreter des extremistischen Vereinigten Palästinensischen Nationalkomitees, Dach für RFLP und Hamas in Berlin. RFLP wiederum ist die Volksfront zur Befreiung Palästina, auch eine Terrorgruppe. Und Ibrahim, so endet der Post dann von Alexander Fröhlich, Ibrahim gratuliert VPNK, also das Vereinigte Palästinensische Nationalkomitee, war, Zitat, Teil dieses Erfolgs, und damit ist gemeint Teil dieses Erfolgs der Linkspartei.
2: Und zur Feindengesellschaft gesellte sich auch noch Issa Remo. Er ist der Chef des Clans, des berühmt-berüchtigten Remo-Clans, und hat sich natürlich mit dem Wahlsieger gefreut, denn unter anderem steht in dessen Programm, nämlich der SED, dass bei der Polizei große Sparmaßnahmen eingeleitet werden, dass die Videoüberwachung wegkommt, Luxuswillensteuer, da kommen wir noch sicherlich dazu, aber sie wollen quasi den Rechtsstaat auch noch beschneiden. Und da hat dieser Clan jetzt natürlich freie Fahrt, dann kommt das alles dazu und dann frage ich mich, du hast ja versucht zu erklären, Julian, und ich glaube, das ist auch die Lösung, wo kommen diese Menschen her? Die kommen doch nicht alle aus Berlin. Die sind doch hierher gezogen. Und ich habe letzten Montag schon, vielleicht in weiser Vorhersicht oder was auch immer, gesagt, dass Bundestagswahlergebnisse unter den Muslimen 29% der Deutsch mit deutschem Pass wählten, haben die Linke gewählt. Und 28% die SPD. Und ich habe das vor einem halben Jahr hier schon gesagt, mit dem Alter auf 16 runterzuziehen und Wahlkampf zu machen. Die Turbo-Einbürgerung waren alles Gründe, dass die Linken sich ihre Wähler aus dem muslimischen Bereich eingekauft haben mit all diesen Erleichterungen.
1: Das ist ein ganz wichtiger Punkt. Dieses Wahlergebnis kann sich zu jeder Zeit in jeder deutschen Großstadt wiederholen, weil es ein demografisches Ergebnis ist. Also es ziehen massiv junge Muslime in die Großstädte und bilden dort genau diese Milieus. Und was wir hier gesehen haben, ist übrigens der gleiche Remo, der schon mal angeboten hat, die Sicherheitspatenschaft über den Görlitzer Park zu übernehmen. Und witzigerweise haben eigentlich alle Kommentatoren geschrieben, naja, bei dem hätte es Zug. Ja. Also das ist schon irre. Aber das Verhalten hier, also auch noch die brüderlichen Kampfesgrüße der Palästinensischen Volksfront zu überbringen, das erinnert mich einfach fatal an SED-Parteitage, wo diese ganzen Leute alle schon auf der Matte standen. Yasser Arafat und wie sie alle hießen. Also es wird hier ganz fröhlich Urständ gefeiert und man muss das mal einfach zusammenfassen. Die Linkspartei hat kein Antisemitismusproblem, sie hat kein Problem mit dem Antisemitismus.
0: Nein, das ist Wesenskern.
1: Eine vernünftige Partei würde an so einem Abend, wissend um ihr Image, jederzeit und in jede Kamera adressieren, wir stehen für den Schutz jüdisches Leben. Nein, sie ordnet es gleich in eine lange Kette von antimuslimischen Rassismus, von Queerfeindlichkeit und sonst irgendetwas ein. Du weißt ganz genau, du kannst die Wachen rund um die Berliner Synagogen künftig verdreifachen. Das wird wahrscheinlich nicht reichen.
0: Oder
1: das
0: du brauchst sie nicht mehr, weil keine Synagogen mehr da sind.
3: Ja. Das Versprechen dieser Berliner Linkspartei ist, man muss es so klar sagen, man kann Juden auch wieder umbringen. Das ist das Versprechen, denn man hat mehrfach mit Intifada geworben. Man hat den Wahlkampf mit Intifada gemacht. Was ist Intifada? Intifada ist Terror gegen Juden. Terror, der darauf ausgerichtet ist, Juden umzubringen. Anders kann man es nicht sagen. Das ist einfach die faktische Lage. Wir hatten im Wahlkampf einen Rapper, der auf der linken Bühne aufgetreten ist und von Intifada gerappt hat. Wir hatten dann gestern einen linken Kandidat, der von Wahlintifada gesprochen hat. Also man soll bei der Linken sein Kreuzchen machen, um eine Intifada zu bekommen. Was bedeutet die Intifada? Die bedeutet, dass einfach Berlin judenfrei wird. Das ist die Idee, die hinter weiten Teilen der linken Wählerschaft steht. Und das ist etwas, von dem sich die Linke nicht distanziert. Wenn man solche Skandale hätte, dann müsste man massiv

0: so etwas aufklären. Man müsste massivst quasi gucken, was ist eigentlich in den Parteistrukturen los. Und das tut Elif Erhard ja gerade nicht. Sie sagt dann mal so, ja, wir haben einen Fünf-Punkte-Plan. Mit diesem Fünf-Punkte-Plan ist keinem Juden in Berlin geholfen, wenn man eine Partei hat, die gleichzeitig mit Terror gegen Juden wirbt.
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2: Wohl größte und gefährlichste deutsche Schwäche war es schon immer, unsere nationalen Irrwege für moralische Überlegenheit und geistige Vorherrschaft zu halten und fest daran zu glauben, einen übernatürlichen Willen zu erfüllen. Im Gedicht Deutschlands Beruf von Emanuel Geibel hieß es bereits 1861, klarer Geist und scharfer Hieb zügeln dann aus starker Mitte jede Sehnsucht, wilden Trieb und es mag am deutschen Wesen einmal noch die Welt genesen. Nur die letzte dieser Zeilen schaffte es zu mahnendem Ruhm, doch es sind auch die Worte davor, die aktueller kaum sein könnten. Der Geist und der scharfe Hieb der autoritären Obrigkeit sollen aus der sogenannten politischen Mitte heraus den wilden Trieb der Selbstsucht, also der individuellen Freiheit, zügeln. Der Bürger im Dienste der Herrschenden, geschrumpft zum stets folgsamen, gehorsamen Erfüllungsgehilfen, der bloß der Ideologie des Staates dient. Es ist ein Gedicht, das in Knechtschaft und Kollektivismus mündet. Niemand ist frei allein. Frei sind wir nur im Wir, sagte die große Vorsitzende der Grünen Partei, Franziska Brandner, vor wenigen Wochen. Und die politisch-mediale Elite dieses Landes, sie applaudierte. Das Heil im Kollektiv ist leider die ewige Verlockung der Deutschen, die den Sozialismus im Herzen tragen. Es gab nie einen deutschen Irrweg, nie eine deutsche Diktatur, nie eine deutsche Selbstzerstörung, nie einen deutschen Niedergang ohne Sozialismus. Und so ist es leider auch heute wieder. Die in Deutschland vorherrschende, in der Politik geradezu allmächtige Ideologie ist der Sozialismus der Grünen Partei, kombiniert mit der grenzenlos planwirtschaftlichen Staatsgläubigkeit, dem Neid, der Leistungsfeindlichkeit, dem linken unbändigen Hass auf Eigentum und Wohlstand und dem unendlich gierigen Umverteilungswahn der SPD und ihrer linken Freunde und Genossen. Für unsere ruinöse und zerstörerische Klima- und Energiepolitik werden wir auf der ganzen Welt verlacht. Aber weite Teile der deutschen Medien werden nicht müde zu berichten, dass wir ein globales Vorbild der ökologischen Tugendhaftigkeit sind. Millionen Deutsche sind noch immer gefangen in einer nie endenden Beschallungsschleife der öffentlich-rechtlichen Propaganda. Fast 50% der CDU-Wähler sind mit der Arbeit von Friedrich Merz zufrieden. Da muss man sich schon fragen, was das für Leute sind. Sie wählen das eine, bekommen von allem das exakte Gegenteil und sagen, finde ich auch nicht schlecht. Dass die Linken mit ihren so lächerlichen wie gefährlichen Ideen so sind, wie sie sind, das ist nicht überraschend. Sie waren immer so und werden immer so sein. Sie haben viel Pech beim Denken, wie man früher mal sagte. Aber dass Friedrich Merz sich aus schierer Machtgeilheit freiwillig zum Häuptling der Verlachten gemacht hat, ist unverzeihlich. In der Geschichte der Bundesrepublik gab es keinen so konsequenten Ermöglicher radikal linker Politik wie Friedrich Merz. Man darf niemals vergessen, ohne Friedrich Merz und die CDU wären linke Ideen einfach nur verrückte, aber folgenlose eben Ideen. Mit Friedrich Merz und der CDU werden diese Ideen aber geradezu zur Doktrin. Sie müssen sklavisch erfüllt und umgesetzt werden, um die so irrationalen wie selbstherrlichen inneren Schreckgespenster des Friedrich Merz zu bändigen und zu vertreiben. Merz nämlich sieht sich als deutscher Schicksalskanzler, dessen heilige Mission es ist, das Land vor dem Vierten Reich zu bewahren. Dabei zieht er historische Linien von sagenhafter Plumpheit. Mal lastet mehr auf ihm als auf Adenauer. Mal wähnt er sich im epochalen Ring mit düsteren Schicksalsmächten, die aus ihm einen neuen von Papen machen wollen. Dabei verfällt er voll und ganz dem unheilvollen Markenzeichen aller linken Politik, dem totalen Relativismus. Für Merz ist alles Hitler, also nichts mehr wirklich Hitler. Er hat es sogar gewagt, was für Bürgerliche stets undenkbar schien, nämlich Auschwitz als Wahlkampfslogan, der Holocaust als Anti-AfD-Pointe, während er gleichzeitig dem Staat der Juden die Waffenhilfe verweigerte, als die sich gegen einen bestialischen Feind, die wahren geistig-terroristischen Erben der deutschen Totenkopfverbände zur Wehr setzen und dabei auch noch deutsche Staatsbürger, deutsche Juden, aus den unterirdischen Lagern der Hamas befreien mussten. Die Lehren aus unserer Geschichte unterwirft Friedrich Merz nach Belieben. seinen Tagesinteressen. Mal umarmt er den Sozialismus, mal verrät er die engsten Verbündeten im Kampf zwischen dem freien Westen und der Barbarei des Islamismus. Mit seiner stattlichen Größe ist Friedrich Merz ein weithin sichtbares, herablassendes Irrlicht. Sein letzter Ausweg in seinem Versagen ist die Schamlosigkeit. Er ist zum leidenschaftlichen, vollkommen ungenierten Märchenerzähler in eigener Sache geworden. So sehr, dass ihm gelingt, was in Deutschland doch stets unmöglich schien. Die Menschen haben nicht nur den Respekt vor ihm, vor Friedrich Merz, längst verloren, sie verlieren den Respekt vor dem Amt des Bundeskanzlers, was nur noch als Wanderzirkus erscheint. Merz zieht durchs Land und blamiert sich. Er beschwört eine linke Politik, die vor unseren Augen scheitert, die nur scheitern kann, weil linke Politik ein Naturgesetz ist wie die Schwerkraft. Es geht immer, immer nach unten.
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3: Das Reformpaket gibt's nicht mehr. Es ist auch genau das, was wir hier letzte Woche exklusiv vermeldet hatten, dass am Sonntag, am Wahlsonntag, die SPD die Reform absagen wird. Und genau das haben sie jetzt getan. Klüssendorf und Klingbeil haben sich ja mehrmals geäußert. Dort hieß es unter anderem auch, dass die Gesundheit neu verhandelt werden muss. Die Gesundheitsreform, die Pflegereform. Bei der Rente ist man ganz klar, dass die Rente mit 63 eben nicht abgeschafft werden soll. Also auf allen Feldern, auch das, was gemeinsam ausgehandelt wurde, soll jetzt neu verhandelt werden. Und wie begründet man das? Man behauptet einfach, dass die Wahl ein klares Votum gegen diese Reform wäre. Damit, man könnte ja auch das Gegenteil sagen. Man könnte ja sagen, man hat sich darauf geeinigt. Und wenn diese Partei, wenn die Regierungsparteien jetzt gewählt werden, die SPD, dann könnte das ein klares Votum für diese Einigung sein. Man sagt aber einfach, es ist ein klares Votum gegen diese Einigung. Da sieht man, wie manipulativ die SPD mit diesem Wahlergebnis umgeht. Ich finde aber auch nochmal, was mich so aufregt auch an dieser Sprache, muss ich wirklich sagen, ist ein Wort, was wir jetzt bei vielen gehört haben. Wir haben es bei Klingbeil gehört, der dreimal von Verunsicherung gesprochen hat. Wir haben es beim Bundeskanzler gehört, der gesagt hat, ich weiß, dass diese Veränderungen, also die Reformen, auch für viele von Ihnen mit Belastung und neuen Unsicherheiten einhergehen. Und da muss ich wirklich sagen, nein, die Menschen sind nicht verunsichert. Die Menschen sind sehr sicher in dem, was sie wählen, und die Regierung ist verunsichert davon, dass sie einfach ein schlechtes Zeugnis ausgestellt bekommt vom Wähler. Diese ständige Behauptung, dass die Deutschen permanent unsicher sind, das finde ich derart bevormundend, das finde ich derart, treibt man die Leute da in eine Unmündigkeit rein, als wäre der Bürger so ein verängstigtes Häschen, was immer Angst hat vor allem. Es geht nicht um Unsicherheit, es geht um eine große Sicherheit darin, was man will, und das geht eben nicht einher oft mit dem, was die Regierung will, und deswegen stellt man jetzt der Bevölkerung einfach Unsicherheit, wo keine Unsicherheit ist, sondern wo einfach nur Widerspruch ist. Hier wird Widerspruch als Unsicherheit gekennzeichnet, und das ist einfach unzutreffend.
4: Die CDU wurde gestern Abend mehrfach live im Fernsehen von SPD-Generalsekretär Klüssendorf und SPD-Chef Lars Klingbeil in die Bösgläubigkeit versetzt. Die CDU weiß seit gestern Abend, dass es keine Reformen mehr gibt. Ja. Tim Klüssendorf sagt, im Koalitionsvertrag steht, wir behalten die Rente mit 63. Er hat wörtlich gesagt, was wir im Sommer beschlossen haben, da geht es um vor allem die Gesundheitsreform, findet nicht die Zustimmung des Wählers, müssen wir wieder aufschnüren. Lars Klingbeil sagt es ganz klar, die bezeichnen es als größte Gefahr, bei der Beschlusslage zu bleiben. Das ist die Sprache der SPD. Die CDU ist seit gestern Abend bösgläubig. Die CDU weiß nämlich, dass die SPD die Reform abgesagt hat. Wenn die CDU von jetzt an weiter, und diese Reform bei mir immer in Anführungszeichen, das waren eh nie Reformen, es waren einfach Leistungskürzungen, ja, während wir für alle Ausländer, die im Land sind, und noch viele Ausländer, die nicht im Land sind, 50 Milliarden Euro im Jahr bezahlen. Muss man immer dran erinnern. Wenn die CDU von jetzt an weiter behauptet, der Bundeskanzler vorneweg, aber auch viele andere, müssen jetzt den Reformkurs gerade deswegen, wegen dieses Wahlergebnisses, noch entschlossener, und da werde ich Verantwortung übernehmen und Rückgrat zeigen, dann wissen sie, dass sie gegen die Fakten handeln und nichts anderes tun, als uns zu belügen. Und wir wissen, dass diese Leute nur noch handeln zum Schutz ihrer eigenen Privilegien. Ja. Das Regierungsprogramm ist beendet. Es gibt keine Mehrheit mehr für gar nichts, wie man im Ruhrgebiet sagen würde. Nirgends. Es gibt für nichts, was schon beschlossen ist und was noch beschlossen werden soll, eine Mehrheit. Christian von Stetten, der mächtigste Mann in der Fraktion, hat gesagt, es gibt auch keine Mehrheit für den Haushalt. Was jetzt noch passiert, hat mit Regierungshandeln, und das muss man so klar den Leuten sagen, nichts mehr zu tun. Es ist Machterhalt in seiner zynischsten Form. Es geht, wie Friedrich Merz sagen würde, um die Dienstwagenschlüssel. Es geht für Friedrich Merz natürlich um den Schlüssel zum Kanzleramt. Ich kann verstehen, dass er da nach 16 Monaten nicht raus will, aber er hat einfach versagt. Und er hat keine Regierung mehr. Er hat keine Mehrheit mehr. Er hat keinen Koalitionspartner mehr. Er hat kein gemeinsames Projekt mehr. Er hat auch kein Geld mehr, obwohl er sich erstmal 500 Milliarden Euro Kredit auf unsere Kosten genommen hat. Er hat gar nichts mehr. Und wenn er das Gegenteil behauptet, das muss man nach gestern Abend so klar sagen, dann lügt er.
5: Drei Punkte. noch während Friedrich Merz am Mikrofon steht und erklärt, dass wir diese Reformen fortsetzen, dass wir sie brauchen, dass er dafür steht, fängt die SPD gezielt an, genau diese Reformen wegzuschießen. Nicht irgendwie diplomatisch, lasst uns noch mal reden, sondern einfach wegzuschießen. Punkt zwei, die SPD hat mehrfach diese Reformen unterschrieben. Nicht nur im Koalitionsausschuss Anfang Juli, sie hat sie in Neu-Hardenberg noch mal unterschrieben, wenige Tage zurückliegend, und kassiert sie jetzt wieder ein. Mit anderen Worten, die Union hat keinen verlässlichen Koalitionspartner mehr. Das muss man ja auch mal sagen. Punkt drei, was Herr Klingbeil dort erzählt, ich habe die kapitalgedeckte Rente reformiert. Er hat überhaupt nichts. Die Haushälter im Bundestag warten noch immer auf die Rechtsverordnung für das Volksdepot, was Anfang nächsten Jahres in Kraft treten soll. Es gibt auch noch keine Regelung dafür, wer die kapitalgedeckte Säule in der gesetzlichen Krankenversicherung eigentlich bespielen soll. Ist es die KfW? Ist es ein Fonds, der die Atomrückstellungen verwaltet? Auch das ist nicht geklärt, und die Verhandlungen hinter den Kulissen sind so zäh, weil die SPD natürlich wieder mal bei Kapitaldeckung Heuschrecken wittert und gleichzeitig höchste Rendite bei geringsten Gebühren und geringstem Risiko haben möchte. Das ist ein Spiel des Unmöglichen, wird nicht kommen. Also Lars Klingbeil hat überhaupt nichts reformiert, und dieser komische Fetisch, wir haben schon so viel gemacht, jetzt müssen wir weniger tun. Wenn du null geleistet hast, dann weniger zu machen, singst du ganz schnell in einen ganz komischen Bereich.
6: Und wir merken ja immer mehr, ein ganz neuralgischer Punkt, der nun auch ein großer Knackpunkt dieser Regierung zu werden droht, ist die sogenannte Rente mit 63, für die es ein Aus geben soll. Noch einmal, das steht im Gesamtpaket des Reformvorschlags, aus dem es keine Rosinenpickerei geben soll, hieß es immer. Aber wir müssen noch mal den Lieblingspolitiker von Walli Hartmann aufführen, SPD-Generalsekretär Tim Klößendorfer. Ist er noch mal, bitteschön.
7: Aber wir haben nie gesagt, dass wir das einfach eins zu eins so umsetzen wollen. Und deswegen noch mal sehr deutlich, es muss doch möglich sein, über diese Reformen und vor allen Dingen, wenn es dann strukturelle Reformen, also wenn es nicht nur Kürzungen an allen Ecken und Enden sind, sondern wenn es wirklich Systeme verbessern soll, darüber zu befinden. Und ich finde, dass diese Wahlen ein sehr klares Votum dafür waren, dass zum Beispiel in der Rente es einen Unterschied machen muss, wie viele Jahre ich eingezahlt habe.
6: Wir haben nie gesagt, das eins zu eins umzusetzen, weil die hilft mir. Aber Bärbel Baas hat doch selbst gesagt, das ist ein Gesamtkunstwerk, wird genauso genommen, wie es auf dem Tisch steht.
8: Ich muss jetzt dazu was sagen, weil du über Tim Klößendorfer mit mir in Verbindung bringst. Ja. Und ich sag das jetzt ganz im Besitz meiner vollen geistigen Kräfte. Ich habe deswegen etwas gegen ihn, weil Tim Klößendorfer kein Demokrat ist. Er ist Mitglied des FC Bundestag, und ich war Anfang dieses Jahres eingeladen zu einer Veranstaltung des FC Bundestag mit einer Panelrunde. Da war Horst Held dabei und Felix Magath. Und Tim Klößendorfer hat offiziell seine Teilnahme an der gesamten Veranstaltung abgesagt, weil er sich mit mir, mit dem Newsmann, nicht in eine Runde setzt. Deswegen habe ich ihn so dick bis oben hin. Und jetzt zu seinem Statement. Sie haben gestern, Julian hat es ja gesagt, alles beerdigt. Und das musste Friedrich Merz wissen. Das ist ja mein Vorwurf. Das kam ja für ihn nicht neu. Und dann geht er hin und lügt bewusst die Leute an. Was er dort als Appell an das Volk abgegeben hat, war wissentlich eine Fehlinformation. Weil er wissen musste, sonst hätte er als Bundeskanzler überhaupt keine Berechtigung mehr, was die SPD plant und umsetzen will.
4: Ich kann es nur wiederholen. Wenn wir die Reformen hier erledigt haben, müssen wir uns wieder den Ölgebieten zuwenden. Das ist einfach Friedrich im Bunker. Ja. Nichts anderes. Und man muss ja noch mal, weil auch das gehört zur Wahrheit dazu, nahezu alle anderen Medien sich ja dem Kult der letzten Chance angeschlossen und unterworfen haben. Und deswegen ist ganz schwer finden, da wieder in die kritische Berichterstattung zurückzukehren. Ich glaube nicht, dass sie jemals zurückkehren werden. Weil Robin Alexander ja inzwischen Schnappatmung in der Sendung von Mioschka bekommt. Aber sie haben doch Gesamtpaket, der weiß ja auch selber gar nicht mehr, wie ihm geschieht. Und genau an dem Punkt hat er recht. Tim Klößendorfer sagt, wir haben nie gesagt, dass wir das eins zu eins so umsetzen. Genau das hat die SPD gesagt. Genau das auf einer Pressekonferenz. Die haben sie noch eingerufen, als sie schon am Abgrund standen. Das war ja auch ein Selbstschutz- und Machtsicherungsmechanismus. Wir müssen jetzt irgendwie zeigen, dass wir noch irgendwas auf die Reihe kriegen. Dann haben sie sich den Kommissionsbericht geben lassen. Friedrich Merz und Bärbel Baas, beide grinsend wie ein Honigkuchen, fährt nebeneinander, haben dieses Ding gepriesen. Wirklich, als wäre da das Rad erfunden worden, ja? Als hätten die Michelangelo persönlich beauftragt. Und der so. Und dann hat die Bärbel Baas persönlich selber gesagt, ein Gesamtkunstwerk, da dürfen jetzt keine Rosinen gepickt werden. Genauso, genau das haben sie gesagt. Und jetzt sagen sie nach der Wahl, wir haben nie gesagt, dass wir das 1:1 umsetzen. Doch haben sie, und dass sie jetzt so dreist im Fernsehen, daran sieht man auch die ganze Verzweiflung. Normalerweise gibt es in der Politik die eine Regel, wenn es das auf Video gibt, was du vorher gesagt hast, darfst du nicht das Gegenteil sagen, ja, weil das sieht einfach immer dämlich aus. Es ist ihnen alles egal. Sie behaupten jetzt einfach, haben wir nie behauptet. Und Friedrich Merz müsste den Satz nämlich zurück, weil aussichtslos. Die CDU muss diese Leute loswerden. Wir brauchen Neuwahlen. Wir brauchen eine Regierung ohne SPD, wie auch immer es dazu kommen mag. Diese Leute sind Sozialisten, die uns einfach in den Abgrund reißen.
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0: Einen wunderschönen guten Morgen und herzlich willkommen bei News Live an diesem Dienstag, dem 22. September 2026. Morgens um 6 schon wissen, was am Abend um 8 verschwiegen wird. Der Tag beginnt mit News und darüber spricht Deutschland heute. Unsere Sendung beginnen wir gleich mit einer durchaus wirren Pressekonferenz des Kanzlers. Will Merz etwa die private Krankenkasse abschaffen? Er hat es jedenfalls angedeutet und gleich musste sein Team ihm wieder zur Seite springen und zurückrudern. Und ab 7 Uhr heute unser Schwerpunktthema: Jetzt zündet die SPD die Rentenbombe. Ja, wie hier bei News Live präzise vorausgesagt, will die SPD nun nichts mehr von alten Zusagen wissen. Angeblich bedrohen die Reformen Menschenleben. Und ab 8 Uhr bei uns das Thema, über das ganz Deutschland besonders spricht: die Akte Judenhass. Mit der Linkspartei könnten Islamisten und Terrorfreunde ins Berliner Rote Rathaus einziehen. Was das für die Sicherheit der Juden, aber auch aller anderen Menschen in Berlin bedeuten könnte, darüber reden wir nachher bei News Live. Und wir tun es heute, ich muss es zur Kenntnis geben, mit zwei gebürtigen Berlinern, nämlich mit News-Kolumnist Gunnar Schupelius. Schön, dass du da bist.
1: Schönen guten Morgen.
0: Das ist die Abteilung West-Berlin sozusagen. Und die Farben des ehemaligen Ost-Berlins werden heute vertreten von unserem News-Politik-Chef Ralf Schuler.
2: Schönen guten Morgen. Ich habe schon überlegt, ob wir einfach in Mundart die Sendung heute einfach mal durchfahren, war, weil Berlin ist ja wichtig. Sei ich immer, ne?
0: Ja, er hat es also richtig noch drauf, Ralf Schuler. Wunderbar.
2: Große, ja, ich versuche mir das abzugewöhnen. Ja. Das ist ja doch ein bisschen trollig eigentlich.
0: Ja, lassen wir mal so dahingestellt. Eine schöne Dialektfärbung ist ja auch was wunderschönes. Und ich muss dran denken, heute vor 15 Jahren war der erste Staatsbesuch von Papst Benedikt XVI. In Deutschland, einschließlich einer Rede im Bundestag. Er hat darin Augustinus zitiert. An diesen Satz muss ich immer wieder gerade in diesen Tagen denken: Nimm vom Staat das Recht weg und was ist er anderes als eine Räuberbande? Willkommen in der Gegenwart und schöne Grüße gehen raus an Benedikt XVI., wo immer er nun sein mag. Ich bin Alexander Kissler. Schön, dass Sie bei uns sind bei News Live. Egal, wo Sie uns folgen, ob bei YouTube, in unserer App, auf unserer Homepage oder auch bei X, ehemals Twitter. Nach dem desaströsen Wahlergebnis der CDU in Mecklenburg-Vorpommern und in Berlin bebt es in der Partei, aber auch in der gesamten sogenannten Großen Koalition. Auf einer Pressekonferenz stellt Friedrich Merz gestern dann plötzlich und völlig überraschend die private Krankenversicherung an den Pranger und spricht von einem, Zitat, Gerechtigkeitsproblem.
3: Neues aus der Kategorie skurrile Lösungen für ernste Probleme. Kanzler Friedrich Merz findet, es geht im deutschen Gesundheitswesen nicht gerecht zu. So zumindest ließen sich seine Worte auf einer Pressekonferenz gestern verstehen.
4: Und wenn in der Bevölkerung der Eindruck sich der Eindruck verfestigt, dass diejenigen, die privat versichert sind, sofort jede Leistung bekommen und diejenigen, die gesetzlich krankenversichert sind, Wochen und Monate darauf warten müssen, dann ist das genau ein solches Gerechtigkeitsproblem.
3: Doch schon kurz nach dieser kontroversen Aussage rudert Merz schon wieder zurück. Der Regierungssprecher stellt klar: Der Bundeskanzler hat das System der Krankenversicherung nicht in Frage gestellt. Warum Friedrich Merz damit trotzdem Parteikollegen gegen sich aufgebracht hat und diese Worte die Koalition einmal mehr ins Beben bringen, darüber sprechen wir jetzt bei News Live.
0: Ja, die Aussagen des Kanzlers haben ja immer mindestens zwei Ebenen. Das, was er gesagt hat und das, was er womöglich gemeint hat. Halten wir uns zunächst einmal an den Wortlaut. Was genau hat denn Friedrich Merz gestern zum Thema private Krankenkassen gesagt? Bitte sehr.
4: Eine Rolle gespielt hat zum Beispiel die gesamte ärztliche Versorgung, die Gesundheitsversorgung. Und wenn in der Bevölkerung der Eindruck verfestigt, dass diejenigen, die privat versichert sind, sofort jede Leistung bekommen und diejenigen, die gesetzlich krankenversichert sind, Wochen und Monate darauf warten müssen, dann ist das genau ein solches Gerechtigkeitsproblem. Wir sehen das Problem. Wir haben in der Koalition verabredet, dass wir die Entscheidungen in der gesetzlichen Krankenversicherung wirkungsgleich auch auf die private Krankenversicherung übertragen. Und das haben wir bis jetzt nicht gemacht. So, und das werden wir nachholen müssen. Das Problem reicht aber sehr viel tiefer.
0: Ja, gestern bei X auf einmal hat getrendet der Begriff Gerechtigkeitsproblem. Und der kam in diesem Falle nicht von der SPD, auch und wie immer von der SPD, aber in die Welt gesetzt hatte diesen Begriff gestern Gerechtigkeitsproblem, der Kanzler. Da fragen wir natürlich uns zunächst mal, und ich frage dich, Ralf, Gerechtigkeitsproblem. Ist es denn ungerecht, dass es neben den gesetzlichen Krankenkassen auch die privaten Krankenkassen gibt?
2: Nein, das ist nicht ungerecht. Das ist ein unterschiedliches System. Darüber kann man lange diskutieren. Das Problem, was wir hier exemplarisch sehen, ist der Kanzler. Der Kanzler, der regelmäßig, und dadurch wird das wirklich wieder zu einer exemplarischen Szene, der mit großer Ernsthaftigkeit hier Dinge erklärt, die er nicht verstanden hat. Und es gab hinter den Kulissen im Vorstand und im Präsidium ein Gespräch mit Karl-Josef Laumann, wo darüber gesprochen wurde, dass die Menschen unzufrieden damit sind, dass sie als Kassenpatienten lange auf Termine warten müssen und als Privatversicherte schneller drankommen. Das ist ein komplett anderes Thema als das, was er hier aufmacht. Er hat es einfach nicht verstanden und er hat jetzt hier in diesem Statement den Eindruck erweckt, als müsse man die beiden Systeme zusammenlegen, als müsse man das Kassensystem mit der Privatversicherten zusammenlegen. Das ist ein uraltes Projekt der Sozialdemokratie, die immer schon die Bürgerversicherung für alle wollten und diese beiden Systeme fusionieren wollen. Auf einmal schien der Kanzler die Dinge zu verkaufen, die die Union seit Jahr und Tag aus sehr guten Gründen eben nicht der SPD nachgegeben hat, weil die privaten Kassen kostendeckend arbeiten und die öffentlichen Zuschüsse haben. Die gesetzlichen Krankenkassen sind budgetiert und deshalb haben Ärzte ab einem bestimmten Tag des Monats im Prinzip ihr Budget aufgebraucht. Das heißt, jeden Kassenpatienten, den sie dann behandeln, behandeln sie umsonst. Mutter Teresa ist ein gutes Modell, aber für das Gesundheitswesen schwierig durchzuziehen. Und dann können eben Privatpatienten immer noch Termine bekommen, Kassenpatienten bekommen dann im nächsten Monat. Das Problem lässt sich nicht so ohne weiteres lösen, wäre aber etwas ganz anderes als das, was der Kanzler gesagt hat. Und hier haben wir wirklich ein Problem. Man kann nicht sich in die Öffentlichkeit stellen und mit dieser Ernsthaftigkeit Dinge vortragen, die man nicht verstanden hat. Dann einfach nichts sagen, hat Dieter Nuhr auch mal sehr pointiert auf den Punkt gebracht. Und es gab eine riesen Verunsicherung, es gab empörte Stimmen aus der Union. Was hat er jetzt? Hat er gerade die privaten Krankenkassen zur Disposition gestellt? So kann man nicht arbeiten und es merken eigentlich auch alle in der Union, nur sie sind nicht bereit, daraus Konsequenzen zu ziehen.
0: Weil diese Aussage wurde so verstanden, wie sie eben auch geklungen hat, als Einstieg, als ein Plädoyer für die Bürgerversicherung, für die Abschaffung beider paralleler Systeme. Deswegen war natürlich die Verunsicherung groß. Es gab sofort Nachfragen. Will Merz wirklich die private Krankenversicherung abschaffen? Auf Anfrage der Funke Mediengruppe stellte der Regierungssprecher dann aber Folgendes klar.
3: Der Bundeskanzler hat das System der Krankenversicherung nicht in Frage gestellt. Er hat auf ein wachsendes Gefühl der Ungerechtigkeit in der Bevölkerung hingewiesen, das etwa durch unterschiedliche ärztliche Leistungen zwischen gesetzlich und privatversicherten Bürgern entsteht.
0: Also ich fühle mich da ein klein wenig, Gunnar, für dumm verkauft. Natürlich hat er doch dieses System durch die Aussage vorhin bei der Pressekonferenz in Frage gestellt, wenn er sagt, ich teile den Eindruck, dass das parallele Existieren von privater und öffentlich-rechtlicher Krankenversicherung zur Ungerechtigkeit führe.
1: Das größte Problem, was wir mit dem Bundeskanzler haben, ist, dass wir ihn nicht verstehen. Und ich glaube, das betrifft so ziemlich alle Zuschauer. Aber heute auch schon Kollegen in der ARD-Infonacht gehört, heute Morgen auf der Fahrt hierher, die auch gesagt haben, wir haben es auch nicht verstanden. Was meint er denn? Friedrich Merz denkt offenbar laut, aber denkt nicht zu Ende, ja, also in dem, was er sagt. Und er erwähnt hier Gefühle. Also er erwähnt Gefühle. An anderer Stelle sagt er auch noch, die ich teile. Also das heißt, also offenbar empfindet er auch eine Ungerechtigkeit im Krankenversicherungssystem. Was aber habe ich davon, wenn er Gefühle erwähnt, die zunehmen würden in der Bevölkerung, auf die man reagieren müsste? Er muss doch als Regierungschef darüber sprechen, ob das System der Kassen funktioniert oder nicht und ob es gerechtfertigt ist, dass es private Versicherungen gibt. Ja, ist es nach unserer Gesetzeslage auf jeden Fall. Und ich möchte auch noch hinzufügen, dass auch wir, also ich sage jetzt mal wir, also ich zum Beispiel bin gesetzlich versichert, ja auch gezwungen bin, zusätzlich private Versicherungen abzuschließen, weil die gesetzliche Kasse ja Leistungen herausnimmt. Das war vor langer Zeit schon die Zahnversorgung. Also ich musste mich vor langer Zeit mit meiner Familie schon privat zusatzversichern. Und da werden künftig auch noch weitere Leistungen herausgenommen werden. Das ist schon angesagt. Dann bin ich ja auch wieder auf private Versicherungen angewiesen. Das heißt also, die Privaten ersetzen ja das, was die Gesetzlichen nicht leisten können. So rum wird doch ein Schuh draus. Und wer jetzt sagt, ich versichere mich von vornherein privat und zahle dann auch mehr, naja, der erwartet auch mehr Leistung. Aber das ist ja nun wirklich überall so. Also wenn ich in einen Feinkostladen gehe, kriege ich eine bessere Butter, weil ich mehr Geld bezahlt habe. Also das ist ja nicht so was Besonderes.
2: Nur nach der Logik des Kanzlers, für denjenigen, der sich die Billigbutter im Supermarkt kauft, einen Ausgleich bezahlen, damit der auch die gute Butter bekommen kann. Ja,
1: weil er ein zunehmendes Gefühl der Ungerechtigkeit hat, dass der in den Feinkostladen geht, eine bessere Butter kriegt. Der hat aber mehr bezahlt. So. Also das heißt, also die Verwirrung ist komplett. Und weil du gesagt hast, Alexander, ob er jetzt die Privatversicherung abschaffen will, ja, also offenbar geht er ja hier mit dieser diffusen Äußerung, aus der wir also nicht schlau werden, auf die Sozialdemokraten zu. Ralf hatte schon eben gesagt, eine uralte Forderung der Grünen und der SPD ist, die Privatversicherung praktisch abzuschaffen, alle in einen Topf zu werfen und dann zu hoffen, dass es besser läuft.
5: Wir haben schon öfters den Fall gehabt, dass der Kanzler etwas ausgesagt hat und es war, wie du zu Recht sagst, diffus. Man konnte es in viele verschiedene Richtungen deuten. Du hast gesagt, er denkt öffentlich. Ich würde sagen, hat manchmal auch einfach viel Pech beim Denken, aber das ist jetzt meine Deutung. Generell merken wir immer wieder, Kommunikation ist nicht die Stärke dieses Kanzlers. Und darüber regen sich mittlerweile auch einige Ministerpräsidenten auf, ja sogar massiv. Der Stern-Journalist Veit Medik berichtet über dieses Unbehagen an der Kommunikation des Kanzlers. Bei X schreibt er Medik, Zitat, heftige Kritik von Gordon Schnieder und Boris Rhein am Bundeskanzler heute Morgen im Präsidium. Rhein sagte laut Teilnehmern, die Sprache von Merz am Sonntagabend sei, Zitat, die empathielose Sprache der 90er Jahre gewesen. Dazu gab es folgende Forderungen aus Reihen der Ministerpräsidenten: CO2-Steuer weg, Elterngeldkürzung weg, Mütterrente weg. Aber Merz solle Kanzler bleiben. Das ist noch immer die Linie der Ministerpräsidenten. Zitat Ende. Und gestern bei der Pressekonferenz wurde Friedrich Merz ja auch mit der Frage konfrontiert, ob es Forderungen gab nach einem personellen Wechsel. Er sagte niemand, er wiederholte es, niemand habe Forderungen nach personellen Wechseln aufgerufen. Also niemand habe seinen Kopf gefordert. Jetzt ist die Frage, wie weit wird dieses Missbehagen der CDU-Granden am Kanzler noch weitergehen. Heute am Dienstag zum Beispiel Fraktionssitzung. Da hört man, da werde sich der Kanzler weiterer Kritik stellen müssen. Ich frage mich natürlich, Ralf, wie lange lässt sich diese Linie noch durchstehen? Immer wieder hören wir von durchgestochenen Meldungen, grummeln über den Kanzler. Gleichzeitig aber will ihn zumindest offiziell kaum jemand persönlich in Frage stellen.
2: Die Situation ist völlig verfahren. Nach der missglückten Kabinettsumbildung gab es ja massive Kritik, nicht nur in der Fraktion, sondern eben auch im Bundesvorstand der Union. Und daraus erwächst aber keine Machtfrage. Also es gibt keinen Exponenten, der aufsteht und sagt, es ist jetzt Schluss. Wir brauchen hier eine personelle Änderung, weil es so wenig Alternativen gibt, weil es keine Chance gibt, irgendwie in einen Machtwechsel in der Bundesregierung einzutreten. Es gibt auch gar keinen wirklichen Aspiranten für den Wechsel. Normalerweise hat man halt immer einen Konkurrenten, der sich ohnehin für besser hält, der auch sich warm gelaufen hat, der das Amt übernehmen könnte. Das ist hier nicht der Fall. Und deshalb ist die Lage so aussichtslos. Es wird mutmaßlich in der Fraktion auch wieder massive Kritik geben. Es wird Unmutsbekundungen geben, aber das wird alles folgenlos bleiben. Es ist gut, dass der Kanzler auf die New York-Reise verzichtet hat, die eigentlich heute hätte beginnen sollen. Er wollte am Rande der UN-Vollversammlung irgendwelche Gespräche führen und ist jetzt lieber hier geblieben. Weise Entscheidung, wenn die Hütte zu Hause brennt, fährt man besser nicht ins Ausland. Trotzdem ist die Situation so, dass die Union mit ihm permanent nach unten gezogen wird, in den Abstieg geht. aber völlig gelähmt ist und es nicht ändern kann, weil sie sich in den Regeln befangen fühlt, die in Fraktionen, in Vorständen, in den Gremien herrschen. Und so ein Vorfall wie gestern ist einfach exemplarisch und müsste eigentlich auch dem Letzten zu denken geben, weil der Kanzler sich eben mit diesen Feinheiten gar nicht auskennt. Das, der Unterschied zwischen privaten und anderen Krankenkassen ist ein Thema, was seit Jahren in der Union diskutiert wird. Und dann kann man nicht so nonchalant drüber hinweggehen und dann auch noch mit der Pose, ich teile das, was immer er da teilen mag. Aber das ist ein tiefgreifendes Problem im Gesundheitssystem. Und er posiert sozusagen am Rednerpult, erweckt den Anschein, dass er Empathie mit den Bürgern habe, aber hat das Thema weder verstanden, noch will er das auch so wirklich lösen, denn dann müsste er ja wirklich ans Eingemachte des Gesundheitssystems gehen. Das Problem in der Union im Augenblick besteht darin, ich glaube, Markus Söder hat es auch benannt, Kernschmelze oder Totalausfall oder ähnliches. Ich glaube, Manuel Hagel hat gestern auch total Absturz bei den Wahlen. Also die Wortwahl wird martialisch.
5: Das Problem Existenzkampf ist, war sogar die Rede bei Hagel.
2: Ja, das ist völlig richtig, weil es nach dem inneren Reglement der Union keine Chance gibt, an diesem Zustand etwas zu ändern, ohne dass es unschöne Szenen gibt, ohne dass es Chaos gibt. Und deshalb geht man lieber kontrolliert in den Abstieg, als dass man irgendwo bruchhaft jetzt eine Änderung herbeiführt.
5: Und kontrolliert in den Abstieg, darauf deutet auch eine weitere Information des Stern-Journalisten Julius Beschka, die darf ich auch noch zitieren. Ein Ergebnis der heutigen Gremien, also damit war gestern gemeint, zunächst keine offene Personaldebatte, dafür Eingeständnis von Gerechtigkeitsdefizit. Problem. Unter dem Ministerpräsidenten herrscht keine Einigkeit, worin dieses Defizit besteht. Die einen kommen eher aus Richtung SPD, die anderen aus Richtung FDP. Hat. Aber man ist sich offenbar einig, und da wird es natürlich völlig diffus, Gunnar, zu sagen, ja, wir gehen jetzt in die Öffentlichkeit und erkennen, dass wir scheinbar gehört haben auf die Wahlergebnisse, dass wir eine Erkenntnis weitertragen, die lautet, im Publikum

0: sind ja in einer Zwickmühle, nicht? Wenn sie jetzt zum Beispiel öffentlich fordern würden, lieber Friedrich, tritt mal zurück, dann wäre das ja auch kein gutes Bild, nicht? Also man möchte ja auch gerne gegenüber den Wählern der Öffentlichkeit zeigen, dass man noch geschlossen arbeiten kann. Nur können sie es eben mit Friedrich Merz nicht. Und sie sind ja selber auch verwirrt. Ich glaube, denen geht's genauso wie uns hier heute Morgen. Die überlegen auch noch, was hat er denn nun gestern eigentlich gemeint? Ja. Und wie man hört, du weißt es besser, Ralf, als ich, erfahren die ja auch nicht sehr viel von ihm, nicht? Also er vollzieht seine Alleingänge ja. Das ist ja sein Stil. Es ist ja nicht das erste Mal, dass Friedrich Merz etwas sagt, was wir nicht verstehen. Vor einem Jahr war es die Stadtbilddebatte, da wusste man auch nicht ganz genau, was er meint. Meint er jetzt, dass die Ausländer alle kriminell sind oder meint er das nicht oder welche oder worum geht's genau? Und es wird ja auch dann auch sofort zurückgenommen. In diesem Fall hat er es nicht selbst relativiert, sondern den Regierungssprecher ins Rennen geschickt, der dann gesagt hat, der Kanzler meinte das gar nicht, was er gesagt hat. Ja, genau. Also, das ist eigentlich immer so. Immer wenn Friedrich Merz was gesagt hat, ist hinterher, nee, er meinte es eigentlich nicht so. Aber was er meinte, erfährt man nicht.
1: Aber vielleicht sollten wir unserem Bestseller Deutsch links, linksdeutsch noch Deutsch Kanzler, Kanzler Deutsch hinzufügen. Genau. Ich weiß nur nicht, wie lange das Buch dann noch aktuell ist, um es mal ganz vorsichtig anzudeuten. Ja. Aber was Gunnar sagt, ist der zentrale Punkt. Das Wort Reform steht irgendwie völlig kryptisch, völlig abstrakt im Raum und wird von vielen Leuten inzwischen als eine Art Bedrohung angesehen, weil man damit nichts verbinden kann. Und das ist das Problem, was Friedrich Merz aber schon im Wahlkampf hatte. Wir erinnern uns an die Debatte über Einsparpotenziale im Bürgergeld. Und da wurde im Prinzip der Eindruck erweckt, als sei das Bürgergeld die Sparbüchse der Nation. Man begann dann in der Union von 30 Milliarden Einsparpotenzial im Bürgergeld zu sprechen, ohne dass man irgendwie sagen konnte, ja, wer kriegt denn jetzt, kriegen alle weniger, soll die Hälfte raus? Wo ist? Und das Problem hat sich fortgesetzt im Regierungshandeln. Friedrich Merz begründet nie die Zukunftsvision, die er mit der Reform verfolgt und warum es dann für die Betroffenen besser wird. Also dass wir möglicherweise den Gürtel enger schnallen müssen, das haben ja viele verstanden. Wenn eine Wirtschaft stagniert, wird einfach für alle weniger da. Wenn daraus aber eine Perspektive wird, also wir schränken uns jetzt ein bisschen ein, dafür haben unsere Enkel eine sichere Rente. Dafür, das wäre ja eine Motivation. Aber diese Vision, die kommt regelmäßig nicht vor, sondern es gibt nur eine komische Debatte über Reform, ja oder nein. Und das kriegt er regelmäßig nicht hin. Und deshalb sind diese Reformen auch eher irgendwie als ein Wegnahmeprojekt und nicht als das, wofür sie eigentlich stehen, nämlich wir machen den Staat so fit, dass wir auch in 2, 3, 5 Jahren mit dem Geld noch auskommen und dann springt auch die Konjunktur wieder an und wir werden irgendwie einen effizienten Staat haben. Diese Vision eines effizienten, wohlständigen Staates, die kann er überhaupt nicht vermitteln, weil er immer nur zerrt mit der SPD oder irgendwie noch was erklärt, ob ein Spiegelstrich kommt oder nicht. Und dieses Visionslose, dieses Unmotivierende, das führt einfach zu einer tiefen Frustration.
0: Und das wird immer so zerknirscht vorgetragen. Man hat immer das Gefühl, dass er sich selber nicht wohlfühlt. Ja. Und dass es ihm unangenehm ist, jetzt irgendetwas zu sagen. Und dass er auch nicht voll dahinter steht. Also jetzt, um nochmal darauf zu kommen, worüber wir heute Morgen sprechen, wenn man da zuhört, dann ist das Eingeständnis eines Versagens. Also er sagt, darüber haben wir noch nicht gesprochen, das müssen wir jetzt machen. Da fragt man sich ja wieder, was sie nun die letzten 1,5 Jahre, seit sie in der Regierung sind, eigentlich gemacht haben. Wenn er 1,5 Jahre später sagt, darüber müssen wir jetzt reden. Und er versteht seine Rolle, glaube ich, nicht. Er muss als Regierungschef erklären und vermitteln, was getan wird. Deswegen wissen wir drei jetzt hier auch gar nicht mehr genau, welche Reform eigentlich gerade zur Diskussion.
1: Die SPD war ja gestern überrascht von dem Vorstoß des Kanzlers. Ja. Ups, kommt da jetzt, kriegen wir jetzt plötzlich unsere Bürgerversicherung? Ja. Damit hatten die gar nicht gerechnet.
2: Aber ich glaube, was man schon den Worten ablesen können muss, er hat der privaten Krankenversicherung den schwarzen Peter für ein Gerechtigkeitsunempfinden zugeschoben, für ein Gerechtigkeitsdefizit, für ein Gerechtigkeitsproblem, wie er sagte. Und er hat auch gesagt, wie er auf diesen versuchten Gedankengang gekommen ist. Bitte sehr.
3: Karl-Josef Laumann, mit dem ich, wie Sie vermutlich wissen, seit vielen Jahrzehnten befreundet bin, hat heute Morgen noch einmal darauf hingewiesen, dass dieses Nebeneinander von privater und gesetzlicher Krankenversicherung genauso wie von privater und gesetzlicher

0: Pflegeversicherung ein erhebliches Problem auslöst im Gerechtigkeitsempfinden der Bevölkerung. Es gibt gute Gründe für beide Systeme, aber wenn die Bevölkerung das als ein so massives Problem ansieht und ich teile die Einschätzung, dann müssen wir daran etwas ändern. Und genau darüber werden wir reden.
1: Dann müssen wir daran etwas ändern. Also müssen wir doch rangehen an die parallele Existenz der beiden Krankenkassensysteme. Tut mir leid, ich kann das nicht anders deuten.
2: Das ist exakt das, was als Botschaft rübergekommen ist. Und das ist exakt auch die Neiddebatte, der Klassenkampf, der in der SPD, im SPD-Ansatz steckt. Der Hintergrund dieser ganzen Systemfrage in der Kranken- und Pflegeversicherung besteht darin, dass in der privaten Versicherung höhere Prämien aufgerufen werden. Aber deshalb, auch weil höhere Gehälter meistens und höhere Einkommen dazu führen, dass man in die privaten Versicherungen geht. Dadurch ist im Schnitt der Privatversicherte gesünder als der gesetzlich Versicherte. Die gesetzlichen Kassen müssen jeden aufnehmen. Die privaten können auch aussuchen, man macht einen Gesundheitscheck und so weiter. Also tendenziell ist die Morbidität, wie es im Fachjargon heißt, in der gesetzlichen Krankenkasse höher. Deshalb sind die Kosten höher. Und in der Privatversicherung wird aber eine Prämie aufgerufen, die deshalb höher ist, weil man zum Beispiel Rückstellungen dafür schafft, wenn man im Alter kränker ist. Und da haben die Krankenkassen das schon eingepreist. So ähnlich wie bei jeder normalen Versicherung. Die versuchen, das Risiko abzuschätzen und schaffen dann Rückstellungen. Diese beiden Systeme sind nicht wirklich vereinbar. Man müsste sonst einfach alle in einen großen Topf werfen. Wenn man das versucht, irgendwie teilweise zu regeln, also der Privatversicherte soll jetzt auch lange auf einen Termin warten. Ist ja, da fragt er sich auch, warum? Warum soll ich mehr bezahlen, wenn ich genauso lange warte? Was habe ich dann eigentlich davon? Das ist also eine ganz krude Geschichte, die er da aufruft. Eigentlich jeder, der in der Union sich mit Gesundheitspolitik beschäftigt, und ich erwarte von einem Kanzler, dass er auch das Segment der Gesundheitspolitik einfach präsent hat. Der muss Generalist sein. Wenn er das nicht hat, dann ist er auf dem Posten falsch. Jeder, der sich mit Gesundheitspolitik beschäftigt, weiß das, auch in der Trennschärfe. Und dann so eine Aussage zu machen, nebenbei noch so zu imagebildend darauf hinzuweisen, wie lange er mit Karl-Josef Laumann, dem großen Nestor des Arbeitnehmerflügels der Union, befreundet ist, um zu zeigen, also ich bin gar nicht der kalte BlackRock-Man, ich bin auch mit Arbeitnehmerflügelvertretern befreundet, auch wieder so eine Pose.
1: Also wir müssen mal kurz schauen, wie viel Irritation es ausgelöst hat sofort. Nur mal, dass wir noch zwei Beispiele von draußen reinbringen. Die Irritation ist allgegenwärtig, es ist mit Händen zu greifen. Thorsten Alsleben zum Beispiel, Chef der Initiative Neue Soziale Marktwirtschaft, schreibt auf X, aha, der neue Reformkurs der CDU, Fragezeichen, nach PKV weg, also privater Krankenversicherung weg, demnächst Vermögenssteuer einführen, Erbschaftssteuer erhöhen, Ausbildungsplatzabgabe einführen, Fragezeichen, alles wegen der Gerechtigkeit. Ja, Thorsten Alsleben ist da etwas zynisch unterwegs, aber es wäre Friedrich Merz offenbar alles zuzutrauen. Und Daniel Sturm vom Tagesspiegel, kurz und prägnant, wow, Merz deutet Ende privater Krankenversicherung an. Wow, ja, was anderes fällt einem da gar nicht ein.
3: Und wenn er so lange schon mit Herrn Laumann befreundet ist, also 30 Jahre, dann hätte ich erwartet, dass die schon mal über das Thema gesprochen haben. Das ist doch geradezu rührend. Ich möchte jetzt auch nicht, also bei allem Respekt vor dem Amt, aber ich möchte jetzt auch ihn hier nicht lächerlich machen, aber es ist ja lächerlich, wenn er plötzlich sagt, der Laumann hat mir gesagt, dass es ein Ungerechtigkeitsgefühl gibt. Leute, diese Debatte ist uralt. Da gibt es ein Bundesverfassungsgerichtsurteil dazu, dass private Versicherungen erlaubt und nicht sein müssen und nicht abgeschafft werden. Eine endlose Debatte in diesem Land. Ich weiß gar nicht, 20 Jahre, 30, keine Ahnung, wahrscheinlich genauso lange, wie er mit Herrn Laumann befreundet ist, wird in diesem Land darüber gesprochen. Wie kommt er denn auf diese komische Idee zu sagen, er hat mir jetzt gesagt, es gebe ein Ungerechtigkeitsgefühl, um dann noch zu sagen, dass er es teilt. Also wenn er das Ungerechtigkeitsgefühl teilt, dann erst seitdem Herr Laumann ihm das gesagt hat. Also ihr merkt, also wir je mehr man über diesen Auftritt des Bundeskanzlers, unseres Regierungschefs, der hier gewählt worden ist, nachdenkt, desto weniger versteht man ihn. Und am Ende kommen wir dabei raus, dass wahrscheinlich das doch irgendwie eine Morgengabe sein soll, dem die dem Koalitionspartner gebracht wird.
2: Also er simuliert hier wieder eine Detailkenntnis, die er gar nicht hat und stellt sich dann in der Pose des großen Verständigers dahin. Das ist einfach die Simulation von Politik. Das ist leider nur Gehabe und es ist auch programmatisch ja überhaupt nicht abgedeckt. Also wenn ich tatsächlich einen Schritt in dieser tiefgreifenden Reformtiefe vorhätte, müsste ich mit Gesundheitspolitikern sprechen, müsste ich vielleicht auch meinen Gesundheitsminister.
1: Der wusste auch nichts davon.
2: Der wurde auch kalt erwischt. Ja. Also so kann man ja nicht regieren. Das Irre an der ganzen Situation ist, dass die Unionsleute, die Basis, aber auch die Mandatsträger ja merken, dass das so nicht geht. Aber es geschehen lassen, weil es keine Alternativen gibt, weil es keine Auswege gibt. Und die Kernschmelze der Union wird sich fortsetzen, wenn man daran nichts ändert, weil man einfach sich irgendwie in der Zwickmühle fühlt und jetzt lieber so weitermacht.
3: Das ist aber auch ein Wesensmerkmal von Friedrich Merz, dass er einerseits unbeholfen wirkt, es ja auch ist, weil er ja offenbar mit dem Thema nicht ganz klarkommt, so wie er es da. Andererseits aber eben auch ein sehr, sehr arroganter Chef ist, wenn wir davon ausgehen, dass er seinen Gesundheitsminister gar nicht informiert hat. Dass der überhaupt nicht, wie bitte? Also, und auch alle anderen, die damit zu tun haben. Ich meine, da musst du ja erstmal, wie Ralf schon gesagt hat, in die Partei hineinhorchen. Sag mal, Leute, wollen wir da wirklich das Ruder herumreißen und jetzt sagen, es gibt keine privaten Krankenkassen mehr? Also das ist ja dieses Doppelgesicht, womit man auch nicht ganz fertig wird, dass er einerseits da so dahin stottert, in der Pressekonferenz mit irgendetwas daherkommt, andererseits aber seine Leute auch überhaupt nicht fragt und die auch wahrscheinlich abbügelt, wenn die mal eine Nachfrage haben, ja, hättest du mir zuhören müssen? Ich weiß nicht, wie es genau zugeht. Aber dass er da einfach sowas hineinwirft, was ja wirklich die Grundfesten der Union erschüttert, weil die Union hat eben in dieser langen Debatte, von der wir hier gerade sprechen, in diesen letzten Jahrzehnten ja immer ausdrücklich daran festgehalten, dass es eben diese zwei Säulen des Gesundheitssystems gibt und eben die private Versicherung.
1: Also der Kanzler, können wir festhalten, hat sich einmal mehr als Simulant angetäuschten Wissens erwiesen. Er hat den schwarzen Peter ganz offensichtlich der privaten Krankenversicherung zugeschoben. Sie sei daran schuld, dass manche Leute länger auf ihren Termin warten als andere. Das führe zu einem Gerechtigkeitsproblem in der Bevölkerung. Und den Eindruck dieses Gerechtigkeitsproblems, den teile er, darin habe ihn auch sein langer Freund Karl-Josef Laumann bestätigt. Das ist also die Zwischenbilanz der fortgeschrittenen März-Exegese am 22. September 2026 hier bei News Live. Ab 8:30 dieses Thema für Sie vorbereitet ist die linke Podcasterin Sophie Passmann, eine Feministin, etwa die neue AfD-Versteherin. Sie sagt, auch wenn sie selbst die Partei nicht wählen würde, kann sie Menschen verstehen, die es tun. Und ab 7 Uhr dann heute unser gewichtiges Schwerpunktthema. Die SPD zündet die nächste Reformbombe. Wie hier bei Newslife präzise vorausgesagt, wollen die Sozialdemokraten nichts mehr von alten Zusagen wissen. Angeblich, weil die Reformen Menschenleben bedrohen. Was ist da dran? Es ist jetzt 6.30 Uhr und hier sind die Schlagzeilen des Tages. Wir schauen zunächst in das Handelsblatt aus Düsseldorf. Demnach können Autofahrer schon ab Oktober auf eine Entlastung hoffen, laut Handelsblatt. Das Bundeskabinett hat demnach eine Senkung der Energiesteuer beschlossen, auf den Weg gebracht, wie Herr Merz sagt. Dadurch sollen Benzin und Diesel inklusive des Mehrwertsteuereffekts rund 17 Cent pro Liter günstiger werden. Na, immerhin. Gleichzeitig plant die Bundesregierung spätestens ab Januar 2027 einen Tankpreisdeckel. Ja, viel Spaß noch bei der endgültigen Ausgestaltung. Das Kabinett hat also etwas beschlossen, Ralf. Aber kommt es nun auch dazu? Was ist der weitere Weg? Geht das nun hoppladihopp in den Bundestag?
2: Wie ich gehört habe, ist tatsächlich die Vorlage soweit im Gegenzeichnungsverfahren im Kabinett kursiert. Da muss man jetzt nicht eine extra Kabinettssitzung ansetzen. Das ist durch. Das könnte dann heute in die Fraktionen gegeben werden zur Besprechung. Da wir diesen Tankrabatt ja im Frühjahr schon mal hatten, ist es jetzt keine große administrative Leistung, die da noch vollbracht werden muss. Dann könnte man es in dieser Woche im Bundestag beschließen. Man muss allerdings dann noch einen Eilbeschluss des Bundesrates herbeiführen. Und dann könnte es, wenn alles gut geht und nicht irgendeine Fußangel eingebaut worden ist. Wir haben ja im Laufe des Gesetzgebungsverfahrens in der Vergangenheit schon öfter mal gesehen, dass da Sachen drin standen, die so gar nicht besprochen waren. Also ich rate dazu, das alles nochmal präzise durchzulesen und auch den Fachgruppen nochmal vorzulegen. Dann könnte es zum 1. Oktober durchgehen tatsächlich. Das hat im Übrigen nichts mit diesem Tankdeckel, mit dem Preisdeckel zu tun. Das ist einfach ein Bonus, den die SPD bekommen hat, dass sie ihre Wähler auch entlastet. Dafür muss man eigentlich keinen Bonus haben, denn auch die SPD-Minister und Granten haben ja gesagt, dass die Leute belastet sind davon. Aber auch das hat Friedrich Merz großzügig gewährt, um hier nochmal schnell zu Beschlüssen zu kommen.
1: Aber das ist ja noch längst nicht in trockenen Tüchern. Das hieß ja wörtlich, wir suchen dazu das Gespräch mit der Mineralölwirtschaft.
2: Ja, also das ist auch eine kompliziertere Geschichte. Du musst ja als Staat, wenn du in Preise eingreifst, kannst du ja nicht einfach die Branche ruinieren, sondern du musst ja gucken, dass du die Marktpreise erstmal zur Kenntnis nimmst, sie für realistisch taxieren kannst und dann sagst, wie viel dürfen die jetzt an Gewinn machen. Und beim Gewinn muss man auch wieder realistische Margen annehmen. Das Einfachste ist, man setzt diesen Deckel so hoch an, dass die Firmen nicht darunter leiden. Dann geht alles so weiter, dann ist aber auch wirkungslos.
1: Also 17 Cent weniger pro Liter eventuell. Das wären dann je nachdem 6, 7, 8% Ersparnis über 1 Milliarde Zusatzkosten, quasi Mindereinnahmen im Bundeshaushalt. Lohnt sich das? Ist das sinnvoll, Gunnar?
3: Nee, das ist nicht sinnvoll, das ist zwingend. Das ist auch kein Geschenk, was uns hier gemacht werden soll, sondern das ist eine Reduzierung einer viel zu hohen Steuer auf Benzin. Es gibt Vorgaben der EU, wie Benzin und Diesel besteuert werden soll. Wir liegen in Deutschland auf dem doppelten Niveau. Wir haben die höchsten, ich glaube, oder die Niederlande vielleicht auch noch, irgendein anderes Land, die höchste Besteuerung von Benzin und Diesel in der EU, was überhaupt gar nicht nach EU-Vorgaben notwendig wäre. Zu dem Ganzen kommt dann übrigens noch die CO2-Abgabe dazu, da können wir auch gleich noch drüber sprechen. Das heißt also, wenn angesichts dieser extrem hohen Ölpreise die Regierung jetzt beschließt, diese Steuern zu senken, dann hätte sie das längst tun müssen. Ralf hat es eben schon gesagt, im Frühjahr gab es diese Zeit, da gab es 2 Monate dieser Steuersenkung. Wieso sind sie nicht dabei geblieben? Man muss dabei auch immer noch bedenken, dass wenn der Ölpreis und Benzinpreis steigt, dass dann also diese Steuern auch steigen und darauf dann auch noch wiederum die Mehrwertsteuer. Nicht? Also ein altes Lied, der Staat verdient ja an den steigenden Benzinpreisen selber exorbitant. Also ich will nur noch einmal sagen, das ist hier kein Geschenk an die Menschen, sondern das ist eine dringend notwendige Lösung einer Fessel, eine Belastung, die eigentlich sowieso vollkommen unzumutbar ist. Ich frage jetzt nochmal an dieser Stelle, wieso zahle ich an der Zapfsäule, wenn ich 2 Liter tanke, wenn ich 2 Euro bezahle, 1 Euro an den Staat? Wer kommt eigentlich darauf? Das ist Wegelagerei, um das mal ganz klar zu sagen. Das darf so eigentlich auch gar nicht sein. Die sind sowieso viel zu hoch, diese Steuern. Diesen Tankdeckel, über den jetzt gesprochen wird, den braucht auch kein Mensch. Man kann, ganz, ganz einfach gesagt, in der Marktwirtschaft greift man nicht in Preise ein, weil die Marktwirtschaft dann aus dem Ruder läuft. Das funktioniert nicht. Das ist ein Instrument, was nicht funktioniert. Die Senkung der Steuern ist das Einzige, was sehr, sehr schnell umzusetzen ist, und wir hoffen mal, dass sie es jetzt auch tun werden. Und
2: damit eigentlich sollte man die Absenkung der Steuer beibehalten. Ja. Lars Klingbeil verzichtet im Übrigen auf nichts, sondern er hat obendrein auch nach der Absenkung noch mehr Einnahmen durch die hohen Spritpreise. Das muss man sich auch immer klar machen. Also einfach mal beibehalten und nicht abzocken. Und den Tankdeckel, den schraube ich immer ganz fest zu, damit mir nicht noch jemand irgendwie was raussaugt.
1: Sagt Ralf Schuler. Auch praktische Lebenstipps hat er heute im Angebot. Sehr schön. Und damit kommen wir, um deine Diagnose aufzugreifen, Ralf, zum geordneten Niedergang der CDU. Nach dem historischen Wahldebakel in Mecklenburg-Vorpommern, wo die CDU aus dem Berliner Landtag geflogen ist, zieht CDU-Landeschef Daniel Peters die Konsequenzen und tritt zurück. Natürlich, was bleibt ihm anderes übrig? Darüber berichtet unter anderem der Spiegel. Und jetzt haben wir noch folgende wunderbare, gute Laune-Personalie für Sie im Angebot. Philipp Amthor springt ein und übernimmt den Landesvorsitz kommissarisch. Inwiefern das miserable Ergebnis an der Küste auch mit dem Kanzler selbst zu tun habe, dazu hat sich Friedrich Merz gestern geäußert.
0: Ich weiß, dass bei diesen Landtagswahlen, sowohl vor 2 Wochen in Sachsen-Anhalt, auch bei diesen Landtagswahlen am gestrigen Tag, die Bundespolitik eine große Rolle gespielt hat. Auch meine Person. Die Wahlergebnisse und die Gründe für diese Wahlergebnisse reichen aber weit über meine Person hinaus.
1: Ja, meine Person, sagt Friedrich Merz. Also Friedrich Merz hat eine Rolle gespielt, aber Friedrich Merz wird nicht weichen. Da kann ich mir jetzt eigentlich nur den einfachen bösen Schluss erlauben, Ralf. Wenn Friedrich Merz nicht weichen wird, seine Person aber eine Rolle spielt bei den schlechten Wahlergebnissen, dann ist Friedrich Merz der beste Garant für noch schlechtere Wahlergebnisse.
2: Ja, die Botschaft jetzt dieses Auftritts war, ich bin schuld, tritt du schon mal zurück. Daniel Peters konnte nicht anders nach diesem Wahlergebnis aus dem Landtag geflogen, ging nicht anders. Trotzdem muss man ja sagen, er saß ja auch hier auf dem Sofa. Man muss den Leuten draußen einfach mal klar machen, was so ein Wahlkampf für diese Leute bedeutet. Kann man immer sagen, selbstgewähltes Elend, aber es ist eine Höllenritt, den man in den Wochen vor so einer Wahl als Politiker absolviert. Man hat im Prinzip keine Ruhe, man ist 24/7 unterwegs. Man versucht, das irgendwie zu drehen, und wenn du merkst, dass der Trend komplett gegen dich ist, dass die Leute überhaupt nicht sehen, was sie mit deiner Partei anfangen sollen, weil die Partei im Prinzip keine Funktion hat zwischen diesen polarisierten Pfeilern, die es in Mecklenburg-Vorpommern gegeben hat. Auf der einen Seite die AfD, auf der anderen Seite die Regierungschefin Manuela Schwesig mit ihrer SPD. Dann läufst du einfach gegen Wände, und dann hast du auch noch nicht nur keinen Rückenwind aus Berlin, sondern du hast eben massiven Gegenwind. Und Philipp Amthor, der jetzt die Geschicke des Landesverbandes kommissarisch übernimmt, in dessen Wahlkreis, er stand ja nicht zur Wahl, weil er ja für den Bundestag kandidiert, da hat die AfD etwa 50% geholt. Also das, man kann als politischer Kopf, als Vorsitzender, als Spitzenkandidat die politische Großwetterlage nur ganz bedingt beeinflussen. Und wenn es eben dir komplett ins Gesicht weht, dann kannst du auch nicht sagen, der Merz ist doof, ich ziehe in Wahlkampf, und sagen die Leute, ja, warum soll ich dich denn wählen, wenn dein Regierungschef in Berlin nur Mist baut, das sagst du ja selbst. Also du kannst dich auch nicht distanzieren, du schwimmst damit, und diese Logik ruiniert dann einfach deinen Wahlkampf.
3: Und mit Verlaub, auch das ist ja wieder nicht verständlich. Also auch das, also wenn er sagt, die Wahlniederlage hat mit meiner Person zu tun, ja, wie denn jetzt? Also das ist doch auch wieder etwas, was ich nicht verstehen kann. Also will er das jetzt korrigieren? Was hat er falsch gemacht? Es ehrt ihn ja, wenn er sagt, Entschuldigung, ich war auch schuld daran, dass die Union in Schwerin aus dem Landtag geflogen ist. Aber was soll ich jetzt als Zuschauer und Wähler damit anfangen? Also was will er mir jetzt sagen? Er hätte jetzt ja dann den Gedanken fortführen müssen und sagen, daraus folgt jetzt Folgendes. Entweder ich muss leider zurücktreten, weil es nicht geht, oder ich ändere dieses und jenes. Also gut, jetzt haben wir schon ganz oft drüber gesprochen, aber leider ist es heute Morgen der zweite Ausschnitt, den wir zeigen müssen von gestern, der uns beweist, dass Friedrich Merz sich einfach nicht mitteilen kann. Ja, er kann das, was er sagen möchte, er kann es nicht so sagen, dass wir es verstehen. Und ich glaube, wir drei sind hier nicht die Einzigen, sondern wahrscheinlich die Mehrheit der Bevölkerung, die es einfach nicht versteht.
2: Er hat ja an anderer Stelle schon mal gesagt, die Menschen draußen können oder wollen meinen Gedanken nicht folgen.
3: Ja.
2: Das ist eine ganz gute Erklärung.
1: Ja, ja. Wir geben uns nach wie vor Mühe, die Gedankenlehre aufzuhelfen, mit unseren Gedanken aufzufüllen, wo ein Loch ist. Da kann man ja auch Gedanken hineinschütten, und Gedankenlehre ist bei Friedrich Merz immer zu finden. Lehre mit Doppel-E natürlich. Und damit zu einer Nachricht von uns, von News. Die Bundesagentur für Arbeit steht vor einem Milliardenloch. Statt der erwarteten 5,2 Milliarden Euro soll das Defizit in diesem Jahr bei 8,4 Milliarden liegen. Hui, von 5,2 auf 8,4 Milliarden Euro. Gleichzeitig steigen die Verwaltungskosten für die Grundsicherung auf 7,2 Milliarden Euro und damit rund 2 Milliarden Euro über den ursprünglichen Haushaltsansatz. Finanziert werden soll die Lücke mit einem, ja, wer hätte es gedacht, Darlehen des Bundes. Also auch da geht der Marsch in die Schuldenrepublik weiter. Das Geld läuft aus dem Ruder. Die Ausnahmen für das Bürgergeld, für die Grundsicherung laufen aus dem Ruder. Immer neue Löcher, und die werden mit einem erweiterten Darlehen aus dem Bundeshaushalt geschlossen.
2: Das Gute für Lars Klingbeil ist ja, dass diese Darlehen als Investitionen gelten, weil sie einfach keine Ausgaben sind. In Wirklichkeit muss man sich klar machen, werden die nicht zurückgezahlt. Also ganz selten werden Anteile davon am Ende wieder getilgt. aber sie gelten als Darlehen und nicht als Konsumtion. Und man muss sich einfach klar machen, dass in einer Zeit der Stagnation natürlich auch die Sockelarbeitslosigkeit hoch bleibt, beziehungsweise sogar steigt. Die Arbeitsbeschaffungsmaßnahmen, die die Bundesanstalt zu finanzieren hat, bleiben auf hohem Niveau und gehen natürlich dann in die zusätzlichen Kosten. Und man darf eben auch nicht vergessen, dass die Konjunkturprognosen, die regelmäßig von der Regierung schön gerechnet werden, zur Grundlage gemacht werden für die Zuweisungen an die Bundesanstalt für Arbeit. Mit anderen Worten, wenn die Konjunktur dann drunter bleibt, und wir haben, erinnern uns, zu Beginn des Jahres lagen wir bei Konjunkturprognosen von 1,2% und so weiter. Wir sind dann im Laufe des Frühjahrs relativ schnell realistisch auf 0,3% gegangen. Und wenn die Konjunktur halt drunter bleibt, die Zuweisung aber auf dem positiven Annahme beruht, dass wir 1,2% Wachstum haben werden, dann geht einfach an dieser Stelle die Kostenschere auseinander und die Leidtragende ist dann die Bundesanstalt für Arbeit. Man muss allerdings auch sagen, dass die Bundesanstalt für Arbeit alles andere als effizient arbeitet. Also pro Mitarbeiter sind die Vermittlungszahlen, sind die Effizienzzahlen also wirklich nicht so, dass man nicht sagen würde, da ließe sich noch was machen. Vor ein paar Jahren gab es mal Frank-Jürgen Weise, der das reformieren sollte. Da ist wieder, glaube ich, ziemlicher Aufwuchs und Schlendrian eingetreten. Also auch da müsste man die Behörde grundsätzlich mal entschlacken und viel effizienter aufstellen. Aber
3: an der Spitze steht eine bekannte SPD-Politikerin.
1: Frau Nahles. Frau
3: Nahles. Andrea Nahles,
1: ja. Sogar kurzfristig mal im Vorstand gewesen.
3: Ja. Vorsitzende. Frau Nahles könnte ja da mal aufräumen. Nicht? Und die Abläufe straffen, wie man so schön sagt.
1: Diese wahnsinnigen Verwaltungsausgaben laufen ja komplett aus dem Ruder.
3: Wie ist das
1: zu
3: verstehen? Ne? Das können wir jetzt auch nur Kaffeesatz lesen, aber es ist ja das alte Problem, dass die Bundesverwaltung nicht effizient arbeitet.
1: So schaut's aus und das gilt für den gesamten Staat, nicht nur für die Bundesagentur für Arbeit. Was gilt allerdings für unsere Bundesregierung? Hat sie überhaupt noch die sie tragenden Parteien hinter sich? Das ist eine Frage, die sich auch innerhalb der Union immer mehr Menschen stellen. Die Bild-Zeitung beruft sich nun auf den Chef der Jungen Union, Johannes Winkel. Der fordert schnelle Reformen bei Rente und Sozialstaat und warnt vor einem weiteren Aufschub. Zugleich verlangt Winkel einen strengeren Sparkurs sowie Maßnahmen gegen Sozialbetrug und eine härtere Migrationspolitik. Er macht also gewissermaßen den März von vor der Wahl. Rebellion in der CDU und Johannes Winkel ist gewissermaßen das gute Gedächtnis von Friedrich Merz, das dieser nicht mehr hat. Aus diesem Anlass haben wir sie vorbereitet, eine kleine Beweisführung in eigener Sache. Das große Streitthema ist ja, gibt es überhaupt Reformen? Was ist unter Reformen zu verstehen? Unser Motto, morgens um 6 schon wissen, was einem abends um 8 verschwiegen wird, das haben wir schon mehrfach unter Beweis gestellt und auch ganz konkret bei diesem Fall. Unsere Prognosen, gerade was das Tempo der Reformen und das Absagen der Reformen nach einem Wahlergebnis wie dem jetzigen in Mecklenburg-Vorpommern anbelangt. Hier ist die Beweisführung.
4: Die Wahlbeteiligung wird erwartbar hochgehen. Derzeit gehen überall die Wahlbeteiligung hoch, weil es eben wahnsinnig politische und politisierte Zeiten sind. Und wir rechnen mit einem Anstieg, das ist jetzt konservativ gerechnet, von 8 Prozentpunkten. Das wären 78,8%. Okay. Da bekommt Friedrich Merz ein ganz großes Problem.
5: Jetzt schauen wir noch auf die Wahlbeteiligung, denn die ist wieder mal eine Nachricht in sich. In Mecklenburg-Vorpommern springt sie auf 79%.
4: 1,3 Millionen Wahlberechtigte. Wir gehen aus von 78,8% Wahlbeteiligung. Das wären interessanterweise tatsächlich 1 Million Menschen, die zur Wahl gehen würden. Und wo liegt bei 1 Million die 5%-Hürde? Fragezeichen. Ganz einfach. Wir alle bis auf Robert Habeck kriegen es im Kopf ausgerechnet bei 50.000 Wählern. 50.000 Wählerstimmen. Das ist das, was die CDU gewinnen muss. Deswegen schauen wir nochmals auf diesen Effekt, den entscheidenden Effekt. Das größte Ergebnis, das größte Ereignis der vergangenen Wahlen, die wir in den letzten Jahren gesehen haben, nämlich wer mobilisiert am besten bei den Nichtwählern.
5: Die Wählerwanderung zeigt sehr deutlich, warum die AfD gewonnen hat. Sie hat bei den Nichtwählern deutlich zugelegt. Wieder einmal ist die Wahlbeteiligung in einer Größenordnung von fast 80% dadurch gestiegen.
4: Legt man diese Zahlen und diese Quoten über die letzten Umfragen, käme dieses Wahlergebnis bei der Wahl am kommenden Sonntag in Mecklenburg-Vorpommern raus.
1: Und wir sehen, Gewinner wäre, überraschend, nicht überraschenderweise, die AfD deutlich würde von ihren 36 Mittel hochspringen auf 38.
5: Die SPD auf dem zweiten Platz mit 35,4, die AfD 38,3.
4: Die SPD wird am Sonntag nach der Wahl und am Montagmorgen nach der Wahl diese Reformen einkassieren. Das ist das, was wir aus der SPD-Führung hören. Und dafür läuft die kommunikative Vorbereitung.
6: Wenn die Bürgerinnen und Bürger in unserem Land Reformen wahrnehmen als etwas, das ihr Leben bedroht und das nur zur Verschlechterung führt, dann ist es nicht nur die Kommunikation bei uns, die besser werden muss, sondern an der einen oder anderen Stelle auch die Substanz der Reform.
7: Aber wir haben nie gesagt, dass wir das einfach eins zu eins so umsetzen wollen.
8: Und wir müssen auch Lösungen für die anstehenden Reformen finden. Dass wir nicht einfach so weitermachen können, habe ich schon nach Sachsen-Anhalt gesagt. Und daran will ich auch festhalten.
1: Ja, jetzt können wir es ja sagen, wir haben hier eine Glaskugel bei News und die ist nie beschlagen. Da schauen wir immer hinein, dann wissen wir, wie die Wahlen ausgehen und wie sich die SPD verhalten wird und was bei der CDU das große Thema sein wird. Ja, das fand ich jetzt wirklich eine sehr beeindruckende Beweisführung. Zwei Punkte vielleicht herauszugreifen. Die Mobilisierung der Nichtwähler wäre entscheidend für das Wahlergebnis in Mecklenburg-Vorpommern und die Nichtwähler werden der AfD den Sieg sichern. Das war eine Punktlandung. Genauso kam es, musste nach der Wahl dann auch die ARD bei den Tabellen der Wählerwanderung zugeben und auch was genauso eingetroffen ist, die SPD trat nach den schlechten Wahlergebnissen in Mecklenburg-Vorpommern und vor allen Dingen in Berlin vor die Kameras der Republik und sagte, naja, Reformen waren ein Versuch, aber keine gute Idee. Wir müssen noch einmal über alles reden. Ja, also Ralf, du bist ja unser Glaskugel-Experte in Anführungszeichen. War das alles so offensichtlich, wie wir es hier prognostiziert haben? Weil wir stehen ja teilweise, muss ich schon sagen, mit unseren Prognosen relativ allein auf weiter Flur, aber sehr oft treffen sie dann gerade deshalb zu.
2: Möglicherweise hat logisches Denken doch eine Zukunft. Also es ist ja nicht so, dass man völlig in den blauen Raum hinein spekuliert. Also in der Regel, die Mobilisierung war absehbar, die Tendenzen in den Parteien sind absehbar. Man darf sich nur selbst keine Scheuklappen anlegen und man muss einfach die Realität so sehen, wie sie ist, ohne irgendwelche eigenen Ambitionen damit reinspielen zu lassen. Und das ist das eigentlich Schwierige, was ich sowohl in der Politik als auch im Journalismus öfter mal sehe. Es gibt viele Menschen, die sich selbst und ihr Umfeld für repräsentativ halten. Und da gibt es einen ganz hohen Argwohn anzulegen, dass das, was man täglich erlebt, dass das jetzt schon mehrheitlich in eine bestimmte Richtung führt. Immer versuchen, das Ganze abzuschichten und zu gucken, wo sind eigentlich die Zahlen, wo sind die Tendenzen, stimmt eigentlich der Eindruck, den ich hier gewonnen habe. Wenn man als Berichterstatter über Politik unterwegs ist, dann ist das im Prinzip ja nichts anderes als ein permanentes Ringen darum, dass die andere Seite mir eine bestimmte Realität vormachen will und ich überlege, jetzt wollen sie dich schon wieder behumsen, stimmt das eigentlich? Und wenn ich hinter die Kulissen und hinter die Fassaden gucke, feststelle, es stimmt so, dann mag das ja in Ordnung sein, aber in der Regel ist es ganz gut zu zweifeln und dann kommt man eigentlich zu ganz tragfähigen Prognosen.
1: Jetzt hätte ich fast gesagt, selber denken macht schlau. Ist das auch
2: guter Spruch?
1: Ja, ein guter Spruch. Dann lasse ich mir mal patentieren. Ist das wirklich ein Problem, Gunnar? Wie siehst du das im Rückblick auf deine Erfahrung und deine Gegenwart natürlich auch? Sind Journalisten, gerade Hauptstadtjournalisten, in Gefahr, in ihrer Blase so gefangen zu sein, dass sie eher berichten, was sie gerne hören würden, als zu berichten, wie die Dinge sich wirklich darstellen und entwickeln?
3: Deine Frage nimmt die Antwort ein bisschen voraus schon. Also ja, kann man wirklich beobachten. Und es fehlt ja vielen auch die Distanz zum Objekt. Das heißt also, viele der Journalisten, die hier im Regierungsdorf unterwegs sind, meistens mit dem Fahrrad, man fährt so von Tür zu Tür. Und dann steigt man ins Flugzeug und fliegt mit. Viele von denen bringen die Distanz nicht auf zur Regierung. Sie verbringen viel Zeit in Hintergrundrunden, wo man sich dann so zuzwinkert oder sich auch duzt. Ja.
1: Politiker und Journalisten?
3: Ja, Politiker und Journalisten, ja, natürlich, gerade auf der linken Seite. Und das verstellt natürlich den Blick. Das Problem haben wir bei News nicht. Wir haben viel Distanz zur Regierung, das hat man auch heute Morgen wieder gemerkt. Das muss ich nicht sagen. Es hilft uns aber, diese Distanz hilft uns, einen klaren Blick zu bewahren. Und wir haben es ja gerade gesehen, was im Vorfeld der Wahlen die Kollegen Reichelt und Böhm hier vorgerechnet haben, kommt eben daher, dass sie sich sehr klug überlegt haben, wie könnte es denn gehen? Ja, und siehe da, nachdenken, was sagst du immer, nachdenken?
2: Selber denken macht
3: schlau, ja. Genau, das ist ja dein Spruch, hat ihn eben dazu verholfen, am klarsten durchzublicken von so ziemlich allen Medien, würde ich jetzt mal behaupten. Also ich habe keine Prognose gesehen, die näher rankam an das Ergebnis. Da können wir uns ja wirklich auch mal selber loben hier auf dem Sofa.
2: Absolut, das muss auch mal sein.
3: Muss mal sein, man sollte ja nicht nur Gutes tun, sondern auch davon berichten.
1: Nicht? Das schafft die Regierung, glaube ich, in beiden Feldern nicht. Sie tut nicht so furchtbar viel Gutes und die Kommunikation ist auch ein Problem. Deshalb sprechen wir nachher ganz präzise und kenntnisreich über das Thema, welche Reformen gibt es überhaupt noch? Was ist denn der Stand bei der Rente? Haben wir noch eine Bundesregierung, die gemeinsam an einem Strang zieht? Ich kann nur sagen, dieser Strang wird immer dünner. Dieses Tau ist vielleicht sogar schon gerissen. Und damit schauen wir aber jetzt mal in den Stern. Und der Stern, dieses Hamburger Magazin, berichtet über die US-Schauspielerin Sydney Sweeney. Sie war auch hier schon mehrfach Thema bei uns. Sie sorgt mit einer Werbekampagne für einen Sportwettenanbieter. Wieder einmal für Aufsehen. Darin ist sie mit Sportausrüstung, ja, wie sollen wir sagen, halbnackt, dreiviertelnackt zu sehen. Ihre Fans feiern die Bilder. Natürlich viele Profisportler und Profisportlerinnen üben Kritik, wie der Stern schreibt. Sie sehen in der Kampagne eine Reduzierung von Frauen auf ihren Körper und wollen für ihre Leistungen und sportlichen Erfolge anerkannt werden. Ja, da schau an. Also Frauen kritisieren Frauen, die mit ihrem Körper Werbung machen. Meines Wissens macht Frau Sydney Sweeney das für gutes Geld und ganz freiwillig. Das könnte man doch auch, um ein modisches Schlagwort zu nennen, als Female Empowerment sehen, oder? Warum haben manche Frauen mit solchen Fotos, die Frauen selbstbestimmt machen, ein so großes Problem?
2: Ich möchte ja jetzt nicht für die Frauen sprechen. Ich bin sehr beeindruckt, wie viele Sportarten Frau Sweeney da beherrscht und offensichtlich praktiziert. Ob das dann ohne Trikot immer besser wird, weiß ich jetzt auch nicht so genau. Aber man ist jedenfalls interessiert an den Sportarten und an den Produkten. Ich weiß gar nicht, wofür die Werbung eigentlich jetzt genau ist. Also für die Sportart oder für Sportartikel?
1: Es geht um die Sportartikelhersteller, da bin ich doch schon ziemlich sicher. Ja, genau. Ah, Sie schafft es also immer wieder in die Diskussion zu kommen. Wir hatten Sie hier auch schon mit...
2: Aber ich habe den Verdacht, man sitzt gar nicht auf dem Basketballkorb. Also ich glaube, das
1: ist richtig. So. Ja, ja. Wir hatten ja schon die Werbung hier groß besprochen. Sydney Jean has great genes. Diese Doppelbedeutung, großartige Jeans oder gute Gene. Hat sie sich halb davon wieder distanziert. Es haben sich Jeans gemeint und nicht die Gene. Und sie wollen hier keine... für die Weißen als besondere Menschenschlag Werbung machen. Aber man muss schon sagen, sie versteht es sehr clever, immer wieder in die Schlagzeilen zu kommen. Und eigentlich würde ich da jetzt einfach sagen, ob man Mann oder Frau ist, mein Gott, lass sie doch das machen, muss ja keiner die Produkte kaufen.
3: Das ist ein Gegenschlag zur politisch korrekten Bewegung.
1: Genau, nicht? Das ist
3: aufsehenerregend, das hat sie erkannt. Sie selbst ist ja eine Frau, also wieso muss sie sich jetzt sagen lassen, ich mache mich zum Objekt? Also wenn sie sich gerne so darstellt und sieht ja sehr schön aus, dann soll sie es doch tun. Aber es passt eben gar nicht in die politische Landschaft, wo es immer heißt, das sei ja nur was für Männer und mit solchen Fotos würden Frauen unterdrückt werden. Sie hat es ja freiwillig gemacht und ich finde, darüber müsste sehr viel mehr gesprochen werden, weil das einen wunden Punkt unserer Entwicklung trifft. Wir sind ja inzwischen, und man sieht es ja jetzt auch an der Schlagzeile da drüber, sie erntet heftige Kritik. Ja, von wem denn? Also es ist ja eine neue Prüderie ausgebrochen in der westlichen Welt, die wir so nicht erwartet hatten nach der sexuellen Revolution und die auf der politischen Bühne exekutiert wird.
2: Ja.
3: Wo es heißt, also auch eine Botschaft an die Frauen, ob ihr wollt oder nicht, ihr werdet solche Bilder bitte nicht mehr produzieren, denn die machen euch ja zum Objekt. Das ist ja auch eine Bevormundung, nicht? Also sie befreit sich ja daraus, indem sie sagt, ihr sagt mir jetzt überhaupt nicht, ob ich mich hier zum Objekt mache oder nicht. Ich mache das einfach, weil ich mich selber auch sehr schön finde. Wahrscheinlich nehme ich mal an, sonst würde man sich nicht so darstellen.
2: Ja.
3: Alle Männer finden es schön und viele Frauen wahrscheinlich auch. Ja, und sie bricht da wirklich durch. Sie bricht im Grunde ein neues Tabu, was aufgebrochen ist.
2: Das ist eine tolle Geschichte. Man muss sich doch nichts vormachen. Sex sells gilt nach wie vor. Madonna hat ihre gesamte Karriere auf gerade erotische Tabubrüche aufgebaut. Wenn wir durchs Netz gucken, du hast jedes Tutorial von der Klempnerin von nebenan, ich sage nur Bau-Barbie, bis hin zu Tutorials für Bassspieler, für Schlagzeuger, für Angler. Alles, jeder Influencer ist erfolgreicher, wenn er als knapp bekleidete Frau daherkommt. Und zum Teil kuriose Geschichten. Das, was früher so diese Branchenkalender gewesen sind, also die Peitzer Karpfen kamen jedes Jahr oder die Metzgerinnung, da standen dann knapp bekleidete Damen mit irgendwelchen Utensilien der Branche rum, ist in Verruf geraten. Der berühmte Kalender eines italienischen Reifenherstellers ist auch so ein bisschen mit Naserümpfen belegt worden. Seien wir doch mal ehrlich, im Kern hat sich an den erotischen Spielen und Gefühlen nicht viel geändert. In der Bundeswehr gibt es einen Spinderlass, du darfst keine Pin-Ups mehr hinhängen. Am Triebleben der Leute ändert sich doch nichts. Die einen laufen knapp bekleidet im Sommer durch die Straßen, die anderen gucken gerne hin. Und dann darf man aber nicht hingucken, weil das dann wieder obszön ist. Wir machen uns da irgendetwas vor. Es ist ein anzügliches Spiel, was zwischen den Menschen läuft. Und wenn das wegfällt, dann sind wir irgendwann bei der Burka.
9: So schaut's aus und manche arbeiten ja darauf hin. Eine Schlagzeile haben wir noch in aller Kürze, die ist traurig, aber das gehört zur deutschen Realität laut Bild. Ein Streit um angeblich verschwundene 200 Euro ist am Wochenende in Nordrhein-Westfalen im Marsberger Ortsteil Essentow eskaliert. Mit tödlichen Folgen berichtet unter anderem die Bild, der 15-jährige Brian starb bei einem Messerangriff. Sein 18-jähriger Freund wurde verletzt. Nach bisherigen Erkenntnissen wollten die beiden Jugendlichen offenbar zwei 15-jährige Mädchen schützen, die von zwei Männern wegen des vermissten Geldes beschuldigt worden sein sollen. Die beiden 22 und 23 Jahre alten Tatverdächtigen, ein Kosovare und ein Grieche, sind auf der Flucht. Wieder einmal Messergewalt in Deutschland und solche Schlagzeilen haben wir täglich ja fast schon im Stundentakt. Sie schaffen es selten nur noch aus der Rubrik Vermischtes oder aus der Regionalpresse nach oben in die Öffentlichkeit, aber es ist einfach ein trauriger Befund. Die Brutalität in der Öffentlichkeit nimmt zu. Bei immer mehr Menschen, bei immer jüngeren Menschen ist die Zündschnur immer kürzer.
2: Und leider auch das Messer dabei. Also das ist ein ganz komischer Trend, dass Bewaffnung offensichtlich zur Normalität geworden ist. Und wie Manuel Ostermann von der Polizeigewerkschaft auch schon verschiedentlich sehr kompetent bei uns ausgeführt hat, die sogenannte Schutzbewaffnung derjenigen, die sich gegen die mutmaßliche Bewaffnung der anderen verteidigen wollen, nimmt auch zu. Pfefferspray, kleiner Waffenschein, nimmt auch seit Jahren zu. Also es ist eine ungute Entwicklung, die sich da bahnbricht.
9: Junge 15 erstochen, weil er zwei Mädchen beschützen wollte. Unfassbar, das in Deutschland, das unsere letzte Schlagzeile aus dem Jahr 2026, September ist's. Und gleich ab 7 Uhr heute unser Schwerpunktthema. Jetzt zündet die SPD die Reformbombe. Wie hier bei News Live vorausgesagt, und zwar präzise, will die SPD nichts mehr von alten Zusagen wissen. Angeblich, weil die Reformen Menschenleben bedrohen. Und ab 8:30 bei uns in der Sendung das Thema ist die linke Podcasterin Sophie Passmann, eine Feministin, zur neuen AfD-Versteherin mutiert. Sie sagt, auch wenn sie selbst die Partei nicht wählen würde, kann sie Menschen verstehen, die es tun. Nun ist es aber 7 Uhr und hier sind die News-Nachrichten mit Robert Noack.
10: Wegen der Spritpreisexplosion in Deutschland hat die Bundesregierung einen neuen sogenannten Tankrabatt auf den Weg gebracht. Bundestag und Bundesrat sollen die Mini-Entlastung noch diese Woche beschließen. Am 1. Oktober soll der Rabatt dann in Kraft treten. Geplant ist, die Energiesteuer auf Benzin und Diesel bis Ende des Jahres um insgesamt 17 Cent pro Liter zu senken. Die Kosten werden auf 2,5 Milliarden Euro veranschlagt. Zudem soll ein Tankpreisdeckel nach dem Vorbild Luxemburgs oder Belgiens spätestens bis zum 1. Januar kommenden Jahres eingeführt werden. Nach dem Wahlsieg der Linksextremisten in Berlin gibt es die Sorge vor einer wachsenden Unsicherheit in der Hauptstadt. Der Vorsitzende des Parlamentarischen Kontrollgremiums im Bundestag, Henrich Mann, warnte vor einem Tummelfeld für Extremisten, Islamisten und die organisierte Kriminalität. Hintergrund ist die Forderung der linken SED-Nachfolger, den Verfassungsschutz in Berlin abschaffen zu wollen. Auch jüdische Mitbürger sind in akuter Sorge vor einem wachsenden Antisemitismus. Der SPD-Innenexperte Fiedler sagte, Wer ein Antisemitismusproblem habe, dürfe unter keinen Umständen die Hauptverantwortung in Berlin bekommen. Nach dem Wahldesaster der CDU in Mecklenburg-Vorpommern ist Spitzenkandidat Daniel Peters zurückgetreten. Er zieht damit persönliche Konsequenzen nach dem schlechten Abschneiden seiner Partei bei der Landtagswahl. Die CDU flog mit 4,9% aus dem Landtag. Kommissarisch soll jetzt der Staatsminister für die Bund-Länder-Zusammenarbeit im Bundeskanzleramt Amthor den Landesvorsitz übernehmen. Der AfD-Spitzenvertreter Holm sieht seine Partei nach dem Wahlsieg indes in der Opposition. Er sagte in einem Interview, es werde keine Einladungen an die anderen Parteien mehr geben. In den USA schränken mehrere große Sender ihre Berichterstattung über US-Präsident Trump ein. Gemeinsam mit CNN erklärten ABC, CBS, NBC und sogar Fox News vorerst nicht mehr über Trump-Auftritte zu berichten. Grund für die Ankündigung ist das Hausverbot, das Trump für Journalisten von Politico und CNN ausgesprochen hatte. Er warf ihnen vor, Falschnachrichten zu verbreiten. Kritiker sprechen von einem Angriff auf die Pressefreiheit. Auf dem Münchner Oktoberfest ist ein Mitarbeiter eines Fahrgeschäftes ums Leben gekommen. Der 52-Jährige war bei einem Unfall so schwer verletzt worden, dass Wiederbelebungsversuche ohne Erfolg blieben, so ein Polizeisprecher. Offenbar hatte sich der Mitarbeiter im Gefahrenbereich aufgehalten, als sich die Gondel des sogenannten Freefall Towers mit hohem Tempo nach unten bewegte. Er wurde getroffen und totgequetscht. Ein Kriseninterventionsteam betreute Augenzeugen des Unfalls, die Kripo ermittelt. Das Wetter in Deutschland, heute im Nordwesten stark bewölkt bis bedeckt, in der Mitte und im Südosten locker bewölkt. Höchsttemperaturen zwischen 15 und 23 Grad.

0: 7:03 und ein paar schöne Sekunden. Guten Morgen und herzlich willkommen bei News Live am Dienstag, dem 22. September 2026. Morgens um 6 schon wissen, was einem abends um 8 verschwiegen wird. Der Tag beginnt natürlich mit News und er beginnt mit unserem News-Politik-Chef Ralf Schuler. Schönen guten Morgen, Ralf.
1: Schönen guten Morgen auch an die vielen Leute, die einen tagsüber immer ansprechen in Berlin und anderswo. Wollte ich mich einfach nochmal bedanken, sowohl im Supermarkt als auch in den allen Teilen des Landes. Ist einfach toll, was wir für ein Publikum haben.
0: Das ist schön. Unser Publikum ist das Beste der Welt. Wenn Absolut. Es das nicht gäbe, man müsste es erfinden. Und ebenfalls erfinden müsste man, wenn es sie nicht gäbe, unseren News-Kolumnisten Gunnar Schupelius. Schönen guten Morgen, Gunnar.
2: Schönen guten Morgen.
0: Und bei uns muss jeder Kolumnist ja auch Kolumnen schreiben, sonst wird er nicht so heißen.
2: Jeden Tag.
0: Jeden Tag. Deine Kolumne heißt Guten Morgen Deutschland. Was ist denn heute dein Thema?
2: Der Bundesinnenminister hat angekündigt, dass Syrer das Land verlassen sollen. Das Bundesamt für Flüchtlinge soll den Aufenthaltsstatus überprüfen und den Flüchtlingsschutz aberkennen. Da habe ich mich gefragt, wie das zusammenpasst mit einer Meldung, die die Bundesregierung selber abgegeben hat auf eine Anfrage der Linken, wo sie bestätigt, dass im ersten Halbjahr dieses Jahres sehr viele, etwa 6.000 oder 7.000 Syrer neu den Flüchtlingsschutz bekommen haben. Also auf der einen Seite sagt die Regierung, jetzt müssen sie nach Hause fahren, weil ja der Bürgerkrieg vorbei ist. Auf der anderen Seite kommen Syrer ins Land, unerlaubt, wie wir alle wissen, unkoordiniert, kommen ins Land und bekommen dann den Flüchtlingsschutz zugesprochen. Weiß die Regierung, was die eine Hand tut? Und was die andere Hand tut oder weiß die eine Hand nicht, was die andere tut, das ist der Eindruck, der hier erweckt wird. Völlig verwirrend und man fragt sich ganz ernsthaft, wieso 2 Jahre nach Ende des Bürgerkrieges in Syrien Syrer hier immer noch den Flüchtlingsstatus bekommen und die meisten von ihnen wandern ja dann ins Sozialsystem, das wissen wir ja.
0: Und auf einer Tourismusmesse hier in Berlin wurde sogar schon Werbung gemacht für Urlaub in Syrien. Also auch das gehört noch zu dieser seltsamen Fehlgewichtung. Danke, Gunnar. Wir lesen deine Kolumne, wenn wir es noch nicht getan haben. Guten Morgen, Deutschland. Die Kolumne von Gunnar Schupelius. Montag bis Freitag bei news.de in unserer App auf unserer Homepage nicht verpassen. Ich bin Alexander Kissler und wunderbar, dass Sie unsere Sendung auch heute an diesem Dienstag nicht verpassen. Und falls Sie jemanden kennen, soll es ja geben, der uns noch nicht kennt, der morgens etwas anderes macht, als News Live zu schauen, der vielleicht MoMA geschädigt ist. Uiuiui, sagen Sie dem bitte, was er verpasst und dass er gerne eingeladen ist, Montag bis Freitag uns hier zu folgen von 6 bis 9 bei News Live und gerne auch abends bei News Live am Abend mit Andreas Dorfmann vorbei zu schauen. Wir geben unser Bestes, Sie sind es uns wert. Damit ist es 7:06. Die Frage, die das politische Deutschland vor allem beschäftigt zurzeit, lautet, wie geht es denn bitte schön weiter mit der Koalition, mit der geschrumpften, geschredderten Koalition nach den Wahlen in Berlin und Mecklenburg-Vorpommern. Sowohl SPD als auch CDU beteuern auf der Bundesebene, dass sie in ihrer gemeinsamen Koalition bleiben wollen. Aber die Fassade bröckelt.
3: Noch versucht die Regierung, Einigkeit nach außen zu suggerieren. Dabei liegt vieles im Argen zwischen den Koalitionspartnern, vor allem beim Thema Reformen. Während die SPD vor Reformen warnt:
4: Wir brauchen Reformen, aber diese Reformen müssen gerecht sein und sie brauchen auch eine Unterstützung in der Bevölkerung.
3: Lässt der Kanzler das Volk weiterhin glauben, das Reformpaket werde umgesetzt.
5: Wir sind gemeinsam entschlossen, den historischen Aufgaben, denen sich unser Land gegenüber sieht, gerecht zu werden.
3: Was jetzt wirklich passiert und warum der Kanzler immer mehr unter Druck gerät, darüber sprechen wir jetzt bei News Live.
0: Gerecht, gerecht, gerecht. Man ist sich also einig, dass es gerecht zugehen soll. Da stellt sich die Frage, war das bisher vorliegende Reformpaket beispielsweise zur Rente oder zur Krankenversicherung etwa nicht gerecht? An welcher Gerechtigkeit will man festhalten? Wo will man nachjustieren? Was will man machen, damit es noch gerechter zugeht? Und was verstehen überhaupt CDU, CSU und SPD wechselweise unter Gerechtigkeit? Hören wir doch mal rein, was gestern der Kanzler gesagt hat.
5: Ich bin dankbar, dass wir von den Sozialdemokraten heute Morgen hören, dass sie an der Koalition in Berlin festhalten wollen. Das gilt auch für uns. Das gilt auch für mich. Wir sind gemeinsam entschlossen, den historischen Aufgaben, denen sich unser Land gegenüber sieht, gerecht zu werden. Es geht nicht um weniger und um mehr als um die demokratische Zukunft unseres Landes.
0: Ja, das war wieder ein echter Merz. Zum einen, er ist dankbar für eine Sache, die eigentlich selbstverständlich sein sollte, dass die Regierungsparteien bereit sind, weiter zusammenzuarbeiten. Und dann als nächstes wieder der Ausflug in die ganz, ganz große Pathoskugel. Die demokratische Zukunft stehe auf dem Spiel. Wie hängt denn das alles zusammen, Ralf?
1: Also über Demokratie wurde jetzt überhaupt nicht gestritten in der Koalition. Es geht lediglich darum, dass die SPD nicht reformieren möchte und die Union möchte reformieren. Die SPD, wenn sie denn reformieren möchte, möchte gerne bei den Reichen reformieren und dort Geld holen, damit sie an den anderen Stellen nicht reformieren muss, um es mal ganz platt auszudrücken. Aber ich möchte hier nicht ins Populistische verfallen. Aber das große Problem ist, dass die Einschnitte, die in diesen Reformen enthalten sind, von beiden Seiten nicht so kommuniziert werden, dass wir als gesamte Gesellschaft in einem Strang ziehen, dass wir versuchen, die Sozialsysteme so zu verschlanken, dass sie auch in die Zukunft tragen, dass dazu jeder was beitragen muss. Und die SPD ist der Ansicht, weil es ihnen so schlecht geht in den Umfragen, bei den Wahlergebnissen, dass sie bei den normalen Beitragszahlern, bei den einfachen Menschen, da darf es keine Zumutungen geben, sondern wir müssen gucken, dass wir irgendwo anders das Geld hernehmen. Also du musst weiter früh in Rente gehen können. Du musst auch weiter möglichst keine erhöhten Abgaben bezahlen. Dafür holen wir das bei den Reichen, bei der Erbschaft oder sonst irgendwo. Das wird so nicht funktionieren, denn man muss bei solchen Reformprojekten, wenn sie diese Größe haben, im Prinzip alle Teile der Gesellschaft belasten. Und natürlich hat es auch für die Unternehmen und für die wohlhabenderen Leute nur dann eine Akzeptanz, wenn daraus eine Perspektive erwächst, dass man sagt, okay, geringe, höhere Belastungen, beispielsweise bei den Lohnzusatzkosten, führen aber dazu, dass die Energiepreise sinken, dass ich weniger Auflagen habe, dass ich eine Perspektive habe für mein Unternehmen in Deutschland. Und diese Gesamtperspektive, die schafft diese Koalition einfach nicht auf den Weg zu bringen. Stattdessen erklärt die SPD permanent, also wir müssen die Beschäftigten schonen. Und dann kommt es zu solchen kuriosen Konstrukten, dass man einerseits die Aktivrente einführt, also eine Steuerbegünstigung für Leute, die über das Rentenalter hinaus arbeiten, aber gleichzeitig die Rente mit 63, die jetzt irgendwie mit 64 schon beginnt, die aber beibehält. Also unten ermögliche ich Frühverrentung, möchte aber oben was drauflegen, damit man länger arbeitet. Das ist ja nicht logisch. Und diese Probleme, wie sage ich es meinem Kinde, sagt die SPD am besten gar nicht. Und das soll alles so bleiben. Wir gucken mal, dass wir irgendwo noch einen Tresor finden, wo wir das Geld rausholen können.
2: Sie haben tatsächlich, wie Ralf sagt, Sie haben Angst davor, die Wahrheit zu sagen. Sie lügen sich in die Tasche. Die Sozialdemokraten wissen, dass das Sozialsystem, die Sozialversicherungen so nicht finanzierbar sind. Dass also entweder die Beiträge steigen oder die Leistungen zurückgenommen werden. Das versteht aber auch, glaube ich, jedes Kind. Also ist es eben, nicht? Das ist ja bei uns zu Hause auch so. Wenn es Geld alle ist auf dem Konto, dann kannst du, oder wenn es weniger wird, kannst du nur weniger ausgeben oder eben mehr verdienen. Nicht?
1: Also ja, oder man guckt halt nach, wer abhebt. Ja. Auch das wäre eine Variante, womit ich dezent überleiten will dazu, dass das Thema Migration beispielsweise ja peinlich und schreiend ausgeklammert wird.
2: Genau.
1: Spielt überhaupt gar keine Rolle.
2: Genau,
1: wer ist eigentlich im Bürgergeld? Wer kriegt eigentlich welchen Anteil am Sozialkuchen? Darüber wird einfach nicht gesprochen, weil die SPD fürchtet, dass ihr dann gesellschaftspolitisch das alles um die Ohren fliegt. Union duckt sich einfach weg.
2: Sie fürchtet, weil ihre eigene, sie leben ja sozusagen in einer Blase, wo man eben die Einwanderung, egal wie, auch wenn sie völlig unerlaubt ist und auch wenn lauter Leute ins Land kommen, von denen wir gar nicht wissen, wer sie sind und was sie wollen, nicht kritisieren soll. Diese Lüge, also dass sie sich hier in die eigene Tasche lügen, hatte ja auch Erfolg. Denn im Wahlkampf in Mecklenburg-Vorpommern hatte sich ja Frau Schwesig, die ja die Wahlsiegerin ist, die zweite Wahlsiegerin nach der AfD, die Sozialdemokratin, sich ja damit gebrüstet, dass sie gesagt hat, na, also diese Reform da in Berlin, das kann ich überhaupt nicht mitmachen, das geht ja gar nicht, nicht? Obwohl auch sie wusste, dass die Sozialsysteme es nicht mehr leisten können. Und der letzte Sozialdemokrat, der sich das mal getraut hat, war Gerhard Schröder, das ist mehr als 25 Jahre her, der gesagt hat, damals ging es um die Arbeitslosenversicherung für alle, die sich nicht mehr dran erinnern oder für die Jüngeren unter uns, der gesagt hat, es kann so nicht gehen, weil wir es nicht bezahlen können. Damals war es ja so, dass wenn man arbeitslos wurde, dass man eben das ALG 1 unbefristet bekam. Gesagt, das können wir nicht bezahlen, wir müssen das abschaffen. Und seine eigene Partei hat ihn ja dann dafür sozusagen an die Wand genagelt. Ne? Das erinnern wir uns. Also die haben das. Und so ist die SPD eben jetzt auch wieder. Nur dass es kein Gerhard Schröder, noch nicht mal ein Gerhard Schröder gibt, der ihnen sagt, Leute, wir müssen das machen. Jetzt gibt es nur noch Spitzenpolitiker in der SPD, die sich davor drücken, also vor der eigentlichen Aufgabe, die Staatsfinanzen oder die Finanzen der Sozialversicherung zu sanieren, drücken und den Menschen das Blaue vom Himmel versprechen. Das geht nicht auf. Und Ralf hat es gesagt, die SPD ist diejenige in dieser Bundesregierung, die uns daran hindert, die Sozialversicherungssysteme zu sanieren.
0: Die heutigen Gesichter der SPD heißen beispielsweise Klingbeil, Baas, Schwesig. Damit müssen wir uns beschäftigen, nämlich Vizekanzler Klingbeil ist ja auch der Bundesfinanzminister. Was hat er bitte schön für ein Bild von Reformen? Bitte sehr.
4: Dieses klare Signal muss in Berlin gehört werden. Auf der Bundesebene bleibt das klare Signal der Wählerinnen und Wähler in allen drei Landtagswahlen. Wir sind nicht einverstanden mit dem, was ihr da tut in Berlin. Ihr müsst das grundsätzlich hinterfragen. Und das ist das, was im Präsidium sicherlich gleich auch im Parteivorstand eine Rolle gespielt hat. Wenn die Bürgerinnen und Bürger in unserem Land Reformen wahrnehmen als etwas, das ihr Leben bedroht und das nur zur Verschlechterung führt, dann ist es nicht nur die Kommunikation bei uns, die besser werden muss, sondern an der einen oder anderen Stelle auch die Substanz der Reform. Und gerade die Rentendebatte ist dafür das wichtigste Beispiel. Wir brauchen Reformen, aber diese Reformen müssen gerecht sein. Und sie brauchen auch eine Unterstützung in der Bevölkerung. Und das ist das, wo wir zumindest zu der Einschätzung kommen, dass wir in der Koalition über diese Fragen auch sprechen müssen, dass wir dafür Entscheidungen finden müssen. Und dass der Weg der letzten Monate die Verunsicherung in unserem Land größer gemacht hat. Und da wollen wir dagegen arbeiten. Ein schlichtes Weiter-so und mit dem Kopf durch die Wand und die Erklärung, wir müssen jetzt nur noch konsequenter das machen, was wir bisher gemacht haben. Und dann verstehen die Leute das hoffentlich. Das wird nicht funktionieren. Wir stehen zu dieser Koalition. Aber so wie es die letzten Monate gelaufen ist, kann es nicht weitergehen. Da brauchen wir Änderungen. Und der klaren Marschrichtung gehen wir jetzt auch in die Gespräche mit dem Koalitionspartner.
0: Das hat er jetzt mehrfach gesagt, Lars Klingbeil. So wie es die letzten Monate gelaufen ist, könne es nicht weitergehen. Die Bürger würden die Reformen als Bedrohung wahrnehmen. Da kann ich nur sagen, die letzten Monate hat doch Lars Klingbeil mit am Kabinettstisch gesessen. Die haben doch gemeinsam dieses sogenannte Reformpaket beschlossen. Und jetzt sagt er, na gut, jetzt merken wir offenbar, die Leute nehmen es als Bedrohung an, lassen wir's.
1: In den letzten Monaten gab es keine Reformen und das kann nicht so weitergehen, sagt Lars Klingbeil. Das ist einfach an Bigotterie gar nicht zu überbieten. Sie haben ja nicht reformiert. Es ist ja nicht so, dass die Bürger irgendeinen Schmerz hätten erleiden müssen. Man erleidet Schmerzen beim Zusehen des Regierens in Berlin. Man kann diese Koalitionsgipfel, diese Koalitionsausschüsse ohne Ertrag, die kann man nicht mehr ertragen. Aber das hat jetzt nichts damit zu tun, dass irgendjemand geknebelt wäre von irgendeiner Rentenreform. Es ist ja keine beschlossen worden. Es ist auch keine Pflegereform beschlossen worden und die Gesundheitsreform steckt auch noch fest. Also es ist ja nicht so, dass irgendein Ertrag erkennbar wäre, für den jetzt Berlin abgestraft würde. Was Lars Klingbeil dort macht, ist einfach ein populistisches Schwurbeln, weil er ja auch gar nicht weiß, wofür in diesen Landtagswahlen angeblich die Strafe erfolgt sein soll. Die Bürger haben ja keinen Zettel abgegeben, ich wähle euch nicht, weil... Das weiß er gar nicht. Er unterstellt einfach, dass wenn man jetzt weniger tut und wenn man weniger darüber redet, dass es Zumutungen geben

0: Er spricht ja so wie der Oppositionsführer. Ja. Also, nicht? Ja. Also wir erinnern uns noch an die große Pressekonferenz vor der Sommerpause, wo sie alle vor das Kanzleramt traten und die Fahnen wehten im Winde und flatterten und sagten, so, jetzt haben wir es. Hat zwar ein Jahr gedauert, aber Leute, das geht jetzt in den Bundestag Ende des Jahres und dann sind die Reformen durch. Und jetzt tut er so, als wenn da irgendeine fremde Macht etwas beschlossen hätte und er dagegen kämpfen müsste. Übrigens, was auch wieder deutlich wird an diesen Worten, er sucht sich bestimmte Botschaften heraus, die die Wähler angeblich gegeben haben. Also sie würden an diesen Reformen leiden, die es ja noch gar nicht gibt. Wie Ralf sagt, sind nicht Lars, sondern Ralf, die es noch gar nicht gibt. Das sucht er sich raus und sagt, sie fühlen sich in ihrem Leben bedroht. Also das ist eine vollkommen unsinnige Formulierung. Niemand ist hier niemandes Leben wird bedroht durch Reformen, die noch nicht beschlossen wurden. Aber er klammert aus, weshalb zum Beispiel auch, oder welches Motiv auch hinter der Protestwahl in den beiden Bundesländern stand. Und das ist ja die irreguläre Einwanderung. Also das ist ja immer noch die Migration, die Leute umtreibt. Das Stadtbild, wie Friedrich Merz es mal formulierte, dass Menschen ins Land kommen, nicht integriert werden, dass Straftäter herumlaufen und nicht abgeschoben werden, das klammert er alles aus. Er sagt einfach nur, die Wahlniederlage ist die Quittung dafür, dass wir Reformen beschlossen haben, die sie ja aber noch gar nicht umgesetzt haben. Zeigt noch einmal, dass sich die SPD zurückzieht, die SPD-Führung zurückzieht, auf ganz bestimmte Themen und behauptet, daran hätte es nun gelegen und ignoriert, dass die Menschen ein Unwohlsein haben wegen der unkontrollierten Einwanderung und wegen übrigens auch der steigenden Preise, nicht auch der Energiepreise, die ja die Produktion gefährden. Die Leute sind nicht dumm und merken das. Also er blendet das vollkommen aus und sagt, nö, das waren unsere Reformpläne und deswegen müssen wir die jetzt ändern. Also Leute, man wird hier nicht schlau draus. Wir haben uns die erste Stunde heute Morgen mit dem Bundeskanzler befasst. Aus dem Vizekanzler werden wir auch nicht.
1: Aber vielleicht ja aus der Vizechefin oder der Co-Chefin der SPD, Frau Bärbel-Baas, weil sie hatte immer gesagt, das Reformpaket ist ein Gesamtkunstwerk, da können wir nichts aufschnüren. Wie äußert sich denn nun Frau Bärbel-Baas? Bitte sehr.
2: Für uns ist klar, wir haben Verantwortung in der Bundesregierung übernommen. Wir sind in dieser Koalition und wir wollen das auch beibehalten. Dennoch muss man aus den Wahlkämpfen die Analyse auch ziehen, dass die Menschen mit den anstehenden Reformen nicht zufrieden sind. Und das heißt für uns auch, dass wir gemeinsam mit dem Koalitionspartner nach Lösungen suchen müssen, wie wir am Ende auch den Menschen, die bezahlbares Leben wollen, die vor allen Dingen aber auch wollen, dass ihre Arbeitsplätze sicher sind, dass das Wirtschaftswachstum auch herbeigeführt wird. Wir haben ein Infrastrukturpaket, wir haben die ersten Zahlen, die langsam auch nach oben zeigen, aber wir müssen auch Lösungen für die anstehenden Reformen finden. Dass wir nicht einfach so weitermachen können, habe ich schon nach Sachsen-Anhalt gesagt und daran will ich auch festhalten. Wenn eine Regierung ausschlaggebend ist bei den Landtagswahlen für das, was sie tut und nicht vermitteln kann und deutlich machen kann, dass sie für die Bürgerinnen und Bürger in diesem Land durch Strukturreformen das Leben langfristig besser macht, dann müssen wir umdenken.
1: Sagt Frau Bärbel-Baas, die SPD-Vorsitzende. Neben ihr stand die Wahlverliererin von Mecklenburg-Vorpommern, Frau Schwesig. Zu ihr kommen wir gleich noch, weil es hier eine sehr bemerkenswerte Aussage von Frau Bärbel-Baas, die auch Sozialminister ist, Ralf. Und die Sozialministerin Bärbel-Baas sagt also, wir müssen Lösungen finden für die anstehenden Reformen.
3: Bitte schön. Möglicherweise sind die Landtagswahlen auch eine Quittung dafür gewesen, dass es Bärbel-Baas war, die gesagt hat, es gibt keine Einwanderung in die Sozialsysteme und jeder Arbeitnehmer sieht genau diese Einwanderung in die Sozialsysteme. Dafür gibt es eine Quittung. Es gibt eine Quittung für die woken Sprüche, die die SPD immer propagiert oder das Posen mit irgendwelchen Fetischleuten und man uns das als Vielfalt beschweren will. In der Fläche des Landes sind die Leute sehr bodenständig, sehr normal, aber auch sehr klug und wissen ganz genau, was die SPD ihnen da verkauft. Ich will auch mal daran erinnern, dass offensichtlich sowohl Frau Baas als auch Lars Klingbeil irgendwie etwas Schwierigkeiten beim Denken haben, um es mal mit Ekel Alfred zu sagen, oder nur sehr langsam vorankommen. Frau Baas und Herr Klingbeil haben am 1. Juli nach dem Koalitionsausschuss genau diese Reformpakete unterschrieben. Sie haben bei der Kabinettsklausur in Neu-Hardenberg genau diese Reformpakete in Gänze unterschrieben. Ihre Fraktionsspitzen haben bei der Klausur in Münster das gesamte Paket dieser Reformen unterschrieben. Da ist Ihnen offensichtlich nicht eingefallen, dass das irgendwie in der Fläche Probleme bei den Menschen bringt. Jetzt verlieren sie zwei Wahlen.

0: allen. Und auf einmal ist das, was eben noch rational wichtig und gut war für das Land, nicht mehr gut. Und wir müssen es sein lassen. Man muss einfach mal daran erinnern, dass die Realität dasjenige ist, auf das die Politik stößt. Politik beginnt beim Betrachten der Wirklichkeit. Und die Wirklichkeit ist tatsächlich so, dass die Pflegekasse pleite ist, dass die gesetzlichen Krankenkassen ein Riesenproblem haben, dass wir zu viele Krankenhäuser haben, die sehr, sehr teuer sind im Unterhalt. Und dass wir auch bei der Rente ein Problem haben. Die SPD hat sich durchgesetzt. Der Kanzler hat gewissermaßen blutig gegen seinen eigenen Nachwuchs, wir haben gerade gesehen, Johannes Winkel, Rebellion, die Haltelinie in der Rente durchgesetzt. Die steht ja jetzt im Gesetz. Aber die Reform wird von der SPD abgesagt. Die Reform, die man der Jungen Union völlig zu Recht versprochen hatte, als Korrektur des falschen Beschlusses über die Haltelinie. Man kann nicht einfach wie ein SED-Politbüro in die Zukunft die Rente festschreiben, unabhängig davon, wie viele Leute einzahlen, wie viel Geld in der Kasse ist. Aber ihr kriegt auf jeden Fall euer Geld. Das ist Schlaraffenland. Das kann man so nicht beschließen. Und genau diese Methode setzen die jetzt fort. Und Friedrich Merz setzt sich hin. Ja, da müssen wir aber auch drüber sprechen. Ja, da gibt es nicht mehr zu besprechen. Und die SPD ist einfach kein verlässlicher Partner, wenn sie dreimal unterschreibt und jetzt auf einmal erklärt, nö, machen wir jetzt doch nicht, kommt nicht so gut an. Also mit einem solchen Partner kann man nicht zusammenarbeiten. Friedrich Merz müsste die Konsequenzen ziehen und müsste die SPD eigentlich rauswerfen. Stattdessen bedankt er sich, dass die SPD jetzt doch noch mit dabei ist. Na, schönen Dank.
1: Das ist der Punkt. Das war das Gegenteil von einer Ansage. Der Regierungschef hat die sogenannte Richtlinienkompetenz. Der sagt am Ende, wo es lang geht. Und anders geht es ja auch nicht, als dass er das tun muss. Wenn die SPD abspringt vom Reformkurs, ich verwende jetzt auch mal diese Phrase, ja. Was Nius vorhergesagt hat, das haben wir ja eingeblendet, wir wussten es zuerst, schon vor 8 Uhr abends. Wenn der Koalitionspartner abspringt und die gemeinsamen Vereinbarungen in Frage stellt, dann muss der zurechtgewiesen werden, der Koalitionspartner.
0: Und nicht bedanken, dass er dabei bleibt.
1: Stattdessen hat sich, also das ist verrückt, jetzt dreschen wir schon wieder auf den Bundeskanzler ein, aber es tut mir leid, das ist die Lage, in der wir hier sind. Der bedankt sich dafür, dass die überhaupt noch in der Regierung sind, anstatt zu sagen, benehmt euch mal, wir haben was besprochen, daran müsst ihr euch jetzt halten. Und wenn er das nicht tut, dann schmeiß ich euch raus. Das ist das ist das ganz Normale, was auch in jedem Betrieb die Maxime wäre. Naja, dann kannst du noch mal sagen, also er ist offenbar so dankbar, dass sie noch dabei sind, dass er das auch noch sagen musste. Aber warum ist es so? Weil von vornherein, seit anderthalb Jahren eben feststand, das ist der einzige Koalitionspartner, den sie haben, weil die CDU sich ja weigert, in irgendeiner Form mit der AfD zusammenzuarbeiten, mit der es große Überschneidungen gäbe, auch hinsichtlich von Reformen. Sie hat sich selber diese Fesseln angelegt und das Ergebnis
2: sehen. Und es ist ja eben keineswegs so, meine lieben Freunde und Kollegen, dass die SPD dankbar wäre für die Konzilianz, die ihr zuteil wird von Seiten des Bundeskanzlers. Ganz im Gegenteil. Nehmen wir beispielsweise die Wahlverliererin von Mecklenburg-Vorpommern, Manuela Schwesig, amtierende Ministerpräsidentin. Sie hatte gestern bei der Pressekonferenz noch Zeit für einen gemütlichen Hieb Richtung Merz.
3: Ich glaube, ein Bundeskanzler, der nur noch über 5% Zustimmung in meinem Bundesland verfügt, und das ist ja nicht meine Meinung, sondern die Meinung der Bevölkerung, eine Bundesregierung, die nur noch über 6% Zustimmung verfügt, und 81% der Menschen in ganz Deutschland sagen, sie finden Reformen ungerecht. Dieser Bundeskanzler sollte sich selbstkritisch fragen, was er vielleicht bisher falsch gemacht hat. Einfach nur mit dem Finger auf andere zeigen reicht nicht aus.
2: Also die Dankbarkeit, die hier Friedrich Merz immer wieder gegenüber der SPD artikuliert, wird ihm ganz schlecht vergolten. Das Ergebnis, wie geht's nun weiter im großen Puppentheater Bundesregierung, das fragen sich viele, auch andere Medien, nicht nur wir. Nehmen wir beispielsweise die Welt, die Tageszeitung Die Welt. Auch dort ist man fassungslos, dass die Reformdiskussion offenbar wieder jetzt bei Null beginnen soll. Kritik an Merz-Reformkurs lesen wir dort entsprechend bei der SPD die Dämme und abgebildet die drei Matadore von eben Bärbelbars, Lars Klingbeil und Manuela Schwesig. Sie hat die Wahl in Mecklenburg-Vorpommern verloren, sieht sich allerdings als heimliche Gewinnerin, weil sie ja die absolute Mehrheit der AfD verhindert habe. Jetzt brechen bei der SPD die Dämme. Man fragt sich wirklich, auf welcher Grundlage will diese Regierung eigentlich noch weiter verhandeln, wenn das, du hast es vorhin ja sehr präzise ausgeführt, Ralf, weil das, wenn das, was bis vor wenigen Tagen noch die Geschäftsgrundlage war, nun nicht mehr gelten soll. Das kann doch heißen, eigentlich kann nach jeder Wahl, die mit einer Wahlniederlage endet, das Reformprogramm, das sogenannte Reformprogramm und damit auch das Regierungsprogramm wieder von vorne aufgemacht werden.
0: Das könnte man so tun, aber ich frage mich natürlich, ist das jetzt Chuzpe, um die gequälte SPD-Seele zu streicheln? Da hätte man noch so ein bisschen Verständnis dafür. Ich frage mich so ein bisschen, wie viele SPD-Ministerpräsidenten gibt's eigentlich in Deutschland? Also in den Flächenländern sind es überschlagsmäßig 3 und dann kommen noch Stadtstaaten hinzu. Also ich weiß nicht, ob das die Grundlage ist fürs Auftrumpfen. Einstellig in Sachsen-Anhalt, einstellig in Baden-Württemberg. Ist jetzt keine Grundlage, jetzt große Töne Richtung Berlin zu spucken. Zumindest keine, die großartig über die Union hinausgehen, mal abgesehen davon, dass die Union auch verloren hat. Also das ist schon Chuzpe. Das freut natürlich den Genossen, der permanent so an der Einstelligkeitsgrenze auch im Bund ja nestelt. Aber eine Arbeitsgrundlage ist es natürlich so nicht. Und wenn wir in einer Koalition sind, wo wir erst den Herbst der Reformen versprechen, dann aber jetzt das Frühjahr des Durchziehens, dann kommt irgendwie die Sommerpause und jetzt sagen wir die Reformen komplett ab. Die SPD muss sich einfach klar machen, dass sie entweder ihrer Klientel steigende Beiträge in allen Sozialkassen im nächsten Jahr um die Ohren hauen muss, wenn es keine Reformen in den Sozialsystemen gibt. Oder aber sie kann natürlich Wirtschaft und Einkommensbezieher, die besser gestellt sind, massiv belasten. Dann geht die Abwanderung weiter, dann geht die konjunkturelle Talfahrt weiter. Und ohne die sprudelnden Quellen der Wirtschaft werden wir auch die Sozialsysteme künftig nicht bezahlen können. Also die SPD tut so, als wäre der Kanzler oder die Union der Gegner. Der Gegner der SPD ist die Realität. Und der entgeht man nicht dadurch, dass man jetzt so tut, als könnte man irgendwo anders noch neue Geldquellen abzapfen.
1: Und das ist ja übrigens das Einzige, was schon feststeht, dass 2027 die Sozialbeiträge steigen werden. Denn sie haben ja die Beitragsbemessungsgrenze erhöht. Das haben sie also schon mal geschafft.
0: Ja,
1: also
0: das klingt ein Mut, ja, wäre, also würde er nach Reggenschem Vorbild einfach mal die Einkommenssteuer und die Unternehmensbesteuern radikal runterfahren, würde dafür eine große Verschuldung in Kauf nehmen. Geht wahrscheinlich im europäischen Kontext nicht. Aber das würde zumindest eine Art Goldgräberstimmung in Deutschland auslösen und würde möglicherweise zu Ansiedlungen, zu Investitionen führen. Dafür müsste es aber auch Investitionssicherheit geben.
2: Aber Klingbeil und Recken in einem Satz, meine Güte, also Nordpol und Südpol werden sich auch nie begegnen.
1: Das Gegenteil ist ja geplant. Die Abgaben nehmen ja zu. Also jetzt nicht nur die Sozialversicherungsbeiträge, die ich genannt habe, sondern eben ja auch die CO2-Abgabe auf Brennstoffe. Das darf man nicht vergessen, die alles verteuern. Und da hatten wir hier an einer Morgensendung das auch mal gut herausgearbeitet, dass Friedrich Merz deutlich gesagt hat, und zwar 9-mal hintereinander, 9-mal habe ich gezählt, es wird teurer, teurer, teurer, denn die Europäische Union, und wir machen mit Karacho mit, fährt mit Autopilot ihre Klimapolitik. Klimapolitik heißt, dass alles teurer wird. Das Klima merkt es zwar nicht, das Klima macht, was es will, aber wir haben also beschlossen, dass die CO2-Abgabe exorbitant wächst, übrigens im nächsten Jahr, da erwartet uns richtig was, das führt jetzt hier zu weit. Das heißt, es wird, also die Abgaben, es ist das Gegenteil von dem, was du jetzt gesagt hast, die Abgaben werden steigen. Das Leben wird teurer. Also das, was die Sozialdemokraten ja auf der einen Seite behaupten, verhindern zu wollen, unterstützen sie ja auf der anderen Seite. Sie sind ja die ganz, ganz großen Treiber dieser sogenannten Klimapolitik.
2: Und Ralf hat es eben schon angesprochen, wenn wir über die Krise der Regierung sprechen, dürfen wir natürlich nicht von der Union schweigen. Denn auch die CDU blickt ja zurück auf sehr, sehr bescheidene Wahlergebnisse. In Mecklenburg-Vorpommern ist die CDU aus dem Landesparlament geflogen. Ein Novum in der Geschichte der Bundesrepublik Deutschland, das war noch nie. Ein Landesparlament in Deutschland ohne die CDU. Und in Berlin, ja, da sagte der Kanzler, dass er ein ein ordentliches Ergebnis in Berlin. Wenn man allerdings genauer hinschaut, dann hat die CDU hier in Berlin, in der Hauptstadt, rund ein Drittel ihrer Stimmanteile verloren. Also wie klein will sich die CDU eigentlich unter diesem Vorsitzenden noch machen? Ist die CDU etwa bereit, ihr Schicksal zu akzeptieren? Ihr Schicksal, dass sie nur noch eine Volkspartei A.D. ist? Eine Volkspartei, der man AD sagen muss? Und auch eine Volkspartei außer Diensten damit? Offenbar greift diese Erkenntnis sogar so langsam Raum, selbst beim Bundeskanzler und CDU-Vorsitzenden. Er sagte wörtlich, die CDU sei nur noch in Teilen eine Volkspartei.
4: Das sind wir noch in Teilen, aber wir sind es nur noch in Teilen. Das ist sowohl regional richtig als auch gesellschaftspolitisch richtig. Und genau um diesen Weg oder um dieses Ziel werden wir kämpfen. Und genau dem dient auch das, was ich eben gesagt habe, jetzt die sehr intensiven Gespräche, auch die Beratungen, auch das, was wir wirklich an Veränderungen an uns selbst auch wollen. Darüber werden wir jetzt intensiv beraten und ich werde auch von meiner Seite aus sehr konkrete Vorschläge machen, wie wir das wieder erreichen, was wir mal waren und was wir leider nur noch in einigen Teilen des Landes sind, nämlich Volkspartei.
2: Damit hat er es wieder mehrfach ausgesprochen. In einigen Teilen des Landes nur noch sind wir Volkspartei, also in Mecklenburg-Vorpommern mit 4,9% schon mal gar nicht. Auch in Sachsen-Anhalt muss man dieses Attribut, glaube ich, zurückziehen. Keinen einzigen Wahlkreis hat die CDU bei der jüngsten Landtagswahl in Sachsen-Anhalt gewonnen. Volkspartei, Volkspartei, ein großer Begriff. Er wird nun hier teilweise abgeräumt vom CDU-Vorsitzenden. Wir sind nur noch in Teilen eine Volkspartei. Frage ich dich mal, Ralf, wie wichtig ist es denn eigentlich für das Selbstverständnis der CDU, eine Volkspartei zu sein? Oder muss man schon sagen, gewesen zu sein?
0: Das ist der Identitätskern der Union, darum auch der Name Union und nicht nur Partei. Man hat sich immer als Volkspartei verstanden. Und wenn das nicht mehr so sein sollte, dann müsste man sich wirklich auf einen Markenkern einigen, der beispielsweise stärkere Gewichte auf Wirtschaftsliberalität oder Ähnliches legt. Also wenn die Union nicht mehr den Anspruch hat, Volkspartei zu sein, also flügelübergreifend die Menschen abzuholen, dann funktioniert das gesamte Konzept nicht mehr, weil ja die etwas verwaschene Programmatik der Union, die versucht, das Soziale mit dem Wirtschaftsliberalen zu verbinden, das Moderne, das Christliche mit dem Vielfältigen vorsichtig irgendwie zu einem großen, bunten Eintopf zusammenzurühren, das hat eigentlich nur dann eine Berechtigung, wenn man das ganze Volk abdecken will. Ich bin nicht sicher, ob dieses Konzept eigentlich noch in die Zeit passt, ist aber eine ganz andere Frage. Das Interessante an dem Auftritt ist ja, dass Friedrich Merz sich als eine Art kluger Beobachter einer Politik, die er selbst zu verantworten hat, darstellt. Er ist ja der Vorsitzende dieser Partei. Da kann ich mich ja nicht hinstellen und kann sagen, ja, wir sind eigentlich nicht mehr Volkspartei überall, als ginge ihn das nichts an, als hätte er damit nichts zu tun. Und das Interessante ist natürlich, dass der Wähler ja regelmäßig, viele beschweren sich in der aktiven Politik darüber, dass es zu viele Wahlen gibt, der Wähler gibt ja regelmäßig Hinweise, was er möchte. Und wenn in einem Land 44% AfD wählen, dann könnte es sein, dass die Wähler AfD-Politik haben wollen, weil sie AfD wählen. Also gewagte These. Aber die Union lernt daraus nicht und sie schottet sich durch diese Brandmauerpolitik aber auch intellektuell ab, einfach mal zu wahrzunehmen, was diese Wähler haben wollen. Sie wollen keine Wokeness, sie wollen keine gesellschaftlichen Schnurrpfeifereien und sie wollen auch keine Migrationspolitik, die dazu führt, dass sich das Land maßgeblich verändert. In Ansätzen hat die Union das immer mal. In der Stadtbilddebatte kam das ja durch, dann hat man es aber gleich aus Angst wieder zurückgezogen. Und die Zeiten, in denen man das so ein bisschen leicht jonglieren konnte, wir haben es ja verstanden, wir sehen das auch, aber wir machen es nicht, weil wir ja Rücksicht auf die Europäische Union, den Koalitionspartner und sonst etwas nehmen. Diese Zeiten sind einfach vorbei, weil die Union in Gestalt des Kanzlers auch nicht verstanden hat, dass öffentliche Meinung heute nicht mehr aus zwei Leitartikeln besteht, sondern öffentliche Meinung ist auch die wogende Zusammenballung von Meinungen im Netz, die Friedrich Merz irgendwie immer so schmerzhaft findet und Free Speech und da möchte er lieber Knarrnamen sehen. Wer hat denn hier was gesagt? Nein, das ist die Volksmeinung und entweder du nimmst sie auf als Partei, als Volkspartei oder das Volk sagt, prima, dann strafen wir dich ab, dann gehen wir zu den anderen.
1: Ja, und man sieht es doch hier auch an den Balken gerade hinter dir. die Wähler im Osten Deutschlands haben doch die Union praktisch durch die AfD ersetzt. Das sind doch dieselben Leute. Das sind doch keine bösen Buben, die AfD wählen, sondern das sind doch alles Leute, die mal Union gewählt haben und die sich dort nicht mehr zu Hause fühlen. Warum? Und jetzt kommen wir wieder auf dasselbe zurück, was wir immer wieder sagen, was auch aber alle wissen, weil die Union eben seit 2015 ganz, ganz wichtige Räume freigegeben hat. Sie hat ihre Politik komplett gewechselt in der Ära Merkel und das nehmen die Menschen ihr übel. Und da steht immer wieder auf Platz 1 die unerlaubte massenhafte Einwanderung in dieses Land, die unerlaubte massenhafte Einwanderung in die Sozialsysteme, dass Menschen hier eine Versorgung bekommen, ohne einzuzahlen. Das kommt nicht an, das will keiner. Und dazu kommt eine Energiewende, die auch immer weniger Rückhalt findet, die Union aber konsequent weiter betreibt. Alle diese Dinge führen dazu, dass die Union sich selbst entkernt, nun mit der Lage konfrontiert sieht, dass ihre Wähler ganz woanders sind. Sie zieht aber daraus nicht die Konsequenzen. Und Ralf hat es eben schon gesagt, der CDU-Bundesvorsitzende schaut zu, der beobachtet das und stellt es dann auch noch fest.
2: Man hat ja manchmal den Eindruck, er könne die durch Appell wie so ein Zirkusdirektor mit der Peitsche zurückzwingen, nach dem Motto, wir sind doch die demokratischen Parteien, wir sind doch die demokratische Mitte, also kommt zurück, hört auf mit euren Flausen, aber es gibt Umfragen, Erhebungen, ich würde gerne zitieren, die AfD ist mittlerweile zur Milieupartei geworden. Die Bindungskräfte vom Programm und Wähler sind bei der AfD am stärksten. Die Leute wählen die AfD wegen ihrer Programmatik.
0: Clara von Nathusius hat einen sehr, sehr klugen Satz gesagt. Sie hat gesagt, wenn man 11 Jahre lang, also sie bezieht sich auf die Migrationswende 2015-16, wenn man 11 Jahre lang jedem Kritiker sagt, der AfD wählt oder daran etwas auszusetzen hat, dass er nicht ernst genommen wird, dass er ein Rechter ist, ein Nazi, er wird nicht berücksichtigt, er landet hinter der Brandmauer, dann gibt es irgendwann von diesen Leuten keine Denkzettel mehr, so wie es in einer korrigierenden Demokratie üblich war, sondern es gibt den Bruch. Und diesen Bruch kannst du nicht heilen. Die Leute, die du über ganze Jahre hinweg ins Abseits gestellt hast, hinter die Brandmauer gestellt hast, die kommen nicht zu dir zurück. Das muss man sich einfach klar machen. Und damit ist dann auch der Volksparteicharakter gefährdet.
2: Das betrifft natürlich auch den anderen, den kleineren, aber ich würde sagen, jetzt umso wichtigeren Teil der Union, die CSU. Markus Söder, bayerischer Ministerpräsident, aber auch natürlich CSU-Vorsitzender. Er hat sich auch zu den jüngsten Wahlergebnissen geäußert und dazu ein ganz harsches Wort in den Mund genommen. Und dieses Wort heißt Totalschaden.
5: Ja, wenn man jetzt die 3 Landtagswahlen zusammennimmt, dann kann man sagen, ist das schon eine historische Zeit, in der wir leben. Das gestern Abend war Totalschaden. Blaue Welle und rote Front. Am Ende haben die Extremen in beiden Bundesländern vorn gelegen. Linkspartei und die AfD. Die AfD ist dabei, die Union fast zu übernehmen. Jedenfalls in MacPom war das so. Die Union fällt aus dem Landtag. Ein historisches Ereignis in negativer Form.
2: Ja, die AfD ist nahezu dabei, sagte er, die CDU zu übernehmen. Er spricht vom Totalschaden. Das stimmt. Gleichzeitig allerdings, Gunnar, spricht er auch davon, dass die Wahlen zugunsten der extremen Parteien ausgegangen seien. Ist das nicht auch schon wieder eine Ausdrucksweise, die jetzt nicht dazu hilft, Wähler zurückzugewinnen, wenn man sagt, ihr wählt halt die Extremen?
1: Ja, das hilft uns nicht weiter. Markus Söder weiß ja auch, wovon er spricht, denn selbst im schönen Bayern drohen ihm ja ähnliche Verhältnisse. Die bayerischen Wähler wählen zu fast 80% Mitte-Rechts, aber noch nicht mal zu 40% CSU. Das heißt, die CSU hat unfassbar viele Wähler abgegeben an die freien Wähler natürlich auch, aber auch an die AfD. Also da sind noch 2 rechte Parteien neben der CSU entstanden. Ich weiß nicht, ob ich die freien Wähler auch noch als Extremisten bezeichnen soll, wie Markus Söder die AfD und die Linke darstellt. Aber da stimmt doch was nicht. Also was ist denn das? Er müsste, aber er muss es nicht öffentlich tun, aber hoffentlich intern, müsste doch mal klären, warum hat denn die CSU, die stabilste Volkspartei in Deutschland, dieses Problem, dass ihnen die Wähler in Scharen davonlaufen.
2: 20% AfD zurzeit in der Umfrage in Bayern.
1: 20% AfD in Bayern, das muss ich mir vorstellen. Und da sind ja, und die Freien Wähler sind, glaube ich, auch noch bei über 10, nicht? Ja, glaube ich. Ja. Das heißt, also wir haben dann 35%.
2: 38 Union.
1: Ja, und 35%
2: 20 AfD plus 12 Freie Wähler, ja.
1: Also eine unfassbare Wählerwanderung. Muss ja einen Grund haben, und Markus Söder, der Ministerpräsident, muss sich in die eigene Nase fassen, denn er springt ja nun auch hin und her. Das haben wir ja gesehen. Er verfolgt ja keine eindeutige, nachvollziehbare Linie bei den wichtigen Themen, die auf den Nägeln brennen. Also die illegale Einwanderung, aber auch die Energiewende. Auch da werden wir aus Bayern, aus der bayerischen Landesregierung, ja nicht wirklich schlau. Auch die bayerische Landesregierung tut nichts dafür, dass die Kosten im Rahmen der Klimapolitik weiter ansteigen. Er spricht ja im Grunde da auch über sich selbst. Der Totalschaden steht ja irgendwann auch in Bayern vor der Tür. Und Markus Söder verfolgt die Linie, dass er die AfD dämonisiert. Das sind Feinde, wie er auch gerne sagt. Damit kommt man nicht weiter. Damit kommt man nicht weiter. Und ich denke, tief im Herzen wird das wissen, aber weiß nicht, was er sagen soll.
0: Das ist ja interessant, weil die Analyse von Markus Söder stimmt ja. Friedrich Merz hat am Vorabend der Bundestagswahl in München beim Wahlkampfabschluss gesagt, links ist vorbei. Und damit hat Friedrich Merz recht gehabt. Und er hat ja deshalb so einen großen Applaus bekommen, weil er recht gehabt hat, weil er eine gesellschaftliche Strömung korrekt benannt hat. Nur er hat keine Konsequenzen daraus gezogen. Er und die Union helfen permanent der Fortsetzung einer linken oder sehr stark links eingefärbten Politik. Und wenn links vorbei ist, ist das genau der falsche Weg. Da muss man sich nicht wundern, wenn man vom Wähler abgestraft wird. Also die Analyse ist richtig. Und was Markus Söder sehr treffend beschreibt, ist tatsächlich, dass die Union in ihren inneren Mechanismen nicht reformfähig ist. Die normalen Mitglieder sehen genau, dass der Kanzler unfähig ist. Sie sehen, dass die Koalition zu nichts Gutem führt. Sie sehen, dass die Politik, die Union personell entkernt wird. Also Leute wie Johannes Winkel sind einfach zu jung, um wirklich machtpolitische Perspektiven zu ziehen. Johannes Winkel hat eine sehr nüchterne, sehr wirklich präzise Analyse, kann die aber nicht machtpolitisch umsetzen, weil er in der Position sich erstmal noch einarbeiten muss in die Fraktionen und in die Machtgefüge, wie sie dort bestehen. Es gibt im Augenblick zwar Kronprinzen, die aber noch nicht reif sind und nicht willens zu. Also alle Mess- und Regelmechanismen in der Union funktionieren nicht. Das sieht Markus Söder schon ganz gut, kann aber nicht ausbrechen aus dem Korsett, was ihm diese Koalition in Berlin ja mit vorgibt. Er muss ja loyal sein zum Kanzler, er darf ihn nicht stürzen, sonst ist er der Königsmörder. Das würde ihm die Partei wieder übel nehmen. Also sich das Einfügen in diese ganzen Sachzwänge führt zu einer so flächendeckenden Gesamtverbiegung in der Union, dass ich einfach mal als Gedankenexperiment vorschlagen würde, jeder in der Union sagt einfach mal 2 Wochen einfach nur gerade heraus, was er denkt. Also eine ganz absurde Vorstellung. Und dann überlegt er sich mal, wie groß ist eigentlich der Unterschied zwischen dem, was ich wirklich denke und zwischen dem, was ich pflichtgemäß loyal gegenüber Parteiführung, gegenüber meinem Kreisverband, gegenüber dem Landesvater oder dem Koalitionspartner. Wie groß ist das Delta zwischen meiner wirklichen Meinung und dem, was ich hier pflichtgemäß verkünde? Und wenn ich das festgestellt habe, dann weiß ich, wo die Prozente geblieben sind, die ich in den Wahlen verliere.
2: Aber vielleicht hat das gestern jemand gemacht. Du hast es bestimmt auch gehört, Ralf. Gunter Krings. Nicht unwichtiger CDU-Parlamentarier, auch mal vorgesehen für die Spitze der Konrad-Adenauer-Stiftung, gescheitert.
0: Und als Verfassungsrichter,
2: genau.
0: Sehr, sehr kluger Kopf, einer der
2: Top-Juristen. Und der hat jetzt gesagt, es sei ja in meinen Worten jetzt kein Naturgesetz, dass der Bundesvorsitzende der CDU auch Kanzler sein müsse, beziehungsweise dass diese beiden Ämter zusammen seien. Also wäre das so ein Feld, wo man die CDU ermuntern könnte, führt mal diese Debatte, muss denn Merz beides sein, Vorsitzender und Kanzler?
0: Das ist im Prinzip die erste Absetzbewegung, dass sie merken einfach, dass Friedrich Merz ja auch die Partei nicht mehr führt. Also er müsste, wenn der Landesgruppenchef aus Nordrhein-Westfalen, Günter Krings, wenn der darauf hinweist, dass man ja den CDU-Vorsitz nicht zwingend innehaben muss, dann wäre ich als Kanzler und CDU-Vorsitzender sehr, sehr hellhörig, weil Krings im Prinzip den größten Machtblock innerhalb der Unionsfraktion verkörpert und auch innerhalb der Union ein hohes Ansehen genießt. Das ist in der Tat der Anfang des Niedergangs von Friedrich Merz. Er müsste eigentlich längst zwingend den CDU-Vorsitz abgeben. Er hat die Partei nicht im Griff, er kann sie nicht führen, er hat überhaupt kein Gespür für diese Partei, kann sie deshalb auch nicht zusammenbinden und kann sie deshalb auch nicht auf einen bestimmten Reformkurs einschweren. Aber wenn er das täte, wäre er ein Kanzler auf Abruf. Das muss man ganz klar sagen.
1: Auch sagen muss, dass die CDU ja auch in sich tief gespalten ist, darf man also nie vergessen. Also derjenige wird noch gesucht, der diese zerstrittene Partei zusammenführt. Wir haben jetzt eine tiefe Kluft zwischen Ost- und West-CDU. Und da, im Osten tendieren sie eher Richtung Blau, im Westen eher Richtung Grün. Das sieht man ja auch in vielen großen westlichen Bundesländern. In Nordrhein-Westfalen zum Beispiel propagiert die CDU ja auch regelmäßig, dass sie auch in Zukunft auf jeden Fall nur mit den Grünen auf jeden Fall zusammenarbeiten möchte. Also so eine Partei in so einer tiefen eigenen Krise zu führen, ist auch nicht einfach. Das müssen wir jetzt auch mal ganz ehrlich sagen.
2: Und wer sie führen müsste, der müsste vor allen Dingen eins haben, was Friedrich Merz ja manchmal nur in Sonntagspredigen hat: Antworten, Antworten. Er gibt jetzt immer öfters den Grübler, den Beobachter der eigenen Partei, deren Vorsitzende er natürlich ist. Und so häufen sich solche Aussagen wie gestern: ja, er habe viele Fragen, aber die CDU habe nicht immer die Antworten parat. Bitte.
4: Wir werden über die Arbeit und die Struktur der Partei sprechen, über unser Programm und über das Profil der CDU. Wir haben, um es offen zu sagen, auf zu viele Fragen keine zufriedenstellenden Antworten mehr. Und das werden wir und das müssen wir ändern.
2: Also ich verstehe es jetzt wirklich, mich trägt es jetzt wirklich so ein bisschen emotional, intellektuell aus der Kurve. Da spricht der CDU-Vorsitzende, es gibt ein Grundsatzprogramm, das ist glaube 2 Jahre alt oder noch jünger. Und jetzt stellt sich der CDU-Vorsitzende hin, wir als CDU haben auf viele Fragen keine zufriedenstellenden Antworten. Da soll er doch den Laden jemandem überlassen, der sich damit auskennt, oder? Ich kann mich da gar nicht beruhigen. Wir CDU haben auf viele Fragen keine hinreichenden Antworten. Ja, dann geht doch woanders hin, oder? Also ich verstehe es, tut mir leid, da bin ich jetzt wirklich raus.
0: Man hätte ihn dezent darauf hinweisen sollen, dass über ihm nichts mehr kommt. In der Union nicht und in der Bundesrepublik auch nur der Bundespräsident. Also viel höher als er geht's nicht. Aber das ist Ausweis auch eines tiefen Führungsversagens. Wenn du Chef wirst und dann setzt du dich in die Konferenz und fragst, was denn deine Mitarbeiter so für Ideen haben, dann ist doch irgend schon was nicht in Ordnung. Also du bist ja nicht Chef, damit du mehr Geld bekommst und die anderen machen deine Arbeit, sondern ein paar Ideen solltest du vielleicht mitbringen. Als Führungskraft einer Partei wäre es schon schön, wenn er die Antworten zumindest vorschlagen würde und dann ein bisschen Druck macht, dass die anderen auch was bringen. Das Problem ist aber, er ist der Kopf des Ganzen und sagt aber, mein Kopf ist leer.
2: Aber er tritt doch damit, ich muss mal dran festhalten, tut mir leid, aber er tritt doch damit auch das ganze Grundsatzprogramm in die Tonne. Ich weiß noch, wie glücksstrahlend da Carsten Linnemann, damals noch Geschäftsführer, vor die Presse ging, sagt, ja, jetzt haben wir ein Grundsatzprogramm, ich habe mitgearbeitet, jetzt ist in meinen Worten die CDU fit für das nächste Jahrzehnt. Und jetzt sagt er, wir haben ein Grundsatzprogramm, wir haben einen Kanzler, das bin ich, wir haben Vorsitzenden, das bin ich, aber was wir nicht haben, sind Antworten auf die Fragen, die alle umtreiben.
0: Hat er unlängst aber auch nochmal schon explizit gesagt, wir müssen Antworten finden auf die Frage, welche Zukunft Deutschland haben soll und wie wir die Antworten der Zukunft beantworten sollen. Also wir haben jetzt einen langen, zähen Grundsatzprogramm-Prozess in der Union hinter uns und jetzt stellen sich aber viele Fragen.
1: Das vergisst man immer, dass das ja ein langer Prozess wirklich gewesen ist. Das, glaube ich, 2 Jahre hat es gedauert, bis das Grundsatzprogramm stand. Ist auch legitim, das muss man auch.
0: Innerhalb dieses Prozesses wurde einer der klügsten Köpfe, Professor Rödder, dann auch noch aussortiert, weil er zu weit aus der Box heraus gedacht hat und man könnte vielleicht die Brandmauer durch rote Linien ersetzen. Ging nicht, musste er dann zurücktreten als Chef der
1: Grundsatzprogrammkommission. Andreas Rödder, der die Grundwertekommission geführt hat, ist dann zurückgetreten, weil er das gesagt hat, was jetzt ja praktisch in aller Munde ist, dass in irgendeine Form der Zusammenarbeit mit der AfD notwendig wird und ja übrigens auch in vielen Kommunen und Kreisen bereits praktiziert wird. Aber die Das Problem hast du beschrieben, dass der Bundeskanzler sich hinstellt und so tut, als ob die Union keine Orientierung hätte. Programmatisch hat sie es ja. Und wenn sie es in Wahrheit dann nicht hat, dann muss er eben dafür sorgen, dass sich die Reihen hinter ihm schließen. Ist allerdings auch, ich muss es nochmal sagen, zunehmend schwierig, denn die Wahl in Ostdeutschland hat ja nun auch gezeigt, dass sogar außenpolitisch es in der Union große Differenzen gibt. Nicht? Also in Mecklenburg-Vorpommern haben ja zwei Parteien gewonnen, Blau und Rot, SPD, die ja sozusagen in die Ukraine-Politik der Bundesregierung nicht mittragen. Nicht? Also, und die da auf einer Stimmung mitschwimmen in der Bevölkerung und die auch repräsentieren. Eine Bevölkerung, die im Wesentlichen sagt, nee, also die Ukraine wollen wir eigentlich gar nicht unterstützen, die sich auch sozusagen gegenüber der russischen Führung eher freundschaftlich verhält. Auch das zerreißt ja die Union mitten durch Deutschland, das darf man nicht vergessen. Auch da müsste er dann eindeutig in Führung gehen und sagen, nach unserem Grundsatzprogramm sieht die Außenpolitik so und so aus und das muss er dann auch durchsetzen. Leichter gesagt als getan. Und ich nehme hier den Bundeskanzler auch deutlich in Schutz oder den Bundesvorsitzenden der Union. Ich möchte diesen Job jetzt auch nicht machen.
2: Aber jemand muss ihn haben. Er ist ja gewählt worden. Und kann man immer sagen, Augen auf bei der Berufswahl. Er wollte es ja unbedingt werden, ist zweimal gescheitert beim Griff nach dem CDU-Parteivorsitz. Schauen wir nochmal kurz voraus, Ralf. Heute haben wir Fraktionssitzung der Union. Der Kanzler wird sich dort den womöglich auch kritischen Rückfragen der Abgeordneten der Union stellen müssen. Er ist ja extra deshalb nicht in die Vereinigten Staaten aufgebrochen, zu den Vereinten Nationen nach New York. Jetzt sind die dort alle heute versammelt und sie treten dort einem Bundeskanzler, einem Parteivorsitzenden gegenüber, der sagt, ja, wir sind in manchen Teilen gar keine Volkspartei mehr. Wir müssen mit der SPD weiterhin zusammenarbeiten, obwohl die SPD mich ständig beleidigt und obwohl die SPD die Reform, die wir mit ihr beschlossen haben, jetzt gar nicht umsetzen will. Was ist denn von einer solchen Fraktionssitzung heute zu warten? Wie lange geht denn noch das Schauspiel? Ich habe die geballte Faust nur unterm Tisch.
0: Das geht noch sehr, sehr lange. Jeder, der sich heute kritisch äußert in der Fraktion, möchte ja im Kern dann doch nicht nach Hause fahren und sein Mandat verlieren. Und insofern dürfte es mutmaßlich auch eine schonungslose Aussprache geben und eine deutliche Aussprache, aber keine, die irgendwelche Folgen hat. Das Problem in der Union ist permanent, dass diejenigen, die einen klaren Kompass haben, davor zurückscheuen, die Machtfrage zu stellen. Und das schon bei der Gründung der AfD war es ja so, dass Teile der Union sich verabschiedet haben, weil sie den Konsens nicht mehr mittrugen. Das hätte innerhalb der Union schon gereicht, um beispielsweise in der Unionsfraktion verschiedene Abstimmungen zu Fall zu bringen. Der Berliner Kreis, der sich gegründet hat, aus dem auch Teile der AfD hervorgegangen sind, ist eine konservative Gruppierung, die hatte zum Teil in der Griechenland-Krise die Mehrheit, in der Euro-Krise, und hätte die Abstimmung zu Fall bringen können. Man hat dann immer darauf verzichtet, diese Machtfrage zu ziehen. Man hat dann persönliche Erklärungen abgegeben, hat gegen seine Überzeugung gestimmt und hinterher zu Protokoll gegeben, dass man es anders sieht. Wenn man so vorgeht, dann verbiegt man sich selbst und dann darf man sich aber hinterher auch nicht beschweren, dass sich nichts ändert. Also die Aufrichtigkeit und die Geradlinigkeit in der Union ist immer schon zurückgetreten hinter eine Geschmeidigkeit zum Zwecke des Machterhalts.
1: Das wird sich aber ändern. Das wird sich ändern. Ich prognostiziere hier und heute. Hier und heute sage ich es.
2: Und bloße Schupelius.
1: 7:55 Uhr sage ich, die Union wird zerfallen in zwei Parteien, in einen grünen und einen blauen Flügel. Und es wird dann drei konservative Parteien in Deutschland geben. Zweimal Union, vielleicht eine CDU und eine UCDU oder so. Ne? Es gab ja mal die USPD, ja, eine UCDU vielleicht. Zwei CDU. Und die AfD, und das ist übrigens,
0: und die CSU.
1: Ich wollte jetzt gerade sagen, meine Damen und Herren, aber ich bin hier nicht auf dem Parteitag, wollte ich gerade sagen, das ist, wenn man ins europäische Ausland geht, auch nichts Ungewöhnliches. Ja, also wir haben in Schweden gerade eine Regierung, da sind zwei konservative Parteien drin und eine rechte. In allen anderen europäischen Ländern ist das auch so. Es ist für uns in Deutschland schwer zu verstehen, dass wir Abschied nehmen von den Volksparteien, aber es ist passiert. Der Totalschaden, ich zitiere den Ministerpräsidenten aus München, Söder, ist eingetreten. Und das ist nicht der erste, Totalschaden. Ich wage die Prognose, dass es die CDU so in Zukunft nicht geben wird, sondern zwei davon. Und am Ende ist das auch gar nicht so schlimm. Das ist auch in einer funktionierenden Demokratie ein ganz normaler Prozess, dass sich übrigens auch neue Parteien bilden, um mal hier auf die AfD zu sprechen zu kommen. Ja, die Linkspartei erfindet sich gerade neu in eine Richtung, die ich nicht unbedingt nachvollziehen kann. Es gibt das BSW und vielleicht gibt es auch noch künftig noch andere Parteien. Die Tierschutzpartei ist noch nicht so groß, aber ich sage nur, das ist ziemlich normal. Also wir müssen davon ausgehen und ich habe es jetzt hier gesagt, mal gucken, wie es wird. Wir werden in Zukunft keine einheitliche große Union mehr haben.
0: Der Wähler wird es dann allerdings aussortieren, weil wir schon an der Werteunion gesehen haben, dass der Wähler, wenn die Parteien sich nur marginal unterscheiden, dann einfach den Markt bereinigt. Aber auch das ist ein normaler demokratischer
1: Prozess. Ja, aber dann hast du halt im Parlament, also in Schweden jetzt zum Beispiel, da waren gerade Wahlen, deswegen zitiere ich es, da haben die Christdemokraten 6%. Aber sie regieren mit. Da hat eine neue konservative Partei 20% und da haben die Rechten, also die heißen da Schwedendemokraten, bei uns heißen sie AfD, haben da 19% und regieren auch mit. Also das heißt, also es gibt doch die verschiedensten Möglichkeiten und vielleicht sollte man es auch mal positiv sehen und nicht immer nur beweinen. Vielleicht wäre es auch ganz gut, wenn die Union aus diesem Kampf mal herauskommt und sagt, okay, es geht eben nicht, dann sind wir halt zwei Parteien. Dann soll Henrik Wüst sagen, ich regiere 100 Jahre mit den Grünen und im Osten sagen sie, ich regiere mit der AfD. Wo ist denn da das Problem?
0: Vielfalt in der Union.
2: Mal ganz was Neues. Die Union als Vielfalt. Und zum Abschluss haben wir noch ein ganz kleines Schmankerl für Sie. Das sieht aus wie ein Sketch von Loriot, ist aber auch in der Hauptrolle wunderbar besetzt mit Friedrich Merz. Die Geschichte könnte man vielleicht so bezeichnen. Kanzler Merz und der Journalist, der einen Sitzplatz suchte.
4: Weil er auch, haben Sie keinen Platz gefunden? Sie verdecken vielen anderen den Blick. Wenn Sie so freundlich sind, könnten Sie sich irgendwo hinsetzen oder uns auf die Seite stellen. Vielen Dank.
2: Schon ein neues Meme mit großem Potenzial. Oder auf die Seite setzen, hinsetzen oder auf die Seite setzen. Vielen Dank. Ja, das ist einfach wunderbar. Es lässt tief blicken, wie angespannt doch die Nerven sind, auch und gerade beim Kanzler. Und lass keine Gelegenheit verstreichen, dich mit jemandem anzulegen. Also ein wunderbares Schmankerl. Schauen Sie sich ruhig nochmal an. Wenn das Loriot seligen Angedenkens nochmal hätte erleben dürfen, er hätte seine Freude dran. Friedrich Merz im Jahre 2026. Vielleicht auch auf Loriots und nicht nur auf Strombergs Spuren. Ich habe jetzt Anlass, Danke zu sagen, dass du bei uns warst. Ralf Schuler, wir haben hier gleich fliegenden Wechsel vom Politikchef zu unserem Chefredakteur. Julian Reichelt wird hier Platz nehmen. Wir freuen uns sehr drauf. Danke, dass du bei uns warst, Ralf.
0: Und ich mache mich auf den Weg in den Bundestag.
2: Genau, die Glaskugel wird geputzt und du bleibst bei uns, Gunnar Schupelius. Und wir haben gleich ein ganz großes, ein wichtiges Thema, das Sie auf gar keinen Fall verpassen dürfen. Es geht um die Akte Judenhass. Mit der Linkspartei, der umbenannten SED, könnten Islamisten und Terrorfreunde ins Berliner Rote Rathaus einziehen. Was das für die Sicherheit der Juden, ja aller Menschen in Berlin bedeuten könnte, darüber reden wir gleich nach 8 und nach 8:30 dann dieses Thema ist die linke Podcasterin, die Feministin Sophie Passmann, etwa die neue AfD-Versteherin. Sie sagt, auch wenn sie selbst die Partei nicht wählen würde, kann sie Menschen verstehen, die es tun. Auch darüber reden wir natürlich. Nun aber ist es 8 Uhr. Es sind die Nachrichten mit Robert Noack.
6: Wegen der Spritpreisexplosion in Deutschland hat die Bundesregierung einen neuen sogenannten Tankrabatt auf den Weg gebracht. Bundestag und Bundesrat sollen die Mini-Entlastung noch diese Woche beschließen. Am 1. Oktober soll der Rabatt dann in Kraft treten. Geplant ist, die Energiesteuer auf Benzin und Diesel bis Ende des Jahres um insgesamt 17 Cent pro Liter zu senken. Die Kosten werden auf 2,5 Milliarden Euro veranschlagt. Zudem soll ein Tankpreisdeckel nach dem Vorbild Luxemburgs oder Belgiens spätestens bis zum 1. Januar kommenden Jahres eingeführt werden. Nach dem Wahlsieg der Linksextremisten in Berlin gibt es die Sorge vor einer wachsenden Unsicherheit in der Hauptstadt. Der Vorsitzende des Parlamentarischen Kontrollgremiums im Bundestag, Henrich Mann, warnte vor einem Tummelfeld für Extremisten, Islamisten und die organisierte Kriminalität. Hintergrund ist die Forderung der linken SED-Nachfolger, den Verfassungsschutz in Berlin abschaffen zu wollen. Auch jüdische Mitbürger sind in akuter Sorge vor einem wachsenden Antisemitismus. Der SPD-Innenexperte Fiedler sagte, wer ein Antisemitismusproblem habe, dürfe unter keinen Umständen die Hauptverantwortung in Berlin bekommen. Nach dem Wahldesaster der CDU in Mecklenburg-Vorpommern ist Spitzenkandidat Daniel Peters zurückgetreten. Er zieht damit persönliche Konsequenzen nach dem schlechten Abschneiden seiner Partei bei der Landtagswahl. Die CDU flog mit 4,9% aus dem Landtag. Kommissarisch soll jetzt der Staatsminister für die Bund-Länder-Zusammenarbeit im Bundeskanzleramt Amthor den Landesvorsitz übernehmen. Der AfD-Spitzenvertreter Holm sieht seine Partei nach dem Wahlsieg indes in der Opposition. Er sagte in einem Interview, es werde keine Einladungen an die anderen Parteien mehr geben. In den USA schränken mehrere große Sender ihre Berichterstattung über US-Präsident Trump ein. Gemeinsam mit CNN erklärten ABC, CBS, NBC und sogar Fox News vorerst nicht mehr über Trump-Auftritte zu berichten. Grund für die Ankündigung ist das Hausverbot, das Trump für Journalisten von Politico und CNN ausgesprochen hatte. Er warf ihnen vor, Falschnachrichten zu verbreiten. Kritiker sprechen von einem Angriff auf die Pressefreiheit. Auf dem Münchner Oktoberfest ist ein Mitarbeiter eines Fahrgeschäftes ums Leben gekommen. Der 52-Jährige war bei einem Unfall so schwer verletzt worden, dass Wiederbelebungsversuche ohne Erfolg blieben, so ein Polizeisprecher. Offenbar hatte sich der Mitarbeiter im Gefahrenbereich aufgehalten, als sich die Gondel des sogenannten Freefall Towers mit hohem Tempo nach unten bewegte. Er wurde getroffen und totgequetscht. Ein Kriseninterventionsteam betreute Augenzeugen des Unfalls, die Kripo ermittelt. Das Wetter in Deutschland, heute im Nordwesten stark bewölkt bis bedeckt, in der Mitte und im Südosten locker bewölkt. Höchsttemperaturen zwischen 15 und 23 Grad.

0: Damit ist es 8:03 am 22. September 2026. Herzlich willkommen bei News Live. Morgens um 6 schon wissen, was einem abends um 8 verschwiegen wird. Der Tag beginnt mit News und das gilt auf jeden Fall für diese Stunde. Nun auch frisch eingewechselt unser News-Chefredakteur Julian Reichelt.
1: Schönen guten Morgen. Wieder junge Günther Netzer. Selbst eingewechselt.
0: Mit genügend dran zum Tor, nehme ich an. Ja, genau. Und nach wie vor hier bei uns zu Gast natürlich unser Kolumnist Gunnar Schupelius.
2: Geht in die Verlängerung hier.
0: Ja. Geht in die Verlängerung, genau. Und auch nach wie vor sehr empfehlenswert, deine Kolumne
2: Guten Morgen Deutschland
0: auch heute zu lesen. Kann ich auch aus persönlicher Erfahrung nur empfehlen. Ich bin Alexander Kistler. Schön, dass Sie bei uns sind. Und worüber wir jetzt reden müssen, das ist bedrängend, das ist dramatisch, aber ist auch noch durchaus eine offene Frage. Und sie lautet, regiert bald der Judenhass im Roten Rathaus zu Berlin. Die Linke hat die Abgeordnetenwahl in der deutschen Hauptstadt mit sage und schreibe 25,7% gewonnen. Das Problem an der Partei, sie will nicht nur enteignen und die Polizei verkleinern, sondern sie hat auch sehr enge Verbindungen zum palästinensischen arabischen Terrorismus.
3: Berlin hat gewählt. Die Linke gewinnt mit Spitzenkandidatin Elif Eralp, holt 25,7%. Unter muslimischen Wählern kommt sie sogar auf 51%. Der Grund für den Erfolg ist, dass Teile der Linkspartei offen Antisemitismus propagieren und dem jüdischen Staat Apartheid und einen Genozid an Palästinensern vorwerfen. Ein Narrativ, das in muslimischen Kreisen für offene Ohren und viele Stimmen sorgt. Wie radikal die Partei wirklich ist, zeigt auch die Wahlparty der Linken danach. Dort erschien Ibrahim Ibrahim, Vertreter des Vereinigten Palästinensischen Nationalkomitees, eine Organisation, die eng mit der terroristischen Hamas und der Volksfront zur Befreiung Palästinas, PFLP abgekürzt, zusammenarbeitet. Und auch linken Politiker Bassem Said sorgt für Kritik. Er teilte einen Aufruf zu einer sogenannten Wahlintifada. Der Begriff Intifada heißt wörtlich abschütteln und steht historisch für gewaltsame Angriffe auf Juden. Wie die Linke als Wahlsieger in Berlin antisemitischen Terror verherrlicht und Judenhass als ihr neues Markenzeichen prägt, darüber sprechen wir jetzt bei News Live.
0: Die Linke wurde also mit Abstand stärkste Kraft bei der Wahl zum Abgeordnetenhaus von Berlin. Doch wird sie nun auch regieren? Auf ihrer Wahlparty steht ein Mann, der dem Hamas und dem PFLP, der Volksfront zur Befreiung Palästinas, Umfeld zugeordnet wird. Ein eigener Kandidat spricht von Wahlintifada. Zahlreiche bedrückende Beispiele haben wir für Sie vorbereitet. Da ist es kein Wunder, dass Josef Schuster, der Präsident des Zentralrats der Juden in Deutschland, das Ergebnis zutiefst beunruhigend nennt. Zutiefst beunruhigend. Wir sprechen gleich über die Beispiele, die uns vorliegen. Was ist generell zu halten von einer Stadt, Julian, die mit 25,7% eine solche Partei mit großem Abstand auf die erste Position wählt?
1: Da möchte ich Friedrich Merz zitieren. 75% haben sie nicht gewählt. Es haben aber viel zu viele linke Verbündete in der Stadt gewählt. Es hilft aber nichts. Ich sage es, wie es ist. Diese Partei, diese Sympathisantenpartei des islamistischen und palästinensischen Terrorismus, diese sozialistische Partei, diese reiche Erschießenpartei, diese Umsturzpartei, diese Mauermörderpartei, diese Nachfolgepartei der SED muss, ich wiederhole, muss an der Macht im Roten Rathaus verhindert werden. Sie muss dort verhindert werden. Die Stadt Berlin, das freie Berlin, das dem Ansturm von Sozialismus, Stalinismus, Kommunismus auf so heldenhafte Weise über Jahrzehnte standgehalten hat, darf nicht aufgrund eines 25% Wahlergebnisses, so kann man es ja auch betrachten, es sind eben nur 25%, 75% der Berliner haben immerhin nicht ausdrücklich Sozialismus und Antisemitismus gewählt, darf nicht in die Hände dieser Leute fallen. Und der Weg dorthin, dass Berlin und das Rote Rathaus eben nicht in die Hände der Sozialisten und Antisemiten fallen, ist einfach. Und er liegt und hängt einzig und allein. Und das kann man nicht oft genug erzählen, das kann man nicht oft genug erwähnen, das kann man nicht oft genug im Freundeskreis thematisieren, wenn man jemanden bei der SPD kennt, wenn man eine E-Mail-Adresse von der SPD hat, wenn man hier in Berlin lebt und jemanden von der SPD auf der Straße trifft. Man kann es nicht oft genug ansprechen. Die SPD wird in Schimpf und Schande untergehen, wenn sie nicht nur diesen ekelhaften Antisemiten zur Macht verhilft im Roten Rathaus, sondern sich selber auch noch über das Vehikel des Judenhasses. Und machen wir uns hier gar nichts vor. Der ultimative Mobilisierer für die Linkspartei in der Stadt Berlin war nicht einmal die Enteignung, war nicht einmal der Sozialismus. Es war der 7. Oktober, es war der Hass auf Juden, es war das Pogrom gegen Juden, es war der Antisemitismus. Das ist das, was in der migrantischen, postmigrantischen Community, in den Stadtvierteln, wo diese Leute gewonnen haben, das Wahlergebnis getrieben hat. Wer sich dem anschließt, der erlangt seine Privilegien, seine piefigen Privilegien, seine, an dem Punkt muss ich sagen, abstoßend deutschen opportunistischen Privilegien, Dienstwagen, irgendein Büro, irgendeine Besoldung, irgendeinen Staatssekretärposten mit der Ermordung von Juden. Das muss der SPD klar sein. Jeden Posten, den sie in dieser Stadt annehmen, weil sie der Linken zur Macht verhelfen und sich damit selber zum Teil dieser Macht machen, ist durch die Ermordung von Juden erlangt worden. Das ist das, was die SPD hier in dieser Stadt möglicherweise anrichten würde. Es würde das komplette Erbe der SPD, das komplette historische Erbe, beim Reichsermächtigungsgesetz gestanden zu haben, nicht mitgestimmt zu haben, sich abführen zu lassen, sich ermorden zu lassen in den Konzentrationslagern. Dieses Erbe der SPD wäre ausradiert, absolut ausradiert, wenn man hier in Berlin sagt, wisst ihr was, die Ermordung von Juden ist doch für uns als Sozialdemokraten auch ein legitimer Weg an die Macht. Das muss verhindert werden.
0: Und die Berliner Linkspartei macht ja überhaupt kein Hehl daraus, aus welchem Milieu sie sich nähert. Schauen wir uns eines von mehreren Beispielen an. Die Wahlparty. Die Wahlparty der Linkspartei vergangenen Sonntagabend in natürlich Berlin-Neukölln. Und das Foto, das Sie hier sehen, ist eben nicht in Beirut, Bagdad oder Gaza aufgenommen. Es ist von der Wahlparty der Linkspartei. Ja, wen sehen Sie denn? Auf der linken Seite den Bundestagsabgeordneten der Linken, Ferhat Kocak, der bereits mehrfach einschlägig auffällig geworden ist, auch durch Reden im Bundestag. Im Bundestag ist er Mitglied des Innenausschusses. Und rechts daneben ein in Berlin bekanntes Gesicht, das ist Ibrahim Ibrahim, ein Vertreter des sogenannten Vereinigten Palästinensischen Nationalkomitees. Das ist eine Organisation, die der Verfassungsschutz als Dach von Hamas und PFLP, noch einmal Volksfront zur Befreiung Palästinas, führt. Und hören wir mal rein, was Ibrahim Ibrahim auf Demonstrationen in Berlin so von sich gibt.
4: Unser Kampf ist ein existenzieller Kampf. Wir stehen einem kolonialen Siedlungsprojekt gegenüber. Und unser Volk wird Widerstand in all seinen Formen leisten, bis die Besatzung vom gesamten Gebiet Palästinas und seiner Hauptstadt Jerusalem verschwindet. Und unser Marsch, unser Kampf bis hin zur vollständigen Befreiung. Wir richten unseren Gruß der Ehre und Hochachtung an den standhaften Führer, das Symbol des Stolzes und der Würde, den kämpfenden Märtyrerhelden Jaha Sinwar, der mit seiner Standhaftigkeit und Entschlossenheit den unbezwingbaren Willen Gazas verkörpert hat.
0: Ja, das ist wirklich Antisemitismus in Reinkultur. Ibrahim Ibrahim verherrlicht hier in aller Öffentlichkeit Jaha Sinwar als standhaften Führer und Märtyrer. Helden. Sinwar war als Hamas-Führer im Gazastreifen maßgeblich für die Organisation und Koordination des Massakers vom 7. Oktober verantwortlich, des größten Mordes am jüdischen Volke seit dem Ende der Shoah. Und dieser Ibrahim Ibrahim, der noch dazu unter das Dach der Volksfront zur Befreiung Palästinas gerechnet wird, dieser feiert nun gemeinsam mit der Linken deren Wahlsieg.
5: Der Ibrahim Ibrahim ist sozusagen die Spitze des Eisberges, die PFLP. Spitze des Eisberges bei der Mobilisierung der Palästinenser für die Linkspartei. Die PFLP ist eine Organisation, die seit 1967 darauf hinarbeitet, den Staat Israel zu zerstören, zu vernichten. Sie wurde dann von der Hamas sozusagen noch übertrumpft und abgelöst. Und hier haben wir es gerade gehört in dem O-Ton, huldigt dieser PFLP-Anhänger dem Hamas-Chef. Die Hamas hat Israel 18 Jahre lang aus dem Gazastreifen mit Raketen beschossen. Dann sind sie über die Grenze einmarschiert und haben das größte Massaker an Juden nach dem Holocaust angerichtet. Diese Leute, Julian hat es eben schon ausführlich gesagt, ich muss ihn noch einmal machen, tauchen hier bei der Linken auf. Das ist kein Zufall. Die Linke hat sich neu erfunden. Wir haben an diesem Wahlabend in Berlin gesehen, dass die alte Garde nicht mehr aufgetreten ist. Ganz am Rande mal ein Gregor Gysi mit einem langen Gesicht. Viele sind auch bewusst gar nicht aufgetreten. Die Linke hat sich neu erfunden, auf zwei Standbeinen einmal ein Tabu zu brechen, nämlich Eigentum wegzunehmen, also zu enteignen. Es geht erstmal nur um Wohnungen, aber da kommt dann auch noch mehr. Das kann man schon ganz deutlich sehen. Und das zweite, ganz wichtige und erfolgreiche Standbein ist eben die migrantische Szene. Und da hat dieser berühmte Kotschak, den wir hier eben schon erwähnt haben, ein Mann, den ich lange kenne, von dem ich sagen kann, er hat sich extrem radikalisiert in den letzten 20 Jahren, der den letzten Wahlkampf, Bundestagswahl, in dem Bezirk Neukölln in Berlin mit 30% gewonnen hat, indem er die eingebürgerten Araber dazu animiert hat, die Linke zu wählen und ihm zu sagen, du bist doch auch diskriminiert, genauso wie im Gazastreifen. Ein bisschen ist es ja hier auch so, du musst mal aus deinem Schatten treten. Trete uns bei, wir vertreten deine Rechte. Wir werden dich unterstützen und hat alle mit ins Boot geholt. Ganz egal welcher Couleur, je radikaler, desto besser, und hat eine Community versammelt, die Linkspartei in Berlin in extremer Weise stützt. Das ist im Grunde der Bezirk Neukölln mit den Migranten aus dem arabischen Raum, ist das Fundament, auf dem die Linke in Berlin aufbaut. Und sie scheut sich nicht davor, den offenen Judenhass, der aus dieser Community auf die Straßen getragen wird, mit zu unterstützen. Alles, was die Spitzenkandidatin, und das sei jetzt zuletzt noch gesagt, alles, was die Spitzenkandidatin Elif Eralp, die wir hier auf dem Hintergrund sehen, übrigens eine sehr angenehme, gebildete Frau, alles, was sie sagt, wenn sie sagt, wir schützen das Leben von Juden in Berlin, wir stellen uns vor die Juden, ist alles nur Lippenbekenntnisse, ist alles nicht wahr, es ist schlichtweg gelogen, sie stellt sich dem nicht in den Weg, sondern sie nimmt es dankend zur Kenntnis, dass sie diese Gesellschaft, dieser Mob aus Neukölln unterstützt, der von nichts anderem lebt als von dem Hass auf Israel.
6: Wir sprechen also über Ferhat Kotschak und Ibrahim. Und Ibrahim, nur noch einmal zu sagen, wovon wir sprechen, er ist Sprecher des Vereinigten Palästinensischen Nationalkomitees. Und diese Organisation ist das Sprachrohr der Hamas und der PFLP. Und die PFLP war in Deutschland an vielen Terroranschlägen gegen Juden weltweit beteiligt.
1: Es ist wieder Zeit, den Deutschen und den Berlinern und der SPD ganz klar zu sagen, ihr habt es doch vorher gewusst. Ihr wusstet doch, mit wem ihr es da zu tun habt. Dieser Mann, Ibrahim, der bei der Linkspartei bei der Wahlkampfparty aufgetreten ist, bekennt sich zu dem Architekten des 7. Oktobers, zu dem wahren geistigen Erben der SS-Totenkopfverbände. Das ist der Mann, dem der Holocaust nicht genug war, der da feiert mit der Linkspartei. Das muss man einmal ganz klar sagen. Die Linkspartei ist auf der arabischen Begeisterungswelle für den antijüdischen Terrorismus in Berlin zum Wahlsieg gesurft. Und diese Leute von der Linkspartei wollen den antijüdischen und antisemitischen Terrorismus nach Berlin tragen. Wir kommen gleich noch dazu, sie haben die Wahl zur Intifada erklärt. Das ist nichts anderes als das Mittel des Terrorismus gegen Juden. Das ist das, was sie zur Regierungsdoktrin machen wollen. Und ich muss es noch mal sagen, es hängt jetzt einzig und allein an der SPD. Will diese Partei Ämter erlangen mit der Ermordung von Juden? Man muss diese Linie so ganz klar ziehen. Warum muss man diese Linie so ganz klar ziehen? Ibrahim ist ein Beispiel dafür. Die PFLP, die Palästinensische Befreiungsfront, nur damit auch Menschen, die sich vielleicht mit dem 7. Oktober nicht so beschäftigt haben, aber ein Verständnis für das haben, was in Deutschland in den letzten Jahrzehnten passiert ist. Das sind die Leute, die die Landshut entführt haben. Eine Lufthansa-Passagiermaschine nach Mogadischu und die den Flugkapitän Jürgen Schumann erschossen, ermordet und aufs Rollfeld geworfen haben. Das ist, ich sag's so hart, das ist die Linkspartei. Wer so mit denen feiert, das sind die Maßstäbe, die wir bei Terrorismus anwenden müssen. Das ist die Linkspartei. Da gibt's keine Distanzierung von. Das sind die Leute, mit denen sie tanzen. Das sind die Leute, mit denen sie feiern. Lufthansa-Maschine entführen, um palästinensische Terroristen und die Bader-Meinhof-Bande freizupressen.

0: Punkt. Diese Enteignung, da denkt man, das sind zwei unterschiedliche Dinge, Antisemitismus und Enteignung. Es ist antijüdische Enteignung und diese Leute wissen das und sie meinen es genauso. Die Eigentümer, die sie in Berlin im Blick haben, sind Juden. Sind Juden. Sie meinen das genau so. Es gibt einige Großkonzerne, Vonovia, es gibt aber auch sehr große Immobilieneigentümer mit jüdischen Eigentümern und auf die haben sie es abgesehen. Und diese jüdischen Immobilieneigentümer, die sind nach den Schrecken des Holocaust weite, bittere, brutale Wege durch die deutsche Bürokratie gegangen, die damals logischerweise geprägt war von Menschen, die im Nationalsozialismus auch Bürokraten waren, um diese Immobilien zurückzubekommen, um ihr Eigentum zurückzubekommen, um jedes einzelne Bild, was bei Oma an der Wand hing, jedes einzelne Bild, wo heute die Stolpersteine vor der Tür sind, was da in den Häusern an der Wand hing, bevor die Menschen deportiert und nach Auschwitz geschickt wurden, Jahre geklagt, Jahre versucht, ihr Eigentum zurück, was der Nationalsozialismus ihnen weggenommen hat. Diesen Menschen will die Linkspartei ihr Eigentum wegnehmen. Die sagen Enteignung nicht als soziales Projekt. Die sagen, was es eh nicht wäre, weil es, wie wir aus DDR-Vergangenheit wissen, jeden Wohnungsmarkt in die Katastrophe stürzt. Aber da kann man ja noch dann glauben, wenn man ein durchgeknallter Sozialist ist. Die meinen das aber nicht als soziales Projekt. Die meinen das, natürlich sagen sie es nicht so, sie meinen es als antijüdisches, antisemitisches Vertreibungsprojekt. Nehmt den Juden ihre Häuser weg, dann werden die schon gehen. Und wenn sie nicht gehen, dann sorgen wir halt mit der Intifada dafür. Das ist die Linkspartei. Und noch einmal, die SPD steht vor der Frage, wollen wir an die Macht, um Juden zu enteignen in Berlin, in der Stadt der Wannsee-Konferenz? Die Frage muss doch mal jemand der SPD stellen. Die wird viel zu wenig hart gestellt in Talkshows. Fragt doch mal die Genossinnen und Genossen, wollt ihr an die Macht, indem ihr Juden enteignet? Ist das euer Weg zur Macht, liebe SPD? Das ist die Frage, die hier gestellt werden muss.
1: Und das Problem ist ja, dass du hast gerade an die Sozialdemokraten appelliert, die werden in Berlin geführt von einem sehr mächtigen Fraktionsvorsitzenden, also nicht von dem Spitzenkandidaten, dem Steffen Krach, der gescheitert ist, sondern von einem mächtigen Fraktionsvorsitzenden namens Raed Saleh, der selbst palästinensischer Herkunft ist. Das soll im Grunde keine Rolle spielen, der ist hier in Berlin aufgewachsen, gar keine Frage. Aber, und jetzt ist das Problem, er hat sich, dieser Fraktionsvorsitzende, der die Fäden in der Berliner SPD zusammenhält, hat sich nach dem 7. Oktober, zum 7. Oktober, zum größten Massaker an Juden nach dem Holocaust, nicht geäußert. Nicht geäußert. Der einzige Spitzenpolitiker in Berlin, der sich dazu nicht geäußert hat und erst auf mehrfache Nachfrage unwillig ein paar Brocken hat fallen lassen, ein paar Worte des Bedauerns, dann aber auch wieder jahrelang geschwiegen hat. Das hat uns in Berlin sehr verwundert, dass der mächtigste Mann der Sozialdemokraten in Berlin keine Worte findet zu diesem beispiellosen Massaker, was wir am 7. Oktober in Israel erlebt haben, diesem Einmarsch derjenigen, die Israel vernichten wollen. Das heißt also, Julian, wenn du jetzt sagst, die SPD soll zur Besinnung kommen, dann ist es abermals schwierig unter so einer Führung mit einem Mann, der sich nicht so richtig entscheiden kann, der arabischer Herkunft ist und weiß, dass er sozusagen auch dieser arabischen Community, die jetzt der Linkspartei hinterherrennt, auch irgendwie gerecht werden muss. Sehr komplizierte Lage. Aber um das noch abschließend zu sagen, Julian weist auf einen sehr wichtigen Punkt hin. Es gibt hier auch noch eine andere Koalitionsmöglichkeit. Es gäbe auch in Berlin die Möglichkeit, dass nicht die Linke regiert. Ich will ihm jetzt diese Wahl nicht in Frage stellen. Die ist völlig einwandfrei verlaufen. Die sind rechtmäßig gewählt. Es gäbe eine andere Option, dass die Parteien CDU, SPD und Grüne hier regieren. Die sind ja alle so ziemlich gleich auf in der Größenordnung. Das wäre also durchaus möglich. Und ja, du hast recht, es läge jetzt an den Sozialdemokraten zu sagen, mit diesem Furor, der hinter den Linken steht, geht es eigentlich nicht. Es sei denn, sie sagen sich vollkommen von denen los, aber das werden die nicht tun. Das werden die nicht tun, weil sie so eng verwachsen sind mit diesen arabischen Agitatoren.
0: Die Frage ist doch auch zur Frage, wer regiert hier in Berlin? Was ist der Wählerwille und was für eine Stadt ist das freie Berlin? Das Wahlergebnis dieser Linkspartei liegt in der muslimischen Community um und bei 50%. Und ich muss es hier mal so ganz klar sagen, das freie Berlin ist keine muslimische Stadt. Das freie Berlin ist die Hauptstadt Deutschlands, eines christlich-abendländischen, jüdischen Landes. Und das freie Berlin sollte nicht darauf schauen,

0: was hat diese Community hier gewählt, sondern sollte schauen, was ist der Wille der Stadt, wie es sich bei einer Demokratie gehört. Und es tut mir leid, das ist das, was wir bei jeder einzelnen Wahl, wo die AfD gewonnen hat, gehört haben. Ja, Moment mal, aber in der Demokratie geht es darum, kann ich Koalitionen bilden? Und ich möchte für diese Stadt keine muslimisch, antisemitisch geprägte Koalition. Ich halte es für undenkbar, ich halte es für historisch infam und ich halte es hier auch für den Auftrag der CDU, alles dafür zu tun, diese Koalition zu bilden. Und das geht so weit, dass ich in einer solchen Ausnahmesituation, und es war ja die SPD, die plakatiert hat, nie wieder 1933, daran fühle ich mich gebunden, daran sollte sich auch die SPD gebunden fühlen, daran sollte sich die CDU gebunden fühlen und dementsprechend sollte sie handeln. Und deswegen sollte die CDU bei diesen Koalitionsgesprächen nach vorne gehen und nicht so tun, als hätte eine Partei, die Juden enteignen will in der Stadt, einen legitimen Regierungsauftrag. Es tut mir leid, das ist nicht der Wille dieser Stadt. 75% haben das nicht gewählt. Es gibt andere Koalitionsoptionen. Die CDU ist gefordert. Und Gunnar hat es ja richtig analysiert. Es gibt ja einen mächtigen SPD-Fraktionschef, aber auch dieser mächtige SPD-Fraktionschef, und daran möchte ich ihn und die gesamte SPD in ihrem deutsch-opportunistischen Kleinmut, dass der Klüssendorf sagt, ja, wir wissen ja noch gar nicht so genau, wie es eigentlich ausgeht. Der Klüssendorf will uns ehrlich beim Joschke erzählen, er muss erstmal das offizielle Endergebnis abwarten, bevor er sich entscheiden kann, ob man Juden enteignen sollte in der deutschen Hauptstadt. Das ist die SPD. Schande, Schande, Schande. Und weil sie auf meine Schanderufe nicht reagieren werden, möchte ich sowohl die SPD als auch die CDU an die Vertragstreue erinnern. Verträge sind einzuhalten. Beide Parteien haben einen Koalitionsvertrag unterschrieben. In diesem Koalitionsvertrag steht Folgendes drin. Die Koalitionspartner schließen auf allen politischen Ebenen jede Zusammenarbeit mit verfassungsfeindlichen, demokratiefeindlichen und rechtsextremen Parteien aus. Es ist eine interessante Formulierung. Das sind ja also getrennte Kategorien. Es gibt verfassungsfeindlich, demokratiefeindlich und rechtsextrem. Die ersten beiden treffen eindeutig zu auf die Linkspartei. Dies betrifft im Parlament unter anderem gemeinsame Anträge, Wahlabsprachen oder sonstige Formen der Zusammenarbeit. Eine Zusammenarbeit in Form einer Koalition mit der Linkspartei ist der SPD laut Bundeskoalitionsvertrag verboten. Verboten. Die SPD hat es unterschrieben. Nun wird die SPD versuchen, da Auswege zu finden, gierig nach der Macht. Ach ja, gut, wenn wir dafür 3, 4 Juden enteignen, um Staatssekretär zu werden, vielleicht auch noch einen Senatorenposten abbekommen, dann muss der Jude halt seine Wohnung hier verlieren. Er hat ja eh so viele. Warum? Der braucht doch gar nicht so viele. Diesen Weg werden Teile der SPD gehen wollen. Deswegen braucht es hier die CDU. Und es schlägt eine historische Stunde und Gelegenheit für die CDU. Niemand, es gibt 2 Organisationen, die großartig da drin sind, historische Gelegenheiten verstreichen zu lassen. Die Palästinenser und die CDU. Ich hoffe, dass hier wenigstens die CDU zur Vernunft kommt. Friedrich Merz, unser Herr Bundeskanzler, weint doch Tränen der Ergriffenheit von sich selbst im Angesicht der deutschen Geschichte, wenn er Synagogen eröffnet. Vielleicht sollte er jetzt sein ganzes politisches Gewicht in die Waagschale werfen, um zu verhindern, dass in Berlin die Synagogen demnächst schließen. Unter Druck und Gefahr und Terrorandrohungen schließen. Historische Aufgabe des Bundeskanzlers. Es ist die Aufgabe des Bundeskanzlers, der SPD unmissverständlich und mit Ultimatum mitzuteilen, sagt uns, ob ihr in Berlin Juden enteignen wollt, um selber an die Macht zu kommen oder nicht. Sagt uns, ob ihr gegen den Koalitionsvertrag verstoßen wollt oder nicht. Falls ja, endet diese Koalition. Es wäre ehrlich gesagt auch noch kommunikativ brillant für den Bundeskanzler, weil niemand in Deutschland, selbst diejenigen, die sich diese linke Horrorkoalition hier wünschen, hätte ja den Schneid, sich öffentlich dagegen zu wenden, außer vielleicht die Antisemiten von der Taz. Die würden sagen, nein, wir wollen unsere antisemitische, antijüdische Enteignungskoalition jetzt aber endlich haben, es ist ein progressives Projekt. Alle anderen würden mitziehen. Das ist hier die Aufgabe des Bundeskanzlers. Die SPD ins Bekenntnis zu zwingen und zu fragen, haltet ihr euch an den Koalitionsvertrag? Ihr habt es dort ausgeschlossen. Ihr habt unterschrieben, ihr koaliert nicht mit extremistischen Umstürzlern und Judenhassern. Können wir uns darauf verlassen? Ja oder nein? Das ist die Frage, die gerade Friedrich Merz in seiner jetzigen politischen Situation doch auch noch überragend nützlich wäre. Er hat auch sogar noch was davon. Ist doch schön. Er kann was Gutes tun. Er kann da, wo er Tränen vergossen hat, wirklich Taten folgen lassen. Nicht nur Tränen, sondern Taten, Herr Bundeskanzler. Und politisch hat er auch noch was davon. Schluss mit dieser Koalition.
1: Wir sprachen ja eben über dieses gemeinsame Feierfoto des linken Bundestagsabgeordneten Ferhat Kocak aus Berlin-Neukölln mit Ibrahim Ibrahim. Mittlerweile hat natürlich Ferhat Kocak gemerkt, welche Wellen der Entrüstung und der Empörung, des Unverständnisses dieses Foto ausgelöst hat. Und er hat sich geäußert, Ferhat Kocak auf X. Ich darf ihn zitieren. Wenn Menschen auf unseren Wahlpartys auf mich zukommen und ein Foto mit mir machen möchten, gehe ich zunächst davon aus, dass das in Ordnung ist. Von Gewalt oder Terror verherrlichenden Aussagen der genannten Person distanziere ich mich ausdrücklich. Ja, doch damit nicht genug. Es wurde mittlerweile auch noch ein Chatverlauf geleakt, der zeigt, wie eng Linkenmann Ferhat Kocak mit dem kriminellen Remo-Clan verbandelt ist. Und jetzt wird die Luft natürlich dünn für den Politiker, wie er selbst auf einer weiteren Stellungnahme auf X mitteilt.
2: Die Berichte über Chatverläufe zwischen mir und Firas Remo haben die Öffentlichkeit verunsichert. Zu Recht. Kontakte von Mandatsträgern zu Personen, die der organisierten Kriminalität zugerechnet werden, sind durch nichts zu rechtfertigen.
1: Ja, sind durch nichts zu rechtfertigen, schreibt hier Ferhat Kocak, aber diese sogenannte Entschuldigung wird ihm nicht abgenommen, ja nicht einmal von der eigenen Partei. Die linken Politikerin Petra Pau ist außer sich und schreibt auf X, direkt angesprochen an Ferhat Kocak, wendet sie sich und sagt, da ich dir, also dir Ferhat Kocak, hier nicht antworten darf, auf diesem Weg, mir reicht es langsam. Als MdB hast du eine Verantwortung, ich kann nicht mehr an Naivität glauben. Da ich es aber befürchte, habe ich auf deine Mail im Sommer nicht geantwortet. Das heißt, wir haben hier ein doppeltes Brennfeld ausgelöst von der linksextremen Linkspartei in Berlin, Ferhat Kocak. Einerseits Partyfeier mit Ibrahim Ibrahim, der sagte, ja, ich lasse halt Fotos machen, ich weiß nicht, wer das ist. Und gleichzeitig wird noch wenig später ein Chatverlauf mit dem Sohn des Clan-Chefs Remo veröffentlicht, wo er sich auch noch versucht zu rechtfertigen jetzt. Und ich glaube, nicht nur seine Parteikollegin Petra Pau hat recht, wenn sie sagt, diese Naivität nehme ich dir nicht ab.
3: Petra Pau gehört zu denen aus der älteren Garde der Nachfolgepartei der SED, dann PDS, dann Linke, die sich davon distanzieren, wie es jetzt läuft. Es sind auch führende Vertreter der Linkspartei ausgetreten, zum Beispiel der frühere Kultursenator Klaus Lederer, der noch nicht sehr alt ist, aber hat seine Karriere in dieser Partei beendet, weil er gesagt hat, ich kann das nicht mehr ertragen, dass meine Partei mit diesem palästinensischen Mob zusammenarbeitet und sogar noch ihre Macht auf diese Grundlage stützt. Und wenn der Herr Kocak, den ich wie gesagt ziemlich gut kenne, wenn der ernsthaft behauptet, dass ihn da irgendeiner umarmt, dass das dauernd passiert, dann unterstelle ich ihm, dass er gelogen hat. Der wusste ganz genau, wer das ist. Und er sagt es jetzt im Nachhinein nach dem Motto, ich bin erwischt worden, ich muss mich öffentlich distanzieren. Kocak hat vorgemacht, was jetzt im letzten Bundestagswahlkampf vorgemacht, was jetzt im Berliner Wahlkampf wiederholt wurde. Er hat gezeigt, wie es geht, wie man die arabischen Einwanderer mobilisieren kann. Julian hat es gesagt, eine Quote von 50% unter den eingebürgerten arabischen und türkischen Migranten hat die Linkspartei gewählt. Dieses Bündnis mit wem auch immer ist gewollt und wird auch weiter ausgebaut. Und jetzt kommen wir noch zu der organisierten Kriminalität, der Chatverlauf mit einem aus den größten Berliner Clans. Die Berliner Clans sind dominiert von Palästinensern und Türken, die meisten ausgewandert während des Krieges im Libanon. Die Struktur hat sich hier verfestigt. Wir haben etwa 10 große Clans mit zwischen 1.000 und 5.000 Mitgliedern, die sowohl legale als eben auch illegale Geschäfte betreiben, also Menschenhandel, Frauenhandel, Waffenhandel und so weiter und so fort. Selbst mit diesen...
0: Hier und da meine Goldmünze mitnehmen.
3: Die haben auch die Goldmünze aus dem Berliner Museum gestohlen und nicht nur diese Goldmünze. Das heißt, auch hier schreckt man nicht davor zurück, und das sind ja auch inzwischen alles eingebürgerte Araber, nicht davor zurück, sie zu mobilisieren. Und es sei noch einmal gesagt, und Julian hat es auch schon gesagt, und hier noch einmal, das verbindende Glied, mit dem man diese Gruppe von Menschen in Berlin erreicht, ist der Hass auf Israel. Das überwindet auch in diesen Gruppen, in diesen Einwanderergruppen, die durchaus auch zerstritten wird, das überwindet die Gräben. Die Gemeinsamkeit, der Hass auf Israel und auf die Juden ist das, was verbindet, womit man sie zusammenbindet und womit man sie hinter der Linkspartei vereinen kann.
1: Hass auf Juden also, Hass auf Israel, Verbindungen zur Terrororganisation Hamas, eine Verehrung des Terrorführers, der gegen Juden vorgegangen ist, Verbindungen in die organisierte Kriminalität, das alles aus den Reihen der Linkspartei, der siegreichen Partei hier in Berlin gespeist. Aber dieser Judenhass kommt eben nicht nur von Gästen der Linken, wie etwa Ibrahim. Er sitzt eben auch in der Partei selbst. Deshalb ist ein Name, den wir nun neulich kennengelernt haben, jener des Palästina-Aktivisten Bassem Said. Und der teilte ausgerechnet am Tag der Wahl auf Instagram einen Beitrag des linken Palästina-Aktivisten Mahed Abu Salamah. Und darin heißt es, jetzt kommt das Zitat, das vorhin schon gefallen ist, heute ist eine Wahlintifada, Und Intifada, das steht ja für die oftmals tödlichen Aufstände von Palästinensern gegen Israelis. In dem Beitrag heißt es außerdem, Zitat, wählt die Linke und wählt Bassem Said für die Neuköllner Bezirksverordnetenversammlung. Also Wahlintifada. Was genau ist das? Erklär es uns nochmal, Julian.
0: Die Wahlintifada ist einer dieser Scheinbegriffe, die uns erstmal durch die Verknüpfung mit dem Wort Wahl einreden sollen. Es ist nicht die Intifada. Keine Sorge, es hat doch nichts zu tun mit Bussen in die Luft sprengen, mit Selbstmordattentaten. Es ist doch eine Wahlintifada. Und dann ist man geneigt, ehrlicherweise auch in dem schrecklichen, linksextremen, zugezogenen Unterstützermilieu dieser Linkspartei. Das ist vielleicht auch nochmal ein ganz wichtiger Punkt. Ja, es gibt den arabischen, eingewanderten, eliminatorischen Judenhass und Antisemitismus. Aber es gibt ihn eben auch ganz massiv in Deutschland und er hat durch den 7. Oktober perverserweise eine sagenhafte Renaissance erlebt. Der sogenannte Widerstand, der palästinensische Terrorismus, war als Massenbewegung eigentlich tot und hat durch den 7. Oktober ein absolutes Revival erlebt, schrecklicherweise auch in den Köpfen vollends Verirrter, Verwöhnter von ihren Eltern, da frage ich mich wirklich, was die Eltern gemacht haben, verzogener junger Deutscher, die aus den Provinzen dieses Landes, und jeder, der mich kennt, weiß, dass ich das Wort Provinz nie abschätzig meine, ist einfach eine geografische Beschreibung, die aus den Provinzen dieses Landes mit dem Geld ihrer Eltern über diese wunderschöne freie Hauptstadt herfallen, hier in die Universitäten gehen, irgendwelche Fantasiestudiengänge belegen, die am Ende immer auf den Antisemitismus hinauslaufen. Diese ganze Ideologie, alles mit Woke, alles mit Postkolonialismus, hat im Kern den Juden als Feindbild. Das ist das, was an unseren Universitäten inzwischen gelehrt wird. Ein schrecklicher Trend, der aus Amerika zu uns gekommen wird, der in unseren Universitäten gelehrt wird und inzwischen als Magnet für eine junge Generation von neuen deutschen antisemitischen Kollektivisten dient. Und dort wird quasi der Judenhass intellektualisiert. Das ist ein Trend in den deutschen Universitäten. Der Jude als Täter. Das ist eine ganz seltsame, ich sag mal, geistige Selbstbefreiungsbewegung, endlich den Juden zum Täter zu machen in dieser jungen Generation. Na, da schaut her, wir haben uns immer in den Schulen erzählen lassen, die Juden sind die Opfer, aber jetzt sehen wir ja in Gaza, sie sind auch die Täter, sie sind eigentlich die Nazis von heute. Das ist so verrückt, dass man sagt, naja gut, wenn das mal irgendein Verirrer an die Wand sprüht. Nein, nein, nein. Das wird gelehrt in Deutschland. Das sind die Universitäten. Das ist in den Hochsälen, in den Hörsälen, wo auf einmal die Erkennungszeichen der Hamas, einer Terrororganisation, das rote Dreieck, die blutigen Hände an die Wände gesprüht werden. Vandalismus. Diese Stadt, dieses wunderschöne freie Berlin, was Gunnar noch mehr liebt als ich, weil er hier groß geworden ist und mit dem freien Berlin tatsächlich etwas verbindet. Ich bin Zugezogener, lange Zugezogener, aber ich habe nicht zu Mauerzeiten hier gelebt. Diese Stadt ist in Geiselhaft einer linksextremen, antisemitischen, deutsch-kollektivistisch-migrantischen Zuzugsbewegung, die hier auch noch mit Steuergeld gehegt und gepflegt werden. Und diese schreckliche Ideologie des Judenhasses zur dominanten politischen Ideologie in der Stadt gemacht haben. Und aus diesem Umfeld erwachsen solche Begriffe wie die Wahlintifada. Aber stellt euch vor, da hätte gestanden, heute Wahlterrorismus. Weil Intifada ist nichts anderes. Hättet ihr dann das Wort Wahl gelesen oder das Wort Terrorismus gelesen? Terrorismus hättet ihr gelesen. Und genau so ist es dort auch gemeint. Es verbirgt und verschleiert und versteckt sich hinter dem Gewand eines Befreiungswortes. Alle tödlichen, mörderischen Ideologien verstecken sich immer hinter Brüderlichkeit und Solidarität und der sanften Sprache. Jede einzelne und jede einzelne bösartige, tödliche, mörderische Ideologie, und das wissen wir in Deutschland vor allem über den eliminatorischen Antisemitismus, entsteht eben gerade nicht in düsteren, verrauchten Verbrecherhöhlen, sondern in den Amtsstuben mit den dicken Teppichen, wo Menschen mit ordentlich geschnittenen Fingernägeln und vielleicht sogar einer gebundenen Krawatte die nächsten grausamen Horrorverbrechen orchestrieren. Und das ist das, was dieser Stadt wieder bevorsteht. Der Einzug der schrecklichen Apparatschiks und Bürokraten in die Amtsstuben, von wo sie dann die antijüdische Enteignung für die Stadt planen, in der der Holocaust geplant wurde. Und deswegen heißt es heute für jeden anständigen Menschen, es ist der wichtigste Freiheitskampf der Stadt Berlin seit der Luftbrücke. Und jeder Mensch, der einen Funken Anstand hat, sollte sich diesem Freiheitskampf anschließen und dafür sorgen, dass diese Linkspartei diese schrecklichen Bürokraten und Apparatschiks angereichert, um den neuen Islamismus und den neuen antijüdischen Extremismus niemals in die Amtsstuben einkehren. Und ich kann auch da nur sagen, ich habe am Wahltag diesen Satz zitiert, keine Sorge, es ist kein Aufruf zur Gewalt. Das ist einfach ein amerikanisches, typisches, ein englisches Bonmot. Und das heißt, du kannst dich in den Sozialismus hereinwählen, aber heraus musst du dich schießen. Weil wenn du in 4, 5 Jahren versuchst, da wieder rauszukommen, viel Spaß mit diesen Leuten. Sie haben jahrelange Erfahrungen gesammelt, auf Menschen zu schießen, die sagen, wir möchten das so nicht mehr.
1: Ich meine schon, die Sprache sagt ja, dass es bei Wahlintifada um Intifada geht. Ein Ochsenkarren ist ja auch ein Karren und kein Ochse. Also die Sprache sagt es ja schon.
0: Ich hätte es nicht schöner sagen können. Du bist einfach der Klügste hier.
1: Also Wahlintifada wurde weit geteilter Aufruf von Bassem Said. Aber von wem stammt der? Dieser Aufruf zur Wahlintifada von Mahed Abu Salamah, der Mitgründer der Gruppe Palästina spricht, die vom Verfassungsschutz als gesichert extremistisch eingestuft wurde. Und auf Instagram lud er nach dem Wahlsieg der Linken ein Bild hoch, wo er selbst, wir sehen es hier, mit aggressivem Blick und geballten Fäusten zu sehen ist. Dazu der Text übersetzt: Glückwünsche an die Kameraden der Linken. Und jetzt kommt's: vom Fluss bis zur Spree, keine Kompromisse, keine Kapitulation, sondern Intifada, sowie Rotes Rathaus, unsere Straßen, unser Berlin, jetzt gehört es uns. Meine Herren, da bleibt einem eigentlich die Stimme fast weg und es verschlägt einem den Atem. Die Straßen gehören uns, die Stadt gehört uns. Was mögen sich Juden denken, wenn sie diesen Slogan lesen von einem Wahlkampfunterstützer der Linken?
3: Ja, sie bekommen Angst. Und ich möchte auch mal wissen, warum wir bei NIUS das jetzt alles hier so rausarbeiten und damit so ziemlich die Einzigen sind. Wenn ich in die Presselandschaft schaue, in die Reaktionen auf diese Wahl, ist davon überhaupt keine Rede. Dabei, wie man ja hier sieht, wie wir das präsentieren, ist das ja alles zugänglich. Und es sind ja alles nur, um die Vokabel zu verwenden, Spitzen des Eisberges. Was sich dahinter verbirgt, kann man sich ja vorstellen. Und es ist eben eine anschwellende Masse. Es ist eben eine anschwellende Masse. Die Linke hat es jetzt geschafft, Migranten zu mobilisieren zur Wahl. Sind auch viele Nichtwähler jetzt dabei, die vorher nicht gewählt haben, weil sie sagen, und es hat der Chef des...
0: Oder keinen deutschen Pass hatten,
3: jetzt sehr schnell eingebürgert wurden, auch sehr viele. Und wie der Chef des Remo-Clans auf der Wahlparty der Linkspartei in Neukölln gesagt hat, eine ganz tolle Partei. Das sind die Ersten, die uns richtig ernst nehmen. Die nehmen die organisierte Kriminalität ernst und den anschwellenden Hass auf Juden in dem Sinne, dass sie das für sich instrumentalisieren und da ihre neue Basis suchen.
1: Die Ziel kommt ja doch. Ich habe mich ja mit dem Wahlprogramm der Linken beschäftigt. Es gibt dort mehrere Äußerungen, Forderungen unter dem Slogan Polizei demokratisieren. Das meint Polizei abbauen. Man will polizeiliche Arbeit, wo es möglich ist, steht drin, durch Sozialarbeit ersetzen. Und dann steht sogar noch wörtlich drin, mehr Polizei bedeutet nicht mehr Sicherheit. Auch das könnte man gewissermaßen als Willkommenspaket für die organisierte Kriminalität deuten.
3: Und der Kreisverband der Linken in Neukölln hat vor Jahren sich schon dagegen gewehrt, dass die Zollfahndung und das Landeskriminalamt gegen die Clans vorgeht. Und wörtlich etwa gesagt oder sinngemäß, das sei diskriminierend. Selbst der Begriff Clan sollte abgeschafft werden.
1: Wir haben eben das Sprichwort gesehen, oder die abgewandelte Parole, Julian, from the river to the Spree.
0: Nein, es war noch ein bisschen skurriler, da ist viel deutsche Bildungskatastrophe drin, von der Spree bis zum Fluss.
1: So war.
0: Also okay, danke, Antisemit ja. Ist er, aber dass die Spree der Fluss ist, dafür hat es dann nicht gereicht.
3: War etwas schwierig.
1: Das ist klar, worauf es Bezug nimmt.
0: Es ist vollkommen klar, es nimmt Bezug auf From the River to the Sea, also die antijüdische, nicht nur anti-israelische, sondern anti-jüdische Auslöschungsparole. From the river to the sea ist das, was der Holocaust nicht hatte, nämlich die Überschrift. Die offizielle Überschrift. Der Holocaust hatte im Nachhinein solche zynischen Sätze wie Arbeit macht frei. Aber die palästinensischen Auslöschungsgelüste gegen Juden haben quasi ihre Idee von dem nächsten Holocaust nochmal angereichert um PR- und Kommunikationsphänomene. Sie wollen es auch nicht verbergen, sie wollen es teilen. Ich möchte da keinen qualitativen Unterschied machen. Es gab nach dem 7. Oktober in Deutschland mal so ein bisschen den Trend, naja, die Deutschen haben es wenigstens noch versteckt. Die machen es ganz offen auf Social Media und feiern das. Den Unterschied möchte ich mir ausdrücklich nicht zu eigen machen, weil ich glaube nicht, dass man das sozusagen als positives Qualitätsmerkmal, denn dass es irgendwo eine Form von Unrechtsbewusstsein gab, dass man versucht hat, den Holocaust zu verbergen. Ich möchte es nur faktisch schildern, dass man in dieser Szene sehr stolz ist auf die Ermordung von Juden und sie auf Social Media inszeniert und feiert, weil man weiß, es hat Strahlkraft und Anziehungskraft. Die Ermordung von Juden ist ein Rallying Cry, wie man in den USA sagt, ein gemeinsamer politischer Schlachtruf, der bis nach Berlin geheilt ist, hier, wie man bei den Linken sagen würde, reproduziert wurde. Und mit der Reproduktion des Schlachtrufes schlachtet die Juden ab. Das ist hier in Berlin auf diesen Demonstrationen von linken Wählern gebrüllt worden. Mit diesem Schlachtruf hat man die Wahl gewonnen. Das darf man nicht vergessen. Der mag nicht auf Wahlplakaten stehen, dieser Schlachtruf. Aber der Schlachtruf, mit dem die Linkspartei die Wahl gewonnen hat und dem sich die SPD unterwerfen und anschließen würde, opportunistisch, ekelhaft anschließen würde, lautet: Schlachtet die Juden ab. Das ist der wahre Wahlslogan der Linkspartei. Das ist der Wahlslogan, der über dem Wahlerfolg der Linkspartei tatsächlich steht.
1: Und am Schluss eben dieser Glückwunschadresse an die Comrades stand eben das Wort Intifada. Und das ist wirklich ein Aufruf zur Gewalt gegen Juden. Wir haben zahlreiche Reden und Lieder auch gehört im Wahlkampf. Death to the IDF hat ein Rapper auf einer Wahlkampfbühne der Linken gesungen, also Tod der israelischen Armee. Es steht also unter großen Rechtfertigungsdruck und vor allen Dingen die Bürgermeisterkandidatin Elif Eralp, die heute schon hier präsentiert wird vom Berliner Tagesspiegel, mild lächelnd als die erste Wahlsiegerin. Elif Eralp könnte ins Rote Rathaus einziehen. Der Tagesspiegel freut sich offenbar. Noch ist es nicht so weit. Die Optionen, die Alternativen hast du eben geschildert, Julian. Gleichwohl hat sich bereits geäußert, Elif Eralp, wie hält sie es denn nun mit den Vorwürfen gegen das eigene Milieu, dass dort, wir haben die Beweise gebracht, der Antisemitismus gepflegt werde.
4: Ich möchte gerne eine regierende Bürgermeisterin sein für alle jüdischen Menschen, für alle muslimischen Menschen, für alle christlichen, für alle palästinensischen, für alle queeren Menschen, für alle, die hier in Berlin leben.
1: Für alle, die hier in Berlin leben. Das ist die Formel, die Floskel, die sie immer wieder sagt. Sie sagt dann auch ständig, wir müssen auch das Recht der Frauen, die Kopftuch tragen, rechtfertigen und auch gegen antipalästinensischen Rassismus vorgehen. Du hast vorhin gesagt, Gunnar Schupelis, unser Kolumnist, du nimmst Elif Eralp, der Spitzenkandidatin, die womöglich nächste regierende Bürgermeisterin von Berlin werden könnte, diese Bekenntnisse gegen den Antisemitismus nicht ab.
3: Auf keinen Fall, weil sie ganz genau weiß, mit wem sie da hantiert. Sie selbst hat in der Linkspartei Karriere gemacht mit Gruppen, die sie hinter sich versammelt hat und Menschen, denen sie gesagt hat, ihr werdet hier als Muslime diskriminiert, ihr müsst hier hinter mir zusammenstehen, wir werden gemeinsam siegen. Am Wahlabend hat Frau Eralp gesagt, jetzt hat die Liebe gegen den Hass gesiegt. Mit der Liebe meinte sie die Linkspartei und mit dem Hass wahrscheinlich die AfD oder alle anderen. Und sowas muss man erst mal schaffen, wenn man auf dieser Grundlage die Wahl gewonnen hat, die wir hier gerade geschildert haben.
1: Und da haben wir dieses eine Beispiel noch ganz kurz. Ich habe es eben erwähnt, aber wir haben es auch im Videodokument vorbereitet. Dahab Flex, ein Rapper, war eingeladen auf einer Wahlkampfveranstaltung der Linken hier in Berlin. Das schauen wir uns an.

0: Yalla Yalla Intifada Palästina Gaza und dann wurden auch noch Death to IDF an einer anderen Stelle gesungen. Damit schmückt sich die Linke in ihrem Wahlkampf und danach geht die Spitzenkandidatin die Linken vor die Presse und sagt, der Antisemitismus hat in mir einen Gegner.
1: Da sind wir genau wieder bei meinem Punkt. Alle tödliche, gefährliche Ideologie zieht niemals mit blutigen Schlachtrufen in die Paläste der Macht ein, sondern mit sanfter, freundlicher, einlullender, verführerischer Sprache. Diese Spitzenkandidatin der Linkspartei soll, so wird sie ja auch immer wieder medial beschrieben, das Moderate, das Freundliche, das sanfte Gesicht einer am Ende mörderischen Ideologie sein, die sich in dieser Stadt auch schon als mörderisch erwiesen hat, in dieser Stadt, das darf man nicht vergessen, lebt immer noch die Mutter des letzten Mannes, der an der Berliner Mauer erschossen worden ist. Das ist die eine Tradition. Und dieser Tradition gibt diese Kandidatin jetzt halt ein neues, für Social Media Zeitalter geeignetes Gesicht. Der andere Teil der Tradition ist eben die Kollaboration, die Zusammenarbeit mit dem islamistischen, dem frühen islamistischen, dem palästinensischen Terrorismus. Und das, was wir dort auf der Bühne dieser Linkspartei-Wahlveranstaltung gehört haben, ist in keiner Weise ein Symptom oder eine Erscheinungsweise dieser neuen Linkspartei, dieser neuen postmigrantischen Linkspartei. Das ist der Wesenskern. Das ist der Wesenskern. Globalize the Intifada, den antijüdischen Terrorismus in die ganze Welt tragen, ist ein breit geteilter Schlachtruf innerhalb des Wählermilieus und innerhalb des Parteiapparats. Der Parteiapparat der Linkspartei bezeichnet den 7. Oktober in der zuständigen Arbeitsgemeinschaft als Widerstand, als legitimen Widerstand, nicht etwa als Terrorismus, nicht etwa als Pogrom, sondern als Widerstand. Es ist eine komplette Umkehr von Täter und Opfer, aber nicht nur das. Es ist natürlich auch eine proaktive Legitimation für jeglichen Terrorismus dieser Art. Man muss es den Leuten einfach ganz klar sagen. Sollte es einen islamistischen Terroranschlag in Berlin geben gegen jüdische Ziele und Einrichtungen unter dieser Frau im Roten Rathaus, wird es keine Gegenwehr geben. Es wird Formelerklärungen geben. Es wird das Notwendigste an Erschütterungsbekundigung geben. Nur das Allernotwendigste. Es wird keine Gegenwehr mehr geben. Der Staat wird sich gegen das Einsickern des antijüdischen, antisemitischen Terrorismus in dieser Stadt nicht mehr wehren unter dieser Regierung, im Gegenteil. Und das ist das besonders Gefährliche. Diese Regierung würde, du hast es ja vorgelesen, die Sicherheitsbehörden derart demobilisieren, dass genau dieser Terrorismus, die globalisierte Intifada, Berlin wieder zu seinem neuen Hauptquartier erklären könnte, dass sie hier Zuflucht findet. Die Strukturen sind ja da. An der Stelle muss ich übrigens mal sagen, die organisierte Kriminalität in Berlin, bei allen objektiven Schrecklichkeiten, war immer ein Schutzmechanismus gegen den Islamismus in der Stadt und den islamistischen Terrorismus, weil islamistischer Terrorismus ganz schlecht fürs Geschäft ist. Kein Clan-Krimineller will islamistischen Terrorismus, weil es den Fahndungsdruck so ungeheuer erhöht und weil diese Leute, man sagt so schön auf Englisch, da klingt es nicht ganz so vulgär, don't shit where you eat, weil diese Leute natürlich wissen, wir werden hier so gut bezahlt vom Staat, diese Gastfreundlichkeit sollten wir nicht durch irgendwelche durchgeknallten Bärte riskieren. Ja? All das würde aber tatsächlich enden mit dieser Linkspartei, weil das, was wir noch an Sicherheitsarchitektur haben, worauf wir auch angewiesen sind, internationale Sicherheitsarchitektur. Glaubt ihr allen Ernstes, irgendjemand von den Geheimdiensten, die ihr Geschäft wirklich beherrschen, würde sich mit den Berliner Behörden treffen, wenn diese Extremisten hier regieren würden? Natürlich nicht. Diese Stadt wäre auf sich allein gestellt und sie würde politisch gewollt zum sicheren Hafen für islamistische, antijüdische, antisemitische Extremisten werden. Das ist das erklärte Ziel dieser Leute. Das ist das, was aus Berlin werden soll.
0: Mann. Ich habe da jetzt nur einen kurzen Gedanken noch. Julian hat es vorhin gesagt, wir wissen, über 50% der Muslime die in Berlin leben, haben die Linkspartei gewählt. Also ist dann vielleicht Berlin mit all diesen dramatischen Konsequenzen nur die Blaupause für Essen, für Dortmund, für Ludwigshafen, für all die vielen anderen Städte, in denen sich die Bevölkerung sukzessive auch in diese Richtung bewegt.
2: Wenn sich die Linke so erfolgreich zum Anwalt der Muslime macht oder der radikalen Muslime, muss man ja sagen, gibt auch viele Muslime, die Linke nicht wählen, wenn sie das in anderen Städten auch schafft, dann ja. Das große Vorbild, haben wir heute noch nicht erwähnt, ist ja New York mit Mamdani. Sie haben ja tatsächlich auch genau diese beiden wichtigen Punkte übernommen, auf denen auch da der Wahlkampf beruhte. Also einmal zu sagen, wir nehmen es den Reichen weg, dann wird die Welt besser. Also dieser Vulgärkapitalist, der vulgärmarxistische Ansatz. Und zum Zweiten zu sagen, ihr Muslime seid alle benachteiligt und ich versammle euch hinter mir, da ist es ja nun auch selbst ein muslimischer Bürgermeister, und unter den Muslimen wiederum dieses Band, was sie zusammenbindet, der Hass auf den Staat Israel. Alles in New York erfolgreich mobilisiert und man sieht ja, wie sich da auch diese Regierung etabliert hat. Das läuft ja sozusagen ganz gut, muss man ja sagen, für sie. Das haben die hier auch geschafft. Und eine Frage zu beantworten, natürlich ist das ein Modell für andere Großstädte in Deutschland, oft in den Flächenländern nicht. Die Linke kann dort überhaupt nirgendwo reüssieren, schon gar nicht im Westen. Aber in den Ballungszentren könnte man sich das vorstellen. Und es sei noch zuletzt gesagt, die Zeit wird knapp, es ist eine Allianz, die sich am Ende ins eigene Fleisch schneidet. In Frankreich haben wir sie übrigens auch mit Mélenchon, der auch die Muslime, die Radikalen hinter sich versammelt. Es ist eine Allianz, wie es sie auch schon 1979 in Teheran gab. Da haben auch die Linken und die Islamisten zusammengekämpft und den Schah vertrieben. Und kaum waren sie an der Macht, haben die Islamisten die Linken einen Kopf kürzer gemacht. Ja, da muss man auch mal denken. Und ich verstehe immer gar nicht, dass die sind wahrscheinlich auch historisch so schlecht gebildet, dass sie es gar nicht begreifen, dass die Islamisten ihnen nachher selber in den Rücken fallen. Man sollte sich mit denen nicht verbünden. Und auf dem Weg sind sie hier aber.
0: Und wir haben eine Umfrage von Forschungsgruppe Wahlen. Wenn nur die Muslime wählen würden in ganz Deutschland, käme die Linkspartei auf 29%. Also 29% Wahlstimmenanteil für die Linkspartei, die umbenannte SED in ganz Deutschland unter Muslimen. Das heißt, wir müssen auch hier dann trotzdem auch wieder über Einbürgerung und Migration und deren schlechten Folgen reden.
2: Die Einbürgerung gilt ja als Mittel der Integration, das stimmt nicht. Die Einbürgerung ist nicht das Mittel der Integration. Umgekehrt würde ein Schuh draus werden, jemand, der in dem Sinne integriert ist, dass er auch sich assimilieren lässt, also in die deutsche Kultur einbinden, der könnte eventuell den deutschen Pass kriegen. Hier sehen wir ja, dass sehr viele eingebürgert werden, die gerade an dem Punkt nicht integriert sind, nämlich an unserem Verhältnis zu Israel und den Juden.
0: Und das war auch eines der ganz wichtigen Punkte in mehreren Debatten mit Frau Ehlab. Sie sagte, wir müssen mehr Menschen einbürgern. Und was kam als erste Begründung, warum? Damit diese Eingebürgerten das Wahlrecht erhalten. Also hier soll wirklich das Elektorat, möchte ich sagen, geändert werden. Hier soll eine Verschiebung erfolgen.
2: Dazu sind Sie ja noch sozusagen für das Ausländerwahlrecht auch noch ein.
1: Auch noch. Genau, also sollte das mit dem Einbürger nicht funktionieren, soll die Meldung in Berlin demnächst ausreichen. Und da hat Gunnar allerdings recht, sollten die das durchsetzen, sind all die Linken, die im Moment in der Linkspartei in der ersten Reihe stehen, die ersten, die an der Laterne landen. Das muss man einfach mal ganz klar sagen. Das ist das, was Islamismus macht.
0: Davon ist auszugehen. Wir haben gesprochen ausführlich über die neuen extremen Linken, über die Verbindung von Islamismus, Antisemitismus innerhalb und im Umfeld der SED, der umbenannten SED, die mit klarem Vorsprung die Wahl gewonnen hat. Aber noch ist nicht sicher, ob damit auch die erste regierende Bürgermeisterin von der SED, der umbenannten SED, kommen wird. Auf die SPD kommt es nun an. Wäre sie bereit, mit der umbenannten SED ins Koalitionsbett zu steigen? Es werden spannende Tage. Wir werden das natürlich sehr, sehr eng begleiten. Und spannend geht es auch heute Abend wieder zuverlässig zu bei News Live am Abend mit Andreas Dorfmann. Heute ab 18 Uhr zur gewohnten Zeit. Andreas, was hast du denn für uns vorbereitet?
3: Ja, einen wunderschönen guten Morgen um 8.57 Uhr live hier, lieber Alexander und meine Damen und Herren. Ich begrüße heute Abend bei News Live am Abend den Historiker Dr. Rainer Zittelmann und den Arche-Gründer Bernd Sigelko. Der hat ja auch Wahlkampf gemacht für die Berliner CDU. Unser Top-Thema: Fraktionssitzung im Bundestag von CDU und CSU. Und wir gucken natürlich auch auf die SED-Linke in Berlin. Ab 18 Uhr gibt es bei uns das Wichtigste vom Tag, über das ganz Deutschland spricht, bei News das Radio, YouTube, X, news.de sowie in der News-App. Und damit zurück auf das schöne weiße Sofa der Mehrheit.
0: Vielen Dank, Andreas. Sind wir heute Abend alle wieder versammelt. Und Bernd Sickelkow, wenn ich das ergänzen darf, hat sich ja auch bereits nach der Wahlniederlage für die CDU aus der Deckung gewagt und hat gesagt, ja, mit Friedrich Merz kann es nicht weitergehen. Also da tut sich auch was, aber wir sind besonders drauf gespannt. Julian, was wird sich in der SPD tun, der ehemals so stolzen Partei, die auch einmal als Berlin-Partei galt, obwohl sie nun vom Wähler scharf abgestraft worden ist?
1: Es ist absolut unberechenbar. Deswegen umso wichtiger, es braucht das Ultimatum der CDU. Ansonsten ist alles, was sie uns erzählt haben, jedes Nie wieder, jede Synagogeneröffnung, jedes Bekenntnis, alles wertlos. Hier kommt es zum Schwur in der deutschen Hauptstadt, wo der Holocaust geplant wurde, bei der Wannsee-Konferenz. Hier ist die Frage, erleben wir ein klares Ultimatum der CDU an die SPD? Klarer Zwang zum Bekenntnis, ja oder nein? Ansonsten können sie sich ihre ganze Erinnerungskultur in die Haare schmieren.
0: Das ist genau nun die Stunde der Wahrheit. Hic rotos hic salta, sagte der Lateiner dazu. Friedrich Merz, springen Sie nun an dieser Stelle.
1: Guck mal, ich sag in die Haare schmieren und du sagst sowas auf Latein. Das ist einfach der Unterschied.
0: Aber wir alle sitzen hier gerne auf dem weißen Sofa. Es waren heute drei sehr, sehr spannende Stunden. Vielen Dank, dass Sie bei uns waren, unser wunderbares Publikum. Vielen Dank, Gunnar Schupelius, unser News-Kolumnist. Vielen Dank, unser Chefredakteur Julian Reichel.
1: Danke euch.
0: Danke auch an Ralf Schuler. Morgen begrüßt hier Alexander Puruka mit Wolfgang Herles, Julius Böhm und Pauline Voss. Bleiben Sie bei uns, seien Sie morgen wieder da. Denn was auch immer geschieht, der Tag beginnt mit News.

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1: Ich bin Robert Noack. Guten Morgen. Wegen der Spritpreisexplosion in Deutschland hat die Bundesregierung einen neuen sogenannten Tankrabatt auf den Weg gebracht. Bundestag und Bundesrat sollen die Mini-Entlastung noch diese Woche beschließen. Am 1. Oktober soll der Rabatt dann in Kraft treten. Geplant ist, die Energiesteuer auf Benzin und Diesel bis Ende des Jahres um insgesamt 17 Cent pro Liter zu senken. Die Kosten werden auf 2,5 Milliarden Euro veranschlagt. Zudem soll ein Tankpreisdeckel nach dem Vorbild Luxemburgs oder Belgiens spätestens bis zum 1. Januar kommenden Jahres eingeführt werden. Nach dem Wahlsieg der Linksextremisten in Berlin gibt es die Sorge vor einer wachsenden Unsicherheit in der Hauptstadt. Der Vorsitzende des Parlamentarischen Kontrollgremiums im Bundestag, Henrich Mann, warnte vor einem Tummelfeld für Extremisten, Islamisten und die organisierte Kriminalität. Hintergrund ist die Forderung der linken SED-Nachfolger, den Verfassungsschutz in Berlin abschaffen zu wollen. Auch jüdische Mitbürger sind in akuter Sorge vor einem wachsenden Antisemitismus. Der SPD-Innenexperte Fiedler sagte, wer ein Antisemitismusproblem habe, dürfe unter keinen Umständen die Hauptverantwortung in Berlin bekommen. Nach dem Wahldesaster der CDU in Mecklenburg-Vorpommern ist Spitzenkandidat Daniel Peters zurückgetreten. Er zieht damit persönliche Konsequenzen nach dem schlechten Abschneiden seiner Partei bei der Landtagswahl. Die CDU flog mit 4,9% aus dem Landtag. Kommissarisch soll jetzt der Staatsminister für die Bund-Länder-Zusammenarbeit im Bundeskanzleramt Amthor den Landesvorsitz übernehmen. Der AfD-Spitzenvertreter Holm sieht seine Partei nach dem Wahlsieg indes in der Opposition. Er sagte in einem Interview, es werde keine Einladungen an die anderen Parteien mehr geben. In den USA schränken mehrere große Sender ihre Berichterstattung über US-Präsident Trump ein. Gemeinsam mit CNN erklärten ABC, CBS, NBC und sogar Fox News vorerst nicht mehr über Trump-Auftritte zu berichten. Grund für die Ankündigung ist das Hausverbot, das Trump für Journalisten von Politico und CNN ausgesprochen hatte. Er warf ihnen vor, Falschnachrichten zu verbreiten. Kritiker sprechen von einem Angriff auf die Pressefreiheit. Auf dem Münchner Oktoberfest ist ein Mitarbeiter eines Fahrgeschäftes ums Leben gekommen. Der 52-Jährige war bei einem Unfall so schwer verletzt worden, dass Wiederbelebungsversuche ohne Erfolg blieben, so ein Polizeisprecher. Offenbar hatte sich der Mitarbeiter im Gefahrenbereich aufgehalten, als sich die Gondel des sogenannten Freefall Towers mit hohem Tempo nach unten bewegte. Er wurde getroffen und totgequetscht. Ein Kriseninterventionsteam betreute Augenzeugen des Unfalls. Die Kripo ermittelt.
0: Soweit das Neueste. 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
1: Das Wetter in Deutschland, heute im Nordwesten stark bewölkt bis bedeckt, in der Mitte und im Südosten locker bewölkt. Höchsttemperaturen zwischen 15 und 23 Grad. Morgen im Nordwesten bewölkt mit Schauern, im Rest des Landes nach Nebelauflösung sonnig oder leicht bewölkt bei 17 bis 24 Grad.
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2: Der 80. Jahrestag des Kriegsendes steht vor der Tür und ich habe jemanden bei mir, der sich auskennt mit der Geschichte in Ostdeutschland wie eigentlich kaum ein zweiter in Deutschland. Ich freue mich sehr, den Historiker Hubertus Knabe bei mir zu haben. Herzlich willkommen.
3: Hallo, vielen Dank.
2: Das Kriegsende in Ostdeutschland. Warum dieser Schwerpunkt auf Ostdeutschland?
3: Ja, das ist natürlich mein Lebensthema auf der einen Seite. Andererseits war eigentlich Auslöser, dass ich sehr viel mit Häftlingen zu tun hatte, die von der sowjetischen Geheimpolizei in Deutschland verhaftet wurden, die dann auch in Hohenschönhausen in diesem Kellergefängnis inhaftiert waren und vorher in dem Lager, was es dort gab. Und da ist mir doch sehr schnell klar geworden, dass in dieser Zeit des Terrors, und das war ein massiver Terror mit Massenverhaftungen und Folterungen, alles was dazugehört, in dieser Zeit wurde eigentlich das Fundament der DDR gelegt, weil eben sich sehr schnell für jeden zeigte, das hat keinen Sinn, sich aufzulehnen. Und wir müssen irgendwie uns mit diesen Herrschaften arrangieren. Und das ist eigentlich der Grund, was mich dazu bewogen hat, über Ostdeutschland zu schreiben. Und Westdeutschland hat dann ja doch eine andere Entwicklung genommen. Da waren 1946 in den Westzonen die ersten freien Wahlen. Und dann 1949, das möchte ich jetzt fast pathetisch sagen, wunderbare Grundgesetz mit den Menschenrechten und mit der Möglichkeit, seine Regierung sich selbst auszuwählen.
2: In der sowjetischen Besatzungszone gab es statt der Wahlen eine Abstimmung, ich glaube in Sachsen, über den Zusammenschluss von SED und KPD, SPD und KPD zur SED, aber von frei kann da auch keine Rede gewesen sein. Das ist aber ein Spezialaspekt. Interessant ist ja, dass im Prinzip die Sowjetunion eigentlich durch die Bank weg als Opfer und als jemand in die Geschichte eingegangen ist, der den Blutzoll des Zweiten Weltkrieges zu tragen hatte. Sie setzen da etwas früher an in der Geschichtsbetrachtung, also schon beim Hitler-Stalin-Pakt, wenn ich das richtig gelesen habe.
3: Naja, für die Russen auch heute beginnt der Zweite Weltkrieg 1941, der große Vaterländische Krieg. Und wenn Herr Putin am 9. Mai da die Parade abnimmt, geht's auch nur darum. Und unter den Tisch fällt, dass es da zwei Jahre davor gab, wo sich Stalin mit Hitler verbündete, dann in Polen einmarschierte mit Hitler, zusammen eine Siegesparade dort abnahm und dann mehr als die Hälfte von Polen besetzte und nie wieder hergab. Das gehört bis heute zu den Nachfolgestaaten der Sowjetunion.

0: UdSSR, Union der Sozialistischen Sowjetrepubliken, bestanden hätte. Trotzdem gilt heute im Prinzip die Sowjetunion, Rechtsnachfolge Russland, als Opferland des Zweiten Weltkrieges ohne große Differenzierungen.
1: Ja, da spielt viel Unwissenheit eine Rolle.
0: Wir wollen die Opfer jetzt auch nicht schmälern, das will ich auch
1: nicht sagen. Nein, das überhaupt nicht. Im Gegenteil, ich habe ja in meinem Buch ausführlich darüber geschrieben, dass gerade die eigenen Leute von Stalin verheizt worden sind im Krieg, vor dem Krieg. Der hat ja seine gesamte Armeeführung umbringen lassen, bevor Hitler einmarschierte, sodass die praktisch kopflos waren. Und hat dann auch während des Krieges absurde Befehle gegeben, zum Beispiel die Einkreisung von Charkiw, wo also riesige Verluste der Roten Armee dann zu beklagen waren, weil er das einfach so wollte. Und auch der Kampf um Berlin mit 177.000 Toten in den letzten Kriegstagen, da ging es nicht darum, dass man Hitler endlich irgendwie fertig machen wollte, sondern es ging um die Trophäe. Stalin wollte Berlin als Erster haben. Und das sind eben sozusagen Entscheidungen gewesen, die erheblich dazu beitrugen, dass dieser Blutzoll eben so hoch war, weil Stalin und auch den alten Zaren schon und Herrn Putin, ist das im Grunde egal, wie viele Menschen bei so einem Krieg ums Leben kommen.
0: Wann fiel eigentlich die Entscheidung, dass man eigentlich nicht nur den deutschen Aggressor zurückschlagen will, sondern im Grunde genommen eine Einflusszone in Westeuropa niederlassen, für die eigene Ideologie ja auch?
1: Da muss man weit ausholen, weit zurückgreifen, weil schon Lenin gesagt hat, die Revolution muss in Deutschland stattfinden. Das ist das Herz Europas. Dort sind die Arbeiter organisiert in Gewerkschaften. Da muss die Revolution stattfinden, nicht bei uns hier in diesem halben Agrarland. Und diese Einstellung, die hat Stalin auch vertreten. Und deswegen war eigentlich von Anfang an klar, dass es darum ging, durch einen Krieg Deutschland in einen kommunistischen Staat zu verwandeln.
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2: Nach dem desaströsen Wahlergebnis der CDU in Mecklenburg-Vorpommern und in Berlin bebt es in der Partei, aber auch in der gesamten sogenannten Großen Koalition. Auf einer Pressekonferenz stellt Friedrich Merz gestern dann plötzlich und völlig überraschend die private Krankenversicherung an den Pranger und spricht von einem, Zitat, Gerechtigkeitsproblem.
3: Neues aus der Kategorie skurrile Lösungen für ernste Probleme. Kanzler Friedrich Merz findet, es geht im deutschen Gesundheitswesen nicht gerecht zu. So zumindest ließen sich seine Worte auf einer Pressekonferenz gestern verstehen.
4: Und wenn in der Bevölkerung der Eindruck sich der Eindruck verfestigt, dass diejenigen, die privat versichert sind, sofort jede Leistung bekommen und diejenigen, die gesetzlich krankenversichert sind, Wochen und Monate darauf warten müssen, dann ist das genau ein solches Gerechtigkeitsproblem.
3: Doch schon kurz nach dieser kontroversen Aussage rudert Merz schon wieder zurück. Der Regierungssprecher stellt klar, der Bundeskanzler hat das System der Krankenversicherung nicht in Frage gestellt. Warum Friedrich Merz damit trotzdem Parteikollegen gegen sich aufgebracht hat und diese Worte die Koalition einmal mehr ins Beben bringen, darüber sprechen wir jetzt bei News Live.
2: Ja, die Aussagen des Kanzlers haben ja immer mindestens zwei Ebenen. Das, was er gesagt hat und das, was er womöglich gemeint hat. Halten wir uns zunächst einmal an den Wortlaut. Was genau hat denn Friedrich Merz gestern zum Thema private Krankenkassen gesagt? Bitte sehr.
4: Eine Rolle gespielt hat, hat zum Beispiel die gesamte ärztliche Versorgung, die Gesundheitsversorgung. Und wenn in der Bevölkerung der Eindruck verfestigt, dass diejenigen, die privat versichert sind, sofort jede Leistung bekommen und diejenigen, die gesetzlich krankenversichert sind, Wochen und Monate darauf warten müssen, dann ist das genau ein solches Gerechtigkeitsproblem. Wir sehen das Problem. Wir haben in der Koalition verabredet, dass wir die Entscheidungen in der gesetzlichen Krankenversicherung wirkungsgleich auch auf die private Krankenversicherung übertragen. Und das haben wir bis jetzt nicht gemacht. So, und das werden wir nachholen müssen. Das Problem reicht aber sehr viel tiefer.
2: Ja, gestern bei X auf einmal hat getrendet der Begriff Gerechtigkeitsproblem. Und der kam in diesem Falle nicht von der SPD, auch und wie immer von der SPD, aber in die Welt gesetzt hatte diesen Begriff gestern Gerechtigkeitsproblem. Der Kanzler. Da fragen wir natürlich uns zunächst mal, und ich frage dich, Ralf, Gerechtigkeitsproblem. Ist es denn ungerecht, dass es neben den gesetzlichen Krankenkassen auch die privaten Krankenkassen gibt?
5: Nein, das ist nicht ungerecht. Das ist ein unterschiedliches System. Darüber kann man lange diskutieren. Das Problem, was wir hier exemplarisch sehen, ist der Kanzler. Der Kanzler, der regelmäßig, und dadurch wird das wirklich wieder zu einer exemplarischen Szene, der mit großer Ernsthaftigkeit hier Dinge erklärt, die er nicht verstanden hat. Und es gab hinter den Kulissen im Vorstand und im Präsidium ein Gespräch mit Karl-Josef Laumann, wo darüber gesprochen wurde, dass die Menschen unzufrieden damit sind, dass sie als Kassenpatienten lange auf Termine warten müssen und als Privatversicherte schneller drankommen. Das ist ein komplett anderes Thema als das, was er hier aufmacht. Er hat es einfach nicht verstanden und er hat jetzt hier in diesem Statement den Eindruck erweckt, als müsse man die beiden Systeme zusammenlegen, als müsse man das Kassensystem mit der Privatversicherten zusammenlegen. Das ist ein uraltes Projekt der Sozialdemokratie, die immer schon die Bürgerversicherung für alle wollten und diese beiden Systeme fusionieren wollen. Auf einmal schien der Kanzler die Dinge zu verkaufen, die Union seit Jahr und Tag aus sehr guten Gründen eben nicht der SPD nachgegeben hat, weil die privaten Kassen kostendeckend arbeiten und die öffentlichen Zuschüsse haben. Die gesetzlichen Krankenkassen sind budgetiert und deshalb haben Ärzte ab einem bestimmten Tag des Monats im Prinzip ihr Budget aufgebraucht. Das heißt, jeden Kassenpatienten, den sie dann behandeln, behandeln sie umsonst. Mutter Teresa ist ein gutes Modell, aber für das Gesundheitswesen schwierig durchzuziehen. Und dann können eben Privatpatienten immer noch Termine bekommen, Kassenpatienten bekommen dann im nächsten Monat. Das Problem lässt sich nicht so ohne weiteres lösen, wäre aber etwas ganz anderes als das, was der Kanzler gesagt hat. Und hier haben wir wirklich ein Problem. Problem. Man kann nicht sich in die Öffentlichkeit stellen und mit dieser Ernsthaftigkeit Dinge vortragen, die man nicht verstanden hat. Dann einfach nichts sagen, hat Dieter Nuhr auch mal sehr pointiert auf den Punkt gebracht. Und es gab eine riesen Verunsicherung, es gab empörte Stimmen aus der Union. Was hat er jetzt? Hat er gerade die privaten Krankenkassen zur Disposition gestellt? So kann man nicht arbeiten und es merken eigentlich auch alle in der Union, nur sie sind nicht bereit, daraus Konsequenzen zu ziehen.
2: Weil diese Aussage wurde so verstanden, wie sie eben auch geklungen hat, als Einstieg, als ein Plädoyer für die Bürgerversicherung, für die Abschaffung beider paralleler Systeme. Deswegen war natürlich die Verunsicherung groß. Es gab sofort Nachfragen. Will Merz wirklich die private Krankenversicherung abschaffen? Auf Anfrage der Funke Mediengruppe stellte der Regierungssprecher dann aber Folgendes klar.
3: Der Bundeskanzler hat das System der Krankenversicherung nicht in Frage gestellt. Er hat auf ein wachsendes Gefühl der Ungerechtigkeit in der Bevölkerung hingewiesen, das etwa durch unterschiedliche ärztliche Leistungen zwischen gesetzlich und privatversicherten Bürgern entsteht.
2: Also ich fühle mich da ein klein wenig, Gunnar, für dumm verkauft. Natürlich hat er doch dieses System durch die Aussage vorhin bei der Pressekonferenz in Frage gestellt, wenn er sagt, ich teile den Eindruck, dass das parallele Existieren von privater und öffentlich-rechtlicher Krankenversicherung zur Ungerechtigkeit führe.
6: Das größte Problem, was wir mit dem Bundeskanzler haben, ist, dass wir ihn nicht verstehen. Und ich glaube, das betrifft so ziemlich alle Zuschauer. Aber heute auch schon Kollegen in der ARD-Infonacht gehört, heute Morgen auf der Fahrt hierher, die auch gesagt haben, wir haben es auch nicht verstanden. Was meint er denn? Friedrich Merz denkt offenbar laut, aber denkt nicht zu Ende, ja, also in dem, was er sagt. Und er erwähnt hier Gefühle. Also er erwähnt Gefühle. An anderer Stelle sagt er auch noch, die ich teile. Also das heißt, also offenbar empfindet er auch eine Ungerechtigkeit im Krankenversicherungssystem. Was aber habe ich davon, wenn er Gefühle erwähnt, die zunehmen würden in der Bevölkerung, auf die man reagieren müsste? Er muss doch als Regierungschef darüber sprechen, ob das System der Kassen funktioniert oder nicht und ob es gerechtfertigt ist, dass es private Versicherungen gibt. Ja, ist es nach unserer Gesetzeslage auf jeden Fall. Und ich möchte auch noch hinzufügen, dass auch wir, also ich sage jetzt mal wir, also ich zum Beispiel bin gesetzlich versichert, ja auch gezwungen bin, zusätzlich private Versicherungen abzuschließen, weil die gesetzliche Kasse ja Leistungen herausnimmt. Das war vor langer Zeit schon die Zahnversorgung. Also ich musste mich vor langer Zeit mit meiner Familie schon privat zusatzversichern. Und da werden künftig auch noch weitere Leistungen herausgenommen werden. Das ist schon angesagt. Dann bin ich ja auch wieder auf private Versicherungen angewiesen. Das heißt also, die Privaten ersetzen ja das, was die Gesetzlichen nicht leisten können. So rum wird doch ein Schuh draus. Und wer jetzt sagt, ich versichere mich von vornherein privat und zahle dann auch mehr, naja, der erwartet auch mehr Leistung. Aber das ist ja nun wirklich überall so. Also wenn ich in einen Feinkostladen gehe, kriege ich eine bessere Butter, weil ich mehr Geld bezahlt habe. Also das ist ja nicht so was Besonderes.
5: Diese Einlassung, nur nach der Logik des Kanzlers, für denjenigen, der sich die Billigbutter im Supermarkt kauft, einen Ausgleich bezahlen, damit der auch die gute Butter bekommen kann. Ja,
6: weil er ein zunehmendes Gefühl der Ungerechtigkeit
5: genau
6: hat, dass der in den Feinkostladen geht, eine bessere Butter kriegt. Der hat aber mehr bezahlt. So, also das heißt, also die Verwirrung ist komplett. Und weil du gesagt hast, Alexander, ob er jetzt die Privatversicherung abschaffen will, ja, also offenbar geht er ja hier mit dieser diffusen Äußerung, aus der wir also nicht schlau werden, auf die Sozialdemokraten zu. Ralf hatte schon eben gesagt, eine uralte Forderung der Grünen und der SPD ist, die Privatversicherung praktisch abzuschaffen, alle in einen Topf zu werfen und dann zu hoffen, dass es besser läuft.
2: Wir haben schon öfters den Fall gehabt, dass der Kanzler etwas ausgesagt hat und es war, wie du zu Recht sagst, diffus. Man konnte es in viele verschiedene Richtungen deuten. Du hast gesagt, er denkt öffentlich. Ich würde sagen, hat manchmal auch einfach viel Pech beim Denken, aber das ist jetzt meine Deutung. Generell merken wir immer wieder, Kommunikation ist nicht die Stärke dieses Kanzlers. Und darüber regen sich mittlerweile auch einige Ministerpräsidenten auf, ja sogar massiv. Der Stern-Journalist Veit Medik berichtet über dieses Unbehagen an der Kommunikation des Kanzlers. Bei X schreibt er Medik, Zitat, heftige Kritik von Gordon Schnieder und Boris Rhein am Bundeskanzler heute Morgen im Präsidium. Rhein sagte laut Teilnehmern, die Sprache von Merz am Sonntagabend sei, Zitat, die empathielose Sprache der 90er Jahre gewesen. Dazu gab es folgende Forderungen aus Reihen der Ministerpräsidenten: CO2-Steuer weg, Elterngeldkürzung weg, Mütterrente weg. Aber Merz solle Kanzler bleiben. Das ist noch immer die Linie der Ministerpräsidenten. Zitat Ende. Und gestern bei der Pressekonferenz wurde Friedrich Merz ja auch mit der Frage konfrontiert, ob es Forderungen gab nach einem personellen Wechsel. Er sagte niemand, er wiederholte es, niemand habe Forderungen nach personellen Wechseln aufgerufen. Also niemand habe seinen Kopf gefordert. Jetzt ist die Frage, wie weit wird dieses Missbehagen der CDU-Granden am Kanzler noch weitergehen. Heute am Dienstag zum Beispiel Fraktionssitzung. Da hört man, da werde sich der Kanzler weiterer Kritik stellen müssen. Ich frage mich natürlich, Ralf, wie lange lässt sich diese Linie noch durchstehen? Immer wieder hören wir von durchgestochenen Meldungen, Grummeln über den Kanzler. Gleichzeitig aber will ihn zumindest offiziell kaum jemand persönlich in Frage stellen.
5: Die Situation ist völlig verfahren. Nach der missglückten Kabinettsumbildung gab es ja massive Kritik, nicht nur in der Fraktion, sondern eben auch im Bundesvorstand der Union. Und daraus erwächst aber keine Machtfrage. Also es gibt keinen Exponenten, der aufsteht und sagt, es ist jetzt Schluss, wir brauchen hier eine personelle Änderung, weil es so wenig Alternativen gibt, weil es keine Chance gibt, irgendwie in einen Machtwechsel in der Bundesregierung einzutreten. Es gibt auch gar keinen wirklichen Aspiranten für den Wechsel. Normalerweise hat man halt immer einen Konkurrenten, der sich ohnehin für besser hält, der auch sich warm gelaufen hat, der das Amt übernehmen könnte. Das ist hier nicht der Fall. Und deshalb ist die Lage so aussichtslos. Es wird mutmaßlich in der Fraktion auch wieder massive Kritik geben. Es wird Unmutsbekundung geben, aber das wird alles folgenlos bleiben. Es ist gut, dass der Kanzler auf die New York-Reise verzichtet hat, die eigentlich heute hätte beginnen sollen. Er wollte am Rande der UN-Vollversammlung irgendwelche Gespräche führen und ist jetzt lieber hier geblieben. Weise Entscheidung, wenn die Hütte zu Hause brennt, fährt man besser nicht ins Ausland. Trotzdem ist die Situation so, dass die Union mit ihm permanent nach unten gezogen wird, in den Abstieg geht, aber völlig gelähmt ist und es nicht ändern kann, weil sie sich in den Regeln befangen fühlt, die in Fraktionen, in Vorständen, in den Gremien herrschen. Und so ein Vorfall wie gestern ist einfach exemplarisch und müsste eigentlich auch dem Letzten zu denken geben.
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1: Ich bin Robert Nuork. Guten Tag. Nach der schmerzhaften Niederlagenserie der CDU bei den drei Landtagswahlen im September berät die Bundestagsfraktion der Union heute mit Kanzler Merz über die Konsequenzen. Die Ergebnisse aus Berlin und Mecklenburg-Vorpommern beschäftigen auch die SPD auf Bundesebene. Tine Klimach.
2: Die CDU-Ministerpräsidenten hatten sich zuletzt hinter den Kanzler gestellt. Das war aber vor dem Wahlsonntag. Trotzdem, Personaldebatten seien jetzt nicht zielführend. Das sagte auch nochmal NRWs Ministerpräsident Wüst bei der Rheinischen Post. Es gibt aber auch andere Stimmen in den eigenen Reihen. Sachsens Ministerpräsident Kretschmer forderte von seiner Partei eine schonungslose Analyse und einen Neustart. Das habe auch etwas mit Personen zu tun, sagte er im MDR. Ähnlich sieht's auch Thürings Ministerpräsident Vogt. Nötig sei eine Generalinventur der Berliner Regierungspolitik, so Vogt.
1: Nach dem Wahlsieg der Linksextremisten in Berlin fordert die CSU ein schnelles Verbot von Immobilienenteignungen. Generalsekretär Huber sagte, die Enteignungspläne der Linken trieben den Wohnungsmarkt in den Ruin und seien mit horrenden Kosten verbunden. Huber sprach von einem sozialistischen Himmelfahrtskommando, das fatal sei für nötige private Investitionen. Den Beschluss im Koalitionsausschuss, Immobilienenteignungen per Bundesgesetz zu verbieten, müsse man nun schnellstmöglich umsetzen, so Huber weiter. Das Bundeskabinett hat den Tankrabatt beschlossen. NIOS Politikchef Ralf Schuler zeigte sich zuversichtlich, dass damit Entlastungen am 1. Oktober kommen könnten. Noch in dieser Woche soll der entsprechende Entwurf dem Bundestag und dem Bundesrat vorgelegt werden. NIOS-Kolumnist Gunnar Schupp-Helius gab am Morgen bei NIOS Live zu bedenken, dass die Bundesregierung schon früher den Spritpreis hätte reduzieren müssen.
3: Es gibt Vorgaben der EU, wie Benzin und Diesel besteuert werden soll. Wir liegen in Deutschland auf dem doppelten Niveau. Wenn angesichts dieser extrem hohen Ölpreise die Regierung jetzt beschließt, diese Steuern zu senken, dann hätte sie das längst tun müssen.
1: Durch die Senkung der Energiesteuer soll der Spritpreis um rund 17 Cent pro Liter sinken. Kinder auf dem Weg zur Schule hatten im vergangenen Jahr in knapp 91.000 Fällen einen Unfall. Das waren gut 3.000 Unfälle mehr als noch 2024. Das zeigt eine neue Statistik der deutschen gesetzlichen Unfallversicherung. Auch die Unfälle auf dem Weg ins Büro nahmen leicht zu. Lea Matschulat.
4: Nach dem Bus gerannt und umgeknickt, mit dem Rad blöd am Bordstein hängen geblieben und gestürzt. Zwei typische Unfallsituationen auf dem Weg ins Büro oder in die Schule. Manchmal übersieht einen auch ein abbiegender Wagen. Nehmt mehr Rücksicht aufeinander, ist der Appell nicht nur der gesetzlichen Unfallversicherung, vor allem auf Kinder. Sie können viele Situationen im Straßenverkehr noch nicht gut einschätzen. Besonders Kreuzungen sind für sie meist eine Herausforderung.
1: Die EU hat es vorerst nicht geschafft, sich auf die Aufhebung von Sanktionen gegen zwei russische Milliardäre zu einigen. Weil Sanktionsbeschlüsse einstimmig gefasst werden müssen, sollen die Botschafter der EU-27 heute erneut zusammenkommen. Hintergrund ist, dass Frankreich mit der Sanktionsaufhebung die Freilassung zweier in Aserbaidschan festgehaltener Staatsbürger erreichen will. Dagegen stellen sich mehrere baltische und skandinavische Länder.
0: Soweit das Neueste. 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
1: Das Wetter in Deutschland heute im Nordwesten stark bewölkt bis bedeckt, in der Mitte und im Südosten locker bewölkt. Höchsttemperaturen zwischen 15 und 23 Grad. Morgen im Nordwesten bewölkt mit Schauern, im Rest des Landes nach Nebelauflösung sonnig oder leicht bewölkt bei 17 bis 24 Grad.
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1: Jeder spürt es, jeder sieht es, jeder weiß es. März ist vorbei. Es geht nicht mehr. Die sogenannten Sachzwänge sind der natürliche Feind der parteipolitischen Träumerei. Um mal etwas ganz Plumpes zu sagen, es kommt immer anders, als man denkt. Und keine Partei, die nicht totalitär vorgeht, kann jemals ihre reine Lehre durchsetzen. Jeder erwachsene Mensch, der schon einmal gewählt hat und von seiner Partei enttäuscht worden ist, weiß das und akzeptiert das bis zu einem gewissen Punkt, solange es sich nicht um das historische und alles erschütternde Wortbruchausmaß eines Friedrich Merz handelt. Insofern war es die größte strategische Politdummheit der deutschen Nachkriegsgeschichte, die AfD mit der sogenannten Brandmauer vor den Härten der Realität zu beschützen. Bis heute hat vor allem die CDU dafür gesorgt, dass die AfD noch nie einen einzigen ihrer Wähler enttäuschen konnte und enttäuschen musste. Das ist das wahre Alleinstellungsmerkmal der AfD. Alle anderen Parteien haben ihren Wählern Enttäuschung um Enttäuschung angetan. Die AfD ist bis heute die einzige Partei in Deutschland, die noch nie ein Wahlversprechen gebrochen hat, brechen konnte, weil sie noch nie regieren durfte. Als Helmut Kohl die politische Kraft ausging und der Zeitgeist sich grün färbte 1998, da verstand die damals noch kluge CDU, dass die Rückkehr an die Macht nur über rot-grünes Scheitern führen konnte. Lasst sie einfach mal machen, dann werden die Leute schon sehen. Wenn man den politischen Gegner nicht mehr besiegen kann, dann bleibt nur noch, sie machen zu lassen, sich selbst besiegen zu lassen. Auf Rot-Grün folgten dann abermals 16 Jahre CDU-Regierung. Die sogenannte Brandmauer ist das Gegenteil dieser strategischen Akzeptanz eigener Schwäche. Die Brandmauer sagt, egal wie ausgelaugt, wie ausgeleiert, wie ausgelutscht, egal wie intellektuell abgewirtschaftet, erschöpft, zynisch und ideenlos, egal wie geistig-moralisch ruiniert die CDU ist, sie muss einfach immer weiter regieren, um das Land vor seinen Bürgern zu beschützen. Verkörpert wird dieser Kult des Untergangs von einer gescheiterten Gestalt aus einer längst verlorenen Epoche, einer verlorenen Welt der Gremien und Formalismen, der weltfremden und bürgerfernen Sprache, des politischen Standesdünkels, Beschwörer von Brüssel, Phantast aus dem Zeitalter der Faxgeräte, Stromberg der Nation nach Baron Münchhausen, Felix Krull, und dem Hauptmann von Köpenick, der vierte deutsche gerne groß Hochstapler und Märchenerzähler, meine Damen und Herren, unser Bundeskanzler der Bundesrepublik Deutschland, Vorsitzender der CDU Deutschlands, Friedrich Merz. Ich persönlich halte Friedrich Merz inzwischen für einen gefährlichen Mann, denn er hat nichts mehr zu verlieren. Frei nach Margot Käßmann, du kannst nie tiefer fallen als auf Friedrich Merz Beliebtheitswerte. Merz scheint entschlossen, uns in seinem fulminanten Scheitern mit in den Abgrund zu reißen. Wenn er keinen Erfolg hat, dann soll bitte mehr niemand Erfolg haben. Das ist der Narzisst an der Macht, der sich als Brandmauerwächter mit dem Feuerschwert in heiliger Mission sieht. Seit Friedrich Merz scheitert, hören wir immer häufiger von ihm die Intonierung, dass mit uns Deutschen irgendetwas nicht stimmen würde, dass wir zu faul sind, zu reformscheu, einfach nicht so richtig mitziehen wollen. Wenn Friedrich Merz keinen Erfolg hat, dann soll das unsere Schuld sein. Es ist das bizarrste und psychologisch wohl interessanteste deutsche Bedürfnis, jede banale Piefigkeit der Gegenwart zur großen Entscheidungsschlacht gegen die Geister der Vergangenheit zu stilisieren. Früher haben wir es Politikern übel genommen, wenn wir gespürt haben, dass sie nicht glauben, was sie erzählen. Heute wären wir fast schon dankbar.

0: wenige Minuten nach dem desaströsen Wahlergebnis von Mecklenburg-Vorpommern, wo die CDU aus dem Landtag flog, und Berlin. Schauen Sie.
1: Ich gehe sogar so weit und sage, diese Reformen sind das Mittel gegen das autoritäre Gift, das mit der Faszination des Autoritären immer tiefer in unsere Gesellschaft eindringt.
0: Was Friedrich Merz uns hier mitteilt, ist eindeutig. Er sucht nach einem Gegenmittel gegen das Gift der Menschen, die ihn und die CDU nicht mehr wählen. Er spricht von der Faszination des Autoritären, womit er ja nur Menschen meinen kann, denn wer sonst könnte fasziniert sein? Er sieht Millionen Deutsche als Verführte, die bereit sind, den ethnischen Säuberungen, die er herbeifantasiert, also Verbrechen gegen die Menschlichkeit, den Weg zu bereiten, weil sie für die Opposition stimmen. In der deutschen Nachkriegsgeschichte ist kein Bundeskanzler bekannt, der sich selber als Schamane, als Wunderheiler gegen das Gift in den deutschen Seelen empfunden hat. Man muss leider sagen, sollte Merz das wirklich glauben, dann wäre er vom Größenwahn gezeichnet. Umso schlimmer wird es, weil die Reformen, von denen Friedrich Merz fantasiert, höchstens noch auf dem Papier und eben in dieser Fantasiewelt des Kanzlers existieren.
2: Das war ein Ausschnitt von Achtung Reichelt.
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2: Und hier sind die Schlagzeilen des Tages. Wir schauen zunächst in das Handelsblatt aus Düsseldorf. Demnach können Autofahrer schon ab Oktober auf eine Entlastung hoffen, laut Handelsblatt. Das Bundeskabinett hat demnach eine Senkung der Energiesteuer beschlossen, auf den Weg gebracht, wie Herr Merz sagt. Dadurch sollen Benzin und Diesel inklusive des Mehrwertsteuereffekts rund 17 Cent pro Liter günstiger werden. Na, immerhin. Gleichzeitig plant die Bundesregierung spätestens ab Januar 2027 einen Tankpreisdeckel. Ja, viel Spaß noch bei der endgültigen Ausgestaltung. Das Kabinett hat also etwas beschlossen, Ralf, aber kommt es nun auch dazu? Was ist der weitere Weg? Geht das nun hoppladihopp in den Bundestag?
3: Wie ich gehört habe, ist tatsächlich die Vorlage soweit im Gegenzeichnungsverfahren im Kabinett kursiert. Da muss man jetzt nicht eine extra Kabinettssitzung ansetzen. Das ist durch. Das könnte dann heute in die Fraktionen gegeben werden zur Besprechung. Da wir diesen Tankrabatt ja im Frühjahr schon mal hatten, ist es jetzt keine große administrative Leistung, die da noch vollbracht werden muss. Dann könnte man es in dieser Woche im Bundestag beschließen. Man muss allerdings dann noch einen Eilbeschluss des Bundesrates herbeiführen. Und dann könnte es, wenn alles gut geht und nicht irgendeine Fußangel eingebaut worden ist. Wir haben ja im Laufe des Gesetzgebungsverfahrens in der Vergangenheit schon öfter mal gesehen, dass da Sachen drin standen, die so gar nicht besprochen waren. Also ich rate dazu, das alles nochmal präzise durchzulesen und auch den Fachgruppen nochmal vorzulegen. Dann könnte es zum 1. Oktober durchgehen tatsächlich. Das hat im Übrigen nichts mit diesem Tankdeckel, mit dem Preisdeckel zu tun. Das ist einfach ein Bonus, den die SPD bekommen hat, dass sie ihre Wähler auch entlastet. Dafür muss man eigentlich keinen Bonus haben, denn auch die SPD-Minister und Granten haben ja gesagt, dass die Leute belastet sind davon. Aber auch das hat Friedrich Merz großzügig gewährt, um hier nochmal schnell zu Beschlüssen zu kommen.
2: Aber das ist ja noch längst nicht in trockenen Tüchern. Das ist ja wörtlich, wir suchen dazu das Gespräch mit der Mineralölwirtschaft.
3: Ja, also das ist auch eine kompliziertere Geschichte. Du musst ja als Staat, wenn du in Preise eingreifst, kannst du ja nicht einfach die Branche ruinieren, sondern du musst ja gucken, dass du die Marktpreise erstmal zur Kenntnis nimmst, sie für realistisch taxieren kannst und dann sagst, wie viel dürfen die jetzt an Gewinn machen. Und beim Gewinn muss man auch wieder realistische Margen annehmen. Das Einfachste ist, man setzt diesen Deckel so hoch an, dass die Firmen nicht darunter leiden. Dann geht alles so weiter, dann ist aber auch wirkungslos.
2: Also 17 Cent weniger pro Liter eventuell. Das wären dann je nachdem 6, 7, 8% Ersparnis über 1 Milliarde Zusatzkosten bzw. Mindereinnahmen im Bundeshaushalt. Lohnt sich das? Ist das sinnvoll, Gunnar?
4: Nee, das ist nicht sinnvoll, das ist zwingend. Das ist auch kein Geschenk, was uns hier gemacht werden soll, sondern das ist eine Reduzierung einer viel zu hohen Steuer auf Benzin. Es gibt Vorgaben der EU, wie Benzin und Diesel besteuert werden soll. Wir liegen in Deutschland auf dem doppelten Niveau. Wir haben die höchsten, ich glaube, oder die Niederlande vielleicht auch noch, irgendein anderes Land, die höchste Besteuerung von Benzin und Diesel in der EU, was überhaupt gar nicht nach EU-Vorgaben notwendig wäre. Zu dem Ganzen kommt dann übrigens noch die CO2-Abgabe dazu, da können wir auch gleich noch drüber sprechen. Das heißt also, wenn angesichts dieser extrem hohen Ölpreise die Regierung jetzt beschließt, diese Steuern zu senken, dann hätte sie das längst tun müssen. Ralf hat es eben schon gesagt, im Frühjahr gab es diese Zeit, da gab es 2 Monate dieser Steuersenkung. Wieso sind sie nicht dabei geblieben? Man muss dabei auch immer noch bedenken, dass wenn der Ölpreis und Benzinpreis steigt, dass dann also diese Steuern auch steigen und darauf dann auch noch wiederum die Mehrwertsteuer, nicht? Also ein altes Lied, der Staat verdient ja an den steigenden Benzinpreisen selber exorbitant. Also ich will nur noch einmal sagen, das ist hier kein Geschenk an die Menschen, sondern das ist eine dringend notwendige Lösung einer Fessel, eine Belastung, die eigentlich sowieso vollkommen unzumutbar ist. Ich frage jetzt nochmal an dieser Stelle, wieso zahle ich an der Zapfsäule, wenn ich 2 Liter tanke, wenn ich 2 Euro bezahle, 1 Euro an den Staat? Wer kommt eigentlich darauf? Das ist Wegelagerei, um das mal ganz klar zu sagen. Das darf so eigentlich auch gar nicht sein. Die sind sowieso viel zu hoch, diese Steuern. Diesen Tankdeckel, über den jetzt gesprochen wird, den braucht auch kein Mensch. Also ganz einfach gesagt, in der Marktwirtschaft greift man nicht in Preise ein, weil die Marktwirtschaft dann aus dem Ruder läuft. Das funktioniert nicht. Das ist ein Instrument, was nicht funktioniert. Die Senkung der Steuern ist das Einzige, was sehr, sehr schnell umzusetzen ist. Und wir hoffen mal, dass sie es jetzt auch tun werden.
2: Und damit kommen wir, um deine Diagnose aufzugreifen, Ralf, zum geordneten Niedergang der CDU. Nach dem historischen Wahldebakel in Mecklenburg-Vorpommern, wo die CDU aus dem Schweriner Landtag geflogen ist, zieht CDU-Landeschef Daniel Peters die Konsequenzen und tritt zurück. Natürlich, was bleibt ihm anderes übrig? Darüber berichtet unter anderem der Spiegel. Und jetzt haben wir noch folgende wunderbare, gute Laune-Personalie für Sie im Angebot. Philipp Amthor springt ein und übernimmt den Landesvorsitz kommissarisch. Inwiefern das miserable Ergebnis an der Küste auch mit dem Kanzler selbst zu tun habe, dazu hat sich Friedrich Merz gestern geäußert.
5: Ich weiß, dass bei diesen Landtagswahlen, sowohl vor 2 Wochen in Sachsen-Anhalt, auch bei diesen Landtagswahlen am gestrigen Tag, die Bundespolitik eine große Rolle gespielt hat. Auch meine Person, die Wahlergebnisse und die Gründe für diese Wahlergebnisse reichen aber weit über meine Person hinaus.
2: Ja, meine Person, sagt Friedrich Merz. Also Friedrich Merz hat eine Rolle gespielt, aber Friedrich Merz wird nicht weichen. Da kann ich mir jetzt eigentlich nur den einfachen bösen Schluss erlauben, Ralf. Wenn Friedrich Merz nicht weichen wird, seine Person aber eine Rolle spielt bei den schlechten Wahlergebnissen, dann ist Friedrich Merz der beste Garant für noch schlechtere Wahlergebnisse.
3: Ja, die Botschaft jetzt dieses Auftritts war, ich bin schuld, tritt du schon mal zurück. Daniel Peters konnte nicht anders nach diesem Wahlergebnis aus dem Landtag geflogen, ging nicht anders. Trotzdem muss man ja sagen, er saß ja auch hier auf dem Sofa. Man muss den Leuten draußen einfach mal klar machen, was so ein Wahlkampf für diese Leute bedeutet. Kann man immer sagen, selbstgewähltes Elend, aber es ist eine Höllenritt, den man in den Wochen vor so einer Wahl als Politiker absolviert. Man hat im Prinzip keine Ruhe, man ist 24/7 unterwegs. Man versucht das irgendwie zu drehen, und wenn du merkst, dass der Trend komplett gegen dich ist, dass die Leute überhaupt nicht sehen, was sie mit deiner Partei anfangen sollen, weil die Partei im Prinzip keine Funktion hat zwischen diesen polarisierten Pfeilern, die es in Mecklenburg-Vorpommern gegeben hat. Auf der einen Seite die AfD, auf der anderen Seite die Regierungschefin Manuela Schwesig mit ihrer SPD. Dann läufst du einfach gegen Wände, und dann hast du auch noch nicht nur keinen Rückenwind aus Berlin, sondern du hast eben massiven Gegenwind. Und Philipp Amthor, der jetzt die Geschicke des Landesverbandes kommissarisch übernimmt, in dessen Wahlkreis, er stand ja nicht zur Wahl, weil er ja für den Bundestag kandidiert, da hat die AfD etwa 50% geholt. Also das, man kann als politischer Kopf, als Vorsitzender, als Spitzenkandidat die politische Großwetterlage nur ganz bedingt beeinflussen. Und wenn es eben dir komplett ins Gesicht weht, dann kannst du auch nicht sagen, der Merz ist doof, ich ziehe in Wahlkampf, und sagen die Leute, ja, warum soll ich dich denn wählen, wenn dein Regierungschef in Berlin nur Mist baut, das sagst du ja selbst. Also du kannst dich auch nicht distanzieren, du schwimmst damit, und diese Logik ruiniert dann einfach deinen Wahlkampf.
4: Und mit Verlaub, auch das ist ja wieder nicht verständlich. Also auch das, also wenn er sagt, die Wahlniederlage hat mit meiner Person zu tun, ja, wie denn jetzt? Also das ist doch auch wieder etwas, was ich nicht verstehen kann. Also will er das jetzt korrigieren? Was hat er falsch gemacht? Es ehrt ihn ja, wenn er sagt, Entschuldigung, ich war auch schuld daran, dass die Union in Schwerin aus dem Landtag geflogen ist. Aber was soll ich jetzt als Zuschauer und Wähler damit anfangen? Also was will er mir jetzt sagen? Er hätte jetzt ja dann den Gedanken fortführen müssen und sagen, daraus folgt jetzt Folgendes. Entweder ich muss leider zurücktreten, weil es nicht geht, oder ich ändere dieses und jenes. Also gut, jetzt haben wir schon ganz oft drüber gesprochen, aber leider ist es heute Morgen der zweite Ausschnitt, den wir zeigen müssen von gestern, der uns beweist, dass Friedrich Merz sich einfach nicht mitteilen kann. Ja, er kann das, was er sagen möchte, er kann es nicht so sagen, dass wir es verstehen. Und ich glaube, wir drei sind hier nicht die Einzigen, sondern wahrscheinlich die Mehrheit der Bevölkerung, die es einfach nicht versteht.
3: Er hat ja an anderer Stelle schon mal gesagt, die Menschen draußen können oder wollen meinen Gedanken nicht folgen.
4: Ja.
3: Das ist eine ganz gute Erklärung. Ja,
2: ja. Wir geben uns nach wie vor Mühe, die Gedankenlehre aufzuhelfen, mit unseren Gedanken aufzufüllen, wo ein Loch ist. Da kann man ja auch Gedanken hineinschütten. Und Gedankenlehre ist bei Friedrich Merz immer zu finden. Lehre mit Doppel-E natürlich. Und damit zu einer Nachricht von uns, von News. Die Bundesagentur für Arbeit steht vor einem Milliardenloch. Statt der erwarteten 5,2 Milliarden Euro soll das Defizit in diesem Jahr bei 8,4 Milliarden liegen. Hui, von 5,2 auf 8,4 Milliarden Euro. Gleichzeitig steigen die Verwaltungskosten für die Grundsicherung auf 7,2 Milliarden Euro und damit rund 2 Milliarden Euro über den ursprünglichen Haushaltsansatz. Finanziert werden soll die Lücke mit einem, ja, wer hätte es gedacht, Darlehen des Bundes. Also auch da geht der Marsch in die Schuldenrepublik weiter. Das Geld läuft aus dem Ruder. Die Ausnahmen für das Bürgergeld, für die Grundsicherung laufen aus dem Ruder. Immer neue Löcher und die werden mit einem erweiterten Darlehen aus dem Bundeshaushalt geschlossen.
3: Das Gute für Lars Klingbeil ist ja, dass diese Darlehen als Investitionen gelten, weil sie einfach keine Ausgaben sind. In Wirklichkeit muss man sich klar machen, werden die nicht zurückgezahlt. Also ganz selten werden Anteile davon am Ende wieder getilgt. Aber sie gelten als Darlehen und nicht als Konsumtion. Und man muss sich einfach klar machen, dass in einer Zeit der Stagnation natürlich auch die Sockelarbeitslosigkeit hoch bleibt, beziehungsweise sogar steigt. Die Arbeitsbeschaffungsmaßnahmen, die die Bundesanstalt zu finanzieren hat, bleiben auf hohem Niveau und gehen natürlich dann in die zusätzlichen Kosten. Und man darf eben auch nicht vergessen, dass die Konjunkturprognosen, die regelmäßig von der Regierung schön gerechnet werden, zur Grundlage gemacht werden für die Zuweisungen an die Bundesanstalt für Arbeit. Mit anderen Worten, wenn die Konjunktur dann drunter bleibt, und wir haben, erinnern uns, zu Beginn des Jahres lagen wir bei Konjunkturprognosen von 1,2% und so weiter. Wir sind dann im Laufe des Frühjahrs relativ schnell realistisch auf 0,3% gegangen. Und wenn die Konjunktur halt drunter bleibt, die Zuweisung aber auf dem positiven Annahme beruht, dass wir 1,2% Wachstum haben werden, dann geht einfach an dieser Stelle die Kostenschere auseinander und die Leidtragende ist dann die Bundesanstalt für Arbeit. Man muss allerdings auch sagen, dass die Bundesanstalt für Arbeit alles andere als effizient arbeitet. Also pro Mitarbeiter sind die Vermittlungszahlen, sind die Effizienzzahlen also wirklich nicht so, dass man nicht sagen würde, da ließe sich noch was machen. Vor ein paar Jahren gab es mal Frank-Jürgen Weise, der das reformieren sollte. Da ist wieder, glaube ich, ziemlicher Aufwuchs und Schlendrian eingetreten. Also auch da müsste man die Behörde grundsätzlich mal entschlacken und viel effizienter aufstellen. Aber
4: an der Spitze steht eine bekannte SPD-Politikerin.
2: Frau Nahles. Andrea Nahles, ja. Sogar kurzfristig mal im Vorstand gewesen,
4: ja. Vorsitzende. Frau Nahles könnte ja da mal aufräumen.
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1: Ich bin Robert Nuork. Guten Tag. Nach der schmerzhaften Niederlagenserie der CDU bei den drei Landtagswahlen im September berät die Bundestagsfraktion der Union heute mit Kanzler Merz über die Konsequenzen. Die Ergebnisse aus Berlin und Mecklenburg-Vorpommern beschäftigen auch die SPD auf Bundesebene. Tine Klimach.
2: Die CDU-Ministerpräsidenten hatten sich zuletzt hinter den Kanzler gestellt. Das war aber vor dem Wahlsonntag. Trotzdem, Personaldebatten seien jetzt nicht zielführend. Das sagte auch nochmal NRWs Ministerpräsident Wüst bei der Rheinischen Post. Es gibt aber auch andere Stimmen in den eigenen Reihen. Sachsens Ministerpräsident Kretschmer forderte von seiner Partei eine schonungslose Analyse und einen Neustart. Das habe auch etwas mit Personen zu tun, sagte er im MDR. Ähnlich sieht's auch Thürings Ministerpräsident Vogt. Nötig sei eine Generalinventur der Berliner Regierungspolitik, so Vogt.
1: Nach dem Wahlsieg der Linksextremisten in Berlin fordert die CSU ein schnelles Verbot von Immobilienenteignungen. Generalsekretär Huber sagte, die Enteignungspläne der Linken trieben den Wohnungsmarkt in den Ruin und seien mit horrenden Kosten verbunden. Huber sprach von einem sozialistischen Himmelfahrtskommando, das fatal sei für nötige private Investitionen. Den Beschluss im Koalitionsausschuss, Immobilienenteignungen per Bundesgesetz zu verbieten, müsse man nun schnellstmöglich umsetzen, so Huber weiter. Das Bundeskabinett hat den Tankrabatt beschlossen. NIOS Politikchef Ralf Schuler zeigte sich zuversichtlich, dass damit Entlastungen am 1. Oktober kommen könnten. Noch in dieser Woche soll der entsprechende Entwurf dem Bundestag und dem Bundesrat vorgelegt werden. NIOS-Kolumnist Gunnar Schupp-Helius gab am Morgen bei NIOS Live zu bedenken, dass die Bundesregierung schon früher den Spritpreis hätte reduzieren müssen.
3: Es gibt Vorgaben der EU, wie Benzin und Diesel besteuert werden soll. Wir liegen in Deutschland auf dem doppelten Niveau. Wenn angesichts dieser extrem hohen Ölpreise die Regierung jetzt beschließt, diese Steuern zu senken, dann hätte sie das längst tun müssen.
1: Durch die Senkung der Energiesteuer soll der Spritpreis um rund 17 Cent pro Liter sinken. Kinder auf dem Weg zur Schule hatten im vergangenen Jahr in knapp 91.000 Fällen einen Unfall. Das waren gut 3.000 Unfälle mehr als noch 2024. Das zeigt eine neue Statistik der deutschen gesetzlichen Unfallversicherung. Auch die Unfälle auf dem Weg ins Büro nahmen leicht zu. Lea Matschulat.
4: Nach dem Bus gerannt und umgeknickt, mit dem Rad blöd am Bordstein hängen geblieben und gestürzt. Zwei typische Unfallsituationen auf dem Weg ins Büro oder in die Schule. Manchmal übersieht einen auch ein abbiegender Wagen. Nehmt mehr Rücksicht aufeinander, ist der Appell nicht nur der gesetzlichen Unfallversicherung, vor allem auf Kinder. Sie können viele Situationen im Straßenverkehr noch nicht gut einschätzen. Besonders Kreuzungen sind für sie meist eine Herausforderung.
1: Die EU hat es vorerst nicht geschafft, sich auf die Aufhebung von Sanktionen gegen zwei russische Milliardäre zu einigen. Weil Sanktionsbeschlüsse einstimmig gefasst werden müssen, sollen die Botschafter der EU-27 heute erneut zusammenkommen. Hintergrund ist, dass Frankreich mit der Sanktionsaufhebung die Freilassung zweier in Aserbaidschan festgehaltener Staatsbürger erreichen will. Dagegen stellen sich mehrere baltische und skandinavische Länder.
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1: Das Wetter in Deutschland. Heute im Nordwesten stark bewölkt bis bedeckt. In der Mitte und im Südosten locker bewölkt. Höchsttemperaturen zwischen 15 und 23 Grad. Morgen im Nordwesten bewölkt mit Schauern. Im Rest des Landes nach Nebelauflösung sonnig oder leicht bewölkt bei 17 bis 24 Grad.
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1: Hier ist Kissler Kompakt, der erste Kommentar des Tages. Heute lautet unser Thema: Deutschland hat einen Außenkanzler. Friedrich Merz interessiert sich für das Ausland mehr als für Deutschland. Der Eindruck verfestigt sich im neuen Jahr. Kaum hat 2026 begonnen, da bricht der CDU-Vorsitzende auf zum sogenannten Gipfeltreffen der sogenannten Koalition der Willigen nach Paris. Der Ukraine soll Solidarität gezeigt werden. Eine Reise nach Indien steht als nächstes auf dem Kalender. Merz redet lieber über Außen- als über Innenpolitik. Angesichts der nicht nur wirtschaftlich desaströsen Lage in der Bundesrepublik lässt das nur einen Schluss zu. Das Herz des Kanzlers schlägt für das Ausland. Der Kanzler wird vom Deutschen Bundestag gewählt. Er ist dazu da, die Interessen des deutschen Volkes zu vertreten. Merz behauptet, genau das zu tun, indem er sich um die Ukraine und die EU, um Indien und Jordanien kümmert. In einer globalisierten Welt hänge alles mit allem zusammen. Da gäbe es kein Innen und kein Außen, sondern nur den einen Globus. In Seminaren und Büchern kann man sich wunderbar über diese Frage kluge Gedanken machen. In der Praxis aber ist der Eindruck fatal. Da ist einer ins Kanzleramt gestolpert, dessen größter Ehrgeiz es ist, der Welt zu zeigen, wo es lang geht. Merz ist verliebt in die sogenannten großen Linien. Das deutsche Klein-Klein stimmt ihn verdrießlich. Doch die Welt hat auf den Lenker aus dem Sauerland nicht gewartet. Nehmen wir das jüngste Treffen der Ukraine-Unterstützer in Paris. Merz gefällt sich in der Rolle des Mannes, auf den es ankommt. Die schwindende Bedeutung Deutschlands, ja ganz Europas, in der Weltpolitik will Merz kompensieren. Durch großspuriges Auftreten und dicke Schecks. Merz sucht den roten Teppich, um im Scheinwerferlicht zu glänzen. Doch derart ausgeleuchtet treten seine Schwächen nur greller zutage. Merz führt nicht, er simuliert Führung. Er verwechselt Souveränität mit Eitelkeit. In Paris sagte er, Deutschland werde, so wörtlich, auf Land, zur See und zur Luft, zur Stärkung der Ukraine beitragen. Zitat Ende. Die Lage der überfallenen Ukraine ist sehr schlecht, keine Frage. Doch für Deutschland bringt Merz weniger Leidenschaft und weniger Beharrungsvermögen und weniger finanzielle Ambition auf.
2: Deutschland ist schon heute im vierten Jahr des Krieges stärkster Unterstützer der Ukraine. Es wird auch nach einem Waffenstillstand eine deutsche Verantwortung für die Sicherheit der Ukraine und damit für die gemeinsame europäische Sicherheit geben.
1: Hat Deutschland wirklich eine Verantwortung für die Sicherheit der Ukraine, auch nach einem Waffenstillstand, also ewig? Merz droht zu vergessen, dass das Geld der deutschen Steuerzahler ihm nur treuhänderisch anvertraut worden ist. Als ewige Schutzmacht der Ukraine würde Deutschland sich und seine Demokratie überfordern. Merz singt das alte Lied von Angela Merkel. Die Altkanzlerin hielt deutsche und europäische Interessen für identisch. Deutschland, sagte Merkel, gehe es gut, wenn es Europa gut gehe. Und umgekehrt. Jetzt sagt Merz:
2: Nun wissen wir alle, Deutschland wird nur so stark sein können, wie auch Europa stark ist. Und wir müssen in vielen Dimensionen genau an dieser Stärke Europas arbeiten. Und für ein starkes Europa brauchen wir ein sicheres Europa, ein wettbewerbsfähiges Europa und ein handlungsfähiges Europa.
1: Merz hat die Zeichen der Zeit nicht erkannt. Er ist auch außenpolitisch ein Mann von gestern. Er setzt die EU und Europa gleich. Er hat nicht begriffen, dass die Europäer

0: Deshalb erlauben Sie mir diese persönliche Bemerkung. Überrascht mich auch hin und wieder der gelegentlich vernehmbare Vorwurf, ich würde mich zu stark mit der Außenpolitik beschäftigen. Meine Damen und Herren, das Engagement der Bundesregierung im Allgemeinen und des Bundeskanzlers und des Bundesministers des Auswärtigen im Besonderen, im Äußeren dient dazu, eben Freiheit, Frieden und Wohlstand im Inneren unseres Landes auf Dauer zu bewahren.
1: Wenn Merz, wie er sagt, Freiheit, Frieden und Wohlstand im Inneren unseres Landes auf Dauer bewahren will, muss er sich mehr um das Innere unseres Landes kümmern. Seine öffentlichen Tränen sollten weniger der Ukraine als dem eigenen Land gelten. Er sollte nicht schweigen zu Terroranschlägen im Inland und sich gleichzeitig das Elend in weit entfernten Regionen pathetisch zu Herzen nehmen. Merz sollte tun, was alle anderen Regierungschefs dieser Erde auch tun. Das eigene Land an die erste Stelle setzen. Das war Kissler Kompakt, der erste Kommentar des Tages, Ausgabe 218. Ich freue mich sehr, wenn Sie dieses Format weiterempfehlen. Ich freue mich auf unser nächstes Mal und bis dahin und immer gilt, nur selber denken macht schlau.
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2: War das bisher vorliegende Reformpaket beispielsweise zur Rente oder zur Krankenversicherung etwa nicht gerecht? An welcher Gerechtigkeit will man festhalten? Wo will man nachjustieren? Was will man machen, damit es noch gerechter zugeht? Und was verstehen überhaupt CDU, CSU und SPD wechselweise unter Gerechtigkeit? Hören wir doch mal rein, was gestern der Kanzler gesagt hat.
3: Ich bin dankbar, dass wir von den Sozialdemokraten heute Morgen hören, dass sie an der Koalition in Berlin festhalten wollen. Das gilt auch für uns. Das gilt auch für mich. Wir sind gemeinsam entschlossen, den historischen Aufgaben, denen sich unser Land gegenüber sieht, gerecht zu werden. Es geht nicht um weniger und um mehr als um die demokratische Zukunft unseres Landes.
2: Ja, das war wieder ein echter Merz. Zum einen, er ist dankbar für eine Sache, die eigentlich selbstverständlich sein sollte, dass die Regierungsparteien bereit sind, weiter zusammenzuarbeiten. Und dann als nächstes wieder der Ausflug in die ganz, ganz große Pathoskugel. Die demokratische Zukunft stehe auf dem Spiel. Wie hängt denn das alles zusammen, Ralf?
4: Also über Demokratie wurde jetzt überhaupt nicht gestritten in der Koalition. Es geht lediglich darum, dass die SPD nicht reformieren möchte und die Union möchte reformieren. Die SPD, wenn sie denn reformieren möchte, möchte gerne bei den Reichen reformieren und dort Geld holen, damit sie an den anderen Stellen nicht reformieren muss, um es mal ganz platt auszudrücken. Aber ich möchte hier nicht ins Populistische verfallen. Aber das große Problem ist, dass die Einschnitte, die in diesen Reformen enthalten sind, von beiden Seiten nicht so kommuniziert werden, dass wir als gesamte Gesellschaft in einem Strang ziehen, dass wir versuchen, die Sozialsysteme so zu verschlanken, dass sie auch in die Zukunft tragen, dass dazu jeder was beitragen muss. Und die SPD ist der Ansicht, weil es ihnen so schlecht geht in den Umfragen, bei den Wahlergebnissen, dass sie bei den normalen Beitragszahlern, bei den einfachen Menschen, da darf es keine Zumutungen geben, sondern wir müssen gucken, dass wir irgendwo anders das Geld hernehmen. Also du musst weiter früh in Rente gehen können. Du musst auch weiter möglichst keine erhöhten Abgaben bezahlen. Dafür holen wir das bei den Reichen, bei der Erbschaft oder sonst irgendwo. Das wird so nicht funktionieren, denn man muss bei solchen Reformprojekten, wenn sie diese Größe haben, im Prinzip alle Teile der Gesellschaft belasten. Und natürlich hat es auch für die Unternehmen und für die wohlhabenderen Leute nur dann eine Akzeptanz, wenn daraus eine Perspektive erwächst, dass man sagt, okay, geringe, höhere Belastungen, beispielsweise bei den Lohnzusatzkosten, führen aber dazu, dass die Energiepreise sinken, dass ich weniger Auflagen habe, dass ich eine Perspektive habe für mein Unternehmen in Deutschland. Und diese Gesamtperspektive, die schafft diese Koalition einfach nicht auf den Weg zu bringen. Stattdessen erklärt die SPD permanent, also wir müssen die Beschäftigten schonen. Und dann kommt es zu solchen kuriosen Konstrukten, dass man einerseits die Aktivrente einführt, also eine Steuerbegünstigung für Leute, die über das Rentenalter hinaus arbeiten, aber gleichzeitig die Rente mit 63, die jetzt irgendwie mit 64 schon beginnt, die aber beibehält. Also unten ermögliche ich Frühverrentung, möchte aber oben was drauflegen, damit man länger arbeitet. Das ist ja nicht logisch. Und diese Probleme, wie sage ich es meinem Kinde, sagt die SPD am besten gar nicht. Und das soll alles so bleiben. Wir gucken mal, dass wir irgendwo noch einen Tresor finden, wo wir das Geld rausholen können.
5: Sie haben tatsächlich, wie Ralf sagt, Sie haben Angst davor, die Wahrheit zu sagen. Sie lügen sich in die Tasche. Die Sozialdemokraten wissen, dass das Sozialsystem, die Sozialversicherungen so nicht finanzierbar sind, dass also entweder die Beiträge steigen oder die Leistungen zurückgenommen werden. Das versteht aber auch, glaube ich, jedes Kind. Also ist es eben, nicht? Das ist ja bei uns zu Hause auch so. Wenn es Geld alle ist auf dem Konto, dann kannst du, oder wenn es weniger wird, kannst du nur weniger ausgeben oder eben mehr verdienen. Nicht?
4: Also ja, oder man guckt halt nach, wer abhebt. Ja. Auch das wäre eine Variante, womit ich dezent überleiten will dazu, dass das Thema Migration beispielsweise ja peinlich und schreiend ausgeklammert
5: wird.
4: Genau. Spielt überhaupt gar keine Rolle. Genau, wer ist eigentlich im Bürgergeld? Wer kriegt eigentlich welchen Anteil am Sozialkuchen? Darüber wird einfach nicht gesprochen, weil die SPD fürchtet, dass ihr dann gesellschaftspolitisch das alles um die Ohren fliegt.
5: Oder
4: Union duckt sich einfach weg.
5: Sie fürchtet, weil ihre eigene, sie leben ja sozusagen in einer Blase, wo man eben die Einwanderung, egal wie, auch wenn sie völlig unerlaubt ist und auch wenn lauter Leute ins Land kommen, von denen wir gar nicht wissen, wer sie sind und was sie wollen, nicht kritisieren soll. Diese Lüge, also dass sie sich hier in die eigene Tasche lügen, hatte ja auch Erfolg. Denn im Wahlkampf in Mecklenburg-Vorpommern hatte sich ja Frau Schwesig, die ja die Wahlsiegerin ist, die zweite Wahlsiegerin nach der AfD, die Sozialdemokratin, sich ja damit gebrüstet, dass sie gesagt hat, na, also diese Reformen da in Berlin, das kann ich überhaupt nicht mitmachen, das geht ja gar nicht, nicht? Obwohl auch sie wusste, dass die Sozialsysteme es nicht mehr leisten können. Und der letzte Sozialdemokrat, der sich das mal getraut hat, war Gerhard Schröder, das ist mehr als 25 Jahre her, der gesagt hat, damals ging es um die Arbeitslosenversicherung für alle, die sich nicht mehr dran erinnern, oder für die Jüngeren unter uns, der gesagt hat, es kann so nicht gehen, weil wir es nicht bezahlen können. Damals war es ja so, dass wenn man arbeitslos wurde, dass man eben das ALG 1 unbefristet bekam. Gesagt, das können wir nicht bezahlen, wir müssen das abschaffen. Und seine eigene Partei hat ihn ja dann dafür sozusagen an die Wand genagelt, ne? Das erinnern wir uns. Also die haben das und so ist die SPD eben jetzt auch wieder, nur dass es kein Gerhard Schröder, noch nicht mal ein Gerhard Schröder gibt, der ihnen sagt, Leute, wir müssen das machen. Jetzt gibt es nur noch Spitzenpolitiker in der SPD, die sich davor drücken, also vor der eigentlichen Aufgabe, die Staatsfinanzen oder die Finanzen der Sozialversicherung zu sanieren, drücken und den Menschen das Blaue vom Himmel versprechen. Das geht nicht auf. Und Ralf hat es gesagt, die SPD ist diejenige in dieser Bundesregierung, die uns daran hindert, die Sozialversicherungssysteme zu sanieren.
2: Die heutigen Gesichter der SPD heißen beispielsweise Klingbeil, Baas, Schwesig. Damit müssen wir uns beschäftigen, nämlich Vizekanzler Klingbeil ist ja auch der Bundesfinanzminister. Was hat er bitteschön für ein Bild von Reformen? Bitte sehr.
6: Dieses klare Signal muss in Berlin gehört werden. Auf der Bundesebene bleibt das klare Signal der Wählerinnen und Wähler in allen drei Landtagswahlen. Wir sind nicht einverstanden mit dem, was ihr da tut in Berlin. Ihr müsst das grundsätzlich hinterfragen. Und das ist das, was im Präsidium, sicherlich gleich auch im Parteivorstand, eine Rolle gespielt hat. Wenn die Bürgerinnen und Bürger in unserem Land Reformen wahrnehmen als etwas, das ihr Leben bedroht und das nur zur Verschlechterung führt, dann ist es nicht nur die Kommunikation bei uns, die besser werden muss, sondern an der einen oder anderen Stelle auch die Substanz der Reform. Und gerade die Rentendebatte ist dafür das wichtigste Beispiel. Wir brauchen Reform, aber diese Reform müssen gerecht sein. Und sie brauchen auch eine Unterstützung in der Bevölkerung. Und das ist das, wo wir zumindest zu der Einschätzung kommen, dass wir in der Koalition über diese Fragen auch sprechen müssen, dass wir dafür Entscheidungen finden müssen. Und dass der Weg der letzten Monate die Verunsicherung in unserem Land größer gemacht hat. Und da wollen wir dagegen arbeiten. Ein schlichtes Weiter-so und mit dem Kopf durch die Wand und die Erklärung, wir müssen jetzt nur noch konsequenter das machen, was wir bisher gemacht haben, und dann verstehen die Leute das hoffentlich, das wird nicht funktionieren. Wir stehen zu dieser Koalition, aber so wie es die letzten Monate gelaufen ist, kann es nicht weitergehen, da brauchen wir Änderungen, und der klaren Marschrichtung gehen wir jetzt auch in die Gespräche mit dem Koalitionspartner.
2: Das hat er jetzt mehrfach gesagt, Lars Klingbeil. So wie es die letzten Monate gelaufen ist, könne es nicht weitergehen. Die Bürger würden die Reform als Bedrohung wahrnehmen. Da kann ich nur sagen, die letzten Monate hat doch Lars Klingbeil mit am Kabinettstisch gesessen. Die haben doch gemeinsam dieses sogenannte Reformpaket beschlossen. Und jetzt sagt er, na gut, jetzt merken wir offenbar, die Leute nehmen es als Bedrohung an. Lassen wir's.
4: In den letzten Monaten gab es keine Reformen und das kann nicht so weitergehen, sagt Lars Klingbeil. Das ist einfach an Bigotterie gar nicht zu überbieten. Sie haben ja nicht reformiert. Es ist ja nicht so, dass die Bürger irgendeinen Schmerz hätten erleiden müssen. Man erleidet Schmerzen beim Zusehen des Regierens in Berlin. Man kann diese Koalitionsgipfel, diese Koalitionsausschüsse ohne Ertrag, die kann man nicht mehr ertragen. Aber das hat jetzt nichts damit zu tun, dass irgendjemand geknebelt wäre von irgendeiner Rentenreform. Es ist ja keine beschlossen worden. Es ist auch keine Pflegereform beschlossen worden und die Gesundheitsreform steckt auch noch fest. Also es ist ja nicht so, dass irgendein Ertrag erkennbar wäre, für den jetzt Berlin abgestraft würde. Was Lars Klingbeil dort macht, ist einfach populistisches Schwurbeln, weil er ja auch gar nicht weiß, wofür in diesen Landtagswahlen angeblich die Strafe erfolgt sein soll. Die Bürger haben ja keinen Zettel abgegeben, ich wähle euch nicht, weil... Das weiß er gar nicht. Er unterstellt einfach, dass wenn man jetzt weniger tut und wenn man weniger darüber redet, dass es Zumutungen geben könnte, dass man dann die SPD wählt. Ein Trugschluss, der überhaupt nicht nachvollziehbar ist.
5: Er tritt auf wie die Opposition. Lars hat sie... Das sage ich von Lars.
2: So schnell kann es gehen.
4: Entschuldigung.
2: Genau, Sophilius. Unser Finanzminister hier.
4: Wenn ich von dem Kontostand des Bundesfinanzministers hätte, dann ging es mir besser.
5: Und die Altersversorgung vor allen Dingen.
4: Ja.
5: Was Ralf gerade gesagt hat, er spricht ja so wie der Oppositionsführer. Ja. Also nicht. Ja. Also wir erinnern uns noch an die große Pressekonferenz vor der Sommerpause, wo sie alle vor das Kanzleramt traten und die Fahnen wehten im Winde und flatterten und sagten, so, jetzt haben wir es. Hat zwar ein Jahr gedauert, aber Leute, das geht jetzt in den Bundestag Ende des Jahres und dann sind die Reformen durch. Und jetzt tut er so, als wenn da irgendeine fremde Macht etwas beschlossen hätte und er dagegen kämpfen müsste. Übrigens, was auch wieder deutlich wird an diesen Worten, er sucht sich bestimmte Botschaften heraus, die Wähler angeblich gegeben haben. Also sie würden an diesen Reformen leiden, die es ja noch gar nicht gibt. Wie Ralf sagte, nicht Lars, sondern Ralf, die es noch gar nicht gibt. Das sucht er sich raus und sagt, sie fühlen sich in ihrem Leben bedroht. Also das ist eine vollkommen unsinnige Formulierung. Niemand ist hier mit dem, niemandes Leben wird bedroht durch Reformen, die noch nicht beschlossen wurden. Aber er klammert aus, weshalb zum Beispiel auch, oder welches Motiv auch hinter der Protestwahl in den beiden Bundesländern stand. Und das ist ja die irreguläre Einwanderung. Also das ist ja immer noch die Migration, die Leute umtreibt. Das Stadtbild, wie Friedrich Merz es mal formulierte, dass Menschen ins Land kommen, nicht integriert werden, dass Straftäter herumlaufen und nicht abgeschoben werden, das klammert er alles aus. Er sagt einfach nur, die Wahlniederlage ist die Quittung dafür, dass wir Reformen beschlossen haben, die sie ja aber noch gar nicht umgesetzt haben. Zeigt noch einmal, dass sich die SPD zurückzieht, die SPD-Führung zurückzieht, auf ganz bestimmte Themen und behauptet, daran hätte es nun gelegen und ignoriert, dass die Menschen ein Unwohlsein haben wegen der unkontrollierten Einwanderung und wegen übrigens auch der steigenden Preise, nicht auch der Energiepreise, die ja die Produktion gefährden. Die Leute sind nicht dumm und merken das.
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1: Ich bin Robert Nuark. Guten Tag. Nach dem Wahlsieg der Linksextremisten in Berlin gibt es die Sorge vor einer wachsenden Unsicherheit in der Hauptstadt. Der Vorsitzende des Parlamentarischen Kontrollgremiums im Bundestag, Henrich Mann, warnte vor einem Tummelfeld für Extremisten, Islamisten und die organisierte Kriminalität. Zur Regierungsmacht verhelfen würde den Linken neben den Grünen auch die SPD. An die Sozialdemokraten gerichtet, appellierte heute Morgen News-Chefredakteur Julian Reichelt bei News Live.
2: Wer sich dem anschließt, der erlangt seine Privilegien, seine piefigen Privilegien, seine an dem Punkt, muss ich sagen, abstoßend deutschen opportunistischen Privilegien mit der Ermordung von Juden. Das ist das, was die SPD hier in dieser Stadt möglicherweise anrichten würde. Es würde, wenn man hier in Berlin sagt, wisst ihr was, die Ermordung von Juden ist doch für uns als Sozialdemokraten auch ein legitimer Weg an die Macht. Das muss verhindert werden.
1: Jüdische Mitbürger sind seit dem Wahlerfolg der Linksextremisten in Berlin in akuter Sorge. Der SPD-Innenexperte Fiedler sagte, wer ein Antisemitismusproblem habe, dürfe unter keinen Umständen die Hauptverantwortung in Berlin bekommen. Der Chemiekonzern Evonik muss sparen. Im Zuge dessen hat das Unternehmen den Abbau von 3.200 Stellen angekündigt. Der Großteil, nämlich mehr als 2.000, entfallen auf Deutschland. Das teilte das Unternehmen heute in Essen mit. Bei Evonik laufen bereits seit 3 Jahren Sparprogramme. Mit ihnen zusammen beläuft sich der gesamte Jobabbau auf 6.000 Stellen. Neben Stellenstreichungen sind auch Firmenverkäufe vorgesehen. Kanzler Merz setzt sich heute mit der Unionsfraktion im Bundestag zusammen, um über mögliche Konsequenzen aus dem schlechten Abschneiden der CDU bei den Wahlen in Mecklenburg-Vorpommern und Berlin zu beraten. Merz steht schon seit dem Debakel bei den Landtagswahlen in Sachsen-Anhalt vor 2 Wochen in seiner Partei massiv unter Druck. Er hat aber deutlich gemacht, dass er seine Ämter als Kanzler und CDU-Parteichef behalten und an den geplanten Reformen festhalten will. Der sächsische Ministerpräsident Kretschmer sagte im Deutschlandfunk, es sei klar, dass die Situation nicht so bleiben könne. Man müsse jetzt über alle Punkte sprechen, vor allem inhaltlich. Die Bundesregierung drückt beim angestrebten sogenannten Tankrabatt aufs Tempo und hat den Gesetzentwurf dazu auf den Weg gebracht. Er wurde nach Angaben einer Regierungssprecherin beschlossen. Von Oktober bis Dezember soll die Energiesteuer demnach auf Benzin und Diesel gesenkt werden. Fiona Reinert.
3: Konkret soll die Energiesteuer um rund 14 Cent pro Liter runtergehen. Wenn man dann noch die Mehrwertsteuer einrechnet, können Autofahrer damit rechnen, dass die Preise an der Zapfsäule bis zu 17 Cent pro Liter sinken, sagt die Bundesregierung. Wenn die Mineralölkonzerne die Steuersenkung denn auch vollständig weitergeben. Beim ersten Tankrabatt im Mai und Juni war das ja nicht der Fall. Neben dem Tankrabatt will die Bundesregierung ja auch noch einen Spritpreisdeckel auf den Weg bringen. Und das finden viele Autofahrer in Deutschland offenbar gut. In einer Umfrage haben sich fast 70% dafür ausgesprochen.
1: In den USA schränken mehrere große Sender ihre Berichterstattung über Präsident Trump ein. Gemeinsam mit CNN erklärten ABC, CBS, NBC und sogar Fox News vorerst nicht mehr über Trump-Auftritte zu berichten. Grund für die Ankündigung ist das Hausverbot, das Trump für Journalisten von Politico und CNN ausgesprochen hatte. Er warf ihnen vor, Falschnachrichten zu verbreiten. Kritiker sprechen von einem Angriff auf die Pressefreiheit.
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1: Das Wetter in Deutschland: heute im Nordwesten stark bewölkt bis bedeckt, in der Mitte und im Südosten locker bewölkt. Höchsttemperaturen zwischen 15 und 23 Grad. Morgen im Nordwesten bewölkt mit Schauern, im Rest des Landes nach Nebelauflösung sonnig oder leicht bewölkt bei 17 bis 24 Grad.
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2: Heute, ganz raffiniert, mit 2 S geschrieben. Ist von Essen. Ich beschäftige mich heute damit, wo eigentlich unsere Lebensmittel herkommen. Und es ist gerade Erntezeit. Wer läge da näher als ein waschechter Landwirt? Und ich freue mich, Alfons Wolf heute begrüßen zu können, Chef der Freien Bauern in Deutschland. Herzlich willkommen.
3: Vielen Dank, Herr Schüler.
2: Ein Thema, was in Deutschland ständig mit großen Ängsten besetzt ist, ist grüne Gentechnik. Ist, glaube ich, jetzt liberalisiert worden von der Europäischen Union. Es gibt gerade bei Ihnen, meinen Freien Bauern, etliche, die den Nutzwert von Gentechnik grundsätzlich bestreiten. Also gibt's jetzt Sorten, die beispielsweise herbizidresistenter sind, die wetterbeständiger sind, oder ist das eine Chimäre? Also in Asien gibt's Golden Rice beispielsweise, der so ein bisschen Ansätze von Vitamin A hat, weil die ein großes Problem haben, wenn sie viel Reis essen, sehen sie schlecht. Oder ist das im Kern ein Industrieproblem, wo eine chemische Industrie Saatgutmonopole errichten will?
3: Vielfältig. Das Letzte, was Sie angesprochen haben, ist sicher so. Saatgutmonopol über Gentechnik ist natürlich noch einfacher. Man hat noch mehr den Landwirten als reinen Produzenten im Griff. Man liefert das Saatgut, das dazu passende Pflanzenschutzmittel und gibt ihm auch noch einen Abnahmevertrag über sein Produkt. Dann ist die Leibeigenschaft nicht mehr weit. Das ist die eine Sache. Aber das wäre zu einfach, wenn man das nur so einseitig sieht. Die Genmanipulation ist ja nichts anderes wie Züchtung auf einem schnellen Weg, wenn man so will. Wenn man bei CRISPR-Cas oder von anderen Dingen redet, wäre jetzt zu kompliziert. Also wir beeinflussen über Züchtung, haben wir das über Jahrhunderte bereits getan und versucht, Getreide und andere Kulturen zu optimieren in jeder Hinsicht. Wenn wir aber jetzt zum Beispiel Pflanzenschutzresistenten, die natürlich den Grund haben bei dem Produzenten, dass er nicht nur das Saatgut verkauft, sondern auch das Pflanzenschutzmittel mit, hat es natürlich auch Probleme, wenn sowas in der Natur verbleibt, dass es dann immer noch resistent ist gegen dieses Pflanzenschutzmittel. Und das kann natürlich zu Problemen in der Folge führen, dass die schwere Bekämpfbarkeit von Dingen, die man nicht haben möchte, da ist und so weiter und so fort. Deswegen ist das nicht so einfach zu sehen. Wir brauchen züchterischer Fortschritt, da hat die Landwirtschaft Jahrhunderte von gelebt und der ist auch richtig. Der muss aber mit einer besonderen Sorgfalt vollzogen werden und darf natürlich nicht dazu führen, dass wir Monopole bei Seeds haben, die natürlich dann auch eine beherrschende Situation in der Nahrungsmittelproduktion erreichen und natürlich auch über die Landwirte. Das ist ja ein Flaschenhals, der ist ja sehr eng. Dann ist die Abhängigkeit nicht weit. Und das ist natürlich absolut zu negieren. Das kann nicht sein, das darf nicht sein, dass man sich dermaßen der Natur bedient, um da ein Alleinstellungsmerkmal zu generieren auf Kosten der Landwirtschaft und letztendlich auch auf Kosten des Konsumenten. Das ist natürlich der nächste Schritt. Also man will da alles im Griff haben. Den Urproduzenten zu pressen ist einfacher wie die vielen Menschen, die konsumieren, aber das hat eben 2 Seiten. Wir wollen uns dann nicht dem Fortschritt verschließen, aber er muss mit Bedacht gestehen und er darf keine Abhängigkeiten erzeugen. Das ist das Wesentliche und auch nicht bei den Landwirten Abhängigkeiten erzeugen. Die sind eigentlich, wie alle Menschen, Eigentümer in Anführungsstrichen der Natur. Das ist ja Natur gegeben und dann benutzen sie einige wenige, selektieren da was raus und machen da ein Geschäftsmodell draus. Das ist natürlich sehr bedenklich und auch mit sehr viel Verantwortung verbunden. Ich will jetzt nicht auf Szenarien, dass jetzt Kälber mit 2 Köpfen oder solche Dinge, das halte ich für etwas dramatische Szenarien. Aber alles, was damit verbunden ist, dass man natürlich auch dieses Produkt dann letztendlich unfruchtbar sein kann, damit man den nächsten Verkauf wieder sichert. Man kann so viel da einbauen, was im Interesse der Geschäftemacher liegt, was für den Verbraucher

0: schon immer hier rumliefen in allen Zeiten. Und das ist ein Kreislaufthema, was ich also absolut unbedenklich sehe. Wenn wir die Menschen wegdenken und deren Industrieprodukte, dann ist gerade das Natur. Auch, dass Gras gefressen wird, beim Veratmen zu CO2 und auch Methan und Stickstoff, was wieder Gras füttert und letztendlich CO2 auch. Das sind Naturkreisläufe, da sollte der Mensch die Finger von lassen. Das können andere besser.
1: Das Gegenteil von Gentechnik ist ja ein häufig anzutreffende Romantisierung der Natur. Und da musste ich ein bisschen dran denken, als vor 2 Jahren im Rahmen des Green Deal auf europäischer Ebene die Naturwiederherstellungsverordnung in Kraft getreten ist, was ja schon vom Namen her irgendwie kurios ist. Also Natur ist ja immer da. Also ganz gleich, ob ich sie zerstöre oder darauf rumtrample, sie ist einfach da. Und wenn ich sie wiederherstelle, räume ich dem Menschen eine Rolle ein, die er ja nicht hat. Also er erschafft ja nicht die Natur. Also allenfalls Gott im Schöpfungsakt. Aber so weit wollten wir eigentlich nicht gehen. Kurz, da geht's halt unter anderem darum, dass man renaturiert, also Ackerflächen wieder in Wildnis zurückverwandelt. Jetzt haben wir ohnehin in Deutschland den Fakt, dass wir unversiegelte Flächen etwa jeden Tag 60 Fußballfelder verlieren. Ist das denn sinnvoll, wieder in zur Wildnis zurückzukehren? Oder ist dann Bauer möglicherweise der falsche Ansprechpartner?
0: Nein, ich glaube nicht. Der Bauer ist derjenige, der mit der Natur am meisten umgeht und das schon am längsten. Also ich denke, das ist ein sehr guter Ansprechpartner. Nur zuerst sage ich mal auf Ihre direkte Frage nein. Und weiterhin ausgeführt, Naturwiederherstellung. Derjenige, der ein bisschen sich mal kundig gemacht hat, wie unsere Welt entstanden ist über all die Zeiten und wie viel veränderte Klimasituationen es gab und wie viel veränderte natürliche Situationen, die in dem Moment immer als natürlich bezeichnet worden sind. Da sah es hier auch mal ganz anders aus. Da war hier Steppe. Auch mal, kommt drauf an, welche Zeit ich zitiere.
1: Oder ein flaches Meer.
0: Oder. Wir haben also viele natürliche Situationen im Laufe der Evolution der Welt und der Zeiten. Deswegen stellt sich ja die erste Frage, welche Natur will ich denn wiederherstellen? Die von vor 100 Jahren, die von vor 200 Jahren, die von übermorgen. Welche Natur ist die, die wiederhergestellt werden soll? Das ist eine Frage, die konnte mir bisher keiner beantworten. Da gibt's immer Vorstellungen von Ideologen, wie Natur denn aussehen müsste. Wir haben eine Kulturlandschaft und die Kulturlandschaft ist die Landschaft der größten Vielfalt. Immer dann, wenn ohne Menschen eine Naturlandschaft da war, da war sie sehr monoton und der Stärkere übernimmt das Regime und das war dann eben die Natur in der Zeit. So ist das halt.
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2: Regiert bald der Judenhass im Roten Rathaus zu Berlin. Die Linke hat die Abgeordnetenwahl in der deutschen Hauptstadt mit sage und schreibe 25,7% gewonnen. Das Problem an der Partei, sie will nicht nur enteignen und die Polizei verkleinern, sondern sie hat auch sehr enge Verbindungen zum palästinensischen arabischen Terrorismus.
3: Berlin hat gewählt. Die Linke gewinnt mit Spitzenkandidatin Elif Eralp, holt 25,7%. Unter muslimischen Wählern kommt sie sogar auf 51%. Der Grund für den Erfolg ist, dass Teile der Linkspartei offen Antisemitismus propagieren und dem jüdischen Staat Apartheid und einen Genozid an Palästinensern vorwerfen. Ein Narrativ, das in muslimischen Kreisen für offene Ohren und viele Stimmen sorgt. Wie radikal die Partei wirklich ist, zeigt auch die Wahlparty der Linken danach. Dort erschien Ibrahim Ibrahim, Vertreter des Vereinigten Palästinensischen Nationalkomitees, eine Organisation, die eng mit der terroristischen Hamas und der Volksfront zur Befreiung Palästinas, PFLP, abgekürzt zusammenarbeitet. Und auch linken Politiker Bassem Said sorgt für Kritik. Er teilte einen Aufruf zu einer sogenannten Wahlintifada. Der Begriff Intifada heißt wörtlich abschütteln und steht historisch für gewaltsame Angriffe auf Juden. Wie die Linke als Wahlsieger in Berlin antisemitischen Terror verherrlicht und Judenhass als ihr neues Markenzeichen prägt, darüber sprechen wir jetzt bei News Live.
2: Die Linke wurde also mit Abstand stärkste Kraft bei der Wahl zum Abgeordnetenhaus von Berlin. Doch wird sie nun auch regieren? Auf ihrer Wahlparty steht ein Mann, der dem Hamas und dem PFLP, der Volksfront zur Befreiung Palästinas, Umfeld zugeordnet wird. Ein eigener Kandidat spricht von Wahlintifada. Zahlreiche bedrückende Beispiele haben wir für Sie vorbereitet. Da ist es kein Wunder, dass Josef Schuster, der Präsident des Zentralrats der Juden in Deutschland, das Ergebnis zutiefst beunruhigend nennt. Zutiefst beunruhigend. Wir sprechen gleich über die Beispiele, die uns vorliegen. Was ist generell zu halten von einer Stadt, Julian, die mit 25,7% eine solche Partei mit großem Abstand auf die erste Position wählt?
4: Da möchte ich Friedrich Merz zitieren. 75% haben sie nicht gewählt. Es haben aber viel zu viele linke Verbündete in der Stadt gewählt. Es hilft aber nichts. Ich sage es, wie es ist. Diese Partei, diese Sympathisantenpartei des islamistischen und palästinensischen Terrorismus, diese sozialistische Partei, diese reiche Erschießenpartei, diese Umsturzpartei, diese Mauermörderpartei, diese Nachfolgepartei der SED muss, ich wiederhole, muss an der Macht im Roten Rathaus verhindert werden. Sie muss dort verhindert werden. Die Stadt Berlin, das freie Berlin, das dem Ansturm von Sozialismus, Stalinismus, Kommunismus auf so heldenhafte Weise über Jahrzehnte standgehalten hat, darf nicht aufgrund eines 25% Wahlergebnisses, so kann man es ja auch betrachten, es sind eben nur 25%, 75% der Berliner haben immerhin nicht ausdrücklich Sozialismus und Antisemitismus gewählt, darf nicht in die Hände dieser Leute fallen. Und der Weg dorthin, dass Berlin und das Rote Rathaus eben nicht in die Hände der Sozialisten und Antisemiten fallen, ist einfach. Und er liegt und hängt einzig und allein. Und das kann man nicht oft genug erzählen, das kann man nicht oft genug erwähnen, das kann man nicht oft genug im Freundeskreis thematisieren, wenn man jemanden bei der SPD kennt, wenn man eine E-Mail-Adresse von der SPD hat, wenn man hier in Berlin lebt und jemanden von der SPD auf der Straße trifft. Man kann es nicht oft genug ansprechen. Die SPD wird in Schimpf und Schande untergehen, wenn sie nicht nur diesen ekelhaften Antisemiten zur Macht verhilft im Roten Rathaus, sondern sich selber auch noch über das Vehikel des Judenhasses. Und machen wir uns hier gar nichts vor. Der ultimative Mobilisierer für die Linkspartei in der Stadt Berlin war nicht einmal die Enteignung, war nicht einmal der Sozialismus. Es war der 7. Oktober, es war der Hass auf Juden, es war das Pogrom gegen Juden, es war der Antisemitismus. Das ist das, was in der migrantischen, postmigrantischen Community, in den Stadtvierteln, wo diese Leute gewonnen haben, das Wahlergebnis getrieben hat. Wer sich dem anschließt, der erlangt seine Privilegien, seine piefigen Privilegien, seine an dem Punkt, muss ich sagen, abstoßend deutschen opportunistischen Privilegien, Dienstwagen, irgendein Büro, irgendeine Besoldung, irgendeinen Staatssekretärposten mit der Ermordung von Juden. Das muss der SPD klar sein. Jeden Posten, den sie in dieser Stadt annehmen, weil sie der Linken zur Macht verhelfen und sich damit selber zum Teil dieser Macht machen, ist durch die Ermordung von Juden erlangt worden. Das ist das, was die SPD hier in dieser Stadt möglicherweise anrichten würde. Es würde das komplette Erbe der SPD, das komplette historische Erbe, beim Reichsermächtigungsgesetz gestanden zu haben, nicht mitgestimmt zu haben, sich abführen zu lassen, sich ermorden zu lassen in den Konzentrationslagern. Dieses Erbe der SPD wäre ausradiert, absolut ausradiert, wenn man hier in Berlin sagt, wisst ihr was, die Ermordung von Juden ist doch für uns als Sozialdemokraten auch ein legitimer Weg an die Macht. Das muss verhindert werden.
2: Und die Berliner Linkspartei macht überhaupt kein Hehl daraus, aus welchem Milieu sie sich nähert. Schauen wir uns eines von mehreren Beispielen an. Die Wahlparty. Die Wahlparty der Linkspartei vergangenen Sonntagabend in natürlich Berlin-Neukölln. Und das Foto, das Sie hier sehen, ist eben nicht in Beirut, Bagdad oder Gaza aufgenommen. Es ist von der Wahlparty der Linkspartei. Ja, wen sehen Sie denn? Auf der linken Seite den Bundestagsabgeordneten der Linken, Ferhat Kocak, der bereits mehrfach einschlägig auffällig geworden ist, auch durch Reden im Bundestag. Im Bundestag ist er Mitglied des Innenausschusses. Und rechts daneben ein in Berlin bekanntes Gesicht, das ist Ibrahim Ibrahim, ein Vertreter des sogenannten Vereinigten Palästinensischen Nationalkomitees. Das ist eine Organisation, die der Verfassungsschutz als Dach von Hamas und PFLP, noch einmal Volksfront zur Befreiung Palästinas, führt. Und hören wir mal rein, was Ibrahim Ibrahim auf Demonstrationen in Berlin so von sich gibt.
5: Unser Kampf ist ein existenzieller Kampf. Wir stehen einem kolonialen Siedlungsprojekt gegenüber. Und unser Volk wird Widerstand in all seinen Formen leisten, bis die Besatzung vom gesamten Gebiet Palästinas und seiner Hauptstadt Jerusalem verschwindet. Und unser Marsch, unser Kampf bis hin zur vollständigen Befreiung. Wir richten unseren Gruß der Ehre und Hochachtung an den standhaften Führer, das Symbol des Stolzes und der Würde, den kämpfenden Märtyrerhelden Jaha Sinwar, der mit seiner Standhaftigkeit und Entschlossenheit den unbezwingbaren Willen Gazas verkörpert hat.
2: Ja, das ist wirklich Antisemitismus in Reinkultur. Ibrahim Ibrahim verherrlicht hier in aller Öffentlichkeit Jaha Sinwar als standhaften Führer und Märtyrerhelden. Sinwar war als Hamas-Führer im Gazastreifen maßgeblich für die Organisation und Koordination des Massakers vom 7. Oktober verantwortlich, des größten Mordes am jüdischen Volkes seit dem Ende der Shoah. Und dieser Ibrahim Ibrahim, der noch dazu unter das Dach der Volksfront zur Befreiung Palästinas gerechnet wird, dieser feiert nun gemeinsam mit der Linken deren Wahlsieg.
6: Der Ibrahim Ibrahim ist sozusagen die Spitze des Eisberges, die PFLP, Spitze des Eisberges bei der Mobilisierung der Palästinenser für die Linkspartei. Die PFLP ist eine Organisation, die seit 1967 darauf hinarbeitet, den Staat Israel zu zerstören, zu vernichten. Sie wurde dann von der Hamas sozusagen noch übertrumpft und abgelöst. Und hier haben wir es gerade gehört in dem O-Ton, huldigt dieser PFLP-Anhänger dem Hamas-Chef. Die Hamas hat Israel 18 Jahre lang aus dem Gazastreifen mit Raketen beschossen. Dann sind sie über die Grenze einmarschiert und haben das größte Massaker an Juden nach dem Holocaust angerichtet. Diese Leute, Julian hat es eben schon ausführlich gesagt, ich muss ihn noch einmal machen, tauchen hier bei der Linken auf. Das ist kein Zufall. Die Linke hat sich neu erfunden. Wir haben an diesem Wahlabend in Berlin gesehen, dass die alte Garde nicht mehr aufgetreten ist. Ganz am Rande mal ein Gregor Gysi mit einem langen Gesicht. Viele sind auch bewusst gar nicht aufgetreten. Die Linke hat sich neu erfunden, auf zwei Standbeinen einmal ein Tabu zu brechen, nämlich Eigentum wegzunehmen, also zu enteignen. Es geht erstmal nur um Wohnungen, aber da kommt dann auch noch mehr. Das kann man schon ganz deutlich sehen. Und das zweite, ganz wichtige und erfolgreiche Standbein ist eben die migrantische Szene. Und da hat dieser berühmte Kotschak, den wir hier eben schon erwähnt haben, ein Mann, den ich lange kenne, von dem ich sagen kann, er hat sich extrem radikalisiert in den letzten 20 Jahren, der den letzten Wahlkampf, Bundestagswahl, in dem Bezirk Neukölln in Berlin mit 30% gewonnen hat, indem er die eingebürgerten Araber dazu animiert hat, die Linke zu wählen und ihm zu sagen, du bist doch auch diskriminiert, genauso wie im Gazastreifen. Ein bisschen ist es ja hier auch so, du musst mal aus deinem Schatten treten. Trete uns bei, wir vertreten deine Rechte. Wir werden dich unterstützen und hat alle mit ins Boot geholt. Ganz egal welcher Couleur, je radikaler, desto besser und hat eine Community versammelt, die die Linkspartei in Berlin in extremer Weise stützt. Das ist im Grunde der Bezirk Neukölln mit den Migranten aus dem arabischen Raum, ist das Fundament, auf dem die Linke in Berlin aufbaut. Und sie scheut sich nicht davor, den offenen Judenhass, der aus dieser Community auf die Straßen getragen wird, mit zu unterstützen.
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1: Ich bin Robert Noack. Guten Tag. Nach dem Wahlsieg der Linksextremisten in Berlin gibt es die Sorge vor einer wachsenden Unsicherheit in der Hauptstadt. Der Vorsitzende des Parlamentarischen Kontrollgremiums im Bundestag, Henrich Mann, warnte vor einem Tummelfeld für Extremisten, Islamisten und die organisierte Kriminalität. Zur Regierungsmacht verhelfen würde den Linken neben den Grünen auch die SPD. An die Sozialdemokraten gerichtet, appellierte heute Morgen News-Chefredakteur Julian Reichelt bei News Live.
2: Wer sich dem anschließt, der erlangt seine Privilegien, seine piefigen Privilegien, seine an dem Punkt, muss ich sagen, abstoßend deutschen opportunistischen Privilegien mit der Ermordung von Juden. Das ist das, was die SPD hier in dieser Stadt möglicherweise anrichten würde. Es würde, wenn man hier in Berlin sagt, wisst ihr was, die Ermordung von Juden ist doch für uns als Sozialdemokraten auch ein legitimer Weg an die Macht. Das muss verhindert werden.
1: Jüdische Mitbürger sind seit dem Wahlerfolg der Linksextremisten in Berlin in akuter Sorge. Der SPD-Innenexperte Fiedler sagte, wer ein Antisemitismusproblem habe, dürfe unter keinen Umständen die Hauptverantwortung in Berlin bekommen. Der Chemiekonzern Evonik muss sparen. Im Zuge dessen hat das Unternehmen den Abbau von 3.200 Stellen angekündigt. Der Großteil, nämlich mehr als 2.000, entfallen auf Deutschland. Das teilte das Unternehmen heute in Essen mit. Bei Evonik laufen bereits seit 3 Jahren Sparprogramme. Mit ihnen zusammen beläuft sich der gesamte Jobabbau auf 6.000 Stellen. Neben Stellenstreichungen sind auch Firmenverkäufe vorgesehen. Kanzler Merz setzt sich heute mit der Unionsfraktion im Bundestag zusammen, um über mögliche Konsequenzen aus dem schlechten Abschneiden der CDU bei den Wahlen in Mecklenburg-Vorpommern und Berlin zu beraten. Merz steht schon seit dem Debakel bei den Landtagswahlen in Sachsen-Anhalt vor 2 Wochen in seiner Partei massiv unter Druck. Er hat aber deutlich gemacht, dass er seine Ämter als Kanzler und CDU-Parteichef behalten und an den geplanten Reformen festhalten will. Der sächsische Ministerpräsident Kretschmer sagte im Deutschlandfunk, es sei klar, dass die Situation nicht so bleiben könne. Man müsse jetzt über alle Punkte sprechen, vor allem inhaltlich. Die Bundesregierung drückt beim angestrebten sogenannten Tankrabatt aufs Tempo und hat den Gesetzentwurf dazu auf den Weg gebracht. Er wurde nach Angaben einer Regierungssprecherin beschlossen. Von Oktober bis Dezember soll die Energiesteuer demnach auf Benzin und Diesel gesenkt werden. Fiona Reinert.
3: Konkret soll die Energiesteuer um rund 14 Cent pro Liter runtergehen. Wenn man dann noch die Mehrwertsteuer einrechnet, können Autofahrer damit rechnen, dass die Preise an der Zapfsäule bis zu 17 Cent pro Liter sinken, sagt die Bundesregierung. Wenn die Mineralölkonzerne die Steuersenkung denn auch vollständig weitergeben. Beim ersten Tankrabatt im Mai und Juni war das ja nicht der Fall. Neben dem Tankrabatt will die Bundesregierung ja auch noch einen Spritpreisdeckel auf den Weg bringen. Und das finden viele Autofahrer in Deutschland offenbar gut. In einer Umfrage haben sich fast 70% dafür ausgesprochen.
1: In den USA schränken mehrere große Sender ihre Berichterstattung über Präsident Trump ein. Gemeinsam mit CNN erklärten ABC, CBS, NBC und sogar Fox News vorerst nicht mehr über Trump-Auftritte zu berichten. Grund für die Ankündigung ist das Hausverbot, das Trump für Journalisten von Politico und CNN ausgesprochen hatte. Er warf ihnen vor, Falschnachrichten zu verbreiten. Kritiker sprechen von einem Angriff auf die Pressefreiheit.
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1: Das Wetter in Deutschland. Heute im Nordwesten stark bewölkt bis bedeckt. In der Mitte und im Südosten locker bewölkt. Höchsttemperaturen zwischen 15 und 23 Grad. Morgen im Nordwesten bewölkt mit Schauern, im Rest des Landes nach Nebelauflösung sonnig oder leicht bewölkt bei 17 bis 24 Grad.
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2: Es ist das bizarrste und psychologisch wohl interessanteste deutsche Bedürfnis, jede banale Piefigkeit der Gegenwart zur großen Entscheidungsschlacht gegen die Geister der Vergangenheit zu stilisieren. Früher haben wir es Politikern übel genommen, wenn wir gespürt haben, dass sie nicht glauben, was sie erzählen. Heute wären wir fast schon dankbar, wenn unser Bundeskanzler nicht wirklich glaubt, was er uns alles erzählt. Denn wenn Friedrich Merz wirklich glauben sollte, dass nur er ganz allein, als mythische Heldengestalt zwischen den barbarischen Deutschen und den ethnischen Säuberungen steht, dann hätten wir an der Spitze der Regierung einen Besessenen, der in seiner eigenen geschlossenen Wahnwelt lebt, nicht auszumalen. Sollte das wirklich möglich sein? Wir wissen es nicht. Was wir aber wissen ist, dass es zutiefst beunruhigende Anzeichen gibt. Hier ist Friedrich Merz nur wenige Minuten nach dem desaströsen Wahlergebnis von Mecklenburg-Vorpommern, wo die CDU aus dem Landtag flog, und Berlin. Schauen Sie.
3: Ich gehe sogar so weit und sage, diese Reformen sind das Mittel gegen das autoritäre Gift, das mit der Faszination des Autoritären immer tiefer in unsere Gesellschaft eindringt.
2: Was Friedrich Merz uns hier mitteilt, ist eindeutig. Er sucht nach einem Gegenmittel gegen das Gift der Menschen, die ihn und die CDU nicht mehr wählen. Er spricht von der Faszination des Autoritären, womit er ja nur Menschen meinen kann, denn wer sonst könnte fasziniert sein? Er sieht Millionen Deutsche als Verführte, die bereit sind, den ethnischen Säuberungen, die er herbeifantasiert, also Verbrechen gegen die Menschlichkeit, den Weg zu bereiten, weil sie für die Opposition stimmen. Der mächtigste Gegner aller politischen Versprechen ist immer die Realität. Die sogenannten Sachzwänge sind der natürliche Feind der parteipolitischen Träumerei. Um mal etwas ganz Plumpes zu sagen: Es kommt immer anders, als man denkt, und keine Partei, die nicht totalitär vorgeht, kann jemals ihre reine Lehre durchsetzen. Jeder erwachsene Mensch, der schon einmal gewählt hat und von seiner Partei enttäuscht worden ist, weiß das und akzeptiert das bis zu einem gewissen Punkt, solange es sich nicht um das historische und alles erschütternde Wortbruchausmaß eines Friedrich Merz handelt. Insofern war es die größte strategische Politdummheit der deutschen Nachkriegsgeschichte, die AfD mit der sogenannten Brandmauer vor den Härten der Realität zu beschützen. Bis heute hat vor allem die CDU dafür gesorgt, dass die AfD noch nie einen einzigen ihrer Wähler enttäuschen konnte und enttäuschen musste. Das ist das wahre Alleinstellungsmerkmal der AfD. Alle anderen Parteien haben ihren Wählern Enttäuschung um Enttäuschung angetan. Die AfD ist bis heute die einzige Partei in Deutschland, die noch nie ein Wahlversprechen gebrochen hat, brechen konnte, weil sie noch nie regieren durfte. Als Helmut Kohl die politische Kraft ausging und der Zeitgeist sich grün färbte 1998, da verstand die damals noch kluge CDU, dass die Rückkehr an die Macht nur über rot-grünes Scheitern führen konnte. Lasst sie einfach mal machen, dann werden die Leute schon sehen. Wenn man den politischen Gegner nicht mehr besiegen kann, dann bleibt nur noch, sie machen zu lassen, sich selbst besiegen zu lassen. Auf Rot-Grün folgten dann abermals 16 Jahre CDU-Regierung. Die sogenannte Brandmauer ist das Gegenteil dieser strategischen Akzeptanz eigener Schwäche. Die Brandmauer sagt,

0: des politischen Standesdünkels, Beschwörer von Brüssel, Phantast aus dem Zeitalter der Faxgeräte, Stromberg der Nation nach Baron Münchhausen, Felix Krull und dem Hauptmann von Köpenick, der vierte deutsche gerne groß Hochstapler und Märchenerzähler, meine Damen und Herren, unser Bundeskanzler der Bundesrepublik Deutschland, Vorsitzender der CDU Deutschlands, Friedrich Merz. Ich persönlich halte Friedrich Merz inzwischen für einen gefährlichen Mann, denn er hat nichts mehr zu verlieren. Frei nach Margot Käßmann, du kannst nie tiefer fallen als auf Friedrich Merz Beliebtheitswerte. Merz scheint entschlossen, uns in seinem fulminanten Scheitern mit in den Abgrund zu reißen. Wenn er keinen Erfolg hat, dann soll bitte mehr niemand Erfolg haben. Das ist der Narzisst an der Macht, der sich als Brandmauerwächter mit dem Feuerschwert in heiliger Mission sieht. Seit Friedrich Merz scheitert, hören wir immer häufiger von ihm die Intonierung, dass mit uns Deutschen irgendetwas nicht stimmen würde, dass wir zu faul sind, zu reformscheu, einfach nicht so richtig mitziehen wollen. Wenn Friedrich Merz keinen Erfolg hat, dann soll das unsere Schuld sein. Es ist das bizarrste und psychologisch wohl interessanteste deutsche Bedürfnis, jede banale Piefigkeit der Gegenwart zur großen Entscheidungsschlacht gegen die Geister der Vergangenheit zu stilisieren. Früher haben wir es Politikern übel genommen, wenn wir gespürt haben, dass sie nicht glauben, was sie erzählen. Heute wären wir fast schon dankbar, wenn unser Bundeskanzler nicht wirklich glaubt, was er uns alles erzählt. Denn wenn Friedrich Merz wirklich glauben sollte, dass nur er ganz allein als mythische Heldengestalt zwischen den barbarischen Deutschen und den ethnischen Säuberungen steht, dann hätten wir an der Spitze der Regierung einen Besessenen, der in seiner eigenen geschlossenen Wahnwelt lebt, nicht auszumalen. Sollte das wirklich möglich sein? Wir wissen es nicht. Was wir aber wissen ist, dass es zutiefst beunruhigende Anzeichen gibt. Hier ist Friedrich Merz nur wenige Minuten nach dem desaströsen Wahlergebnis von Mecklenburg-Vorpommern, wo die CDU aus dem Landtag flog, und Berlin. Schauen Sie.
1: Ich gehe sogar so weit und sage, diese Reformen sind das Mittel gegen das autoritäre Gift, das mit der Faszination des Autoritären immer tiefer in unsere Gesellschaft eindringt.
0: Was Friedrich Merz uns hier mitteilt, ist eindeutig. Er sucht nach einem Gegenmittel gegen das Gift der Menschen, die ihn und die CDU nicht mehr wählen. Er spricht von der Faszination des Autoritären, womit er ja nur Menschen meinen kann, denn wer sonst könnte fasziniert sein? Er sieht Millionen Deutsche als Verführte, die bereit sind, den ethnischen Säuberungen, die er herbeifantasiert, also Verbrechen gegen die Menschlichkeit, den Weg zu bereiten, weil sie für die Opposition stimmen.
2: Das war ein Ausschnitt von Achtung Reichelt.
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2: Die Bundesagentur für Arbeit steht vor einem Milliardenloch. Statt der erwarteten 5,2 Milliarden Euro soll das Defizit in diesem Jahr bei 8,4 Milliarden liegen. Hui, von 5,2 auf 8,4 Milliarden Euro. Gleichzeitig steigen die Verwaltungskosten für die Grundsicherung auf 7,2 Milliarden Euro und damit rund 2 Milliarden Euro über den ursprünglichen Haushaltsansatz. Finanziert werden soll die Lücke mit einem, ja, wer hätte es gedacht, Darlehen des Bundes. Also auch da geht der Marsch in die Schuldenrepublik weiter. Das Geld läuft aus dem Ruder. Die Ausnahmen für das Bürgergeld, für die Grundsicherung laufen aus dem Ruder. Immer neue Löcher und die werden mit einem erweiterten Darlehen aus dem Bundeshaushalt geschlossen.
3: Das Gute für Lars Klingbeil ist ja, dass diese Darlehen als Investitionen gelten, weil sie einfach keine Ausgaben sind. In Wirklichkeit muss man sich klar machen, werden die nicht zurückgezahlt. Also ganz selten werden Anteile davon am Ende wieder getilgt. Aber sie gelten als Darlehen und nicht als Konsumtion. Und man muss sich einfach klar machen, dass in einer Zeit der Stagnation natürlich auch die Sockelarbeitslosigkeit hoch bleibt, beziehungsweise sogar steigt. Die Arbeitsbeschaffungsmaßnahmen, die die Bundesanstalt zu finanzieren hat, bleiben auf hohem Niveau und gehen natürlich dann in die zusätzlichen Kosten. Und man darf eben auch nicht vergessen, dass die Konjunkturprognosen, die regelmäßig von der Regierung schön gerechnet werden, zur Grundlage gemacht werden für die Zuweisungen an die Bundesanstalt für Arbeit. Mit anderen Worten, wenn die Konjunktur dann drunter bleibt, und wir erinnern uns, zu Beginn des Jahres lagen wir bei Konjunkturprognosen von 1,2% und so weiter. Wir sind dann im Laufe des Frühjahrs relativ schnell realistisch auf 0,3% gegangen. Und wenn die Konjunktur halt drunter bleibt, die Zuweisung aber auf dem positiven Annahme beruht, dass wir 1,2% Wachstum haben werden, dann geht einfach an dieser Stelle die Kostenschere auseinander und die Leidtragende ist dann die Bundesanstalt für Arbeit. Man muss allerdings auch sagen, dass die Bundesanstalt für Arbeit alles andere als effizient arbeitet. Also pro Mitarbeiter sind die Vermittlungszahlen, sind die Effizienzzahlen also wirklich nicht so, dass man nicht sagen würde, da ließe sich noch was machen. Vor ein paar Jahren gab es mal Frank-Jürgen Weise, der das reformieren sollte. Da ist wieder, glaube ich, ziemlicher Aufwuchs und Schlendrian eingetreten. Also auch da müsste man die Behörde grundsätzlich mal entschlacken und viel effizienter aufstellen. Aber
4: an der Spitze steht eine bekannte SPD-Politikerin.
2: Frau Nahles. Andrea Nahles, ja. Sogar kurzfristig mal im Vorstand gewesen, ja. Vorsitzende.
4: Frau Nahles könnte ja da mal aufräumen, nicht? Und die Abläufe straffen, wie man so schön
2: sagt. Diese wahnsinnigen Verwaltungsausgaben laufen ja komplett aus dem Ruder.
4: Wie ist das zu verstehen? Ne? Das können wir jetzt auch nur Kaffeesatz lesen, aber es ist ja das alte Problem, dass die Bundesverwaltung nicht effizient arbeitet.
2: So schaut's aus und das gilt für den gesamten Staat, nicht nur für die Bundesagentur für Arbeit. Was gilt allerdings für unsere Bundesregierung? Hat sie überhaupt noch die sie tragenden Parteien hinter sich? Das ist eine Frage, die sich auch innerhalb der Union immer mehr Menschen stellen. Die Bild-Zeitung beruft sich nun auf den Chef der Jungen Union, Johannes Winkel. Der fordert schnelle Reformen bei Rente und Sozialstaat und warnt vor einem weiteren Aufschub. Zugleich verlangt Winkel einen strengeren Sparkurs sowie Maßnahmen gegen Sozialbetrug und eine härtere Migrationspolitik. Er macht also gewissermaßen den Merz von vor der Wahl. Rebellion in der CDU und Johannes Winkel ist gewissermaßen das gute Gedächtnis von Friedrich Merz, dass dieser nicht mehr hat. Aus diesem Anlass haben wir sie vorbereitet, eine kleine Beweisführung in eigener Sache. Das große Streitthema ist ja, gibt es überhaupt Reformen? Was ist unter Reformen zu verstehen? Unser Motto, morgens um 6 schon wissen, was einem abends um 8 verschwiegen wird, das haben wir schon mehrfach unter Beweis gestellt und auch ganz konkret bei diesem Fall. Unsere Prognosen, gerade was das Tempo der Reformen und das Absagen der Reformen nach einem Wahlergebnis wie dem jetzigen in Mecklenburg-Vorpommern anbelangt. Hier ist die Beweisführung.
5: Die Wahlbeteiligung wird erwartbar hochgehen. Derzeit gehen überall die Wahlbeteiligung hoch, weil es eben wahnsinnig politische und politisierte Zeiten sind. Und wir rechnen mit einem Anstieg, das ist jetzt konservativ gerechnet, von 8 Prozentpunkten. Das wären 78,8%. Okay. da bekommt Friedrich Merz ein ganz großes Problem.
6: Jetzt schauen wir noch auf die Wahlbeteiligung, denn die ist wieder mal eine Nachricht in sich. In Mecklenburg-Vorpommern springt sie auf 79%.
5: 1,3 Millionen Wahlberechtigte. Wir gehen aus von 78,8% Wahlbeteiligung. Das wären interessanterweise tatsächlich 1 Million Menschen, die zur Wahl gehen würden. Und wo liegt bei 1 Million die 5%-Hürde? Fragezeichen. Ganz einfach. Wir alle bis auf Robert Habeck kriegen es im Kopf ausgerechnet bei 50.000 Wählern. 50.000 Wählerstimmen. Das ist das, was die CDU gewinnen muss. Deswegen schauen wir nochmals auf diesen Effekt, den entscheidenden Effekt, das größte Ergebnis, das größte Ereignis der vergangenen Wahlen, die wir in den letzten Jahren gesehen haben, nämlich wer mobilisiert am besten bei den Nichtwählern.
6: Die Wählerwanderung zeigt sehr deutlich, warum die AfD gewonnen hat. Sie hat bei den Nichtwählern deutlich zugelegt. Wieder einmal ist die Wahlbeteiligung in einer Größenordnung von fast 80% dadurch gestiegen.
5: Legt man diese Zahlen und diese Quoten über die letzten Umfragen, käme dieses Wahlergebnis bei der Wahl am kommenden Sonntag in Mecklenburg-Vorpommern raus. Und wir sehen, Gewinner wäre nicht überraschenderweise die AfD, deutlich würde von ihren 36 im Mittel hochspringen auf 38.
6: Die SPD auf dem zweiten Platz mit 35,4, die AfD 38,3.
5: Die SPD wird am Sonntag nach der Wahl und am Montagmorgen nach der Wahl diese Reformen einkassieren. Das ist das, was wir aus der SPD-Führung hören. Und dafür läuft die kommunikative Vorbereitung.
7: Wenn die Bürgerinnen und Bürger in unserem Land Reformen wahrnehmen als etwas, das ihr Leben bedroht und das nur zur Verschlechterung führt, dann ist es nicht nur die Kommunikation bei uns, die besser werden muss, sondern an der einen oder anderen Stelle auch die Substanz der Reform.
8: Aber wir haben nie gesagt, dass wir das einfach eins zu eins so umsetzen wollen.
9: Und wir müssen auch Lösungen für die anstehenden Reformen finden. Dass wir nicht einfach so weitermachen können, habe ich schon nach Sachsen-Anhalt gesagt. Und daran will ich auch festhalten.
3: Ja, jetzt können wir es ja sagen, wir haben hier eine Glaskugel bei News und die ist nie beschlagen. Da schauen wir immer hinein und wissen wir, wie die Wahlen ausgehen und wie sich die SPD verhalten wird und was bei der CDU das große Thema sein wird. Ja, das fand ich jetzt wirklich eine sehr beeindruckende Beweisführung. Zwei Punkte vielleicht herauszugreifen. Die Mobilisierung der Nichtwähler wäre entscheidend für das Wahlergebnis in Mecklenburg-Vorpommern und die Nichtwähler werden der AfD den Sieg sichern. Das war eine Punktlandung. Genauso kam es, musste nach der Wahl dann auch die ARD bei den Tabellen der Wählerwanderung zugeben und auch was genauso eingetroffen ist, die SPD trat nach den schlechten Wahlergebnissen in Mecklenburg-Vorpommern und vor allen Dingen in Berlin vor die Kameras der Republik und sagte, naja, Reformen waren ein Versuch, aber keine gute Idee. Wir müssen noch einmal über alles reden. Ja, also Ralf, du bist ja unser Glaskugel-Experte in Anführungszeichen. War das alles so offensichtlich, wie wir es hier prognostiziert haben? Weil wir stehen ja teilweise, muss ich schon sagen, mit unseren Prognosen relativ allein auf weiter Flur, aber sehr oft treffen sie dann gerade deshalb zu.
10: Möglicherweise hat logisches Denken doch eine Zukunft. Also es ist ja nicht so, dass man völlig in den blauen Raum hinein spekuliert. Also in der Regel, die Mobilisierung war absehbar, die Tendenzen in den Parteien sind absehbar. Man darf sich nur selbst keine Scheuklappen anlegen und man muss einfach die Realität so sehen, wie sie ist, ohne irgendwelche eigenen Ambitionen damit reinspielen zu lassen. Und das ist das eigentlich Schwierige, was ich sowohl in der Politik als auch im Journalismus öfter mal sehe. Es gibt viele Menschen, die sich selbst und ihr Umfeld für repräsentativ halten. Und da gibt's einen ganz hohen Argwohn anzulegen, dass das, was man täglich erlebt, dass das jetzt schon mehrheitlich in eine bestimmte Richtung führt. Immer versuchen, das Ganze abzuschichten und zu gucken, wo sind eigentlich die Zahlen, wo sind die Tendenzen, stimmt eigentlich der Eindruck, den ich hier gewonnen habe. Wenn man als Berichterstatter über Politik unterwegs ist, dann ist das im Prinzip ja nichts anderes als ein permanentes Ringen darum, dass die andere Seite mir eine bestimmte Realität vormachen will und ich überlege, jetzt wollen sie dich schon wieder behumsen, stimmt das eigentlich? Und wenn ich hinter die Kulissen und hinter die Fassaden gucke, feststelle, es stimmt so, dann mag das ja in Ordnung sein, aber in der Regel ist es ganz gut zu zweifeln und dann kommt man eigentlich zu ganz tragfähigen Prognosen.
3: Jetzt hätte ich fast gesagt, selber denken macht schlau.
11: Ist das auch
10: guter ein Spruch?
11: Ja, guter Spruch. Dann lasse ich mir mal patentieren. Ist das wirklich ein Problem, Gunnar? Wie siehst du das im Rückblick auf deine Erfahrung und deine Gegenwart natürlich auch? Sind Journalisten, gerade Hauptstadtjournalisten, in Gefahr, in ihrer Blase so gefangen zu sein, dass sie eher berichten, was sie gerne hören würden, als zu berichten, wie die Dinge sich wirklich darstellen und entwickeln?
4: Deine Frage nimmt die Antwort ein bisschen voraus schon. Also ja, kann man wirklich beobachten. Und es fehlt ja vielen auch die Distanz zum Objekt. Das heißt also, viele der Journalisten, die hier im Regierungsdorf unterwegs sind, meistens mit dem Fahrrad, man fährt so von Tür zu Tür, und dann steigt man ins Flugzeug und fliegt mit. Viele von denen bringen die Distanz nicht auf zur Regierung. Sie verbringen viel Zeit in Hintergrundrunden, wo man sich dann so zuzwinkert oder sich auch duzt. Ja.
11: Politiker und Journalisten?
4: Ja, Politiker und Journalisten, ja, natürlich, gerade auf der linken Seite. Und das verstellt natürlich den Blick. Das Problem haben wir bei NIOS nicht. Wir haben viel Distanz zur Regierung. Das hat man auch heute Morgen wieder gemerkt. Das muss ich nicht sagen. Es hilft uns aber. Diese Distanz hilft uns, einen klaren Blick zu bewahren. Und wir haben es ja gerade gesehen, was im Vorfeld der Wahlen die Kollegen Reichelt und Böhm hier vorgerechnet haben. Kommt eben daher, dass sie sich sehr klug überlegt haben, wie könnte es denn gehen? Ja, und siehe da, nachdenken, was sagst du immer, nachdenken? Selber denken macht schlau, ja. Genau, das ist ja dein Spruch. Hat ihn eben dazu verholfen, am klarsten durchzublicken von so ziemlich allen Medien, würde ich jetzt mal behaupten. Also ich habe keine Prognose gesehen, die näher rankam an das Ergebnis. Da können wir uns ja wirklich auch mal selber loben hier auf dem Sofa.
10: Absolut, das muss auch mal sein.
4: Muss mal sein, man sollte ja nicht nur Gutes tun, sondern auch davon berichten.
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1: Ich bin Thomas Bleskin. Nach der schmerzhaften Niederlagenserie der CDU bei den letzten drei Landtagswahlen berät die Bundestagsfraktion der Union heute mit Kanzler Merz über die Konsequenzen. Sachsens Ministerpräsident Kretschmer forderte von seiner Partei eine schonungslose Analyse und einen Neustart. Das habe auch etwas mit Personen zu tun, sagte er im MDR. Auch Thüringens Ministerpräsident Vogt nannte das Wahlfiasko einen historischen Wendepunkt. Nötig sei eine Generalinventur der Berliner Regierungspolitik, so Vogt. Die Bundesregierung plant erneut einen Tankrabatt. Der wurde vom Kabinett nun auf den Weg gebracht. SPD-Fraktionsvize Zorn verteidigte die Maßnahme gegen Kritik. Sie würde nicht viel bringen.
2: Schon im Mai gab es für 2 Monate einen Tankrabatt. Damals sind die Preise spürbar gesunken, doch die Mineralölkonzerne gaben den Rabatt nicht vollständig an Autofahrer weiter. Das fürchten Kritiker auch diesmal. SPD-Vize Zorn sagt, es habe keine andere Wahl gegeben, entweder erneut einen Tankrabatt oder gar keine Entlastung. Er hofft, dass die Regierung so viel Druck aufbauen könne, dass die Konzerne den Rabatt diesmal komplett weitergeben. Die Regierung plant, die Energiesteuer auf Diesel und Benzin ab Oktober zu senken für 3 Monate, rund 14 Cent pro Liter. Katrin Müller, Nachrichtenredaktion.
1: Der Anteil der Elektroautos bei den Neuzulassungen in der EU ist im vergangenen Jahr auf ein Rekordniveau gestiegen. Das zeigen Ergebnisse der europäischen Statistikbehörde Eurostat. Gut jeder 6. neu zugelassene Pkw war demnach ein E-Auto.
3: Auch Hybridfahrzeuge, die waren immer beliebter und der ganze Boom hat wohl auch mit den hohen Spritpreisen im Moment zu tun. Aber nicht nur, es gibt auch günstigere Einstiegsmodelle, eine staatliche Förderprämie für E-Autos und auch mehr Ladesäulen. Spitzenreiter sind wir in Deutschland europaweit allerdings noch nicht. In Dänemark und auch den Niederlanden zum Beispiel, da haben zuletzt noch mehr Leute ein E-Auto gekauft. Claudia Wächter, Nachrichtenredaktion.
1: Der Chemiekonzern Evonik hat den Abbau von über 3000 Stellen angekündigt. Mehr als 2000 davon entfallen auf Deutschland, teilte das Unternehmen in Essen mit. Schon bis Ende dieses Jahres fallen durch Sparprogramme knapp 3000 Stellen weg. Der nächste Sparplan soll bis 2029 sozialverträglich und ohne betriebsbedingte Kündigungen umgesetzt werden.
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1: Zum Wetter, die aktuelle Vorhersage des Deutschen Wetterdienstes. Heute meist freundlich, nur in einem Streifen vom Emsland und Niederrhein bis nach Südostbayern ziehen mehr Wolken durch. Die Temperaturen liegen bei 15 bis 23 Grad. In der Nacht ist es häufig klar, örtlich bildet sich Nebel, im Südosten kann es bis auf 0 Grad abkühlen. Morgen bleibt es nach Auflösung von Nebelfeldern vielerorts sonnig und trocken, nur im Nordwesten ziehen dichtere Wolken auf, an der Nordsee später auch Schauer. Die Höchstwerte liegen zwischen 17 und 24 Grad.
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5: Es ist kurz nach 14 Uhr, einen schönen Dienstag. Ich bin Andreas Dorfmann. Der Countdown läuft. Nachher wieder News live am Abend. Und darüber spricht Deutschland heute. Berlin ist gefallen. Die drastische Bilanz von Polizei und Sicherheitskräften nach dem Sieg der Linken bei der Wahl. Die Hintergründe dazu ab 18 Uhr hier bei News, das Radio. Bleiben Sie weiter dran. Jetzt haben wir für Sie Weather with You von Crowded House.
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1: Heute lautet unser Thema: Mit Merz ist die CDU am Ende. Friedrich Merz hat nichts begriffen. Er kann oder er will die Wirklichkeit nicht verstehen. Er will oder kann nicht wahrnehmen, wie es um ihn und um seine Partei steht. Die Wähler jagen die CDU vom Hof. Sie taten es in Sachsen-Anhalt, sie taten es nun in Berlin und erst recht in Mecklenburg-Vorpommern. Dort flog die CDU aus dem Parlament. Ein historischer Absturz. Der Kanzler und CDU-Vorsitzende aber hat nur hohle Posen und leeres Gerede im Angebot. Er kann nur Floskeln von gestern verkaufen. Deren Haltbarkeitsdatum ist ebenso abgelaufen wie das seiner Kanzlerschaft. Friedrich Merz wird niemanden mehr überzeugen. Seine Regierung wird nichts mehr gelingen. Die Rede nach dem doppelten Wahldebakel zeigt, der Kanzler lebt in seiner eigenen Welt. Es kann ein Zeichen von Schrulligkeit sein, wenn ältere Herrschaften an liebgewonnenen Illusionen festhalten. Dann lassen sie auf ihre Siege von damals nichts kommen. Die Schrulligkeit des Friedrich Merz aber ist eine fortgeschrittene Form der Wirklichkeitsflucht. Der Kanzler ist realitätsuntauglich. Er kündigt nach der doppelten Prügelstrafe für seine Partei in Schwerin und in Berlin kurzfristig eine Rede an. Als Merz vor die Kameras tritt, ist bereits klar, in Mecklenburg-Vorpommern erzielt die CDU ihr schlechtestes Ergebnis seit Gründung der Bundesrepublik. Und in Berlin wird sie ein knappes Drittel an Zustimmung einbüßen. Und was sagt in einer Stunde, da die CDU vom Wähler geschreddert wird, deren Vorsitzender, was sagt Friedrich Merz? Er verspricht nicht, dass sich an seinem Regierungsstil etwas grundsätzlich ändern werde. Er kündigt keinen Rückzug vom Parteivorsitz an. Er stellt keine konkreten, verbindlich überprüfbaren Maßnahmen in Aussicht. Nein. Friedrich Merz sagt, die CDU in Mecklenburg-Vorpommern sei zerrieben worden zwischen AfD und SPD. Ans handelte es sich um ein Unglück, ein zu erduldendes Schicksal und nicht um eine ganz konkrete Absage an ihn, den rasend unbeliebten Kanzler. Und dann sagt er, der Staat sei zu kompliziert geworden und wenig später, der Ton in unserer Gesellschaft sei rauer und unversöhnlicher geworden, er aber wolle das Land fit machen. Deutschland sei reformfähig, obwohl das autoritäre Gift wirke und die, wie er sagt, Faszination des Autoritären um sich greife. Wie bitte? Wie bitte? Was hat all das damit zu tun, dass immer mehr Deutsche von der CDU und ihrem Vorsitzenden nichts mehr wissen wollen? Will Merz uns allen Ernstes sagen, weil der Staat zu kompliziert geworden sei, wählten die Menschen die CDU nicht? Macht Merz allen Ernstes einen angeblich rauen und unversöhnlichen Umgangston dafür verantwortlich, dass die Menschen der CDU nicht mehr trauen? Glaubt er wirklich, irgendjemand nehme diesem gescheiterten Phrasenvertreter ab, er wolle Deutschland fit machen? Und vor allem, hält Merz es wirklich für eine gute Idee, die wachsende Menge der AfD-Wähler als Händler des Giftes zu beschimpfen, also ehemaligen CDU- und SPD-Wählern vorzuwerfen, sie würden durch ihre Wahlentscheidung die Gesellschaft vergiften? Ich fürchte, Merz hat die Leinen zur Wirklichkeit gekappt. Die MS Friedrich ist leckgeschlagen. Sie hat den Kompass verloren. Das Wasser läuft ins Unterdeck. Doch Merz sonnt sich auf der Kommandobrücke und lobt seinen Kurs. Die Wahrheit ist, mit der Merz-CDU ist es vorbei. Die Christdemokraten waren einmal. Davon zeugt auch der dümmste Spruch, den die untalentierteste Generalsekretärin in der Geschichte der CDU, Frau Hoppermann, jetzt einem peinlich berührten Publikum zum Besten gab. Es sei Aufgabe der CDU, Zitat, Lust auf Zukunft zu machen. Lust auf die CDU hat niemand mehr. Und die Zukunft kann nur gelingen ohne diese CDU. Merz wird es noch begreifen. Das war Kistler Kompakt, der erste Kommentar des Tages, Ausgabe 363. Nur selber denken, macht schlau.
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2: Man hatte manchmal den Eindruck, er könne die durch Appell wie so ein Zirkusdirektor mit der Peitsche zurückzwingen. Nach dem Motto, wir sind doch die demokratischen Parteien. Wir sind doch die demokratische Mitte. Also kommt zurück, hört auf mit euren Flausen. Aber es gibt Umfragen, Erhebungen. Ich würde gerne zitieren, die AfD ist mittlerweile zur Milieupartei geworden. Die Bindungskräfte vom Programm und Wähler sind bei der AfD am stärksten. Die Leute wählen die AfD wegen ihrer Programmatik.
3: Clara von Arthusius hat einen sehr, sehr klugen Satz gesagt. Sie hat gesagt, wenn man 11 Jahre lang, also sie bezieht sich auf die Migrationswende 2015-16, wenn man 11 Jahre lang jedem Kritiker sagt, der AfD wählt oder daran etwas auszusetzen hat, dass er nicht ernst genommen wird, dass er ein Rechter ist, ein Nazi, er wird nicht berücksichtigt, er landet hinter der Brandmauer, dann gibt es irgendwann von diesen Leuten keine Denkzettel mehr, so wie es in einer korrigierenden Demokratie üblich war, sondern es gibt den Bruch. Und diesen Bruch kannst du nicht heilen. Die Leute, die du über ganze Jahre hinweg ins Abseits gestellt hast, hinter die Brandmauer gestellt hast, die kommen nicht zu dir zurück. Das muss man sich einfach klar machen. Und damit ist dann auch der Volksparteicharakter gefährdet.
2: Das betrifft natürlich auch den anderen, den kleineren, aber ich würde sagen, jetzt umso wichtigeren Teil der Union, die CSU. Markus Söder, bayerischer Ministerpräsident, aber auch natürlich CSU-Vorsitzender. Er hat sich auch zu den jüngsten Wahlergebnissen geäußert und dazu ein ganz harsches Wort in den Mund genommen. Und dieses Wort heißt Totalschaden.
4: Ja, wenn man jetzt die 3 Landtagswahlen zusammennimmt, dann kann man sagen, ist das schon eine historische Zeit, in der wir leben. Das gestern Abend war Totalschaden. Blaue Welle und rote Front. Am Ende haben die Extremen in beiden Bundesländern vorn gelegen. Linkspartei und die AfD. Die AfD ist dabei, die Union fast zu übernehmen. Jedenfalls in MacPom war das so. Die Union fällt aus dem Landtag. Ein historisches Ereignis in negativer Form.
2: Ja, die AfD ist nahezu dabei, sagte er, die CDU zu übernehmen. Er spricht vom Totalschaden. Das stimmt. Gleichzeitig allerdings, Gunnar, spricht er auch davon, dass die Wahlen zugunsten der extremen Parteien ausgegangen seien. Ist das nicht auch schon wieder eine Ausdrucksweise, die jetzt nicht dazu hilft, Wähler zurückzugewinnen, wenn man sagt, ihr wählt halt die Extremen?
5: Ja, das hilft uns nicht weiter. Markus Söder weiß ja auch, wovon er spricht, denn selbst im schönen Bayern drohen ihm ja ähnliche Verhältnisse. Die bayerischen Wähler wählen zu fast 80% Mitte-Rechts, aber noch nicht mal zu 40% CSU. Das heißt, die CSU hat unfassbar viele Wähler abgegeben an die Freien Wähler natürlich auch, aber auch an die AfD. Also da sind noch 2 rechte Parteien neben der CSU entstanden. Ich weiß nicht, ob ich die Freien Wähler auch noch als Extremisten bezeichnen soll, wie Markus Söder die AfD und die Linke darstellt. Aber da stimmt doch was nicht. Also was ist denn das? Er müsste, aber er muss es nicht öffentlich tun, aber hoffentlich intern, müsste doch mal klären, warum hat denn die CSU, die stabilste Volkspartei in Deutschland, dieses Problem, dass ihnen die Wähler in Scharen davonlaufen.
2: 20% AfD zurzeit in der Umfrage in Bayern.
5: 20% AfD in Bayern, das muss ich mir vorstellen. Und da sind ja, und die Freien Wähler sind, glaube ich, auch noch bei über 10, nicht? Glaube ich.
2: Ja.
5: Das heißt, also wir haben dann 35%.
2: 38 Union.
5: Ja, und 35%.
2: 20 AfD plus 12 Freie Wähler, ja.
5: Also eine unfassbare Wählerwanderung. Muss ja einen Grund haben, und Markus Söder, der Ministerpräsident, muss sich in die eigene Nase fassen, denn er springt ja nun auch hin und her. Das haben wir ja gesehen. Er verfolgt ja keine eindeutige, nachvollziehbare Linie bei den wichtigen Themen, die auf den Nägeln brennen. Also die illegale Einwanderung, aber auch die Energiewende. Auch da werden wir aus Bayern, aus der bayerischen Landesregierung ja nicht wirklich schlau. Auch die bayerische Landesregierung tut nichts dafür, dass die Kosten im Rahmen der Klimapolitik weiter ansteigen. Er spricht ja im Grunde da auch über sich selbst. Der Totalschaden steht ja irgendwann auch in Bayern vor der Tür. Und Markus Söder verfolgt die Linie, dass er die AfD dämonisiert. Das sind Feinde, wie er auch gerne sagt. Damit kommt man nicht weiter. Und ich denke, tief im Herzen wird das wissen, aber er weiß nicht, was er sagen soll.
3: Das ist ja interessant, weil die Analyse von Markus Söder stimmt ja. Friedrich Merz hat am Vorabend der Bundestagswahl in München beim Wahlkampfabschluss gesagt, links ist vorbei. Und damit hat Friedrich Merz recht gehabt. Und er hat ja deshalb so einen großen Applaus bekommen, weil er recht gehabt hat, weil er eine gesellschaftliche Strömung korrekt benannt hat. Nur er hat keine Konsequenzen daraus gezogen. Er und die Union helfen permanent der Fortsetzung einer linken oder sehr stark links eingefärbten Politik. Und wenn links vorbei ist, ist das genau der falsche Weg. Da muss man sich nicht wundern, wenn man vom Wähler abgestraft wird. Also die Analyse ist richtig. Und was Markus Söder sehr treffend beschreibt, ist tatsächlich, dass die Union in ihren inneren Mechanismen nicht reformfähig ist. Die normalen Mitglieder sehen genau, dass der Kanzler unfähig ist. Sie sehen, dass die Koalition zu nichts Gutem führt. Sie sehen, dass die Politik, die Union personell entkernt wird. Also Leute wie Johannes Winkel sind einfach zu jung, um wirklich machtpolitische Perspektiven zu ziehen. Johannes Winkel hat eine sehr nüchterne, sehr wirklich präzise Analyse, kann die aber nicht machtpolitisch umsetzen, weil er in der Position sich erstmal noch einarbeiten muss in die Fraktionen und in die Machtgefüge, wie sie dort bestehen. Es gibt im Augenblick zwar Kronprinzen, die aber noch nicht reif sind und nicht willens zu. Also alle Mess- und Regelmechanismen in der Union funktionieren nicht. Das sieht Markus Söder schon ganz gut, kann aber nicht ausbrechen aus dem Korsett, was ihm diese Koalition in Berlin ja mit vorgibt. Er muss ja loyal sein zum Kanzler, er darf ihn nicht stürzen, sonst ist er der Königsmörder. Das würde ihm die Partei wieder übel nehmen. Also sich das Einfügen in diese ganzen Sachzwänge führt zu einer so flächendeckenden Gesamtverbiegung in der Union, dass ich einfach mal als Gedankenexperiment vorschlagen würde, jeder in der Union sagt einfach mal 2 Wochen einfach nur gerade heraus, was er denkt. Also eine ganz absurde Vorstellung. Und dann überlegt er sich mal, wie groß ist eigentlich der Unterschied zwischen dem, was ich wirklich denke und zwischen dem, was ich pflichtgemäß loyal gegenüber Parteiführung, gegenüber meinem Kreisverband, gegenüber dem Landesvater oder dem Koalitionspartner. Wie groß ist das Delta zwischen meiner wirklichen Meinung und dem, was ich hier pflichtgemäß verkünde? Und wenn ich das festgestellt habe, dann weiß ich, wo die Prozente geblieben sind, die ich in den Wahlen verliere.
6: Aber vielleicht hat das gestern jemand gemacht, du hast es bestimmt auch gehört, Ralf, Gunter Krings. Nicht unwichtiger CDU-Parlamentarier, auch mal vorgesehen für die Spitze der Konrad-Adenauer-Stiftung, gescheitert.
3: Und als Verfassungsrichter,
6: genau.
3: Sehr, sehr kluger Kopf, einer der Top-Juristen.
6: Und der hat jetzt gesagt, es sei ja in meinen Worten jetzt kein Naturgesetz, dass der Bundesvorsitzende der CDU auch Kanzler sein müsse, beziehungsweise dass diese beiden Ämter zusammen seien. Also wäre das so ein Feld, wo man die CDU ermuntern könnte, führt mal diese Debatte, muss denn Merz beides sein, Vorsitzender und Kanzler?
3: Das ist im Prinzip die erste Absetzbewegung, dass sie merken einfach, dass Friedrich Merz ja auch die Partei nicht mehr führt. Also er müsste, wenn der Landesgruppenchef aus Nordrhein-Westfalen, Günter Krings, wenn der darauf hinweist, dass man ja den CDU-Vorsitz nicht zwingend innehaben muss, dann wäre ich als Kanzler und CDU-Vorsitzender sehr, sehr hellhörig, weil Krings im Prinzip den größten Machtblock innerhalb der Unionsfraktion verkörpert und auch innerhalb der Union ein hohes Ansehen genießt. Das ist in der Tat der Anfang des Niedergangs von Friedrich Merz. Er müsste eigentlich längst zwingend den CDU-Vorsitz abgeben. Er hat die Partei nicht im Griff, er kann sie nicht führen. Er hat überhaupt kein Gespür für diese Partei, kann sie deshalb auch nicht zusammenbinden und kann sie deshalb auch nicht auf einen bestimmten Reformkurs einschwören. Aber wenn er das täte, wäre er ein Kanzler auf Abruf. Das muss man ganz klar sagen.
5: Man muss dass die CDU ja auch in sich tief gespalten ist. Darf man also nie vergessen. Also derjenige wird noch gesucht, der diese zerstrittene Partei zusammenführt. Wir haben jetzt eine tiefe Kluft zwischen Ost- und West-CDU. Und im Osten tendieren sie eher Richtung Blau, im Westen eher Richtung Grün. Das sieht man ja auch in vielen großen westlichen Bundesländern. In Nordrhein-Westfalen zum Beispiel propagiert die CDU ja auch regelmäßig, dass sie auch in Zukunft auf jeden Fall nur mit den Grünen auf jeden Fall zusammenarbeiten möchte. Also so eine Partei in so einer tiefen eigenen Krise zu führen, ist auch nicht einfach. Das müssen wir jetzt auch mal ganz ehrlich sagen.
6: Und wer sie führen müsste, der müsste vor allen Dingen eins haben, was Friedrich Merz ja manchmal nur in Sonntagspredigen hat, Antworten, Antworten. Er gibt jetzt immer öfters den Grübler, den Beobachter der eigenen Partei, deren Vorsitzende er natürlich ist. Und so häufen sich solche Aussagen wie gestern. Ja, er habe viele Fragen, aber die CDU habe nicht immer die Antworten parat. Bitte.
7: Wir werden über die Arbeit und die Struktur der Partei sprechen, über unser Programm und über das Profil der CDU. Wir haben, um es offen zu sagen, auf zu viele Fragen keine zufriedenstellenden Antworten mehr. Und das werden wir und das müssen wir ändern.
6: Also ich verstehe es jetzt wirklich, mich trägt es jetzt wirklich so ein bisschen emotional, intellektuell aus der Kurve. Da spricht der CDU-Vorsitzende, es gibt ein Grundsatzprogramm, das ist glaube 2 Jahre alt oder noch jünger. Und jetzt stellt sich der CDU-Vorsitzende hin, wir als CDU haben auf viele Fragen keine zufriedenstellenden Antworten. Da soll er doch den Laden jemandem überlassen, der sich damit auskennt, oder? Ich kann mich da gar nicht beruhigen. Wir CDU haben auf viele Fragen keine hinreichenden Antworten. Ja, dann geht doch woanders hin, oder? Also ich verstehe es, tut mir leid, da bin ich jetzt wirklich raus.
3: Man hätte ihn dezent darauf hinweisen sollen, dass über ihm nichts mehr kommt. In der Union nicht und in der Bundesrepublik auch nur der Bundespräsident. Also viel höher als er geht's nicht. Aber das ist Ausweis auch eines tiefen Führungsversagens. Wenn du Chef wirst und dann setzt du dich in die Konferenz und fragst, was denn deine Mitarbeiter so für Ideen haben, dann ist doch irgend schon was nicht in Ordnung. Also du bist ja nicht Chef, damit du mehr Geld bekommst und die anderen machen deine Arbeit, sondern ein paar Ideen solltest du vielleicht mitbringen als Führungskraft einer Partei. Wäre es schon schön, wenn er die Antworten zumindest vorschlagen würde und dann ein bisschen Druck macht, dass die anderen auch was bringen. Das Problem ist aber, er ist der Kopf des Ganzen und sagt aber, mein Kopf ist leer.
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1: Ich bin Thomas Bleskin. Bundeskanzler und CDU-Chef Friedrich Merz will weitermachen und die geplanten Reformen durchziehen. Nach den Spitzengremien der Partei stellt er sich am Nachmittag der Unionsfraktion, also den über 200 Bundestagsabgeordneten von CDU und CSU. Dort dürfte Merz einiges zu erklären haben.
2: Es wird wohl ungemütlich für den Kanzler heute. Viele Abgeordnete sind mega gefrustet und wollen wissen, wie es nun weitergeht. Viele fragen sich aber auch, ob Merz für einen geplanten Neustart überhaupt der richtige ist. Auch Sachsens Ministerpräsident Kretschmar meint, die Krise habe auch was mit Personen zu tun. Sein Kollege aus Nordrhein-Westfalen Wüst dagegen will keine Personaldebatten und Merz selbst, der will weiterkämpfen. Claudia Wächter, Nachrichtenredaktion.
1: Die Bundesregierung plant erneut einen Tankrabatt. Der wurde vom Kabinett nun auf den Weg gebracht. SPD-Fraktionsvize Zorn verteidigt die Maßnahme gegen Kritik. Sie würde nicht viel bringen.
3: Schon im Mai gab es für 2 Monate einen Tankrabatt. Damals sind die Preise spürbar gesunken, doch die Mineralölkonzerne gaben den Rabatt nicht vollständig an Autofahrer weiter. Das fürchten Kritiker auch diesmal. SPD-Vize Zorn sagt, es habe keine andere Wahl gegeben, entweder erneut einen Tankrabatt oder gar keine Entlastung. Er hofft, dass die Regierung so viel Druck aufbauen könne, dass die Konzerne den Rabatt diesmal komplett weitergeben. Die Regierung plant, die Energiesteuer auf Diesel und Benzin ab Oktober zu senken für 3 Monate, rund 14 Cent pro Liter. Katrin Müller, Nachrichtenredaktion.
1: Der Chemiekonzern Evonik hat den Abbau von über 3000 Stellen angekündigt. Mehr als 2000 davon entfallen auf Deutschland, teilte das Unternehmen in Essen mit. Schon bis Ende dieses Jahres fallen durch Sparprogramme knapp 3000 Stellen weg. Der nächste Sparplan soll bis 2029 sozialverträglich und ohne betriebsbedingte Kündigungen umgesetzt werden. Und zum Sportfußball: Alexander Blessin ist neuer Cheftrainer von Borussia Mönchengladbach. Der 53-Jährige erhält beim Tabellenletzten der Fußball-Bundesliga einen 2-Jahres-Vertrag und soll am Mittwoch vorgestellt werden. Gladbach war mit 4 Niederlagen und 16 Gegentoren historisch schlecht in die Saison gestartet. Blessin hatte zuletzt den FC St. Pauli trainiert und dort für eine stabile Defensive gesorgt. Sein Pflichtspieldebüt gibt er am 11. Oktober im Derby beim 1. FC Köln.
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1: Zum Wetter: die aktuelle Vorhersage des Deutschen Wetterdienstes. Heute meist freundlich, nur in einem Streifen vom Emsland und Niederrhein bis nach Südostbayern ziehen mehr Wolken durch. Die Temperaturen liegen bei 15 bis 23 Grad. In der Nacht ist es häufig klar, örtlich bildet sich Nebel, im Südosten kann es bis auf 0 Grad abkühlen. Morgen bleibt es nach Auflösung von Nebelfeldern vielerorts sonnig und trocken, nur im Nordwesten ziehen dichtere Wolken auf, an der Nordsee später auch Schauer. Die Höchstwerte liegen zwischen 17 und 24 Grad.
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5: Es ist kurz nach 15 Uhr, einen schönen Dienstag. Ich bin Andreas Dorfmann. Der Countdown läuft. Nachher wieder News live am Abend. Und darüber spricht Deutschland heute. Berlin ist gefallen. Die drastische Bilanz von Polizei und Sicherheitskräften nach dem Sieg der Linken bei der Wahl. Die Hintergründe dazu ab 18 Uhr hier bei News, das Radio. Bleiben Sie weiter dran. Jetzt haben wir für Sie Valerie von Steve Winwood.
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2: Heute mit einem Mann, der bis Sonntagabend den freundlichen Mopedfahrer in Sachsen-Anhalt gegeben hat und jetzt zum knallharten Machtpolitiker werden muss. Herzlich willkommen, Ulrich Siegmund.
3: Hallo Herr Schuler, hier diesmal in Berlin.
2: Haben Sie denn irgendeine Idee, wie man diesen tiefsitzenden Argwohn aufbrechen könnte, dass Sie sozusagen nur das freundliche Gesicht einer verborgenen braunen Bewegung sind.
3: Also das, was wir hier in diesem Wahlkampf auch gegenüber meiner Person gehört haben, das war ja die pure Hilflosigkeit. Ja, was waren denn die Kritikpunkte? Der ist zu freundlich, der lächelt immer. Ich meine, es ist klar, wenn andere Leute immer nur bräsig sind und immer schlecht drauf sind und das auch in ihre politische Arbeit umsetzen, dass hier nichts mehr Gutes bei rauskommen kann. Wir brauchen wieder eine optimistische Perspektive. Ich will nicht wissen, was nicht geht, ich will wissen, was geht. Dann der Inhalt. Die AfD ist inhaltslos oder der Siegmund, der blendet immer, was ich da gelesen habe. Also wir haben ein Programm über 150 Seiten, dezidierte Antworten auf alle möglichen Themen. Ich habe allein 18 Videos nur zum Programm gemacht mit allen möglichen Punkten, wie wir die Probleme in den Griff bekommen wollen. Von anderen habe ich das gar nicht gehört. Ich habe gar keine Programmatik von anderen gehört, weil sie sich nur mit uns beschäftigt haben. Also um das zu beantworten, wir brauchen einfach aus einer Position der Stärke heraus eine eigene Öffentlichkeitsarbeit, eine Aufklärungsarbeit. Weil all diejenigen, die vielleicht aktuell noch nicht in unsere Partei vertrauen oder auch jetzt gegen unsere Partei waren, haben das sehr oft aufgrund von Desinformationen gemacht, weil sie gar keine wirklichen Informationen über die Programmatik oder über den wirklichen Menschen Ulrich Siegmund oder über die wirkliche Mannschaft der AfD hatten, weil sie einfach nur das geglaubt haben, was man ihnen irgendwie beim Korrektiv oder beim ZDF oder irgendwo erzählen wollte. Und deswegen waren wir ein Stück weit in diesem Wahlkampf auch so erfolgreich, weil wir uns von dieser Presse nicht haben treiben lassen. Wir haben unsere Partner nicht danach ausgesucht, wem der ZDF gerecht ist, sondern wer eine gute Arbeit für dieses Land macht. Und wir haben Medien genutzt, die einfach ein eigenes Bild vermitteln, dass sich jeder einen eigenen Eindruck machen kann, wo er auch freiwillig entscheiden kann, ob er das sehen will oder nicht. Und dadurch hat sich hier etwas richtig in Bewegung gesetzt. Vielen Menschen wurde einfach die Augen geöffnet, was hier aktuell dem Land passiert, was ihnen auch vorenthalten wird. Und sehr viele glauben leider immer noch gewisse Fake News oder Falschinformationen. Und das möchte ich gerne in den nächsten Jahren aufklären. Ich möchte gerne einen Beitrag dazu leisten, dass wir Gräben zuschütten und dass wir aufeinander zugehen.
2: Können Sie auch die Vermutung entkräften, dass beispielsweise die russische Tasse von Herrn Tiltschneider dazu führt, das ist ja im Prinzip nur eine Petitesse, aber die Vermutung ist ja manifest, wenn die AfD was zu sagen hat, dann fließen Informationen an Russland. Die sind eigentlich gar nicht patriotisch, sondern haben einen ganz engen Draht zu Moskau und unterstützen dann den Kreml.
3: Also ich war neulich bei Hans Thomas in seinem Büro im Landtag und da hat er gerade aus der Kaffeetasse getrunken, da stand drauf, Make America Great Again. Und da muss ich wirklich sagen.
2: Er zahmt sich prima ab, muss man schon sagen.
3: Nee, er lebt genau das, was wir jetzt AfD sagen, wir müssen mit allen vernünftig klarkommen. Ich meine, wenn er so ein Ding da geschenkt bekommen hat und das jetzt Wahl entscheiden soll, dann sagt das, was ja viele Journalisten hier wirklich für entscheidend für diesen Wahlkampf beachtet haben in den letzten Wochen, viel mehr über diese Journalisten aus, als über diese Tasse. Also die sollten sich selber mal fragen, ob sie nicht alle Tassen im Schrank haben, hier eine Kaffeetasse zum politischen Gegner zu erklären oder zum politischen Feindbild. Ich glaube, er hat fast 55% bekommen in seinem Wahlkreis. Also was die Leute wirklich dann vor Ort davon halten, von diesen ganzen Kampagnen auch der Medienlandschaft, hier von diesen verzweifelten Versuchen, hier nochmal irgendwie Einfluss zu nehmen, das hat diese Wahl ganz eindrücklich gezeigt. Und deswegen soll er von mir aus weiterhin aus der Tasse trinken, wo er Lust hat. Aber ich glaube, es ist bald zu spät, weil man kann diese Tasse gerade ersteigern, habe ich gesehen. Die steht gerade bei eBay drin.
2: Ja, ich meine gut, diese Mechanismen gibt es natürlich heutzutage, dass man auch, das Spiegelcover ist ja auch sehr teuer weggegangen. Mhm. Trotzdem ist es natürlich ein Indiz dafür, dass man bestimmte Stereotype nicht entkräften kann, wenn jemand zum Glauben bereit ist. Das liegt ja nicht an Ihnen, das aufzubrechen, sondern es müsste bei der anderen Seite nachdenken.
3: Meinen Sie jetzt bei Thomas Hitzschneider?
2: Nein, bei denjenigen, die Ihnen eben nicht vertrauen. Also Sie können natürlich alles
3: Mögliche. Also bei politischen Gegnern, meinen Sie?
2: Ja.
3: Na, erstmal nochmal.
2: Eben auch bei Medien, bei Kulturschaffenden. Sie haben ja einen Wahlkampf hingelegt, der in weiten Teilen gegen den geballten Widerstand der Öffentlichkeit. Noch kurz vor Ende des Wahlkampfs hat sich ein Unternehmerbündnis gegründet, was noch gar nicht fertig gegründet ist, was 190.000 Euro an die Union gespendet hat. Sie haben Wissenschaftler gegen sich gehabt, Künstler gegen sich gehabt. Also mit anderen Worten, da ist schon ein Argwohn manifest, den sie, glaube ich, nicht aufbrechen können. Das kann nur aus der anderen Seite kommen.
3: Sie dürfen nicht vergessen, dass damit ganz oft auch eigene finanzielle Interessen verbunden sind. Also was war denn immer die größte Sorge, wenn man mit diesen Leuten gesprochen hat? Ja, sie wollen ja die institutionelle Förderung abschaffen. Sie wollen ja diese ganzen Stellen reduzieren bei irgendwelchen Integrationslotsen oder irgendwelchen Leuten, die davon auch finanziell abhängig sind. Das waren ja auch meistens die, die dann mit demonstriert waren. Und da geht es einfach um Geld ganz oft. Und natürlich die ganzen NGOs, die jetzt auch Einflüsse hatten mit dieser verrückten Kampagne, mit diesem taktisch Wählen, was ja offenbar zulasten der CDU auch funktioniert hat, muss man mal ganz ehrlich so sagen. Also ich glaube nicht, dass die Grünen ohne diese mit Millionen Euro anscheinend finanzierte Kampagne in diesen Landtag gekommen wären. Und das zeigt ja ganz klar, dass es keine demokratische Entscheidung ist, sondern eine Entscheidung gegen eine andere Partei. Nicht, was ist gut für unser Land. Also völlig antizyklisch. Und von daher, es muss niemand Sorge haben, der sich hier rechtsstaatlich an Recht und Gesetz hält. Und um das nochmal ganz kurz rund zu machen, um den Kollegen nochmal loben zu erwähnen, Kollege Tischneider, der hat ja genau das auch gezeigt und gelebt, was man ihm danach gesagt hat, ist ja völliger Quatsch, weil er war ja zum Beispiel sowohl in Russland als auch in Amerika, beide Seiten gesehen, beide Seiten sich einen eigenen Eindruck gemacht. Und genau so muss man es machen, wieder auf Augenhöhe, mit gegenseitigem Respekt. Und so wie wir es gemeinschaftlich, auch international leben, so möchte ich es natürlich auch ins Land hineintragen. Also jeder, der da Probleme hat, dann soll er einfach mal rumkommen auf einen Kaffee und mit mir darüber sprechen. Und dann lösen sich ganz, ganz viele Probleme von selbst, weil es einfach so viele Vorhaltungen im Raum gibt. Aber wenn jemand sagt, ich will jetzt die AfD nicht, weil ich diese mit Millionen Euro Steuergeld gepäppelte NGO brauche, um irgendwie lebensfähig zu sein, ja, natürlich ist der bei uns falsch, weil sowas fällt aus, sowas brauchen wir nicht. Wir brauchen das Geld an anderer Stelle dringender. Da finanziere ich doch lieber einen Kindergarten mit oder eine Schule als irgendeine linke NGO, wo sich jemand ein schönes Leben auf unsere Kosten machen möchte. Und den Mut zur Wahrheit, den sollte man dann noch haben.
2: Einen Satz aus dem Auftritt eben von Merz und Sven Schulze würde ich noch rausgreifen. Sven Schulze sagt, wir haben als CDU keinen Regierungsauftrag mehr. Hat er Ihnen in der Wahlnacht irgendwie signalisiert, was er daraus für Konsequenzen ableitet? Also hat er schon irgendwie Kontakt zu Ihnen aufgenommen?
3: Ich habe ihn ganz kurz gesehen, beim Studioübergabe, bei so einem Interview, da hat er mir ganz kurz alles Gute gewünscht. Aber genauso schnell, wie er kam, war auch wieder weg, was ich sehr bedauerlich finde. Ich hätte gerne noch ein paar Worte gewechselt. Ich glaube, das war jetzt nicht in seinem Interesse, aber das ist in Ordnung. Ich glaube, er hat an dem Abend auch andere Probleme. Das verstehe ich auch menschlich. Das kann man vielleicht an anderer Stelle nachholen. Ich bin nur mal gespannt, ob er sich an diesen Satz, den Sie gerade zitiert haben, auch noch dann erinnert, wenn es jetzt um die Frage des Ministerpräsidenten geht.
2: Ein anderes Thema wird immer wieder auch von unseren Zuschauern thematisiert, nämlich Briefwahl und der Argwohn, dass es da Briefwahlbetrug gegeben haben könnte. Gibt es irgendwelche Anzeichen, gibt es irgendwelche Indizien aus Ihrer Sicht?
3: Na, die liegen ja schon auf der Hand. Also es gab ja in Magdeburg und Halle den Umstand, das wurde auch pressewirksam verkündet, dass es mehrere hundert doppelt ausgesendete Briefwahlunterlagen gab. Ich weiß bis heute nicht, wie das rückabgewickelt werden sollte, wie das überhaupt passieren konnte und was dagegen jetzt gemacht wurde. Ich hoffe, dass das jetzt in den nächsten Tagen noch aufgeklärt wurde. Und uns ist der Fall bekannt aus Dessau-Roßlau, aus diesem Pflegeheim, wo ich auch ein Video zu gemacht habe, dass es dort hier einen mutmaßlichen Missbrauchsfall gab, wo auch eine Strafanzeige läuft. Dass dort gesagt wurde, die Wahlunterlagen sind geschreddert und im Einwohnermeldeamt hat man gesagt, ihre Tante hat gewählt. Das heißt, offenbar hat jemand Drittes gewählt, wenn das so sein sollte. Das wird jetzt, wie gesagt, gerade geprüft. Ich glaube, man muss da

0: viele, viele hundert Freiwillige, die das mit überwacht haben. Ich habe gehört aus einigen Lokalen, dass da teilweise 4, 5 Freiwillige zeitgleich waren und dass wir damit quasi auch ja, nach bestem Wissen und Gewissen Sorge getragen haben, dass hier alles demokratisch, fair und sachlich abläuft. Aber die Briefwahl ist nun mal, wie wir auch wieder in diesem Wahlkampf gesehen haben, leider anfällig für solche Fehler. Und deswegen haben wir auch im Programm ganz klar aufgenommen, dass die Briefwahl wieder auf die eigentliche Idee zurückgeführt wird, nämlich nur möglich gemacht wird nach einer begründeten Ausnahme, nach einem Antrag. Also ist ja kein Problem, ich mache einen Antrag, ich werde dann und dann operiert, ich kann nicht zur Wahl, ist ja kein Problem, dafür ist es gedacht. Aber nicht einfach inflationär, ich will da Fernsehen gucken, deswegen kann ich nicht wählen gehen. Also das sollte man reduzieren. Ich kann jedem Wähler nur empfehlen, an die Wahlurne zu treten.
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2: Und hier sind die Schlagzeilen des Tages. Wir schauen zunächst in das Handelsblatt aus Düsseldorf. Demnach können Autofahrer schon ab Oktober auf eine Entlastung hoffen, laut Handelsblatt. Das Bundeskabinett hat demnach eine Senkung der Energiesteuer beschlossen, auf den Weg gebracht, wie Herr Merz sagt. Dadurch sollen Benzin und Diesel inklusive des Mehrwertsteuereffekts rund 17 Cent pro Liter günstiger werden. Na, immerhin. Gleichzeitig plant die Bundesregierung spätestens ab Januar 2027 einen Tankpreisdeckel. Ja, viel Spaß noch bei der endgültigen Ausgestaltung. Das Kabinett hat also etwas beschlossen, Ralf. Aber kommt es nun auch dazu? Was ist der weitere Weg? Geht das nun hoppladihopp in den Bundestag?
3: Wie ich gehört habe, ist tatsächlich die Vorlage soweit im Gegenzeichnungsverfahren im Kabinett kursiert. Da muss man jetzt nicht eine extra Kabinettssitzung ansetzen. Das ist durch. Das könnte dann heute in die Fraktionen gegeben werden zur Besprechung. Da wir diesen Tankrabatt ja im Frühjahr schon mal hatten, ist es jetzt keine große administrative Leistung, die da noch vollbracht werden muss. Dann könnte man es in dieser Woche im Bundestag beschließen. Man muss allerdings dann noch einen Eilbeschluss des Bundesrates herbeiführen. Und dann könnte es, wenn alles gut geht und nicht irgendeine Fußangel eingebaut worden ist. Wir haben ja im Laufe des Gesetzgebungsverfahrens in der Vergangenheit schon öfter mal gesehen, dass da Sachen drin standen, die so gar nicht besprochen waren. Also ich rate dazu, das alles nochmal präzise durchzulesen und auch den Fachgruppen nochmal vorzulegen. Dann könnte es zum 1. Oktober durchgehen tatsächlich. Das hat im Übrigen nichts mit diesem Tankdeckel, mit dem Preisdeckel zu tun. Das ist einfach ein Bonus, den die SPD bekommt. Hat, dass sie ihre Wähler auch entlastet. Dafür muss man eigentlich keinen Bonus haben, denn auch die SPD-Minister und Granten haben ja gesagt, dass die Leute belastet sind davon. Aber auch das hat Friedrich Merz großzügig gewährt, um hier nochmal schnell zu Beschlüssen zu kommen.
2: Und das ist ja noch längst nicht in trockene Tücher. Das ist ja wörtlich, wir suchen dazu das Gespräch mit der Mineralölwirtschaft.
3: Ja, also das ist auch eine kompliziertere Geschichte. Du musst ja als Staat, wenn du in Preise eingreifst, kannst du ja nicht einfach die Branche ruinieren, sondern du musst ja gucken, dass du die Marktpreise erstmal zur Kenntnis nimmst, sie für realistisch taxieren kannst und dann sagst, wie viel dürfen die jetzt an Gewinn machen. Und beim Gewinn muss man auch wieder realistische Margen annehmen. Das Einfachste ist, man setzt diesen Deckel so hoch an, dass die Firmen nicht darunter leiden. Dann geht alles so weiter, dann ist aber auch wirkungslos.
2: Also 17 Cent weniger pro Liter eventuell, das wären dann je nachdem 6, 7, 8% Ersparnis über 1 Milliarde Zusatzkosten, quasi Mindereinnahmen im Bundeshaushalt. Lohnt sich das? Ist das sinnvoll, Gunnar?
4: Nee, das ist nicht sinnvoll, das ist zwingend. Das ist auch kein Geschenk, was uns hier gemacht werden soll, sondern das ist eine Reduzierung einer viel zu hohen Steuer auf Benzin. Es gibt Vorgaben der EU, wie Benzin und Diesel besteuert werden soll. Wir liegen in Deutschland auf dem doppelten Niveau. Wir haben die höchsten, ich glaube, oder die Niederlande vielleicht auch noch, irgendein anderes Land, die höchste Besteuerung von Benzin und Diesel in der EU, was überhaupt gar nicht nach EU-Vorgaben notwendig wäre. Zu dem Ganzen kommt dann übrigens noch die CO2-Abgabe dazu, da können wir auch gleich noch drüber sprechen. Das heißt also, wenn angesichts dieser extrem hohen Ölpreise die Regierung jetzt beschließt, diese Steuern zu senken, dann hätte sie das längst tun müssen. Ralf hat es eben schon gesagt, im Frühjahr gab es diese Zeit, da gab es 2 Monate dieser Steuersenkung. Wieso sind sie nicht dabei geblieben? Man muss dabei auch immer noch bedenken, dass wenn der Ölpreis und Benzinpreis steigt, dass dann also diese Steuern auch steigen und darauf dann auch noch wiederum die Mehrwertsteuer. Nicht? Also ein altes Lied, der Staat verdient ja an den steigenden Benzinpreisen selber exorbitant. Also ich will nur noch einmal sagen, das ist hier kein Geschenk an die Menschen, sondern das ist eine dringend notwendige Lösung einer Fessel, eine Belastung, die eigentlich sowieso vollkommen unzumutbar ist. Ich frage jetzt nochmal an dieser Stelle, wieso zahle ich an der Zapfsäule, wenn ich 2 Liter tanke, wenn ich 2 Euro bezahle, 1 Euro an den Staat? Wer kommt eigentlich darauf? Das ist Wegelagerei, um das mal ganz klar zu sagen. Das darf so eigentlich auch gar nicht sein. Die sind sowieso viel zu hoch, diese Steuern. Diesen Tankdeckel über den jetzt gesprochen wird, den braucht auch kein Mensch. Also ganz einfach gesagt, in der Marktwirtschaft greift man nicht in Preise ein, weil die Marktwirtschaft dann aus dem Ruder läuft. Das funktioniert nicht. Das ist ein Instrument, was nicht funktioniert. Die Senkung der Steuern ist das Einzige, was sehr, sehr schnell umzusetzen ist. Und wir hoffen mal, dass sie es jetzt auch tun werden.
2: Und damit kommen wir, um deine Diagnose aufzugreifen, Ralf, zum geordneten Niedergang der CDU. Nach dem historischen Wahldebakel in Mecklenburg-Vorpommern, wo die CDU aus dem Schweriner Landtag geflogen ist, zieht CDU-Landeschef Daniel Peters die Konsequenzen und tritt zurück. Natürlich, was bleibt ihm anderes übrig? Darüber berichtet unter anderem der Spiegel. Und jetzt haben wir noch folgende wunderbare, gute Laune-Personalie für Sie im Angebot. Philipp Amthor springt ein und übernimmt den Landesvorsitz kommissarisch. Inwiefern das miserable Ergebnis an der Küste auch mit dem Kanzler selbst zu tun habe, dazu hat sich Friedrich Merz gestern geäußert.
5: Ich weiß, dass bei diesen Landtagswahlen sowohl vor 2 Wochen in Sachsen-Anhalt, auch bei diesen Landtagswahlen am gestrigen Tag die Bundespolitik eine große Rolle gespielt hat. Auch meine Person. Die Wahlergebnisse und die Gründe für diese Wahlergebnisse reichen aber weit über meine Person hinaus.
2: Ja, meine Person, sagt Friedrich Merz. Also Friedrich Merz hat eine Rolle gespielt, aber Friedrich Merz wird nicht weichen. Da kann ich mir jetzt eigentlich nur den einfachen bösen Schluss erlauben, Ralf. Wenn Friedrich Merz nicht weichen wird, seine Person aber eine Rolle spielt bei den schlechten Wahlergebnissen, dann ist Friedrich Merz der beste Garant für noch schlechtere Wahlergebnisse.
3: Ja, die Botschaft jetzt dieses Auftritts war, ich bin schuld, tritt du schon mal zurück. Daniel Peters konnte nicht anders nach diesem Wahlergebnis aus dem Landtag geflogen, ging nicht anders. Trotzdem muss man ja sagen, er saß ja auch hier auf dem Sofa. Man muss den Leuten draußen einfach mal klar machen, was so ein Wahlkampf für diese Leute bedeutet. Kann man immer sagen, selbstgewähltes Elend, aber es ist eine Höllenritt, den man in den Wochen vor so einer Wahl als Politiker absolviert. Man hat im Prinzip keine Ruhe, man ist 24/7 unterwegs. Man versucht das irgendwie zu drehen, und wenn du merkst, dass der Trend komplett gegen dich ist, dass die Leute überhaupt nicht sehen, was sie mit deiner Partei anfangen sollen, weil die Partei im Prinzip keine Funktion hat zwischen diesen polarisierten Pfeilern, die es in Mecklenburg-Vorpommern gegeben hat. Auf der einen Seite die AfD, auf der anderen Seite die Regierungschefin Manuela Schwesig mit ihrer SPD. Dann läufst du einfach gegen Wände, und dann hast du auch noch nicht nur keinen Rückenwind aus Berlin, sondern du hast eben massiven Gegenwind. Und Philipp Amthor, der jetzt die Geschicke des Landesverbandes kommissarisch übernimmt, in dessen Wahlkreis, er stand ja nicht zur Wahl, weil er ja für den Bundestag kandidiert, da hat die AfD etwa 50% geholt. Also das, man kann als politischer Kopf, als Vorsitzender, als Spitzenkandidat die politische Großwetterlage nur ganz bedingt beeinflussen. Und wenn es eben dir komplett ins Gesicht weht, dann kannst du auch nicht sagen, der Merz ist doof, ich ziehe in Wahlkampf, und sagen die Leute, ja, warum soll ich dich denn wählen, wenn dein Regierungschef in Berlin nur Mist baut, das sagst du ja selbst. Also du kannst dich auch nicht distanzieren, du schwimmst damit, und diese Logik ruiniert dann einfach deinen Wahlkampf.
4: Und mit Verlaub, auch das ist ja wieder nicht verständlich. Also auch das, also wenn er sagt, die Wahlniederlage hat mit meiner Person zu tun, ja, wie denn jetzt? Also das ist doch auch wieder etwas, was ich nicht verstehen kann. Also will er das jetzt korrigieren? Was hat er falsch gemacht? Es ehrt ihn ja, wenn er sagt, Entschuldigung, ich war auch schuld daran, dass die Union in Schwerin aus dem Landtag geflogen ist. Aber was soll ich jetzt als Zuschauer und Wähler damit anfangen? Also was will er mir jetzt sagen? Er hätte jetzt ja dann den Gedanken fortführen müssen und sagen, daraus folgt jetzt Folgendes. Entweder ich muss leider zurücktreten, weil es nicht geht, oder ich ändere dieses und jenes. Also gut, jetzt haben wir schon ganz oft drüber gesprochen, aber leider ist es heute Morgen der zweite Ausschnitt, den wir zeigen müssen von gestern, der uns beweist, dass Friedrich Merz sich einfach nicht mitteilen kann. Ja, er kann das, was er sagen möchte, er kann es nicht so sagen, dass wir es verstehen. Und ich glaube, wir drei sind hier nicht die Einzigen, sondern wahrscheinlich die Mehrheit der Bevölkerung, die es einfach nicht versteht.
3: Er hat ja an anderer Stelle schon mal gesagt, die Menschen draußen können oder wollen meinen Gedanken nicht folgen.
4: Ja.
3: Das ist eine ganz gute Erklärung. Ja,
2: ja. Wir geben uns nach wie vor Mühe, die Gedankenlehre aufzuhelfen, mit unseren Gedanken aufzufüllen, wo ein Loch ist. Da kann man ja auch Gedanken hineinschütten. Und Gedankenlehre ist bei Friedrich Merz immer zu finden. Lehre mit Doppel-E natürlich. Und damit zu einer Nachricht von uns, von News. Die Bundesagentur für Arbeit steht vor einem Milliardenloch. Statt der erwarteten 5,2 Milliarden Euro soll das Defizit in diesem Jahr bei 8,4 Milliarden liegen. Hui, von 5,2 auf 8,4 Milliarden Euro. Gleichzeitig steigen die Verwaltungskosten für die Grundsicherung auf 7,2 Milliarden Euro und damit rund 2 Milliarden Euro über den ursprünglichen Haushaltsansatz. Finanziert werden soll die Lücke mit einem, ja, wer hätte es gedacht, Darlehen des Bundes. Also auch da geht der Marsch in die Schuldenrepublik weiter. Das Geld läuft aus dem Ruder. Die Ausnahmen für das Bürgergeld, für die Grundsicherung laufen aus dem Ruder. Immer neue Löcher und die werden mit einem erweiterten Darlehen aus dem Bundeshaushalt geschlossen.
3: Das Gute für Lars Klingbeil ist ja, dass diese Darlehen als Investitionen gelten, weil sie einfach keine Ausgaben sind. In Wirklichkeit muss man sich klar machen, werden die nicht zurückgezahlt. Also ganz selten werden Anteile davon am Ende wieder getilgt. Aber sie gelten als Darlehen und nicht als Konsumtion. Und man muss sich einfach klar machen, dass in einer Zeit der Stagnation natürlich auch die Sockelarbeitslosigkeit hoch bleibt, beziehungsweise sogar steigt. Die Arbeitsbeschaffungsmaßnahmen, die die Bundesanstalt zu finanzieren hat, bleiben auf hohem Niveau und gehen natürlich dann in die zusätzlichen Kosten. Und man darf eben auch nicht vergessen, dass die Konjunkturprognosen, die regelmäßig von der Regierung schön gerechnet werden, zur Grundlage gemacht werden für die Zuweisungen an die Bundesanstalt für Arbeit. Mit anderen Worten, wenn die Konjunktur dann drunter bleibt, und wir haben, erinnern uns, zu Beginn des Jahres lagen wir bei Konjunkturprognosen von 1,2% und so weiter. Wir sind dann im Laufe des Frühjahrs relativ schnell realistisch auf 0,4, 0,3% gegangen. Und wenn die Konjunktur halt drunter bleibt, die Zuweisung aber auf dem positiven Annahme beruht, dass wir 1,2% Wachstum haben werden, dann geht einfach an dieser Stelle die Kostenschere auseinander und die Leidtragende ist dann die Bundesanstalt für Arbeit. Man muss allerdings auch sagen, dass die Bundesanstalt für Arbeit alles andere als effizient arbeitet. Also pro Mitarbeiter sind die Vermittlungszahlen, sind die Effizienzzahlen also wirklich nicht so, dass man nicht sagen würde, da ließe sich noch was machen. Vor ein paar Jahren gab es mal Frank-Jürgen Weise, der das reformieren sollte. Da ist wieder, glaube ich, ziemlicher Aufwuchs und Schlendrian eingetreten. Also auch da müsste man die Behörde grundsätzlich mal entschlacken und viel effizienter aufstellen. Aber
4: an der Spitze steht eine bekannte SPD-Politikerin.
2: Frau Nahles. Frau Nahles. Andrea Nahles, ja. Sogar kurzfristig mal im Vorstand gewesen.
4: Ja. Vorsitzende. Frau Nahles könnte ja da mal aufräumen.
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1: Ich bin Thomas Bleskin. Nach den Niederlagen der CDU bei 3 Landtagswahlen hat die Spitze der Unionsfraktion Bundeskanzler Friedrich Merz Rückendeckung zugesichert. Die erste parlamentarische Geschäftsführerin Dos Santos Vinz sagte, Merz habe die volle Unterstützung der Fraktion. CSU-Landesgruppenchef Hoffmann erklärte, seine Partei führe keine Personaldebatte über den Kanzler. Nun müsse es um Inhalte und die weitere Regierungsarbeit gehen. Merz hatte zuvor betont, auch in den CDU-Gremien habe es keine Personaldebatte gegeben. Die Investitionen in künstliche Intelligenz ziehen in Deutschland rasant an. Nach Berechnungen des Digitalverbands Bitkom stiegen die Gesamtausgaben für KI-Software, Dienstleistungen und Hardware im laufenden Jahr um fast die Hälfte auf rund 29 Milliarden Euro.
2: Haupttreiber des Booms ist die sogenannte generative KI. Dazu zählen Anwendungen wie ChatGPT, Claude oder Google Gemini. Die Ausgaben verdoppeln sich hier laut Bitkom dieses Jahr voraussichtlich auf 11,5 Milliarden Euro. Entsprechende Anwendungen würden mittlerweile branchenübergreifend und in Betrieben jeder Größe genutzt. Zum einen, um Prozesse zu beschleunigen, zum anderen, um Produkte zu verbessern. Ein Ende dieses Aufwärtstrends ist nach Einschätzungen der Analysten nicht in Sicht. Für das kommende Jahr prognostizieren sie für Deutschland ein weiteres Marktwachstum um 40%. Fiona Reinhardt, Nachrichtenredaktion.
1: Nach dem tödlichen Unfall an einem Freefall Tower auf dem Münchner Oktoberfest ist noch unklar, wie es mit dem Fahrgeschäft weitergeht. Der Betreiber betonte, er könne noch nichts zu dem Vorfall sagen und dazu, wie es für seine Attraktionen auf der Wiesn weitergeht.
3: Die Familie, die das Fahrgeschäft betreibt, ist geschockt. Genaueres zum Vorfall könne man aber nicht sagen. Es ist also unklar, wie es für den Freefall Tower weitergeht. Der Betreiber arbeitet laut eigener Aussage eng mit Polizei und Staatsanwaltschaft zusammen. Ein 52-jähriger Mitarbeiter war gestern nach einem Unfall im Krankenhaus gestorben. Er hatte sich wohl in einem gesperrten Bereich aufgehalten und war von einer Gondel des Fahrgeschäfts getroffen worden. Aus München, Helen Martin.
1: Zum Sportfußball: Alexander Blessin ist neuer Cheftrainer von Borussia Mönchengladbach. Der 53-Jährige erhält beim Tabellenletzten der Bundesliga einen 2-Jahres-Vertrag und soll morgen vorgestellt werden. Gladbach war mit 4 Niederlagen und 16 Gegentoren historisch schlecht in die Saison gestartet.
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1: Zum Wetter: die aktuelle Vorhersage des Deutschen Wetterdienstes. Heute meist freundlich, nur an einem Streifen vom Emsland und Niederrhein bis nach Südostbayern ziehen mehr Wolken durch. Die Temperaturen liegen bei 15 bis 23 Grad. In der Nacht ist es häufig klar, örtlich bildet sich Nebel, im Südosten kann es bis auf 0 Grad abkühlen. Morgen bleibt es nach Auflösung von Nebelfeldern vielerorts sonnig und trocken, nur im Nordwesten ziehen dichtere Wolken auf, an der Nordsee später auch Schauer. Die Höchstwerte liegen zwischen 17 und 24 Grad.
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5: Es ist kurz nach 16 Uhr. Einen schönen Dienstag. Ich bin Andreas Dorfmann. Der Countdown läuft. Nachher wieder News Live am Abend. 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Bleiben Sie weiter dran. Jetzt haben wir für Sie Runaway Train von Soul Asylum.
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1: Jeder spürt es, jeder sieht es, jeder weiß es. März ist vorbei. Es geht nicht mehr. Die sogenannten Sachzwänge sind der natürliche Feind der parteipolitischen Träumerei. Um mal etwas ganz Plumpes zu sagen, es kommt immer anders, als man denkt. Und keine Partei, die nicht totalitär vorgeht, kann jemals ihre reine Lehre durchsetzen. Jeder erwachsene Mensch, der schon einmal gewählt hat und von seiner Partei enttäuscht worden ist, weiß das und akzeptiert das bis zu einem gewissen Punkt, solange es sich nicht um das historische und alles erschütternde Wortbruchausmaß eines Friedrich Merz handelt. Insofern war es die größte strategische Politdummheit der deutschen Nachkriegsgeschichte, die AfD mit der sogenannten Brandmauer vor den Härten der Realität zu beschützen. Bis heute hat vor allem die CDU dafür gesorgt, dass die AfD noch nie einen einzigen ihrer Wähler enttäuschen konnte und enttäuschen musste. Das ist das wahre Alleinstellungsmerkmal der AfD. Alle anderen Parteien haben ihren Wählern Enttäuschung um Enttäuschung angetan. Die AfD ist bis heute die einzige Partei in Deutschland, die noch nie ein Wahlversprechen gebrochen hat, brechen konnte, weil sie noch nie regieren durfte. Als Helmut Kohl die politische Kraft ausging und der Zeitgeist sich grün färbte 1998, da verstand die damals noch kluge CDU, dass die Rückkehr an die Macht nur über rot-grünes Scheitern führen konnte. Lasst sie einfach mal machen, dann werden die Leute schon sehen. Wenn man den politischen Gegner nicht mehr besiegen kann, dann bleibt nur noch, sie machen zu lassen, sich selbst besiegen zu lassen. Auf Rot-Grün folgten dann abermals 16 Jahre CDU-Regierung. Die sogenannte Brandmauer ist das Gegenteil dieser strategischen Akzeptanz eigener Schwäche. Die Brandmauer sagt, egal wie ausgelaugt, wie ausgeleiert, wie ausgelutscht, egal wie intellektuell abgewirtschaftet, erschöpft, zynisch und ideenlos, egal wie geistig-moralisch ruiniert die CDU ist, sie muss einfach immer weiter regieren, um das Land vor seinen Bürgern zu beschützen. Verkörpert wird dieser Kult des Untergangs von einer gescheiterten Gestalt aus einer längst verlorenen Epoche, einer verlorenen Welt der Gremien und Formalismen, der weltfremden und bürgerfernen Sprache, des politischen Standesdünkels, Beschwörer von Brüssel, Phantast aus dem Zeitalter der Faxgeräte, Stromberg der Nation, nach Baron Münchhausen Felix Krull und dem Hauptmann von Köpenick, der vierte deutsche gerne Großhochstapler und Märchenerzähler, meine Damen und Herren, unser Bundeskanzler der Bundesrepublik Deutschland, Vorsitzender der CDU Deutschlands, Friedrich Merz. Ich persönlich halte Friedrich Merz inzwischen für einen gefährlichen Mann, denn er hat nichts mehr zu verlieren. Frei nach Margot Käßmann, du kannst nie tiefer fallen als auf Friedrich Merz Beliebtheitswerte. Merz scheint entschlossen, uns in seinem fulminanten Scheitern mit in den Abgrund zu reißen. Wenn er keinen Erfolg hat, dann soll bitte mehr niemand Erfolg haben. Das ist der Narzisst an der Macht, der sich als Brandmauerwächter mit dem Feuerschwert in heiliger Mission sieht. Seit Friedrich Merz scheitert, hören wir immer häufiger von ihm die Intonierung, dass mit uns Deutschen irgendetwas nicht stimmen würde, dass wir zu faul sind, zu reformscheu, einfach nicht so richtig mitziehen wollen. Wenn Friedrich Merz keinen Erfolg hat, dann soll das unsere Schuld sein. Es ist das bizarrste und psychologisch wohl interessanteste deutsche Bedürfnis, jede banale Piefigkeit der Gegenwart zur großen Entscheidungsschlacht gegen die Geister der Vergangenheit zu stilisieren. Früher haben wir es Politikern übel genommen, wenn wir gespürt haben, dass sie nicht glauben, was sie erzählen. Heute wären wir fast schon dankbar, wenn unser Bundeskanzler nicht wirklich glaubt, was er uns alles erzählt. Denn wenn Friedrich Merz wirklich glauben sollte, dass nur er ganz allein als mythische Heldengestalt zwischen den barbarischen Deutschen und den ethnischen Säuberungen steht, dann hätten wir an der Spitze der Regierung einen Besessenen, der in seiner eigenen geschlossenen Wahnwelt lebt, nicht auszumalen. Sollte das wirklich möglich sein? Wir wissen es nicht. Was wir aber wissen ist, dass es zutiefst beunruhigende Anzeichen gibt. Hier ist Friedrich Merz nur wenige Minuten nach dem desaströsen Wahlergebnis von Mecklenburg-Vorpommern, wo die CDU aus dem Landtag flog, und Berlin. Schauen Sie.
2: Ich gehe sogar so weit und sage, diese Reformen sind das Mittel gegen das autoritäre Gift, das mit der Faszination des Autoritären immer tiefer in unsere Gesellschaft eindringt.
1: Was Friedrich Merz uns hier mitteilt, ist eindeutig. Er sucht nach einem Gegenmittel gegen das Gift der Menschen, die ihn und die CDU nicht mehr wählen. Er spricht von der Faszination des Autoritären, womit er ja nur Menschen meinen kann, denn wer sonst könnte fasziniert sein? Er sieht Millionen Deutsche als Verführte, die bereit sind, den ethnischen Säuberungen, die er herbeifantasiert, also Verbrechen gegen die Menschlichkeit, den Weg zu bereiten, weil sie für die Opposition stimmen. In der deutschen Nachkriegsgeschichte ist kein Bundeskanzler bekannt, der sich selber als Schamane, als Wunderheiler gegen das Gift in den deutschen Seelen empfunden hat. Man muss leider sagen, sollte Merz das wirklich glauben, dann wäre er vom Größenwahn gezeichnet. Umso schlimmer wird es, weil die Reformen, von denen Friedrich Merz fantasiert, höchstens noch auf dem Papier und eben in dieser Fantasiewelt des Kanzlers existieren.
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2: Nach dem desaströsen Wahlergebnis der CDU in Mecklenburg-Vorpommern und in Berlin bebt es in der Partei, aber auch in der gesamten sogenannten Großen Koalition. Auf einer Pressekonferenz stellt Friedrich Merz gestern dann plötzlich und völlig überraschend die private Krankenversicherung an den Pranger und spricht von einem, Zitat, Gerechtigkeitsproblem.
3: Neues aus der Kategorie skurrile Lösungen für ernste Probleme. Kanzler Friedrich Merz findet, es geht im deutschen Gesundheitswesen nicht gerecht zu. So zumindest ließen sich seine Worte auf einer Pressekonferenz gestern verstehen.
4: Und wenn in der Bevölkerung der Eindruck verfestigt, dass diejenigen, die privat versichert sind, sofort jede Leistung bekommen und diejenigen, die gesetzlich krankenversichert sind, Wochen und Monate darauf warten müssen, dann ist das genau ein solches Gerechtigkeitsproblem.
3: Doch schon kurz nach dieser kontroversen Aussage rudert Merz schon wieder zurück. Der Regierungssprecher stellt klar, der Bundeskanzler hat das System der Krankenversicherung nicht in Frage gestellt. Warum Friedrich Merz damit trotzdem Parteikollegen gegen sich aufgebracht hat und diese Worte die Koalition einmal mehr ins Beben bringen, darüber sprechen wir jetzt bei News Live.
2: Ja, die Aussagen des Kanzlers haben ja immer mindestens zwei Ebenen. Das, was er gesagt hat und das, was er womöglich gemeint hat. Halten wir uns zunächst einmal an den Wortlaut. Was genau hat denn Friedrich Merz gestern zum Thema private Krankenkassen gesagt? Bitte sehr.
4: Eine Rolle gespielt hat zum Beispiel die gesamte ärztliche Versorgung, die Gesundheitsversorgung. Und wenn in der Bevölkerung der Eindruck verfestigt, dass diejenigen, die privat versichert sind, sofort jede Leistung bekommen und diejenigen, die gesetzlich krankenversichert sind, Wochen und Monate darauf warten müssen, dann ist das genau ein solches Gerechtigkeitsproblem. Wir sehen das Problem. Wir haben in der Koalition verabredet, dass wir die Entscheidungen in der gesetzlichen Krankenversicherung wirkungsgleich auch auf die private Krankenversicherung übertragen. Und das haben wir bis jetzt nicht gemacht. So, und das werden wir nachholen müssen. Das Problem reicht aber sehr viel tiefer.
2: Ja, gestern bei X auf einmal hat getrendet der Begriff Gerechtigkeitsproblem. Und der kam in diesem Falle nicht von der SPD, auch und wie immer von der SPD, aber in die Welt gesetzt hatte diesen Begriff gestern Gerechtigkeitsproblem. Der Kanzler. Da fragen wir natürlich uns zunächst mal, und ich frage dich, Ralf, Gerechtigkeitsproblem. Ist es denn ungerecht, dass es neben den gesetzlichen Krankenkassen auch die privaten Krankenkassen gibt?
5: Nein, das ist nicht ungerecht. Das ist ein unterschiedliches System. Darüber kann man lange diskutieren. Das Problem, was wir hier exemplarisch sehen, ist der Kanzler. Der Kanzler, der regelmäßig, und dadurch wird das wirklich wieder zu einer exemplarischen Szene, der mit großer Ernsthaftigkeit hier Dinge erklärt, die er nicht verstanden hat. Und es gab hinter den Kulissen im Vorstand und im Präsidium ein Gespräch mit Karl-Josef Laumann, wo darüber gesprochen wurde, dass die Menschen unzufrieden damit sind, dass sie als Kassenpatienten lange auf Termine warten müssen und als Privatversicherte schneller drankommen. Das ist ein komplett anderes Thema als das, was er hier aufmacht. Er hat es einfach nicht verstanden und er hat jetzt hier in diesem Statement den Eindruck erweckt, als müsse man die beiden Systeme zusammenlegen, als müsse man das Kassensystem mit der Privatversicherten zusammenlegen. Das ist ein uraltes Projekt der Sozialdemokratie, die immer schon die Bürgerversicherung für alle wollten und diese beiden Systeme fusionieren wollen. Auf einmal schien der Kanzler die Dinge zu verkaufen, die die Union seit Jahr und Tag aus sehr guten Gründen eben nicht der SPD nachgegeben hat, weil die privaten Kassen kostendeckend arbeiten und die öffentlichen Zuschüsse haben. Die gesetzlichen Krankenkassen sind budgetiert und deshalb haben Ärzte ab einem bestimmten Tag des Monats im Prinzip ihr Budget aufgebraucht. Das heißt, jeden Kassenpatienten, den sie dann behandeln, behandeln sie umsonst. Mutter Teresa ist ein gutes Modell, aber für das Gesundheitswesen schwierig durchzuziehen. Und dann können eben Privatpatienten immer noch Termine bekommen, Kassenpatienten bekommen dann im nächsten Monat. Das Problem lässt sich nicht so ohne weiteres lösen, wäre aber etwas ganz anderes als das, was der Kanzler gesagt hat. Und hier haben wir wirklich ein Problem. Man kann nicht sich in die Öffentlichkeit stellen und mit dieser Ernsthaftigkeit Dinge vortragen, die man nicht verstanden hat. Dann einfach nichts sagen, hat Dieter Nuhr auch mal sehr pointiert auf den Punkt gebracht. Und es gab eine riesen Verunsicherung, es gab empörte Stimmen aus der Union. Was hat er jetzt? Hat er gerade die privaten Krankenkassen zur Disposition gestellt? So kann man nicht arbeiten und es merken eigentlich auch alle in der Union, nur sie sind nicht bereit, daraus Konsequenzen zu ziehen.
2: Weil diese Aussage wurde so verstanden, wie sie eben auch geklungen hat, als Einstieg, als ein Plädoyer für die Bürgerversicherung, für die Abschaffung beider paralleler Systeme. Deswegen war natürlich die Verunsicherung groß. Es gab sofort Nachfragen. Will Merz wirklich die private Krankenversicherung abschaffen? Auf Anfrage der Funke Mediengruppe stellte der Regierungssprecher dann aber Folgendes klar.
3: Der Bundeskanzler hat das System der Krankenversicherung nicht in Frage gestellt. Er hat auf ein wachsendes Gefühl der Ungerechtigkeit in der Bevölkerung hingewiesen, das etwa durch unterschiedliche ärztliche Leistungen zwischen gesetzlich und privatversicherten Bürgern entsteht.
2: Also ich fühle mich da ein klein wenig, Gunnar, für dumm verkauft. Natürlich hat er doch dieses System durch die Aussage vorhin bei der Pressekonferenz in Frage gestellt, wenn er sagt, ich teile den Eindruck, dass das parallele Existieren von privater und öffentlich-rechtlicher Krankenversicherung zur Ungerechtigkeit führe.
6: Das größte Problem, was wir mit dem Bundeskanzler haben, ist, dass wir ihn nicht verstehen. Und ich glaube, das betrifft so ziemlich alle Zuschauer. Aber heute auch schon Kollegen in der ARD-Infonacht gehört. Heute Morgen auf der Fahrt hierher, die auch gesagt haben, wir haben es auch nicht verstanden. Was meint er denn? Friedrich Merz denkt offenbar laut, aber denkt nicht zu Ende, ja, also in dem, was er sagt. Und er erwähnt hier Gefühle. Also er erwähnt Gefühle. An anderer Stelle sagt er auch noch, die ich teile. Also das heißt, also offenbar empfindet er auch eine Ungerechtigkeit im Krankenversicherungssystem. Was aber habe ich davon, wenn er Gefühle erwähnt, die zunehmen würden in der Bevölkerung, auf die man reagieren müsste? Er muss doch als Regierungschef darüber sprechen, ob das System der Kassen funktioniert oder nicht und ob es gerechtfertigt ist, dass es private Versicherungen gibt. Ja, ist es nach unserer Gesetzeslage auf jeden Fall. Und ich möchte auch noch hinzufügen, dass auch wir, also ich sage jetzt mal wir, also ich zum Beispiel bin gesetzlich versichert, ja auch gezwungen bin, zusätzlich private Versicherungen abzuschließen, weil die gesetzliche Kasse ja Leistungen herausnimmt. Das war vor langer Zeit schon die Zahnversorgung. Also ich musste mich vor langer Zeit mit meiner Familie schon privat zusatzversichern. Und da werden künftig auch noch weitere Leistungen herausgenommen werden, das ist schon angesagt, dann bin ich ja auch wieder auf private Versicherungen angewiesen. Das heißt also, die Privaten ersetzen ja das, was die Gesetzlichen nicht leisten können. So rum wird doch ein Schuh draus. Und wer jetzt sagt, ich versichere mich von vornherein privat und zahle dann auch mehr, naja, der erwartet auch mehr Leistung. Aber das ist ja nun wirklich überall so. Also wenn ich in einen Feinkostladen gehe, kriege ich eine bessere Butter, weil ich mehr Geld bezahlt habe. Also das ist ja nicht so was Besonderes.
5: Nur nach der Logik des Kanzlers für denjenigen, der sich die Billigbutter im Supermarkt kauft, einen Ausgleich bezahlen, damit der auch die gute Butter bekommen kann. Ja,
6: weil er ein zunehmendes Gefühl der Ungerechtigkeit hat, dass der in den Feinkostladen geht, eine bessere Butter kriegt. Der hat aber mehr bezahlt. So, also das heißt, also die Verwirrung ist komplett. Und weil du gesagt hast, Alexander, ob er jetzt die Privatversicherung abschaffen will, ja, also offenbar geht er ja hier mit dieser diffusen Äußerung, aus der wir also nicht schlau werden, auf die Sozialdemokraten zu. Ralf hatte schon eben gesagt, eine uralte Forderung der Grünen und der SPD ist, die Privatversicherung praktisch abzuschaffen, alle in einen Topf zu werfen und dann zu hoffen, dass es besser läuft.
2: Wir haben schon öfters den Fall gehabt, dass der Kanzler etwas ausgesagt hat und es war, wie du zu Recht sagst, diffus. Man konnte es in viele verschiedene Richtungen deuten. Du hast gesagt, er denkt öffentlich. Ich würde sagen, hat manchmal auch einfach viel Pech beim Denken. Aber das ist jetzt meine Deutung. Generell merken wir immer wieder, Kommunikation ist nicht die Stärke dieses Kanzlers. Und darüber regen sich mittlerweile auch einige Ministerpräsidenten auf. Ja, sogar massiv. Der Stern-Journalist Veit Medik berichtet über dieses Unbehagen an der Kommunikation des Kanzlers. Bei X schreibt er Medik, Zitat, heftige Kritik von Gordon Schnieder und Boris Rhein am Bundeskanzler heute Morgen im Präsidium. Rhein sagte laut Teilnehmern, die Sprache von Merz am Sonntagabend sei, Zitat, die empathielose Sprache der 90er Jahre gewesen. Dazu gab es folgende Forderungen aus Reihen der Ministerpräsidenten: CO2-Steuer weg, Elterngeldkürzung weg, Mütterrente weg. Aber Merz solle Kanzler bleiben. Das ist noch immer die Linie der Ministerpräsidenten. Zitat Ende. Und gestern bei der Pressekonferenz wurde Friedrich Merz ja auch mit der Frage konfrontiert, ob es Forderungen gab nach einem personellen Wechsel. Er sagte niemand, er wiederholte es, niemand habe Forderungen nach personellen Wechseln aufgerufen. Also niemand habe seinen Kopf gefordert. Jetzt ist die Frage, wie weit wird dieses Missbehagen der CDU-Granden am Kanzler noch weitergehen. Heute am Dienstag zum Beispiel Fraktionssitzung. Da hört man, da werde sich der Kanzler weiterer Kritik stellen müssen. Ich frage mich natürlich, Ralf, wie lange lässt sich diese Linie noch durchstehen? Immer wieder hören wir von durchgestochenen Meldungen, Grummeln über den Kanzler. Gleichzeitig aber will ihn zumindest offiziell kaum jemand persönlich in Frage stellen.
5: Die Situation ist völlig verfahren. Nach der missglückten Kabinettsumbildung gab es ja massive Kritik, nicht nur in der Fraktion, sondern eben auch im Bundesvorstand der Union. Und daraus erwächst aber keine Machtfrage. Also es gibt keinen Exponenten, der aufsteht und sagt, es ist jetzt Schluss, wir brauchen hier eine personelle Änderung, weil es so wenig Alternativen gibt, weil es keine Chance gibt, irgendwie in einen Machtwechsel in der Bundesregierung einzutreten. Es gibt auch gar keinen wirklichen Aspiranten für den Wechsel. Normalerweise hat man halt immer einen Konkurrenten, der sich ohnehin für besser hält, der auch sich warm gelaufen hat, der das Amt übernehmen könnte. Das ist hier nicht der Fall. Und deshalb ist die Lage so aussichtslos. Es wird mutmaßlich in der Fraktion auch wieder massive Kritik geben. Es wird Unmutsbekundungen geben, aber das wird alles folgenlos bleiben. Es ist gut, dass der Kanzler auf die New York-Reise verzichtet hat, die eigentlich heute hätte beginnen sollen. Er wollte am Rande der UN-Vollversammlung irgendwelche Gespräche führen und ist jetzt lieber hier geblieben. Weise Entscheidung, wenn die Hütte zu Hause brennt, fährt man besser nicht ins Ausland. Trotzdem ist die Situation so, dass die Union mit ihm permanent nach unten gezogen wird, in den Abstieg geht, aber völlig gelähmt ist und es nicht ändern kann, weil sie sich in den Regeln befangen fühlt, die in Fraktionen, in Vorständen, in den Gremien herrschen. Und so ein Vorfall wie gestern ist einfach exemplarisch und müsste eigentlich auch dem Letzten zu denken geben.
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1: Ich bin Thomas Bleskin. Nach der schmerzhaften Niederlagenserie der CDU bei den letzten drei Landtagswahlen berät die Bundestagsfraktion der Union heute mit Kanzler Merz über die Konsequenzen. Sachsens Ministerpräsident Kretschmer forderte von seiner Partei eine schonungslose Analyse und einen Neustart. Das habe auch etwas mit Personen zu tun, sagte er im MDR. Auch Thüringens Ministerpräsident Vogt nannte das Wahlfiasko einen historischen Wendepunkt. Nötig sei eine Generalinventur der Berliner Regierungspolitik, so Vogt. Die Bundesregierung plant erneut einen Tankrabatt. Der wurde vom Kabinett nun auf den Weg gebracht. SPD-Fraktionsvize Zorn verteidigte die Maßnahme gegen Kritik. Sie würde nicht viel bringen.
2: Schon im Mai gab es für 2 Monate einen Tankrabatt. Damals sind die Preise spürbar gesunken, doch die Mineralölkonzerne gaben den Rabatt nicht vollständig an Autofahrer weiter. Das fürchten Kritiker auch diesmal. SPD-Vize Zorn sagt, es habe keine andere Wahl gegeben, entweder erneut einen Tankrabatt oder gar keine Entlastung. Er hofft, dass die Regierung so viel Druck aufbauen könne, dass die Konzerne den Rabatt diesmal komplett weitergeben. Die Regierung plant, die Energiesteuer auf Diesel und Benzin ab Oktober zu senken für 3 Monate, rund 14 Cent pro Liter. Katrin Müller, Nachrichtenredaktion.
1: Der Anteil der Elektroautos bei den Neuzulassungen in der EU ist im vergangenen Jahr auf ein Rekordniveau gestiegen. Das zeigen Ergebnisse der europäischen Statistikbehörde Eurostat. Gut jeder 6. neu zugelassene Pkw war demnach ein E-Auto.
3: Auch Hybridfahrzeuge, die waren immer beliebter und der ganze Boom hat wohl auch mit den hohen Spritpreisen im Moment zu tun. Aber nicht nur, es gibt auch günstigere Einstiegsmodelle, eine staatliche Förderprämie für E-Autos und auch mehr Ladesäulen. Spitzenreiter sind wir in Deutschland europaweit allerdings noch nicht. In Dänemark und auch den Niederlanden zum Beispiel, da haben zuletzt noch mehr Leute ein E-Auto gekauft. Claudia Wächter, Nachrichtenredaktion.
1: Der Chemiekonzern Evonik hat den Abbau von über 3000 Stellen angekündigt. Mehr als 2000 davon entfallen auf Deutschland, teilte das Unternehmen in Essen mit. Schon bis Ende dieses Jahres fallen durch Sparprogramme knapp 3000 Stellen weg. Der nächste Sparplan soll bis 2029 sozialverträglich und ohne betriebsbedingte Kündigungen umgesetzt werden.
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1: Zum Wetter, die aktuelle Vorhersage des Deutschen Wetterdienstes. Heute meist freundlich, nur in einem Streifen vom Emsland und Niederrhein bis nach Südostbayern ziehen mehr Wolken durch. Die Temperaturen liegen bei 15 bis 23 Grad. In der Nacht ist es häufig klar, örtlich bildet sich Nebel, im Südosten kann es bis auf 0 Grad abkühlen. Morgen bleibt es nach Auflösung von Nebelfeldern vielerorts sonnig und trocken, nur im Nordwesten ziehen dichtere Wolken auf, an der Nordsee später auch Schauer. Die Höchstwerte liegen zwischen 17 und 24 Grad.
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5: Es ist kurz nach 17 Uhr. Einen schönen Dienstag. Ich bin Andreas Dorfmann. Der Countdown läuft. Nachher wieder News live am Abend. Und darüber spricht Deutschland heute. Berlin ist gefallen. Die drastische Bilanz von Polizei und Sicherheitskräften nach dem Sieg der Linken bei der Wahl. Die Hintergründe dazu ab 18 Uhr hier bei News, das Radio. Bleiben Sie weiter dran. Jetzt haben wir für Sie High on Emotion von Chris de Burg.
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2: Draußen die weite Mecklenburg-Vorpommerns und hier drinnen eine ganze Lebensspanne in Tagebüchern. Ich bin sehr froh, heute bei Schuler, Fragen, was ist? Eine Schriftstellerin zu Gast zu haben, die ihre Tagebücher gerade veröffentlicht. Monika Maron, herzlich willkommen. Die Tagebucheinträge sind zum Teil wirklich hinreißende Momente. Eintrag 5. Oktober 1982. Sie kommen aus der Volksbühne und auf der Straße stehen Panzer. Kann man sich jetzt als Nachgeborener kaum was darunter vorstellen. 5. Oktober, erinnert man sich,
3: 7. Oktober
2: war, die haben geübt. Und dann gab's die großen Paraden auf der Karl-Marx-Allee. Aber es ist natürlich ein gespenstischer Anblick, wenn man aufgereihte Panzer da gesehen hat. Überhaupt waren diese Paraden ja doch sehr martialisch.
3: Naja, und das war ja ein internationales Theaterereignis. Also Giorgio Strehler lief. Und war auch ein großes Publikum und man kommt raus und da fahren Panzer, ja, waren die absurden Momente.
2: Sie konnten konnten lange nicht aus der DDR ausreisen. Also es gab ein langes Hin und Her, das kann man da im Buch auch nachvollziehen. Und dann gibt's irgendwann das Visum nach langem Warten.
3: Sie meinen jetzt die endgültige Ausreise?
2: Das erste Mal, als Sie da wirklich raus konnten. Und dann sind Sie eigentlich gar nicht so erlöst, schreiben Sie im Buch, wie Sie eigentlich dachten. Sie kommen zuerst nach West-Berlin, dann fahren Sie rüber in die alte Bundesrepublik. Und das ist eigentlich nicht diese Euphorie, von der Sie eigentlich geträumt hatten. Oder interpretiert man das falsch?
3: Naja, das hat weniger was mit dem Westen zu tun, als mit einem selbst. Also ich glaube immer, man bricht auf und erwartet auch ein ganz anderes Erleben in sich. Und das war es nicht. Also ich bin über die Grenze gegangen und kam nach West-Berlin und kam nach Frankfurt. Und ich war immer noch ich. Und es hatte sich nicht was ganz Grundsätzliches verändert für mich. Also ich glaube, das ist so eine Illusion, die man so in sich trägt, fast kindlich. Ja,
2: man einfach weiß, dadurch, dass es so unerreichbar war, dass man gedacht hat, da hinter der Grenze müssen die Straßen anders aussehen.
3: Nein, man selber muss sich anders fühlen. Und das war, glaube ich, meine Enttäuschung. Gar nicht, das kannte ich ja alles noch viel zu wenig. Also ich hatte ja kaum was gesehen und war nur irgendwie, das Wunder war ausgeblieben, ja.
2: Eine ganz spannende Szene fand ich, da sind Sie auf der Zugfahrt von Frankfurt am Main nach Köln und beschreiben die Landschaft entlang am Rhein und irgendwo steht dann so ein Halbsatz, ich hätte eine Heimat haben können. Also plötzlich war die Landschaft das, was wo ich rausgelesen habe, dieses seltsame Verhältnis zu Deutschland, zu der DDR mit ihren ganzen Spruchbändern und eben war eher gestört. Westen kannte man nicht und auf einmal dämmerte so durch, was wäre das für ein fantastisches Land, wenn man es nicht in der Teilung erlebt hätte. War das?
3: Das war ein ganz seltsamer Augenblick. Ich kam von der Buchmesse, war ein bisschen verkatert, hatte Kopfschmerzen und hatte eine Tablette genommen und schlief im Zug ein. Und wachte auf und sah den Rhein. Und sagte bloß, also saßen ja Leute neben mir, und ich sagte, was ist denn das? Und die sagten, es ist der Rhein. Und ich fand diesen Rhein, der war für mich sowas Deutsches, also so ein Sinnbild von Deutsch. Und das hat mich tief erschüttert. Also das denke ich bis heute, wenn ich da in dieser Gegend bin, dass das so ein grundsätzlich deutscher Fluss ist. Ich kann das gar nicht genau erklären.
2: Das ist aber ein Gefühl, was sich eher dort einstellt oder inzwischen auch bei anderen Landschaften in ganz Deutschland? Also die Elbe ist es jetzt nicht?
3: Nee, die Elbe ist das nicht.
2: Was obwohl es gar nicht mehr so schmutzig ist wie früher.
3: Nee, aber das sind ja die Weinberge da, die da hochgehen und die kleine Bahn, die da fährt. Das war irgendwie was ganz Wunderbares.
2: Dann reisen Sie wieder zurück in die DDR. Irgendwo steht dann zurück in den Mauern. Das sind einfach diese knappen Bemerkungen. Und eigentlich ist alles eingefangen, was das ausgemacht hat. Haben diese Reisen den Entschluss gefasst, dann irgendwann ganz aus dem Land auszureisen? Also haben Sie gemerkt, das ist nicht das Land, wo ich leben möchte? Oder wie hat sich das entwickelt? Wir kommen dann noch auf die nächsten Reisen zu sprechen.
3: Ja, Naja, eigentlich, ich hatte das Buch geschrieben und danach noch eins. Also wenn man das Gefühl hat, man wird in diesem Land sowieso nicht gebraucht, alles, was man kann und will, ist da nicht angebracht, dann erwacht natürlich, wenn man weiß, da gibt es eine Nachbarschaft, in der man auch Deutsch spricht, der Gedanke, man könnte auch da leben. Das ist aber bei mir wirklich sehr langsam gewesen, weil irgendwie hatte ich auch immer den Gedanken, man ist auch verpflichtet, da seine Sache zu machen, wo man nun ist, weil wenn alle weggehen, ist ja gar nichts mehr. Aber natürlich war eigentlich mit Flugasche der Gedanke schon irgendwie waberte der rum. Man kann ja auch gehen, außerdem gingen so viele, dass man dachte, warum geht man eigentlich nicht selbst? Aber das wurde eigentlich erst wirklich drängend, also nachdem mein Kind aus der Schule war, das waren ja auch alles Gründe, und mein Mann seine Doktorarbeit geschrieben hatte, war, als wir gegangen sind, das war ja anderthalb Jahre vor dem Mauerfall, da war klar, dass die Sache kippt. Entweder wird es die Gorbatschowsche Linie und das wird alles liberaler, oder aber es wird härter und es wird wirklich eine Art Militärdiktatur, ja, weil die Lager waren ja irgendwie konzipiert oder sogar gebaut, weiß ich gar nicht. Also da war es dann auch ein drängender Grund zu gehen, weil man dachte, wer weiß, also entweder wird es besser, dann können wir sowieso hin und her und zurück, oder aber es wird ganz schlimm und dann ist man froh, wenn man weg ist.
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2: War das bisher vorliegende Reformpaket beispielsweise zur Rente oder zur Krankenversicherung etwa nicht gerecht? An welcher Gerechtigkeit will man festhalten? Wo will man nachjustieren? Was will man machen, damit es noch gerechter zugeht? Und was verstehen überhaupt CDU, CSU und SPD wechselweise unter Gerechtigkeit? Hören wir doch mal rein, was gestern der Kanzler gesagt hat.
3: Ich bin dankbar, dass wir von den Sozialdemokraten heute Morgen hören, dass sie an der Koalition in Berlin festhalten wollen. Das gilt auch für uns. Das gilt auch für mich. Wir sind gemeinsam entschlossen, den historischen Aufgaben, denen sich unser Land gegenüber sieht, gerecht zu werden. Es geht nicht um weniger und um mehr als um die demokratische Zukunft unseres Landes.
2: Ja, das war wieder ein echter Merz. Zum einen, er ist dankbar für eine Sache, die eigentlich selbstverständlich sein sollte, dass die Regierungsparteien bereit sind, weiter zusammenzuarbeiten. Und dann als nächstes wieder der Ausflug in die ganz, ganz große Pathoskugel. Die demokratische Zukunft stehe auf dem Spiel. Wie hängt denn das alles zusammen, Ralf?
4: Also über Demokratie wurde jetzt überhaupt nicht gestritten in der Koalition. Es geht lediglich darum, dass die SPD nicht reformieren möchte und die Union möchte reformieren. Die SPD, wenn sie denn reformieren möchte, möchte gerne bei den Reichen reformieren und dort Geld holen, damit sie an den anderen Stellen nicht reformieren muss. Um es mal ganz platt auszudrücken. Aber ich möchte hier nicht ins Populistische verfallen. Aber das große Problem ist, dass die Einschnitte, die in diesen Reformen enthalten sind, von beiden Seiten nicht so kommuniziert werden, dass wir als gesamte Gesellschaft in einem Strang ziehen, dass wir versuchen, die Sozialsysteme so zu verschlanken, dass sie auch in die Zukunft tragen, dass dazu jeder was beitragen muss. Und die SPD ist der Ansicht, weil es ihnen so schlecht geht in den Umfragen, bei den Wahlergebnissen, dass sie bei den normalen Beitragszahlern, bei den einfachen Menschen, da darf es keine Zumutungen geben, sondern wir müssen gucken, dass wir irgendwo anders das Geld hernehmen. Also du musst weiter früh in Rente gehen können. Du musst auch weiter möglichst keine erhöhten Abgaben bezahlen. Dafür holen wir das bei den Reichen, bei der Erbschaft oder sonst irgendwo. Das wird so nicht funktionieren, denn man muss bei solchen Reformprojekten, wenn sie diese Größe haben, im Prinzip alle Teile der Gesellschaft belasten. Und natürlich hat es auch für die Unternehmen und für die wohlhabenderen Leute nur dann eine Akzeptanz, wenn daraus eine Perspektive erwächst, dass man sagt, okay, geringe, höhere Belastungen, beispielsweise bei den Lohnzusatzkosten, führen aber dazu, dass die Energiepreise sinken, dass ich weniger Auflagen habe, dass ich eine Perspektive habe für mein Unternehmen in Deutschland. Und diese Gesamtperspektive, die schafft diese Koalition einfach nicht auf den Weg zu bringen. Stattdessen erklärt die SPD permanent, also wir müssen die Beschäftigten schonen. Und dann kommt es zu solchen kuriosen Konstrukten, dass man einerseits die Aktivrente einführt, also eine Steuerbegünstigung für Leute, die über das Rentenalter hinaus arbeiten, aber gleichzeitig die Rente mit 63, die jetzt irgendwie mit 64 schon beginnt, die aber beibehält. Also unten ermögliche ich Frühverrentung, möchte aber oben was drauflegen, damit man länger arbeitet. Das ist ja nicht logisch. Und diese Probleme, wie sage ich es meinem Kinde, sagt die SPD am besten gar nicht. Und das soll alles so bleiben. Wir gucken mal, dass wir irgendwo noch einen Tresor finden, wo wir das Geld rausholen können.
5: Sie haben tatsächlich, wie Ralf sagt, Sie haben Angst davor, die Wahrheit zu sagen. Sie lügen sich in die Tasche. Die Sozialdemokraten wissen, dass das Sozialsystem, die Sozialversicherungen so nicht finanzierbar sind, dass also entweder die Beiträge steigen oder die Leistungen zurückgenommen werden. Das versteht aber auch, glaube ich, jedes Kind. Also ist es eben, nicht? Wenn, das ist ja bei uns zu Hause auch so. Wenn es Geld alle ist auf dem Konto, dann kannst du, oder wenn es weniger wird, kannst du nur weniger ausgeben oder eben mehr verdienen, nicht?
4: Also ja. Oder man guckt halt nach, wer abhebt. Ja. Auch das wäre eine Variante, womit ich dezent überleiten will dazu, dass das Thema Migration beispielsweise ja peinlich und schreiend ausgeklammert wird.
5: Genau.
4: Spielt überhaupt gar keine Rolle.
5: Genau,
4: wer ist eigentlich im Bürgergeld? Wer kriegt eigentlich welchen Anteil am Sozialkuchen? Darüber wird einfach nicht gesprochen, weil die SPD fürchtet, dass ihr dann gesellschaftspolitisch das alles um die Ohren fliegt.
5: Oder
4: Union duckt sich einfach weg.
5: Sie fürchtet, weil ihre eigene, sie leben ja sozusagen in einer Blase, wo man eben die Einwanderung, egal wie, auch wenn sie völlig unerlaubt ist und auch wenn lauter Leute ins Land kommen, von denen wir gar nicht wissen, wer sie sind und was sie wollen, nicht kritisieren soll. diese Lüge, also die, dass sie sich hier in die eigene Tasche lügen, hatte ja auch Erfolg. Denn im Wahlkampf in Mecklenburg-Vorpommern hatte sich ja Frau Schwesig, die ja die Wahlsiegerin ist, die zweite Wahlsiegerin nach der AfD, die Sozialdemokratin, sich ja damit gebrüstet, dass sie gesagt hat, na, also diese Reformen da in Berlin, das kann ich überhaupt nicht mitmachen, das geht ja gar nicht, nicht? Obwohl auch sie wusste, dass die Sozialsysteme es nicht mehr leisten können. Und der letzte Sozialdemokrat, der sich das mal getraut hat, war Gerhard Schröder, das ist mehr als 25 Jahre her, der gesagt hat, damals ging es um die Arbeitslosenversicherung für alle, die sich nicht mehr dran erinnern, oder für die Jüngeren unter uns, der gesagt hat, es kann so nicht gehen, weil wir es nicht bezahlen können. Damals war es ja so, dass wenn man arbeitslos wurde, dass man eben das ALG 1 unbefristet bekam. Gesagt, das können wir nicht bezahlen, wir müssen das abschaffen. Und seine eigene Partei hat ihn ja dann dafür sozusagen an die Wand genagelt, ne? Das erinnern wir uns. Also die haben das und so ist die SPD eben jetzt auch wieder, nur dass es kein Gerhard Schröder, noch nicht mal ein Gerhard Schröder gibt, der ihnen sagt, Leute, wir müssen das machen. Jetzt gibt es nur noch Spitzenpolitiker in der SPD, die sich davor drücken, also vor der eigentlichen Aufgabe, die Staatsfinanzen oder die Finanzen der Sozialversicherung zu sanieren, drücken und den Menschen das Blaue vom Himmel versprechen. Das geht nicht auf. Und Ralf hat es gesagt, die SPD ist diejenige in dieser Bundesregierung, die uns daran hindert, die Sozialversicherungssysteme zu sanieren.
2: Die heutigen Gesichter der SPD heißen beispielsweise Klingbeil, Baas, Schwesig. Damit müssen wir uns beschäftigen, nämlich Vizekanzler Klingbeil ist ja auch der Bundesfinanzminister. Was hat er bitteschön für ein Bild von Reformen? Bitte sehr.
6: Dieses klare Signal muss in Berlin gehört werden. Auf der Bundesebene bleibt das klare Signal der Wählerinnen und Wähler in allen drei Landtagswahlen. Wir sind nicht einverstanden mit dem, was ihr da tut in Berlin. Ihr müsst das grundsätzlich hinterfragen. Und das ist das, was im Präsidium, sicherlich gleich auch im Parteivorstand, eine Rolle gespielt hat. Wenn die Bürgerinnen und Bürger in unserem Land Reformen wahrnehmen als etwas, das ihr Leben bedroht und das nur zur Verschlechterung führt, dann ist es nicht nur die Kommunikation bei uns, die besser werden muss, sondern an der einen oder anderen Stelle auch die Substanz der Reform. Und gerade die Rentendebatte ist dafür das wichtigste Beispiel. Wir brauchen Reform, aber diese Reform müssen gerecht sein. Und sie brauchen auch eine Unterstützung in der Bevölkerung. Und das ist das, wo wir zumindest zu der Einschätzung kommen, dass wir in der Koalition über diese Fragen auch sprechen müssen, dass wir dafür Entscheidungen finden müssen. Und dass der Weg der letzten Monate die Verunsicherung in unserem Land größer gemacht hat. Und da wollen wir dagegen arbeiten. Ein schlichtes Weiter-so und mit dem Kopf durch die Wand und die Erklärung, wir müssen jetzt nur noch konsequenter das machen, was wir bisher gemacht haben, und dann verstehen die Leute das hoffentlich, das wird nicht funktionieren. Wir stehen zu dieser Koalition, aber so wie es die letzten Monate gelaufen ist, kann es nicht weitergehen, da brauchen wir Änderungen, und der klaren Marschrichtung gehen wir jetzt auch in die Gespräche mit dem Koalitionspartner.
2: Das hat er jetzt mehrfach gesagt, Lars Klingbeil. So wie es die letzten Monate gelaufen ist, könne es nicht weitergehen. Die Bürger würden die Reform als Bedrohung wahrnehmen. Da kann ich nur sagen, die letzten Monate hat doch Lars Klingbeil mit am Kabinettstisch gesessen. Die haben doch gemeinsam dieses sogenannte Reformpaket beschlossen. Und jetzt sagt er, na gut, jetzt merken wir offenbar, die Leute nehmen es als Bedrohung an. Lassen wir's.
4: In den letzten Monaten gab es keine Reformen und das kann nicht so weitergehen, sagt Lars Klingbeil. Das ist einfach an Bigotterie gar nicht zu überbieten. Sie haben ja nicht reformiert. Es ist ja nicht so, dass die Bürger irgendeinen Schmerz hätten erleiden müssen. Man erleidet Schmerzen beim Zusehen des Regierens in Berlin. Man kann diese Koalitionsgipfel, diese Koalitionsausschüsse ohne Ertrag, die kann man nicht mehr ertragen. Aber das hat jetzt nichts damit zu tun, dass irgendjemand geknebelt wäre von irgendeiner Rentenreform. Es ist ja keine beschlossen worden. Es ist auch keine Pflegereform beschlossen worden und die Gesundheitsreform steckt auch noch fest. Also es ist ja nicht so, dass irgendein Ertrag erkennbar wäre, für den jetzt Berlin abgestraft würde. Was Lars Klingbeil dort macht, ist einfach populistisches Schwurbeln, weil er ja auch gar nicht weiß, wofür in diesen Landtagswahlen angeblich die Strafe erfolgt sein soll. Die Bürger haben ja keinen Zettel abgegeben, ich wähle euch nicht, weil... Das weiß er gar nicht. Er unterstellt einfach, dass wenn man jetzt weniger tut und wenn man weniger darüber redet, dass es Zumutungen geben könnte, dass man dann die SPD wählt. Ein Trugschluss, der überhaupt nicht nachvollziehbar ist.
5: Er tritt auf wie die Opposition. Lars hat sie, Jetzt sage ich von Lars.
2: So schnell kann es gehen.
4: Entschuldigung,
2: genau, so viel, unser Finanzminister hier.
4: Wenn ich von dem Kontostand des Bundesfinanzministers hätte, dann ging es mir besser.
5: Und die Altersversorgung vor allen Dingen.
4: Ja.
5: Was Ralf gerade gesagt hat, er spricht ja so wie der Oppositionsführer. Ja. Also nicht. Ja. Also wir erinnern uns noch an die große Pressekonferenz vor der Sommerpause, wo sie alle vor das Kanzleramt traten und die Fahnen wehten im Winde und flatterten und sagten, so, jetzt haben wir es. Hat zwar ein Jahr gedauert, aber Leute, das geht jetzt in den Bundestag Ende des Jahres und dann sind die Reformen durch. Und jetzt tut er so, als wenn da irgendeine fremde Macht etwas beschlossen hätte und er dagegen kämpfen müsste. Übrigens, was auch wieder deutlich wird an diesen Worten, er sucht sich bestimmte Botschaften heraus, die die Wähler angeblich gegeben haben. Also sie würden an diesen Reformen leiden, die es ja noch gar nicht gibt. Wie Ralf sagte, nicht Lars, sondern Ralf, die es noch gar nicht gibt. Das sucht er sich raus und sagt, sie fühlen sich in ihrem Leben bedroht. Also das ist eine vollkommen unsinnige Formulierung. Niemand ist hier mit dem, niemandes Leben wird bedroht durch Reformen, die noch nicht beschlossen wurden. Aber er klammert aus, weshalb zum Beispiel auch, oder welches Motiv auch hinter der Protestwahl in den beiden Bundesländern stand. Und das ist ja die irreguläre Einwanderung. Also das ist ja immer noch die Migration, die Leute umtreibt. Das Stadtbild, wie Friedrich Merz es mal formulierte, dass Menschen ins Land kommen, nicht integriert werden, dass Straftäter herumlaufen und nicht abgeschoben werden, das klammert er alles aus. Er sagt einfach nur, die Wahlniederlage ist die Quittung dafür, dass wir Reformen beschlossen haben, die sie ja aber noch gar nicht umgesetzt haben. Zeigt noch einmal, dass sich die SPD zurückzieht, die SPD-Führung zurückzieht, auf ganz bestimmte Themen und behauptet, daran hätte es nun gelegen und ignoriert, dass die Menschen ein Unwohlsein haben wegen der unkontrollierten Einwanderung und wegen übrigens auch der steigenden Preise, nicht auch der Energiepreise, die ja die Produktion gefährden. Die Leute sind nicht dumm und merken das.
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That Don't Impress Me Much von Shania Twain bei News Radio. Es ist kurz vor 18 Uhr, einen schönen Dienstag. Ich bin Andreas Dorfmann. Der Countdown läuft. Gleich wieder News live am Abend. Und darüber spricht Deutschland heute. Berlin ist gefallen, die drastische Bilanz von Polizei und Sicherheitskräften nach dem Sieg der Linken bei der Wahl. Die Hintergründe dazu gleich ab 18 Uhr hier bei News, das Radio. Bleiben Sie weiter dran. Jetzt haben wir für Sie Heavy Cross von Gossip.

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1: Es ist 18 Uhr. Guten Abend, meine Damen und Herren. Hier ist News Live am Abend am Dienstag und darüber spricht Deutschland heute Abend. Wirrwarr um Privatversicherung. Schaufelt der Kanzler mit seinem Kommunikationsdesaster sein eigenes Grab? Judenhass bei der Linken. Israels Botschafter warnt. Jüdische Existenzen in Berlin akut in Gefahr. Und Evonik-Boss hat eindringlich vor CO2-Abgabe gewarnt. Das kostet Jobs. Jetzt werden die Kündigungen verschickt. Meine Gäste heute Abend, der Historiker Reinhard Zitelmann. Herzlich willkommen, Herr Dr. Zitelmann.
2: Hallo.
1: Und der Arche-Gründer, diesmal ist nicht Wolfgang Büscher hier, der kommt noch diese Woche, aber heute ist der Gründer persönlich hier, nämlich Bernd Sigelko. Herzlich willkommen bei News.
2: Danke für die Einladung, guten Abend.
1: Und dann muss man auch noch sagen, nicht nur Arche-Gründer und Theologe, sondern auch Politiker, denn die letzten Wochen, Monate war Bernd Sigelko auch als, ja, versuchter Abgeordneter für das Abgeordnetenhaus unterwegs für die CDU. Ist aber gescheitert.
2: Ne? Sagen wir mal harter Wahlkämpfer, ja.
1: Ja, und darüber sprechen wir auch nachher noch hier bei News Live am Abend. Ich bin Andreas Dorfmann. Bei uns gibt es immer das Wichtigste vom Tage, über das ganz Deutschland spricht. Der Bundeskanzler hat geredet und wer zugehört hat, der hat gestaunt. Und die Bundesregierung hat jetzt ein Problem, ein großes Problem. Denn jetzt steht nicht nur die Reformagenda von Friedrich Merz zur Diskussion. Jetzt hat er sich ohne Not zur Zielscheibe im Krach um die private Krankenversicherung gemacht. Darüber sprechen wir bei News Live am Abend. Der Kanzler hat gestern über die verlorenen Wahlen gesprochen, hat seine Gedanken zum Besten gegeben, hat sein neues Lieblingsthema Gerechtigkeit dargelegt und war plötzlich aus heiterem Himmel bei privaten Krankenkassen angekommen.
3: Wir haben in der Koalition verabredet, dass wir die Entscheidungen in der gesetzlichen Krankenversicherung wirkungsgleich auch auf die private Krankenversicherung übertragen. Und das haben wir bis jetzt nicht gemacht. So, und das werden wir nachholen müssen. Das Problem reicht aber sehr viel tiefer. Karl-Josef Laumann, mit dem ich, wie Sie vermutlich wissen, seit vielen Jahrzehnten befreundet bin, hat heute Morgen noch einmal darauf hingewiesen, dass dieses Nebeneinander von privater und gesetzlicher Krankenversicherung, genauso wie von privater und gesetzlicher Pflegeversicherung, ein erhebliches Problem auslöst im Gerechtigkeitsempfinden der Bevölkerung. Es gibt gute Gründe für beide Systeme, aber wenn die Bevölkerung das als ein so massives Problem ansieht, und ich teile die Einschätzung, dann müssen wir daran etwas ändern.
1: Also der Kanzler hat mit seinem alten Kumpel gesprochen und nun muss man über die private Krankenversicherung verhandeln. War das geplant oder war das wieder ein Kommunikationsdesaster Marke Merz, Herr Zitelmann?
2: Also ich habe das auch live gesehen und mein erster Gedanke war, der faselt einfach mal wieder irgendwas daher. Ja, da gibt es ja auch andere Beispiele, wo er zum Beispiel über den argentinischen Präsidenten Milei gesagt hat, der tritt die Leute mit Füßen, oder wo er gesagt hat, dass man in den USA nicht mehr studieren kann, dass er seinen Kindern nicht empfehlen könnte. Das waren alles mal so Sachen, wo er irgendwo den Sozis oder den linken Medien mit gefallen will. Ich will nicht ausschließen, dass er sich mehr dabei gedacht hat, aber ich glaube eigentlich, der hat einfach irgendwas dahergefaselt. Die haben an dem Tag alle diese Gerechtigkeitsphrasen gehabt, auch der Söder, ja, das ist irgendwie die große Mode, vielleicht weil die Linke jetzt so stark geworden sind, meinen sie, wir müssen auch alle da von sozialer Gerechtigkeit sprechen. Aber ich glaube nicht, dass da jetzt ein ernsthafter Gedanke dahinter war, einfach irgendein Blödsinn dahergefaselt.
1: Also das Thema private Krankenkasse stand ja vorher nicht auf der Agenda. Merz hat es ohne Not auf die Tagesordnung gesetzt. Warum hat er das getan, Herr Sigelko?
2: Also erstmal kam die Frage von einer Journalistin zum Thema Gerechtigkeit und dann hat er meiner Meinung nach irgendwas Holpriges herausgehauen und dann ging es auf einmal um diese privat- und gesetzliche Krankenkasse, Versicherung. Ich weiß nicht, ob ihm gerade nichts Besseres eingefallen ist zum Thema Gerechtigkeit oder ob er nochmal dahinschauen wollte, was nun auch bei vielen Menschen so ein Ungerechtigkeitsbewusstsein erweckt. Das ist natürlich, dass Menschen, die im Wartezimmer sitzen, schneller drankommen, wenn sie privat versichert sind. Aber für mich war das auch viel zu holprig und es hat jetzt auch nicht so viel meiner Meinung nach mit dem politischen Diskurs zu tun. Da hätte man sich auf was anderes konzentrieren sollen. Aber die Gerechtigkeitsfrage ist das eine, aber die Frage ist, ob es in unserem Land nicht nochmal um etwas anderes geht, um nur die Gerechtigkeitsfrage.
4: Frage. Und vielleicht war er ein bisschen überfordert, weil es war sehr anstrengend für ihn, wahrscheinlich dieses Wochenende zu durchleben mit einer verlorenen Landtagswahl in Mecklenburg-Vorpommern, die natürlich dann auch wehtut in der Geschichte der CDU. Und dann auf einmal sich solchen Themen zu stellen in einer schlaflosen Nacht, die hinter ihm gelegen hat, garantiert, hat hinter mir auch gelegen, weil ich habe ja vorher auch einen Wahlkampf gemacht, den ich dann verloren habe gegen die AfD. Ja gut, aber das ist nun mal das tägliche Leben. Aber ich glaube, dass die Herausforderungen für unseren Bundeskanzler gerade so groß sind, dass er im Moment gar nicht mehr weiß, wo er steht.
1: Ja, er hat ja natürlich sehr viel zu verkraften gehabt. Erst Sachsen-Anhalt, dann jetzt Mecklenburg-Vorpommern und Berlin ist ja nun auch nicht gerade der große Erfolg gewesen. Insgesamt auch nicht. Man ist zwar immer noch, naja, was sagen wir mal, mit 3 blauen Augen davon gekommen, aber im Grunde, wenn man ehrlich ist, sagt man einfach bergab, auf alle Fälle in Berlin. Und vor allen Dingen die Linke hat gewonnen. Die Linke wird übrigens nachher noch, die SED-Linke, ein großes Thema bei uns hier sein, bei News Live am Abend. Jetzt haben wir es 18.06 Uhr. Der SPD hat Merz damit natürlich ein großartiges Geschenk gemacht. Hat er das nicht vorher gesehen, dass er sich da in eine Sache reinreitet, Herr Zittelmann?
2: Wie gesagt, ich glaube es nicht. Ich glaube, der faselt manchmal einfach Sachen daher, ohne zu überlegen, was das hat. Der Regierungssprecher muss es ja auch später schon wieder einsammeln. Aber natürlich, die SPD nimmt das gerne auf. Herr Lauterbach hat gleich gejubelt auf X, ja, weil die wollen ja die sogenannte Bürgerversicherung auch haben und so. Und das geht ja in die Richtung, also Abschaffung der privaten Krankenversicherung. Für mich ist es auch so ein Neidthema. Ja klar, das ist natürlich nicht so schön, wenn man da lang warten muss, heute die Termine und der Privatpatient, der allerdings ja auch eine Menge zahlt dafür, ja, und ich meine, auch einer, der gesetzlich versichert ist, der kann ja zusätzlich auch noch, der kann auch mal, wenn es wirklich wichtig ist, da sagst du, ich bin Selbstzahler, ja, und dann kriegst du auch eher einen Termin. Das ist jetzt vielleicht nicht ideal, aber für mich ist es so, auch ein Neidthema ein Stück weit, dass er, ach, da ist ja der kommt dann eher dran als ich und genau wie es dann, heute geht es gegen die Erben oder gegen die Reichen oder gegen die Vermieter oder da der Privatpatient, immer irgendwo, das ist natürlich, ja, damit kann man dann leichte Emotionen schüren. Neid ist eine sehr starke Emotion und verstehe auch die Leute, denen das nicht passt, aber wie gesagt, ich glaube nicht, dass da eine große Absicht dahinter stand.
4: Ich weiß nicht, ob es Fake News waren oder ob er es tatsächlich gesagt hat, aber der Kanzler soll mal gesagt haben, ich war in meinem Leben noch nie privat versichert. Und ich, vielleicht hat ihn das eingeholt, dass er sozusagen gemerkt hat, okay, das kommt bei der Bevölkerung nicht an, das war der falsche Satz. Die meisten Wähler sind gesetzlich versichert und das muss ich jetzt wieder gerade biegen. Und das kann ich natürlich auch in einer Gerechtigkeitsdebatte gerade biegen, wenn ich dieses Thema anschneide. Aber wie gesagt, völlig unüberlegt und nicht in die Tiefe gegangen. Und warum spricht das an? Natürlich das gefundenes Fressen für die SPD. Denn wenn man den Kanzler mal ein bisschen in Schutz nehmen will, in der Vergangenheit musste er immer die schlechten Nachrichten in die Öffentlichkeit präsentieren. Und wenn das Kindergeld erhöht worden ist oder die guten Sozialreformen kamen, dann hat sich Lars Klingbeil in die Öffentlichkeit gestellt. Und so hat der Kanzler natürlich auch immer den Shitstorm abbekommen, auch wenn er eine Rhetorik hat, die manchmal nicht nur zu wünschen übrig lässt, sondern die den Bürger wirklich tief in die Magengrube fährt.
1: Ja, sagt Bernd Sigelko bei News Live am Abend. Und wir haben das auch recherchiert. Ich habe es gerade nochmal aus der Redaktion bestätigt bekommen. Ja, Merz war immer privat versichert. Also er ist mit der Privatversicherung quasi geboren worden.
4: Aber das ist ja kein Wunder, dass er ja dann versucht, das wieder gerade zu biegen in so einer Gerechtigkeitsdebatte. Und das sind eben diese Stolpersteine, die bei der Bevölkerung ganz schlecht ankommen und die natürlich auch ein Lars Klingbeil sofort nutzt und sagt, hurra, jetzt habe ich wieder einen Punkt für mich gewonnen.
1: Jedenfalls hat Merz seine eigenen Parteifreunde überrascht und beim Koalitionspartner SPD Freude ausgelöst. Das hat SPD-Fraktionschef Matthias Mirsch am Mittag heute erklärt.
5: Dieses Beitragsstabilisierungsgesetz, das haben wir beschlossen, um die Beiträge eben stabil zu halten. Insofern bleibt es dabei, aber es geht jetzt um die strukturellen Veränderungen. Und da finde ich, ist genau der Punkt, den der Kanzler gestern angesprochen hat, die Frage zwischen privat und gesetzlich Versicherten. Das ist eine große Frage auch der Finanzierung im Übrigen, im Pflegebereich beispielsweise, aber auch in der Gesundheitsversorgung. Und insofern haben wir da, glaube ich, jetzt eine gute Grundlage, um auch weiterzuarbeiten.
1: Weiterzuarbeiten, jawohl. Das ist eine wunderbare Grundlage, um weiterzuarbeiten, sagt Matthias Mirsch von der SPD. Mit anderen Worten, die SPD wird das Thema private Krankenkasse gerne aufgreifen, um damit weiterzuarbeiten, oder Herr Zittelmann?
2: Ja, ich meine, das Prinzip ist ja immer, dass ein System, das nicht funktioniert und im Moment, das funktioniert nicht mit der gesetzlichen Krankenversicherung, genauso wenig wie mit der gesetzlichen Rentenversicherung, ja, dann als Konsequenz zu sagen, jetzt muss ich zwangsweise noch mehr Leute da reinschieben, um was natürlich gar keine Lösung ist. Ja? Und das ist bei der Rentenversicherung das gleiche wie bei der Krankenversicherung. Da ist ja auch die Idee, dass man jetzt Selbstständige zwingt, auch in die gesetzliche Rentenversicherung reinzugehen. Und so ist auch die Idee natürlich von der SPD unter dem Begriff Bürgerversicherung, dass man alle in die gesetzliche Krankenversicherung zwingt, was keine der strukturellen Probleme löst. Aber das ist halt immer die Methode. Ich würde umgekehrt sagen, man sollte jedem Menschen unabhängig von seinem Einkommen ermöglichen, auch sich privat versichern zu lassen.
1: Da möchte ich mal jetzt nicht den Arche-Gründer und Theologen, sondern den Politiker, das sind Sie ja auch weiterhin, ne, Herr Singelko, ja. Also dann möchte ich Bernd Singelko als Politiker mal fragen, hat Friedrich Merz damit der SPD einen Hebel zur Erpressung geliefert?
4: Naja, es ist ja schwer, dann jetzt zurückzufahren und die Dinge wieder zurückzunehmen, die er vorher gesagt hat. Ich möchte einen Schritt weitergehen. Carsten Linnemann hat einen guten Vorschlag gemacht, der bei mir auch schon vorher da war. Nämlich zu sagen, warum schaffen wir von den 100 Krankenkassen denn nicht 80 ab und haben dann nur noch 20 oder 15? Denn wer braucht die alle? Dann hat man einen Wasserkopf, den man abschaffen kann von den Vorständen und allen anderen. Die Mitarbeiter braucht man ja überall, aber man kann ordentlich Geld sparen, die man dann dort reinstecken kann. Und dann haben wir vielleicht nicht mehr so ein großes finanzielles Defizit, denn darum geht es ja. Es geht jetzt um Reformen, die auf den Weg gebracht werden müssen, aber man bringt sie noch nicht auf die Straße, weil die Dinge alle nicht genug überlegt sind. Und da hat man natürlich auch als SPD die große Herausforderung, die sich auch immer mehr von den Menschen verabschiedet, für die sie mal eingetreten hat. Und jetzt hat man natürlich dann, ich sag mal, den Vorstoß eines Bundeskanzlers bekommen, den man nutzen kann, um gegen ihn zu schießen und eine Reform auf den Weg zu bringen, die für die eigene politische Tasche natürlich viel schöner ist als für die andere.
1: Ja, wie sehen Sie das, Herr Tiedemann? Im Grunde ist er jetzt in Anführungszeichen ein bisschen erpressbar, oder?
2: Ja, vor allen Dingen, wenn den Worten jetzt keine Taten folgen, ja, sondern er hat es einfach halt, wie ich sage, so dahergefaselt. Ja, dann kommt natürlich die SPD und sagt, guck mal, du hast das hier gesagt, das ist ein Problem, aber jetzt müssen wir auch was machen, um das Problem zu lösen. Also da hat er sich selbst praktisch eine Falle gestellt in seiner eigenen Partei, völlig, völlig unnötigerweise, weil das war ja vorher gar nicht das Thema, was jetzt hier kontrovers diskutiert wurde.
1: Sie haben es eben angesprochen, Herr Singelko. Also der Kanzler und CDU-Chef Friedrich Merz erklärt öffentlich, dass man Ungerechtigkeiten zwischen gesetzlicher und privater Krankenkasse beseitigen müsse. Ne? Also kann die CDU sich jetzt mit diesem Thema ja durchsetzen, so wie sie es eigentlich geplant hatte, oder kann sie sich denn überhaupt noch diesem Thema verweigern?
4: Ich glaube nicht, dass er sich verweigern kann. Er muss natürlich versuchen, ein bisschen zurückzurudern und in diesen ganzen Reformdiskussionen auch um das Thema Gesundheit, Pflege, da muss man vielleicht nochmal zusätzlich einen vorpolitischen Raum schaffen, wo man eben auch die Experten mit ins Boot nimmt und dann muss dann eben auch der Kanzler mal auf den Tisch schauen und sagen, wir werden das jetzt nicht zum Spielball nutzen, um uns gegenseitig zu sagen, wir machen die bessere Politik. Und ja, er hat eine Vorlage gegeben, er ist von einem Thema zum anderen gestolpert in den letzten Monaten, was bei der Bevölkerung sehr negativ angekommen ist, was die SPD manchmal auch für sich genutzt hat, um dieses Vakuum für sich auszufüllen, haben sie auch nicht geschafft, haben wir in den letzten Wahlergebnissen auch gesehen. Aber in letzter Instanz muss es jetzt auch Reform auf die Straße gebracht werden. Es muss an Lösungen gearbeitet werden. Und da muss die Kanzlerpartei, also die CDU, genauso arbeiten wie die SPD. Und da kann man es einfach nicht nutzen, um sich gegenseitig die Köpfe einzuschlagen oder sich erpressbar zu machen. Aber ich finde es natürlich dann nochmal vielleicht ein bisschen sinnvoller, dass man vorher, bevor man in so eine Debatte geht, nochmal seine Berater fragt, worauf sollte ich jetzt gerade aufpassen, um welche Themen könnte es gehen und wo könnte man mir Stolpersteine stellen. Denn manchmal ist eine Falle sichtbar und wenn man dann noch reintritt, dann ist man nicht nur blind im Auge.
1: Ja, man hört immer wieder, er sei beratungsresistent. Das hat auch unser Politikchef Ralf Schuler schon oft in seinen Beiträgen gesagt, geschrieben. Ja, gesendet. Der Chef der Unionsfraktion, Thorsten Frey, hat sich am Nachmittag sehr bemüht, das Thema private Krankenversicherung kleinzureden. Aber bei der SPD fällt das Thema auf fruchtbaren Boden, haben wir eben schon gesehen. Das hat Matthias Mirsch klar gemacht. Man sehe, dass es da Handlungsbedarf gäbe.
5: Wir sehen, dass die gesetzlich Versicherten und die gesetzlichen Versicherungen an dieser Stelle, an vielen Stellen, die Kosten der Allgemeinheit im Bereich Gesundheit und Pflege übernehmen und es keine adäquaten Ausgleichsmechanismen gibt. Deswegen müssen wir meines Erachtens genau über diese Mechanismen sprechen, sowohl im Bereich der Gesundheit wie im Bereich der Pflege. Und dann kommen wir, glaube ich, schon ein ganzes Stückchen weiter.
1: Tja, das war der SPD-Mann, der also sagte, da ist man ein Stückchen weiter, sagt Matthias Mirsch. Das klingt danach, dass die SPD sich sehr freut über das neue Thema private Krankenkasse, oder, Herr Ziedelmann?
2: Ja, da kann ja auch die CDU gar nicht gewinnen bei. Das ist das ganze Gerechtigkeitsthema. Ja, das ist wie das mit dem Hase und dem Igel, wo der immer sagt, ich bin schon da. Das ist ein Thema, wo die CDU nur verlieren kann. Und ich meine, die SPD bringt das Thema, weil sie wiederum Angst hat vor der Linken. Ja, die Linke, die setzt immer noch eins radikaler drauf. Und wenn dann die SPD der Linken hinterherläuft und die CDU läuft der SPD hinterher, dann setzt sich immer die radikalere Version setzt sich durch. Ja? Weil das ist ja auch ein Missverständnis, dieser Begriff Gerechtigkeit. Das kann keiner verstehen, was darunter eigentlich genau gemeint ist. Es wird auch oft mit Gleichheit verwechselt. Ja? Das muss man auf der Diskussion achten. Dabei sind Gleichheit und Gerechtigkeit zwei völlig verschiedene Dinge. Aber es wird so wie ein Synonym gebraucht und da gewinnen immer die, die für noch mehr Gleichheit sind am Schluss.
1: Sagt der Historiker Rainer Ziedelmann hier bei News Live am Abend. Ich bin Andreas Dorfmann, schön, dass Sie eingeschaltet haben. 18:16 Uhr, mein anderer Gast ist der Gründer der Arche, ein Theologe, ein Pastor, aber auch ein Politiker, P&P, Pastor und Politiker, nämlich Bernd Sigelko. Schön, dass Sie heute das erste Mal hier sind. Ihr Danke. Pressesprecher ist ja sehr oft bei uns, Wolfgang Büscher.
4: Hausgast.
1: Ja, aber das hoffen wir doch mal, dass der Chef hier persönlich auch öfter mal vorbeischaut. So, also nach den verlorenen Wahlen und man muss schon sagen, den desaströsen Ergebnissen setzt auch die SPD auf den Begriff soziale Gerechtigkeit, kommt ja auch eigentlich von den Sozis. Das ist ja auch ein bisschen, kann man schon sagen, ein Modewort der Woche geworden. Mit Verweis darauf werden Absprachen über Bord geworfen, wird man nun versucht, die CDU immer weiter auf den Kurs von Bärbel Baas von der SPD zu zwingen. Also das hat Matthias Mirsch angekündigt. Man werde in sich gehen, man werde das genau prüfen und vorerst wird sich die SPD da nicht in die Karten schauen lassen.
5: Ansonsten gilt es meines Erachtens nochmal in sich zu gehen und zu fragen, die Leute empfinden im Moment Reform als bloße Kürzung. Und dabei dürfen wir nicht stehen bleiben, sondern wir müssen vermitteln, dass das System, was wir reformieren wollen, dass es tatsächlich einen Mehrwert hat, weil es mehr Sicherheit gibt, weil es mehr Gerechtigkeit gibt. Ein paar Punkte habe ich jetzt eben schon genannt, wenn es beispielsweise auch um die Frage der Facharzttermine geht, wo wir feststellen, es gibt eine völlige Ungleichbehandlung zwischen gesetzlich Versicherten, was die Terminvergabe geht, wie bei den Privatversicherten. Insofern sind das einzelne Punkte. Ganz viel mehr will ich Ihnen jetzt nicht nennen, denn wir haben eine Menge zu diskutieren und über unsere Verhandlungsstrategie möchte ich jetzt hier an dieser Stelle noch nicht reden.
1: Na, das ist ja ganz clever. Über die Strategie der SPD will Matthias Mirsch hier noch nicht reden. Das klingt nach großem Krieg in der Koalition, oder Herr Sigelko?
4: Nee, das ist meiner Meinung nach Strategie, weil man in letzter Instanz dann irgendwas bespricht in dem Reformpaket und anschließend das an die Öffentlichkeit bringt und anschließend sagt die SPD wieder, naja, eigentlich müsste man da noch mal ein bisschen nachjustieren und eigentlich haben wir es gar nicht so gemeint. Und ich bin immer so ein bisschen gegen Schnellschüsse. Da hat man ein Thema aufgegriffen, wo der Bundeskanzler holprig war und das nimmt man jetzt zum Anlass zu sagen, so jetzt werden wir noch mal darüber diskutieren. Wir machen so ein kleines Geheimnis daraus, damit alle merken, oh Mann, wir sind dran. Ja klar, man muss auch dran sein, weil wir brauchen jetzt Politik für die Bevölkerung, wir brauchen Lösungen, aber es darf keine Schnellschüsse geben, sondern es muss an Lösungen gearbeitet werden, die letztendlich allen zugutekommt. Und wenn eine Regierung sich zusammenstellt, eine Koalition, dann müssen beide Partner Hand in Hand arbeiten. Und das nützt es nichts, wenn man unterm Strich hinter verschlossener Tür dann sagt, so, wir machen jetzt unser Ding, wir lassen uns nicht in die Karten gucken, um nochmal dem Kanzler oder der CDU eins auszuwischen, um als die Bessere dazustehen.
1: Aber ist das nicht der klassische Elfmeter jetzt?
4: Also, ich finde, das ist eine politische Ohnmacht, nichts anderes.
1: Ja, also, Sie haben ja viel mit Menschen zu tun, die nicht so in diesem politischen Geschäft drin sind, nämlich ihre Kunden, wie man so schön sagt, der Arche. Ich kann mir kaum vorstellen, dass Sie sowas toll finden, wenn die Politik so funktioniert, oder?
4: Na, also ich sag mal so, ich habe ja jetzt einige Monate Wahlkampf auf der Straße gemacht und habe nicht nur mit dem Klientel der Arche zu tun, wenn ich das so sagen darf, sondern mit dem Normalbürger. Und den Normalbürger interessieren diese ganzen Debatten überhaupt nicht. Die wollen Lösungen sehen. Die wollen sehen, dass die Reformen auf die Straße kommen. Die wollen sehen, dass sie vielleicht mehr im Geldbeutel haben oder wo die Lösungsansätze sind zu der Verteuerung der Spritpreise, dass sie nicht mehr so lange auf einen Arzttermin warten müssen, dass es genug Ärzte gibt, so schnell wie diese Stadt wächst, gibt es die ja gar nicht. Die Menschen finden ja gar keinen Arzttermin. Und das sind die Themen, die sie interessieren. Und nicht, dass man hinter vorgehaltener Hand sagt, ich sage euch nicht, worüber ich diskutiere.
1: Es ist sehr ungewöhnlich, dass man so offen von Strategie spricht, zumal von verheimlichter, oder? Ist das öfter im politischen Geschäft so? Ich kann mich nicht daran erinnern, dass jemand das so deutlich gesagt hat, Herr Zittelmann.
2: Ja, und ich glaube ja auch so, wie es mein Vorredner hier sagt, dass das an den meisten Leuten völlig vorbeigeht. Also das sind jetzt so Politprofis wie wir, die dann zwischen den Zeilen das genau akribisch analysieren und nachschauen. Die meisten Menschen, glaube ich, die haben ganz andere Probleme. Zum Beispiel das große Thema mit der Migration. Ja, das wundert mich, es wird über alles Mögliche immer geredet. Der Merz, der hat ja behauptet neulich, das Thema sei weg, das sei längst gelöst. Und das ist natürlich nicht gelöst und das ist ein zentrales Thema, was, glaube ich, viel mehr Menschen bewegt und wo man was tun müsste, dringend viel mehr tun müsste. Und dann wird über alle möglichen anderen Themen geredet, aber über das eines der Grundthemen, Migration, aber auch die damit verbundenen Kriminalitätsprobleme, die tut man einfach damit wegdrängen praktisch. Aber das funktioniert bei der Bevölkerung nicht, weil die haben ihre eigene Vorstellung, was ein Problem ist und was nicht. Und da gibt es sicherlich auch den einen oder anderen, der sich ärgert wegen den langen Arztterminen. Aber ich habe auch das Gefühl, man will hier ein bisschen oder hat Angst, auf die wirklichen Probleme einzugehen und denkt, wenn man da jetzt schweigt drüber, so wie Vogelstrauß-Politik, dann sind die Probleme weg.
1: Dann kommen wir nochmal zurück zu den Politikprofis, die wir sind. Und wir haben natürlich auch viele Zuschauer und Zuhörer, die Politikprofis sind oder sich sehr für Politik interessieren. Kann Friedrich Merz den Kopf aus dieser selbstgeknüpften Schlinge noch einmal ziehen, aus der Debatte, die ja jetzt entstanden ist, entkommen, Herr Sigelko?
4: Dann müsste Friedrich Merz Nummer zwei werden. Dann müsste er nämlich nochmal das, was er alles in der Vergangenheit falsch gemacht hat, nochmal umkrempeln und müsste sich straighter darstellen, müsste mit seinen Beratern reden, nicht mehr beratungsresistent sein und mit einer guten Lösung nach vorne kommen. Und das, glaube ich, das wird ihm sehr schwer gelingen, wenn das, was Sie eben schon sagten, wenn er doch tatsächlich so beratungsresistent ist, wie wir in den letzten Monaten kennengelernt haben.
1: Sie sind ja nun hart an der Basis dran. Also ich meine jetzt nicht nur die Menschen, die Sie jetzt getroffen haben, also die Wähler, sondern ich meine jetzt auch Leute von der CDU-Basis, die nicht in irgendwelchen Gremien, in irgendwelchen Funktionen sitzen. Wie kommt denn diese ganze Politik dieser Koalition, aber besonders auch der Kanzler und Parteichef Friedrich Merz in der Basis, in der CDU-Basis zum Beispiel in Berlin an?
4: Das kann man gar nicht so genau sagen, weil die einen möchten sich natürlich nicht zu weit aus dem Fenster lehnen, weil davon ihre Posten abhängen. Und es gibt viele, die hinter vorgehaltener Hand sagen, der Kanzler muss weg, weil der schadet uns letztendlich. Und da spreche ich nicht von der Vertrauensfrage, sondern dass man intern einen Deal macht mit der SPD, dass man ihn sozusagen austauscht. Das ist auch etwas, was ich für mich mir selber sage. Ich sage, eigentlich muss der Kanzler weg, es sei denn, er dreht sich nochmal um 180 Grad und versucht jetzt mal eine Politik für die Bevölkerung zu machen, versucht auch mal die richtigen Dinge nicht ins falsche Paket zu stecken, die er sagt. Das ist ja häufig sein Problem. Er hat nicht nur ein kommunikatives Problem, er hat auch ein emotionales Problem, denke ich. Gestern bei der Pressekonferenz lief ein Journalist durchs Bild und da hat man an seinem Gesicht und an den Worten, die er gesagt hat, richtig gemerkt, wie ihn das sozusagen aufgeregt hat. Da muss er einfach ein bisschen empathischer werden und da muss er sich dann auch nochmal angucken, wie man auch sich vielleicht bei der Bevölkerung entschuldigt für das, was in der Vergangenheit falsch gelaufen ist und nicht nur mit einem Halbsatz auch zu sagen, okay, da hat die Bundespolitik einen Fehler gemacht und ich habe auch Fehler gemacht, aber die anderen sind schuld.

0: man eben auch anhand der Wahlergebnisse sehen, wo es hinführt. Und das ist die Stimmung in der Partei, denke ich. Ich kann nicht für jeden reden, aber das, was ich so an Stimmung einfange, sind die Leute unzufrieden, aber keiner wagt es zu sagen.
1: Ja, das,
0: oder wenige.
1: Ja, das. Ich sehe schon, das regt Sie auf, Herr Zittelmann.
2: Ne? Ja, weil also ich glaube, auch wenn der Merz wegkommt, es ändert sich ja nichts. Ja? Ich meine, dann ist der Wüst vielleicht da. Das ist vom Regen in die Traufe. Ja? Oder vielleicht der Söder, ein absoluter Opportunist. Ja? Ich sehe einfach, es ist jetzt nicht eine Frage nur der Leute. Es geht darum, dass wir hier einen Koalitionspartner haben, die SPD, die in eine völlig falsche, verkehrte Richtung geht, ja, und egal wer da jetzt Bundeskanzler ist, ob der Merz heißt oder ob der Wüst heißt oder Söder, das sind ja auch alles keine tollen Alternativen. Da wird sich 100% nichts ändern, weil da ist ein Koalitionspartner, der will praktisch, dass man noch schneller in die verkehrte Richtung weiterläuft, ja, und deswegen ist also mit dem Austausch von Merz meiner Meinung nach, der ist falsch, das ist ganz klar, aber es gibt auch keine Alternative. Die anderen sind. Ja, oder sehen Sie irgendjemanden, der es besser machen könnte?
0: Also ich glaube erstmal, im Fußball wäre es so, der Trainer wird ausgewechselt, wenn das Spiel nicht richtig funktioniert und wenn die Mannschaft den Bach runtergeht. In meinem Unternehmen, ich bin ja auch, habe auch 400 Angestellte und auch Leiter, da würde ich den Leiter auch entweder anzählen oder entlassen und dann die Führung sozusagen auswechseln. Ich weiß nicht, ob die Debatte sein muss zwischen Söder und Wüst oder dem Ministerpräsidenten von Hessen oder wer auch immer es. Ich glaube, es braucht jemand, der Führungsqualitäten hat und Führungsstärke beweist und der die SPD auch in ihre Schranken weist. Entweder lernt Friedrich Merz das jetzt oder meiner Meinung nach, er muss ausgetauscht werden, aber nicht jemand, der schon verbraucht ist. Da gibt es ja im Moment viele, die sagen, ich kann Kanzler, habe ich gelesen, vielleicht auch Fake News. Philipp Amthor sagt, ich kann Kanzler. Okay, da kann man jetzt drüber lächeln. Selbst eine Annalena Baerbock sagt, die ist nicht in der CDU, sagt, ich kann Kanzler. Kanzler können alle, aber in der CDU möchte niemand der Kanzlerkiller sein. Deswegen wird niemand von vornherein sagen, ich will's jetzt. Deswegen stellen sich die Ministerpräsidenten auch hinter ihren Kanzler. Natürlich brauchen wir in unserem Land Stabilität. Wir brauchen eine stabile Führung. Aber die demokratische Mitte bricht gerade weg. Und wenn uns das nicht bewusst wird und der Kanzler nicht aufwacht und vielleicht einen Kurswechsel macht, dann brauchen wir eine andere Person in der Führung der CDU.
2: Ja, nur wenn man jetzt eine andere Person hätte, mal angenommen. Mal bleiben wir bei dem Fußballbeispiel, ja. Und in der Mannschaft sind jetzt die Hälfte, sind irgendwo lahme und unfähige und ja, und die bleiben dann da auch drin. Ja, und das ist ja so. Da nützt auch dann ein neuer Trainer, der Mannschaftskapitän nichts, wenn die Hälfte der Mannschaft aus lauter Flaschen und Pflaumen besteht. Ja.
0: Aber die Kunst der Führung ist das Mitnehmen. Ja, das merke ich in meiner eigenen Arche. Wenn ich meine Mitarbeiter nicht mitnehme und sie an die Hand nehme und begleite, sie stärke, dann muss man, ich habe ja nichts dagegen, dass der Kanzler bleibt, wo er ist. Das ist völlig in Ordnung, aber er muss sich eben ändern. Er muss ein anderer Kanzler werden. Ein Kanzler, der von der Bevölkerung ernst genommen wird. Ein Kanzler, wo die Menschen das Gefühl haben und auch die Politiker es sehen und der sich nicht an der Nase herumführen lässt oder einen Nasenring von der SPD bekommt, die ihn durch die Arena treibt.
1: Also ich glaube, es ist viel zu spät, sage ich jetzt mal. Man muss sich als Moderator bei einer Sendung immer ein bisschen zurückhalten, aber ich bin natürlich auch ein kommentierender Moderator, da ich auch hier im Kommentar deutlich Dortmund immer spreche. Und ich glaube, das funktioniert nicht mehr. Es ist schon so viel Schaden angerichtet worden. Aber gucken wir noch mal auf diese Koalition. Natürlich ist der Parteichef der CDU, der auch Kanzler ist, nämlich Merz, da federführend. Aber kann das alles, was jetzt gerade wieder passiert ist mit den Krankenversicherungen, mit den Krankenkassen, kann das zum Showdown der Koalition aus CDU, CSU und SPD also zu einem Bruch führen, Herr Zittelmann?
2: Ja, was dagegen spricht, ist ja, wenn es zu Neuwahlen kommen würde, dann würden beide ja massiv verlieren. Ja? Und das ist ja das, was die aneinander kettet praktisch. Ja? Dass die beide wissen, Neuwahlen sind für sie eine Katastrophe. Und deswegen befürchte ich, dass es eher ein weiteres sinnloses Daherwurschteln gibt, was alles verlorene Zeit ist für unser Land.
1: Die größte Angst haben sie natürlich vor der AfD, aber wenn man nach Berlin schaut, dann muss man natürlich auch vor der Linken Angst haben, wenn man, wie Sie eben gesagt haben, Herr Segelko, man sich in der Mitte bewegt. Aber was ist eigentlich Mitte? Vor allen Dingen, was ist heute Mitte? Aber das ist eine andere Frage. Franz Josef Strauß hat das ja mal ganz klar in dieses Koordinatenkreuz eingeordnet. Er hat immer gesagt, es gibt keine rechte Mitte, es gibt keine linke Mitte, es gibt einfach nur eine Mitte. Naja gut. News Live am Abend. Wir haben es jetzt 18.30 Uhr gleich. Schön, dass Sie bei uns sind. News Live am Abend wieder als normale Sendung, also von 18 bis 19 Uhr. Ich bin Andreas Dorfmann. Schön, dass Sie, wie gesagt, entweder Radio hören, DAB+ bundesweit oder uns

0: zum Beispiel bei YouTube jetzt gerade mit Bild und Ton sehen. Heute Nachmittag hatte Unionsfraktionschef Thorsten Frey den Zusammenhalt der Koalition beschworen. Man dürfe jetzt keine Angst vor der eigenen Courage haben. Man müsse den Weg der Reformen festhalten. Man müsse gerade jetzt die Koalition stabilisieren. Das erinnert an Singen im Wald. Ein Kind, das sich fürchtet, das singt, oder? Herr Sickelko?
1: Ja, ich glaube, diese Befürchtung ist bei allen da. Und das ist diese große Zitterpartie. Und deswegen passieren diese vielen hausgemachten Fehler, die gerade passieren, weil man eben Angst hat, dass diese Koalition zusammenbricht. Und das, was Sie eben schon sagten, dass man eben Angst hat vor Neuwahlen. Die brauchen wir nicht, die wollen wir nicht. Und aber wenn ich immer, und das hatte ich ja eben schon gesagt, wenn ich immer wieder Steilvorlagen gebe, dass ich mit meinem Koalitionspartner nicht zurechtkomme oder der irgendwas benutzt gegen mich, dann werde ich auf die Nase fallen. Und ja, wir brauchen Reformen, wir brauchen Veränderungen in unserem Land. Das, was beim Bürger letztendlich ankommt. Und da muss man gut drüber nachdenken. Und ich glaube, da sind nicht nur die Parteien gefragt, die Lösungen zu finden. Und letztendlich kann Politik ja gar keine Probleme lösen. Sie können nur Rahmenbedingungen schaffen. Und dann braucht es die Experten im Boot, die Berater, die das alles nochmal analysieren und das nochmal durchgehen und das nochmal durchzuspielen. Und da braucht es eben auch nicht nur die Berater, die für ihre Partei reden. Ich habe das oft erlebt, ich war selbst oft Sachverständiger im Deutschen Bundestag oder im Landtag oder sonst was. Und da werden dann die Sachverständigen eingeladen. Das sind aber meistens die, die Interessen der Partei vertreten, nicht unbedingt die Interessen der Bürger. Und ich glaube, das ist wichtig, dass man jetzt mal nicht darüber nachdenkt, was bringt mich als Partei weiter, sondern was kommt am Ende des Tages beim Bürger an, wo werde ich wieder ernst genommen und wo sind Reformen, die wirklich einen gemeinsamen Nenner finden, wo vielleicht der ein oder andere Kompromisse machen muss, aber vielleicht brauchen wir auch manchmal jemand, der sagt, so, wir ziehen das jetzt mal durch. Und das fehlt vielleicht gerade.
0: Das Kommunikationsdesaster des Bundeskanzlers ist hier unser Thema bei News Live am Abend, also das Kommunikationsdesaster des Bundeskanzlers um die private Krankenversicherung ist das eine Thema. Und jetzt geht's aber natürlich noch weiter. Der Streit in der Koalition um die Reformen ist das andere Thema. Auch ohne das Wahlgeschenk private Kassen hat die SPD klargemacht, dass sie die Reformagenda der Union nicht länger mittragen werde. Ein Weiter-so werde es nicht geben, hat heute der SPD-Fraktionschef Matthias Mirsch gesagt.
2: Ein Weiter-so kann es nicht geben. Wir müssen zur Kenntnis nehmen, dass weite Teile der Bevölkerung jedenfalls an einigen Stellen sehr verunsichert sind. Reformen kann ich im Hörsaal leicht diskutieren und meinetwegen auch abstimmen. Aber es geht viel mehr. Wir müssen auch die Bevölkerung mitnehmen. Das heißt nicht, dass wir nur der Mehrheit nach dem Mund reden müssen. Aber wir müssen schon zur Kenntnis nehmen, dass beispielsweise beim Thema Rente die Frage, ob man einen Anspruch nach 45 Versicherungsjahren hat oder nicht, dass das ein elementares Gerechtigkeitsthema ist. Und ich habe hier kurz nach Überreichung des Kommissionsberichtes gesagt, weil ein Kommissionsbericht vorliegt, heißt es nicht, dass das Parlament das Denken aufgibt. Dabei bleibe ich.
0: Egal, was eine Kommission sagt, egal, was in Klausursitzungen besprochen wurde, jetzt wird neu nachgedacht und dabei bleibe ich, das sagt Matthias Mirsch von der SPD. Was passiert heute Abend? Um 20 Uhr soll nach Bild-Zeitungsinformationen Nina Warken, Carsten Linnemann, Bärbel Baas und Alexander Dobrindt im Kanzleramt zusammenkommen. Bei dem Treffen soll ausgelotet werden, welche Änderungen an den Reformen möglich sind. Die Gespräche dienen auch der Vorbereitung des Koalitionsausschusses. Der trifft sich am 7. Oktober. 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
0: Gleich 18.34 Uhr, News Live am Abend. Meine Gäste sind Bernd Sickelko, der Gründer der Arche und er ist auch Politiker. Herzlich willkommen nochmal.
1: Danke.
0: Und auch Rainer Zittelmann, Historiker und erfolgreicher Buchautor. Herzlich willkommen nochmal. Jetzt kommen wir zu Israels Botschafter. Der hat sich geäußert und wenn der sich äußert, dann hört man sofort hin. Israels Botschafter Ron Prosor sieht nach dem Wahlsieg der Linken in Berlin eine unmittelbare Existenzgefahr für die jüdische Gemeinschaft in der Hauptstadt, also in Berlin. Aber die Linke versucht, ihre Kontakte zur Hamas und zum palästinensischen Terror zu verschleiern. Darüber sprechen wir jetzt bei News Live am Abend. Der deutschen Presseagentur sagte der Botschafter Posor, das starke Absteigen der Linken bei der Berlin-Wahl muss jeden beunruhigen, dem das Fortbestehen jüdischen Lebens in dieser Stadt am Herzen liegt. Der völlig enthemmte Antisemitismus bekommt eine neue politische Dimension. Zitat Ende. Für die jüdische Gemeinschaft in Berlin werde damit aus einer theoretischen Bedrohung, und da zitiere ich nochmal, eine echte Bedrohung. Diplomaten drücken sich ja nicht so drastisch aus, die machen das immer ein bisschen vorsichtiger, nämlich diplomatisch. Ja, wie ist eine solche Aussage des Botschafters denn einzuordnen, Herr Ziedelmann?
4: Ja, das ist ja keine Einzelaussage. Auch der Herr Schuster vom Zentralrat der Juden hat sich ja auch so geäußert. Oder ein anderes Beispiel, der Volker Beck, den ich früher immer kritisch gesehen habe, aber vor dem habe ich einen großen Respekt. Der ist ja Grünen-Politiker und der hat schon vor der Wahl gesagt, also er kann keine Partei wählen. Damit hat er seine eigene Partei gemeint, die Grünen, die mit so einer Partei zusammenarbeiten werden. Also da gibt es sehr viele Menschen, die da Angst haben. Man muss ja auch sagen, das haben viele schon vergessen, das ist noch nicht lange her, war, glaube ich, vor 2-3 Jahren, dass 5 führende Mitglieder der Berliner Linken ausgetreten sind mit der Begründung, dass hier ein Antisemitismusproblem ist. Das heißt, die Linke tut jetzt so, ja, das ist eine erfundene Sache von einigen Leuten, das stimmt gar nicht, das sind vielleicht einzelne Äußerungen oder so. Nein, das ist schon ein großes Problem, weil sonst würden ja führende Leute, wie der Herr Lederer zum Beispiel, der hier war, die wären ja nicht ausgetreten, einfach so aus Jux und Dollerei. Und sogar der Gregor Gysi, der langjährige linken Chef, der hat ja Ärger bekommen, weil er auch kritisch gesagt hat, wir haben jetzt viele Migranten und so weiter bei uns, die kommen aus Ländern, wo Judenhass normal ist und das ist ein Problem. Also das wird ja selbst innerhalb der Linken auch thematisiert und deswegen ist also klar, dass natürlich erst recht selbst jetzt Vertreter der jüdischen Gemeinschaft hier natürlich hochgradig besorgt sind. Zu Recht, ich meine, es ist ja schon heute Realität, sie können ja nicht jetzt durch bestimmte Teile von Berlin mit einer Kippe gehen. Das ist ja völlig ausgeschlossen in Neukölln oder in Kreuzberg und zwar genau da ist es nicht möglich, wo die Linke die höchsten Wahlergebnisse hatte, weil da sind genau diese Milieus, die sagen zwar, wir sind nicht antisemitisch, wir sind nur antizionistisch, wir haben nichts gegen Juden, wir haben nur was gegen Israel, aber das ist natürlich in Wahrheit anders.
0: Ja. Ja, in Berlin, Friedrichshain-Kreuzberg, also jetzt ein zusammengelegter Bezirk aus Ost und West. Friedrichshain war Ost-Berlin und Kreuzberg-West-Berlin, muss man unseren Zuschauern und Zuhörern erklären, wir sind ja bundesweit und sogar darüber hinaus zu sehen. Da erreichte die SED-Linke, wie wir sie auch gerne nennen hier, über 40%. Das muss man sich mal vorstellen. Ja, also über 40% in einer ehemals geteilten Stadt, in der ehemals geteilten Stadt Berlin. Der Botschafter warf den Linken übrigens unter anderem vor, offene Nähe zu Clan-Kriminellen und Terrorverherrlichern zu haben. Also das betrifft unter anderem den linken Bundestagsabgeordneten Ferhat Kocak. Er hat öffentlich seine Kontakte zu Ibrahim, so heißt er wirklich, bestätigt. Ibrahim ist bei den Linken auch aufgetreten bei der Wahlparty. Er ist Sprecher des Vereinigten Palästinensischen Nationalkomitees. Diese Organisation ist das Sprachrohr der Hamas und der PFLP, die an vielen Terroranschlägen gegen Juden weltweit beteiligt war. Was sagt es aus, wenn eine Partei zu solchen Leuten Kontakt hält, das auch öffentlich darstellt und solche Menschen selbst im Wahlkampf der Partei auftreten, Herr Sigelko?
1: Also zuerst einmal wünschte ich mir, dass das jüdische Leben in Berlin nicht geschützt werden muss, sondern dass wir in einer Stadt leben, wo alle Menschen in Freiheit leben. Und ich habe vor kurzem mit der Polizei gesprochen und habe mal gefragt, wie viele Kirchen und wie viele Moscheen in Berlin bewacht werden müssen. Und sie sagten keine. Aber wie viele Synagogen, wie viele jüdische Kindergärten, da haben sie mir eine ganz schöne Zahl genannt. Und ich glaube, die Herausforderung, was vielleicht ein Botschafter nicht so deutlich sagt, ist, dass nicht nur die antisemitischen Tendenzen in der Neuköllner Linken deutlich propagiert werden durch einen Rapper und durch viele andere Aussagen, sondern wenn eine Partei sagt, wir wollen die Polizei und die Sicherheit in unserem Land in unserer Stadt runterschrauben, wollen mehr auf Prävention gehen, das wird ja automatisch bedeuten, dass weniger Synagogen bewacht werden müssen. Und schon vor der Wahl haben einige Juden in Berlin dazu aufgerufen, wenn die Linke gewählt wird, dann sollte man als Jude diese Stadt verlassen, weil man Angst haben muss. Das zieht sich natürlich international, das hört die ganze Welt sozusagen, was hier passiert. Und wenn man dann mal ins Detail geht, was letztendlich die Linke in ihrem Parteiprogramm hat, dann ist nicht nur das Problem, dass es dort Tendenzen gibt, die antisemitisch sind, wo die Partei sich zwar öffentlich von distanziert und sagt, wir wollen das nicht, wir entwerfen ein Papier. Und dann gibt es einen Gegenentwurf von der Neuköllner Linken, die sagt, wir wollen das aber nicht. Und dann versucht man, Dinge zu verherrlichen. Und wenn man nicht bereit ist, diese Menschen aus der Partei rauszuschmeißen und zu sagen, nein, wir stellen uns ganz klar, ich sehe das bei der AfD genauso, da muss man die Rechtsradikalen auch rausschmeißen. Sonst sind die für mich nicht glaubwürdig, aber sie sind jetzt gefährlich. Dann kommen sie wirklich, haben wir eine Bürgermeisterin der Linken mit ihrem ganzen Wahlprogramm, wenn sie das umsetzt in dieser Stadt, dann haben wir das Chaos, dann haben Menschen Angst und dann haben wir keinen Schutz mehr. Und deswegen würde ich sagen, wenn sie tatsächlich weniger Polizei wollen, dann soll man auch das Rote Rathaus nicht mehr bewachen, wenn sie da drin sitzt.
0: Es ist wieder Zeit, den Deutschen und der SPD ganz klar zu sagen, ihr habt es doch vorher gewusst. Ihr wusstet doch, mit wem ihr da etwas zu tun habt. Dieser Mann, Ibrahim Ibrahim, der bei der Linkspartei, bei der Wahlkampfparty aufgetreten ist, bekennt sich zu den Architekten oder zu dem Architekten des 7. Oktober, also zu dem wahren geistigen Erben der SS-Totenkopfverbände. Das ist der Mann, dem der Holocaust nicht genug war, der da feiert mit der Linkspartei. Also wie deutlich muss man das eigentlich noch sagen, bis das verstanden wird? Weil wenn man mit Linken redet, sagen die
4: Also ich befürchte ja, das wird darauf hinauslaufen. Die Grünen haben jetzt ja auch schon gefordert, da muss jetzt einer weg. Ein Bauernopfer wird es da jetzt geben, ja, weil die wollen halt unbedingt koalieren. Ja, die wollen hier ihre Linksfrontregierung bilden aus SPD, Grünen und Linken. Und da muss irgendein Bauernopfer her, dass man sagt, der muss jetzt weg, der ist untragbar, auch wegen den Kontakten. Ich meine, da war ja eine führenden Clan-Figuren hier aus der organisierten Kriminalität, war ja bei der Party, wo die sich erst so ahnungslos gegeben haben, ja, der war da, der war gar nicht eingeladen, der ist da einfach hingekommen, ja. Angeblich war er auch bei zwei Partys, also da kommt keiner einfach so hin, es kann mir auch keiner erzählen, dass der vorher nie einen Kontakt gehabt hat und kommt dann von sich aus auf die Idee, er geht jetzt mal da zu der Wahlparty und feiert da mit. Also da muss man ja schon total naiv sein, um das zu glauben. Und da wird, das ist jetzt eigentlich eine Aufgabe auch von investigativen Journalisten, da mal zu recherchieren. Ist es jetzt nur die eine Verbindung oder gibt es da viel mehr Verbindungen? Ja? Weil das ist doch gefährlich. Und ich habe jetzt gerade auch schon gehört, also dass viele Polizisten in Berlin, die machen sich große Gedanken, weil ja. die Siegerin jetzt von der Linken, die hat am Wahlabend gesagt, heute hat die Liebe gewonnen. Ja, ich sage, heute hat der Hass gewonnen in Berlin, weil die Linke ist eine Partei des Hasses. Ja? Hass gegen Vermieter, Hass gegen Wohnungsgesellschaften, Hass gegen Reiche, Hass gegen Polizisten, ja, vielleicht auch Hass gegen alte weiße Männer, so wie mich, ja. Also das ist keine Partei der Liebe, das ist eine Partei des Hasses, ob das jetzt Hass ist auf Israel oder Hass auf Vermieter. Und das ist natürlich eine ganz schlimme Entwicklung. Und klar, das wissen die Grünen auch in die SPD, aber die wollen gerne diese Regierung zusammen machen. Das ist eine Herzensangelegenheit. Und ich befürchte, da gibt es jetzt ein Bauernopfer, da werden irgendwo ein, zwei Leute vielleicht abgesägt, dass man sagen kann, naja, die haben wir jetzt Konsequenzen gezogen und jetzt sind die ja weg und jetzt können wir mit denen gemeinsam auch deswegen eine Regierung bilden.
0: Ja, habe ich schon hier. Also die Linken brauchen Koalitionspartner, um in Berlin regieren zu können. Zur Wahl stehen außer linker Sicht nur SPD und die Grünen. Also versucht man, den eigenen Judenhass so ein bisschen klein zu reden. Und da kommt schon das erste Bauernopfer, was Sie gerade angesprochen haben. Herr Zittelmann, Ferhat Kocak, hat heute erklärt, dass er ab sofort alle Ämter ruhen lasse. Ja, das ist natürlich reine Augenwischerei. Also welche Ämter lässt er denn ruhen? wenn er sein Bundestagsmandat behält, Herr Siegelkow?
1: Das ist so wie bei Jens Spahn. Ja? Entschuldigung. da gab es auch einen großen Aufschrei. Ich glaube, dass die SPD und die Grünen sich sehr gut überlegen müssen, ob sie sich das antun. Dann werden sie wahrscheinlich von vielen ihre Glaubwürdigkeit noch mehr verlieren. Und ich kann nur empfehlen, nicht weil ich CDU-Mitglied bin, sondern weil ich das einfach auch als Mensch sehe und als Bürger dieser Stadt, der sich ganz viele Gedanken macht um die Menschen, mit denen er zu tun hat. Denn hier geht es ja um eine Partei, die, wie schon gesagt worden ist, die Hass schürt, die sagt, die ganzen Investoren werden zittern, wenn wir an die Macht kommen. Sie sagen nicht, dass die Juden zittern werden, aber sie sagen auch, wir wollen Enteignung, wir wollen das nicht, wir wollen die Polizei nicht, wir stellen uns sozusagen gegen alles, weil wir dann mit einer guten Erklärung kommen, das wird alles billiger und wir sorgen für euch. Die letzte Frage ist, wofür sorgen Sie? Für den Zerbruch dieser Stadt, für die Unsicherheit dieser Stadt, dass sie im Chaos versinkt? Und dann muss sich die SPD und die Grünen sehr gut überlegen, ob sie sich das wirklich antun wollen, um anschließend genau diesen Stempel aufzubekommen, den wir jetzt gerade aufdecken. Viele Menschen, die sich mit dem Wahlprogramm der Linken beschäftigt haben, die wussten das ja schon vorher. Aber viele der Wähler, gerade die Erstwähler, die haben sich ja gar nicht so tief in das Parteiprogramm reingelesen, haben sich dafür gar nicht so sehr interessiert. Und jetzt haben wir das Dilemma. Und jetzt müssen wir mit diesem Dilemma umgehen. Und jetzt hat die SPD und die Grünen eine ganz hohe Verantwortung, der sie hoffentlich gerecht wird.
0: In der öffentlichen Begründung der Linken zu Kotschak heißt es, ein Sohn von Clanboss, Issa Remo, habe einen Chatverlauf mit Kotschak öffentlich gemacht. Sie sprachen einander darin als Bruder an. Jetzt bitte Kotschak um Entschuldigung. Also wie dreist ist diese Darstellung? Er distanziert sich von seinen vertraulichen Chats mit kriminellen Clans, aber kein Wort zu seinen Kontakten zur islamistischen Gesellschaft, zu islamistischen Terroristen sogar, Herr Zittelmann.
4: Ja, die ganzen Erklärungen, die waren ja vollkommen unlogisch und in sich widersprüchlich. Ich habe mir das angeschaut, ja, und er sagt dann, er braucht jetzt erstmal Zeit, um das alles transparent aufzuarbeiten. Also, wenn ich die Wahrheit sage, brauche ich dafür keine Zeit, sondern da brauche ich nur den Willen zur Wahrheit. Ja. Zeit brauche ich nur, wenn ich die Sachen vertuschen will. Ja. Und genau das hat er ja nicht gemacht. Ja. Die Aussagen waren auch absolut in sich widersprüchlich. Erst, ich kenne den gar nicht. Und also das ist ja auch alles längst widerlegt jetzt inzwischen. Und wie gesagt, ich könnte mir gut vorstellen, dass das vielleicht noch darüber hinausgeht. Vielleicht bis dahin, dass der sogar sein Bundestagsmandat aufgeben muss. Aber das ist ja nur eine einzige Person. Die steht ja nicht alleine, diese Person. Ja, das ist jetzt mal eine extreme Erscheinung nur, die jetzt so nach außen. Das war jetzt auch wahrscheinlich einfach ein bisschen dumm von dem Clan-Boss Remo, dass er dann da zu der Party geht und mitfeiert. Vielleicht einfach in der Siegesgewissheit sagt er, jetzt haben wir ja gewonnen, jetzt können wir feiern. Und die waren wahrscheinlich tatsächlich entsetzt, weil solche Kontakte, die hält man lieber geheim. Und ich kann mir auch gut vorstellen, dass es stimmt, dass sie dem gesagt haben, jetzt gehen wir wieder raus, aber nicht, weil sie den eigentlich nicht mögen, sondern weil sie sagen, das ist doch jetzt für uns ungut, wenn man das jetzt so öffentlich zelebriert. Das ist doch was, was man lieber für sich behält. Und das ist eigentlich so offensichtlich. Aber ich habe nicht den Optimismus, dass jetzt da die Grünen und die SPD deswegen beitreten. Ich glaube eher, die Linkspartei wird jetzt, wie gesagt, ein, zwei Bauernopfer bringen und ein paar schöne Erklärungen und dann werden die zusammenarbeiten.
1: Und nun wird ja natürlich auch gefeiert, weil man das Wort Clans ja gar nicht mehr benutzen soll nach den Linken. Ja, da ist das schon die erste Feier, was Kai Wegner gut gemacht hat. Er ist gegen die Clan-Kriminalität vorgegangen und hat versucht, mit aller Gewalt sozusagen das Geld da rauszuziehen und versuchen, mit hoher Polizeipräsenz dagegen vorzugehen. Aber wenn es auf einmal auch nicht mehr um Clan-Kriminalität geht, sondern wir ein verharmlosendes Wort dafür finden, dann feiern natürlich diese Leute ganz besonders. Und Bauernopfern, die wird es definitiv geben, aber zuletzt muss man sich überlegen, was will ich, wo will ich hin? Und wenn wir einen Steffen Krach haben, der wirklich seinem Wort treu bleiben will, was die SPD ja auch nicht immer gewesen ist, sind andere Parteien auch nicht, gar keine Frage, dann muss er jetzt die Zügel anziehen und dann muss er sich auf die Nase legen, nur weil er auf sowas reinfällt.
0: Sagt Bernd Siegelkow hier bei News Live am Abend. Für mögliche Koalitionspartner stellt sich nicht die Frage, ob man diese Augenwischereien durchschaut. Das ist zu offensichtlich für uns alle natürlich, klar. Die Frage ist, werden SPD und oder Grüne mitmachen? Werden sie sich mitschuldig machen am Judenhass in dieser Stadt? Wie schätzen Sie die Gefahr ein? Ist der eigene Machterhalt wichtiger? Und das frage ich jetzt mal den Politiker, Herr Siegelko. Ist der eigene Machterhalt wichtiger als die Sicherheit von Menschen und die Zukunft Berlins?
1: Da fragen Sie gerade den Richtigen, weil ich bin erst seit 2 Jahren Politiker, wenn ich mich so bezeichnen darf. Ich habe zwar immer Politik gemacht und habe mich immer geäußert zu allen Themen und auch sehr kritisch, auch in der eigenen Partei. Aber ja, ich glaube schon, dass für viele der Machterhalt wichtig ist. Aber ich glaube, die SPD hat in dieser Stadt 37 Jahre lang mitregiert und ist verantwortlich für viele Dinge auch. Und ich kann mir sehr schwer vorstellen, dass sie nicht wieder mitregieren wollen. Aber sie kann ja die Entscheidung treffen. Sie hat es ja relativ einfach, ja. Weil entweder macht es mit der SPD und den Grünen zusammen oder sie macht es mit den Linken und den Grünen zusammen. Und dann wähle ich vielleicht, ich sag mal, das geringere Übel. Aber hier geht es ja nicht mehr um das geringere Übel, sondern hier geht es um diese Stadt, um die Menschen dieser Stadt. Und dann müssen auch Politiker endlich mal lernen oder viele Politiker endlich mal lernen, dass es hier um Menschen geht und nicht um Positionen, um irgendwelchen Machterhalt und um irgendwas, was man selber steuern kann. Manchmal sitzt man vielleicht auch besser in der Opposition, um für die Menschen Politik zu machen, kritische Politik.
0: Schauen wir mal nach außen ein bisschen. Der Vizechef der Bundespolizeigewerkschaft Manuel Ostermann hat dazu Stellung genommen und Steffen Nethe hat dazu heute auf X geschrieben. Ich zitiere das einfach mal. Ostermann spricht genau das aus, was jahrelang totgeschwiegen wurde, der Judenhass. Und der Antisemitismus in vielen muslimischen Parallelgesellschaften ist tief verwurzelt. Die Antisemiten übernehmen unsere Innenstädte, öffentliche Plätze und drängen mit aller Macht auf die politische Bühne. Und wer zieht im Hintergrund die Fäden? In Berlin erleben wir einen unheiligen Pakt aus Clankriminalität, der Pro-Hamas-Community und der Linken. Sie greifen nach Rathäusern und Senaten. Was ist die Antwort unseres Rechtsstaates darauf? Sollen Polizei und Verfassungsschutz demnächst Befehle von diesen Kräften entgegennehmen, Herr Zittelmann?
4: Ja, das ist natürlich eine Horrorvorstellung, aber ich befürchte, dass es dahin geht. Und selbst wenn es jetzt im Moment die Linke in die Opposition kommt, ich glaube in gewisser Weise, dem einen oder anderen würde es auch gefallen, weil wenn sie keine Verantwortung haben und die Sache wird sowieso weiter den Bach runtergehen, hier in Berlin und in Deutschland, da ist immer die Position in der Opposition die bequemste, weil da muss ich nur dastehen und zugucken und sage, guck, das Schiff geht unter. Während wenn ich selbst mit Kapitän bin, dann bin ich letztlich Kapitän auf dem untergehenden Schiff. Deswegen kann ich mir gut vorstellen, dass es zwar kurzfristig irgendwo dann etwas weniger schlimm kommt, aber wer weiß, was dann bei den nächsten Wahlen kommt, ob die Linke dann vielleicht, ich meine, die AfD, die macht das ja auch vor schon die ganze Zeit, die ja von den anderen nicht mit drangelassen werden und die natürlich davon profitieren. Ja, die müssen ja auch gar nichts machen, sondern nur zugucken und sagen, guck mal, das geht hier alles den Bach runter. Und ich glaube, das ist auch sicher bei den Linken, da gibt es ja auch eine Diskussion im Moment intern, ob man überhaupt regieren soll oder nicht. Und da gibt es bestimmt viele, die sagen, also das ist gar nicht so schlecht, wenn wir dann auch in der Opposition sind, weil die Sache wird weiter den Bach runtergehen und wir müssen nur daneben stehen und warten bis zur nächsten Wahl, wo man dann vielleicht ja auch noch mehr Leute eingebürgert werden. Das wird ja vergessen. Das wurden ja hier in Berlin in den letzten Jahren 40.000 Leute oft im Schnellverfahren online ohne lange Prüfung wurden hier eingegliedert. Und wenn man mal guckt, was die gewählt haben, da gibt es ja Untersuchungen drüber. Die haben ganz überwiegend haben die Linke gewählt. Ja? Und das, da muss man nur noch ein paar Jahre so weitermachen. Also die rekrutieren sich auch ihre eigenen Wähler, die dann deutsche Staatsbürgerschaft bekommen und dann wählen dürfen und dann auch gezielt mobilisiert werden, um zu wählen. Also insofern spricht er da nur die Zeit, arbeitet ja in gewisser Weise für die.
0: Sagt Rainer Zittelmann hier bei News Live am Abend. Die Linke in Berlin versucht, von ihrem Judenhass und ihren direkten Verbindungen zum palästinensischen Terror abzulenken. Mit Krokodilstränen werden öffentlich Chats mit libanesischen Clanmitgliedern bedauert, aber die Verbindungen zum palästinensischen Terror verschwiegen. Es werden Kontakte bedauert, aber der Judenhass und der Einfluss migrantischer Strippenzieher wird weiterhin begrüßt. Mehr dazu lesen Sie auch in unserer News-App und hören Sie jetzt in meinem Kommentar.
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0: Ich sage es deutlich, die SED-Linke darf Berlin nicht regieren. Enteignung, Antisemitismus, Gewalt bis hin zu Terrorismus. Die Linke und ihr Umfeld gefährden die Sicherheit der Hauptstadt. Israels Botschafter in Deutschland, Ron Prosor, sieht nach dem Wahlsieg der Linken in Berlin eine, Zitat, unmittelbare Existenzgefahr für die jüdische Gemeinschaft. Das muss hellhörig werden lassen. Zwei realistische und, muss man schon sagen, das sind nur die einzigen beiden realistischen Koalitionsmöglichkeiten gibt es momentan in Berlin. Rot-Grün-Rot oder Schwarz-Grün-Rot. Deshalb sind insbesondere SPD und CDU in der Pflicht, eine regierende Bürgermeisterin Elif Eralp von der SED-Linken zu verhindern. Berlin darf nicht wieder zur Hauptstadt von Judenhass werden. Ich sage es deutlich, für die Sicherheit, das Zusammenleben und für die Wirtschaft der Hauptstadt steht sehr viel auf dem Spiel. Für die Menschen und das friedliche Miteinander noch viel mehr.
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0: Und jetzt noch schnell zu den schlimmen Meldungen des Tages, was Arbeitsplätze angeht. Eindringlich hat der Chef des Chemiekonzerns Evonik gewarnt, wir müssen die Klimawende verschieben. Immer wieder hat Christian Kullmann gefordert, die sinnlose CO2-Abgabe abzuschaffen. Jetzt muss Evonik fast jeden dritten Mitarbeiter entlassen. Darüber sprechen wir jetzt noch kurz hier bei News Live am Abend. Evonik-Chef Kullmann hat auf die Sinnlosigkeit und die Gefahren der CO2-Abgabe hingewiesen. Hier ein Zusammenschnitt eines Interviews vom Oktober 2025.
5: Doch jetzt ist es so, dass wir in einer neuen Welt sind und deshalb müssen wir handeln. Und vor diesem Hintergrund ist diese CO2-Gebühr für die Zukunft unserer Industrie, für die Zukunft unserer Arbeitsplätze schädlich. Wir brauchen eine Radikalreform. Und wir sind jetzt in einer Situation, wo wir die europäische Volkswirtschaft, gerade auch die deutsche Industrie, weiter umbauen müssen. Das heißt, wir müssen weniger Ressourcen einsetzen, um eine bessere Produktionsleistung erzielen zu können. Dafür brauchen wir Geld. Wir müssen Geld investieren in Forschung, Geld investieren in neue Technologien. Und dieses Geld, das wir dringend brauchen, jetzt in eine CO2-Gebühr zu stecken, das ist sinnlos. Das ist nicht gut, das kostet Zukunft und deshalb müssen wir das eben vermeiden. Die Welt hat sich geändert. Wir haben keinen regelbasierten Welthandel mehr. Und wir sehen jetzt auch, dass es Wettbewerb gibt zwischen den Nationalstaaten um die attraktivsten Technologien. Und wenn wir sehen, dass unsere Wettbewerber, zum Beispiel in Asien, dass unsere Wettbewerber in den USA um diese CO2-Gebühr nicht belastet werden, dann trifft uns das hier in Deutschland besonders hart. Und warum wollen wir denn unsere tollen Technologien, warum wollen wir denn unsere tollen Fortschritte jetzt aufs Spiel setzen, indem wir unsere Industrie mit dieser CO2-Gebühr zusätzlich belasten und damit im Wettbewerb benachteiligen? Das ist sinnlos.
0: Kullmann hatte vor einem Jahr gewarnt, dass in Deutschland insgesamt bis zu 200.000 Stellen in Gefahr sind. Nun wird seine Warnung immer mehr zur Realität. Bis Weihnachten werden allein in Deutschland 2.800 Mitarbeiter von Evonik arbeitslos. Bis 2029 kommen weltweit 3.200 weitere Entlassungen hinzu. Damit ist fast jeder dritte Mitarbeiter von einer Kündigung betroffen. Welche Verantwortung trägt die Klimapolitik an dieser Entwicklung? Frage ich Sie doch einfach mal.
1: Wir müssen natürlich wettbewerbsfähig bleiben. Wir werden nicht die ganze Welt retten und wir müssen natürlich vielleicht das aufgreifen, was Donald Trump in seinem eigenen Land gesagt haben, Germany first. Wir müssen schauen, dass wir in unserem Land wettbewerbsfähig bleiben, dass wir unseren Bürgern nicht noch mehr zumuten, dass wir eine soziale Marktwirtschaft haben, wo die Wirtschaft stark ist, damit wir auch den Menschen helfen können, denen es nicht so gut geht. Und dann muss man manchmal unbequeme Wege gehen für die Menschen und das schnell wieder umswitchen, wenn die Wirtschaft wieder funktioniert.
0: 20 Sekunden, Herr Zittelmann.
4: Ja, die Energiewende ist gescheitert, die Mobilitätswende ist gescheitert. Das sind die wichtigen Themen. Statt jetzt über Krankenversicherung, private Krankenversicherung zu diskutieren, muss man sich da ehrlich machen. Und wir bräuchten einen Kanzler, der das feststellt. Die Energiewende ist komplett gescheitert, macht Deutschland kaputt. Wir verlieren hier monatlich 12.000 bis 15.000 Industriearbeitsplätze.
0: Ja, über dieses Thema können Sie noch viel mehr sehen und lesen bei news.de bzw. in unserer News-App. Das war's schon wieder. Mann, jetzt haben wir nur eine Stunde und die geht so schnell vorbei. Wir waren jetzt ein bisschen verwöhnt mit den 2 Stunden, die letzten 3 Sendungen. Also, meine Gäste waren Rainer Zittelmann und Bernd Sickelko. Herzlichen Dank für den Besuch hier bei News. Ich bin Andreas Dorfmann. Morgen früh ab 6 Alex Buruka mit den Gästen Julian Reichelt, Pauline Voss, Wolfgang Herles und Julius Böhm. Und bei mir geht es dann um 18 Uhr weiter mit News Live am Abend. Meine Gäste sind dann Gunnar Schopelius und Markus Held. Also, dann machen wir uns jetzt noch einen schönen Abend. Dankeschön nochmal für diese sehr, sehr interessante Runde auch heute wieder. 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
1: Ich bin Thomas Bleskin. Trotz der Niederlagen der CDU bei 3 Landtagswahlen sieht Unionsfraktionschef Frei Kanzler Merz weiter von den Abgeordneten getragen. Frei sagte, er erwarte nun, dass das mit der SPD vereinbarte Reformpaket zügig umgesetzt wird. Bei der Rente seien nur noch Detailfragen offen. Sachsens CDU-Ministerpräsident Kretschmer forderte dagegen von seiner Partei eine schonungslose Analyse und einen Neustart. Der österreichische Investor René Benko ist in einem teilweise neu aufgerollten Prozess zu 2,5 Jahren Haft verurteilt worden. Das Landgericht Innsbruck sah es als erwiesen an, dass der 49-Jährige seine Gläubiger geschädigt hat.
2: Der Ex-Milliardär hatte in einem ersten Prozess rund um diese Vorwürfe eine Haftstrafe von 2 Jahren erhalten. Nachdem der oberste Gerichtshof das Urteil in Teilen kassiert hatte, musste neu verhandelt werden. Bemerkenswert am heutigen Prozesstag war, dass Benko sich erstmals selbst geäußert hat. Erwartbar rechtfertigte er sein Handeln. Er habe zum fraglichen Zeitpunkt noch an die mögliche Rettung seines Imperiums geglaubt. Mit dem heutigen Urteil ist ein erster Verfahrensstrang gegen den 49-Jährigen abgeschlossen. Viele weitere Prozesse dürften folgen. Aus Wien, Matthias Röder.
1: Im Bereich der US-Airbase Spang-Dahlem in Rheinland-Pfalz ist ein Militärflugzeug abgestürzt. Nach ersten Erkenntnissen wurde dabei ein Mensch verletzt.
3: Eine Riesenrauchsäule steigt in den Himmel. Feuerwehrleute und auch der Katastrophenschutz, die rücken zu einem Großeinsatz aus. Was genau passiert ist, wie es zu dem Absturz kam, das ist noch unklar. Der Pilot der Maschine, der konnte sich mit einem Schleudersitz retten, sagte die US-Luftwaffe. In Spang-Dahlem ist eine F-16 Kampfjet-Staffel stationiert. Sie ist weltweit im Einsatz für die US Air Force und für die NATO. Claudia Wächter, Nachrichtenredaktion.
1: Im Streit um Grönland haben die USA, Dänemark und die Arktisinsel ein Sicherheitsabkommen geschlossen. Präsident Trump sowie die Regierungschefs Frederiksen und Nielsen unterzeichneten die Vereinbarung in New York. Trump zufolge erhalten die USA weitreichende Befugnisse zur Verteidigung Grönlands und wollen dort 2 neue Militärbasen errichten. Dänemark hat diese Darstellung bislang nicht bestätigt. Regierungschef Nielsen erklärte, das Abkommen führe die bestehende Verteidigungsvereinbarung mit den USA fort.
0: Soweit das Neueste. 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
1: Zum Wetter, die aktuelle Vorhersage des Deutschen Wetterdienstes. Heute meist freundlich, nur in einem Streifen vom Emsland und Niederrhein bis nach Südostbayern ziehen mehr Wolken durch. Die Temperaturen liegen bei 15 bis 23 Grad. In der Nacht ist es häufig klar, örtlich bildet sich Nebel, im Südosten kann es bis auf 0 Grad abkühlen. Morgen bleibt es nach Auflösung von Nebelfeldern vielerorts sonnig und trocken, nur im Nordwesten ziehen dichtere Wolken auf, an der Nordsee später auch Schauer. Die Höchstwerte liegen zwischen 17 und 24 Grad.
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2: Jeder spürt es, jeder sieht es, jeder weiß es. März ist vorbei. Es geht nicht mehr. Die sogenannten Sachzwänge sind der natürliche Feind der parteipolitischen Träumerei. Um mal etwas ganz Plumpes zu sagen, es kommt immer anders, als man denkt, und keine Partei, die nicht totalitär vorgeht, kann jemals ihre reine Lehre durchsetzen. Jeder erwachsene Mensch, der schon einmal gewählt hat und von seiner Partei enttäuscht worden ist, weiß das und akzeptiert das bis zu einem gewissen Punkt, solange es sich nicht um das historische und alles erschütternde Wortbruchausmaß eines Friedrich Merz handelt. Insofern war es die größte strategische Politdummheit der deutschen Nachkriegsgeschichte, die AfD mit der sogenannten Brandmauer vor den Härten der Realität zu beschützen. Bis heute hat vor allem die CDU dafür gesorgt, dass die AfD noch nie einen einzigen ihrer Wähler enttäuschen konnte und enttäuschen musste. Das ist das wahre Alleinstellungsmerkmal der AfD. Alle anderen Parteien haben ihren Wählern Enttäuschung um Enttäuschung angetan. Die AfD ist bis heute die einzige Partei in Deutschland, die noch nie ein Wahlversprechen gebrochen hat, brechen konnte, weil sie noch nie regieren durfte. Als Helmut Kohl die politische Kraft ausging und der Zeitgeist sich grün färbte 1998, da verstand die damals noch kluge CDU, dass die Rückkehr an die Macht nur über rot-grünes Scheitern führen konnte. Lasst sie einfach mal machen, dann werden die Leute schon sehen. Wenn man den politischen Gegner nicht mehr besiegen kann, dann bleibt nur noch, sie machen zu lassen, sich selbst besiegen zu lassen. Auf Rot-Grün folgten dann abermals 16 Jahre CDU-Regierung. Die sogenannte Brandmauer ist das Gegenteil dieser strategischen Akzeptanz eigener Schwäche. Die Brandmauer sagt, egal wie ausgelaugt, wie ausgeleiert, wie ausgelutscht, egal wie intellektuell abgewirtschaftet, erschöpft, zynisch und ideenlos, egal wie geistig-moralisch ruiniert die CDU ist, sie muss einfach immer weiter regieren, um das Land vor seinen Bürgern zu beschützen. Verkörpert wird dieser Kult des Untergangs von einer gescheiterten Gestalt aus einer längst verlorenen Epoche, einer verlorenen Welt der Gremien und Formalismen, der weltfremden und bürgerfernen Sprache, des politischen Standesdünkels, Beschwörer von Brüssel, Phantast aus dem Zeitalter der Faxgeräte, Stromberg der Nation nach Baron Münchhausen Felix Krull und dem Hauptmann von Köpenick, der vierte deutsche gerne groß Hochstapler und Märchenerzähler, meine Damen und Herren, unser Bundeskanzler der Bundesrepublik Deutschland, Vorsitzender der CDU Deutschlands, Friedrich Merz. Ich persönlich halte Friedrich Merz inzwischen für einen gefährlichen Mann, denn er hat nichts mehr zu verlieren. Frei nach Margot Käßmann, du kannst nie tiefer fallen als auf Friedrich Merz Beliebtheitswerte. Merz scheint entschlossen, uns in seinem fulminanten Scheitern mit in den Abgrund zu reißen. Wenn er keinen Erfolg hat, dann soll bitte mehr niemand Erfolg haben. Das ist der Narzisst an der Macht, der sich als Brandmauerwächter mit dem Feuerschwert in heiliger Mission sieht. Seit Friedrich Merz scheitert, hören wir immer häufiger von ihm die Intonierung, dass mit uns Deutschen irgendetwas nicht stimmen würde, dass wir zu faul sind, zu reformscheu, einfach nicht so richtig mitziehen wollen. Wenn Friedrich Merz keinen Erfolg hat, dann soll das unsere Schuld sein. Es ist das bizarrste und psychologisch wohl interessanteste deutsche Bedürfnis, jede banale Piefigkeit der Gegenwart zur großen Entscheidungsschlacht gegen die Geister der Vergangenheit zu stilisieren. Früher haben wir es Politikern übel genommen, wenn wir gespürt haben, dass sie nicht glauben, was sie erzählen. Heute wären wir fast schon dankbar, wenn unser Bundeskanzler nicht wirklich glaubt, was er uns alles erzählt. Denn wenn Friedrich Merz wirklich glauben sollte, dass nur er ganz allein als mythische Heldengestalt zwischen den barbarischen Deutschen und den ethnischen Säuberungen steht, dann hätten wir an der Spitze der Regierung einen Besessenen, der in seiner eigenen geschlossenen Wahnwelt lebt, nicht auszumalen. Sollte das wirklich möglich sein? Wir wissen es nicht. Was wir aber wissen ist, dass es zutiefst beunruhigende Anzeichen gibt. Hier ist Friedrich Merz nur wenige Minuten nach dem desaströsen Wahlergebnis von Mecklenburg-Vorpommern, wo die CDU aus dem Landtag flog, und Berlin. Schauen Sie.
3: Ich gehe sogar so weit und sage, diese Reformen sind das Mittel gegen das autoritäre Gift, das mit der Faszination des Autoritären immer tiefer in unsere Gesellschaft eindringt.
2: Was Friedrich Merz uns hier mitteilt, ist eindeutig. Er sucht nach einem Gegenmittel gegen das Gift der Menschen, die ihn und die CDU nicht mehr wählen. Er spricht von der Faszination des Autoritären, womit er ja nur Menschen meinen kann, denn wer sonst könnte fasziniert sein? Er sieht Millionen Deutsche als Verführte, die bereit sind, den ethnischen Säuberungen, die er herbeifantasiert, also Verbrechen gegen die Menschlichkeit, den Weg zu bereiten, weil sie für die Opposition stimmen. In der deutschen Nachkriegsgeschichte ist kein Bundeskanzler bekannt, der sich selber als Schamane, als Wunderheiler gegen das Gift in den deutschen Seelen empfunden hat. Man muss leider sagen, sollte Merz das wirklich glauben, dann wäre er vom Größenwahn gezeichnet. Umso schlimmer wird es, weil die Reformen, von denen Friedrich Merz fantasiert, höchstens noch auf dem Papier und eben in dieser Fantasiewelt des Kanzlers existieren.
1: Das war ein Ausschnitt von Achtung Reichelt.
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2: Regiert bald der Judenhass im Roten Rathaus zu Berlin. Die Linke hat die Abgeordnetenwahl in der deutschen Hauptstadt mit sage und schreibe 25,7% gewonnen. Das Problem an der Partei, sie will nicht nur enteignen und die Polizei verkleinern, sondern sie hat auch sehr enge Verbindungen zum palästinensischen arabischen Terrorismus.
3: Berlin hat gewählt. Die Linke gewinnt mit Spitzenkandidatin Elif Eralp, holt 25,7%. Unter muslimischen Wählern kommt sie sogar auf 51%. Der Grund für den Erfolg ist, dass Teile der Linkspartei offen Antisemitismus propagieren und dem jüdischen Staat Apartheid und einen Genozid an Palästinensern vorwerfen. Ein Narrativ, das in muslimischen Kreisen für offene Ohren und viele Stimmen sorgt. Wie radikal die Partei wirklich ist, zeigt auch die Wahlparty der Linken danach. Dort erschien Ibrahim Ibrahim, Vertreter des Vereinigten Palästinensischen Nationalkomitees, eine Organisation, die eng mit der terroristischen Hamas und der Volksfront zur Befreiung Palästinas, PFLP abgekürzt, zusammenarbeitet. Und auch linken Politiker Bassem Said sorgt für Kritik. Er teilte einen Aufruf zu einer sogenannten Wahlintifada. Der Begriff Intifada heißt wörtlich abschütteln und steht historisch für gewaltsame Angriffe auf Juden. Wie die Linke als Wahlsieger in Berlin antisemitischen Terror verherrlicht und Judenhass als ihr neues Markenzeichen prägt, darüber sprechen wir jetzt bei News Live.
2: Die Linke wurde also mit Abstand stärkste Kraft bei der Wahl zum Abgeordnetenhaus von Berlin. Doch wird sie nun auch regieren? Auf ihrer Wahlparty steht ein Mann, der dem Hamas und dem PFLP, der Volksfront zur Befreiung Palästinas, Umfeld zugeordnet wird. Ein eigener Kandidat spricht von Wahlintifada. Zahlreiche bedrückende Beispiele haben wir für Sie vorbereitet. Da ist es kein Wunder, dass Josef Schuster, der Präsident des Zentralrats der Juden in Deutschland, das Ergebnis zutiefst beunruhigend nennt. Zutiefst beunruhigend. Wir sprechen gleich über die Beispiele, die uns vorliegen. Was ist generell zu halten von einer Stadt, Julian, die mit 25,7% eine solche Partei mit großem Abstand auf die erste Position wählt?
4: Da möchte ich Friedrich Merz zitieren. 75% haben sie nicht gewählt. Es haben aber viel zu viele linke Verbündete in der Stadt gewählt. Es hilft aber nichts. Ich sage es, wie es ist. Diese Partei, diese Sympathisantenpartei des islamistischen und palästinensischen Terrorismus, diese sozialistische Partei, diese reiche Erschießenpartei, diese Umsturzpartei, diese Mauermörderpartei, diese Nachfolgepartei der SED muss, ich wiederhole, muss an der Macht im Roten Rathaus verhindert werden. Sie muss dort verhindert werden. Die Stadt Berlin, das freie Berlin, das dem Ansturm von Sozialismus, Stalinismus, Kommunismus auf so heldenhafte Weise über Jahrzehnte standgehalten hat, darf nicht aufgrund eines 25% Wahlergebnisses, so kann man es ja auch betrachten, es sind eben nur 25%, 75% der Berliner haben immerhin nicht ausdrücklich Sozialismus und Antisemitismus gewählt, darf nicht in die Hände dieser Leute fallen. Und der Weg dorthin, dass Berlin und das Rote Rathaus eben nicht in die Hände der Sozialisten und Antisemiten fallen, ist einfach. Und er liegt und hängt einzig und allein. Und das kann man nicht oft genug erzählen, das kann man nicht oft genug erwähnen, das kann man nicht oft genug im Freundeskreis thematisieren, wenn man jemanden bei der SPD kennt, wenn man eine E-Mail-Adresse von der SPD hat, wenn man hier in Berlin lebt und jemanden von der SPD auf der Straße trifft. Man kann es nicht oft genug ansprechen. Die SPD wird in Schimpf und Schande untergehen, wenn sie nicht nur diesen ekelhaften Antisemiten zur Macht verhilft im Roten Rathaus, sondern sich selber auch noch über das Vehikel des Judenhasses. Und machen wir uns hier gar nichts vor. Der ultimative Mobilisierer für die Linkspartei in der Stadt Berlin war nicht einmal die Enteignung, war nicht einmal der Sozialismus, Es war der 7. Oktober, es war der Hass auf Juden, es war das Pogrom gegen Juden, es war der Antisemitismus. Das ist das, was in der migrantischen, postmigrantischen Community, in den Stadtvierteln, wo diese Leute gewonnen haben, das Wahlergebnis getrieben hat. Wer sich dem anschließt, der erlangt seine Privilegien, seine piefigen Privilegien, seine, an dem Punkt muss ich sagen, abstoßend deutschen opportunistischen Privilegien, Dienstwagen, irgendein Büro, irgendeine Besoldung, irgendeinen Staatssekretärposten mit der Ermordung von Juden. Das muss der SPD klar sein. Jeden Posten, den sie in dieser Stadt annehmen, weil sie der Linken zur Macht verhelfen und sich damit selber zum Teil dieser Macht machen, ist durch die Ermordung von Juden erlangt worden. Das ist das, was die SPD hier in dieser Stadt möglicherweise anrichten würde. Es würde das komplette Erbe der SPD, das komplette historische Erbe, beim Reichsermächtigungsgesetz gestanden zu haben, nicht mitgestimmt zu haben, sich abführen zu lassen, sich ermorden zu lassen in den Konzentrationslagern. Dieses Erbe der SPD wäre ausradiert, absolut ausradiert, wenn man hier in Berlin sagt, wisst ihr was, die Ermordung von Juden ist doch für uns als Sozialdemokraten auch ein legitimer Weg an die Macht. Das muss verhindert werden.
2: Und die Berliner Linkspartei macht überhaupt kein Hehl daraus, aus welchem Milieu sie sich nähert. Schauen wir uns eines von mehreren Beispielen an. Die Wahlparty. Die Wahlparty der Linkspartei vergangenen Sonntagabend in natürlich Berlin-Neukölln. Und das Foto, das Sie hier sehen, ist eben nicht in Beirut, Bagdad oder Gaza aufgenommen. Es ist von der Wahlparty der Linkspartei. Ja, wen sehen Sie denn? Auf der linken Seite den Bundestagsabgeordneten der Linken, Ferhat Kocak, der bereits mehrfach einschlägig auffällig geworden ist, auch durch Reden im Bundestag. Im Bundestag ist er Mitglied des Innenausschusses. Und rechts daneben ein in Berlin bekanntes Gesicht, das ist Ibrahim Ibrahim, ein Vertreter des sogenannten Vereinigten Palästinensischen Nationalkomitees. Das ist eine Organisation, die der Verfassungsschutz als Dach von Hamas und PFLP, noch einmal Volksfront zur Befreiung Palästinas, führt. Und hören wir mal rein, was Ibrahim Ibrahim auf Demonstrationen in Berlin so von sich gibt.
5: Unser Kampf ist ein existenzieller Kampf. Wir stehen einem kolonialen Siedlungsprojekt gegenüber. Und unser Volk wird Widerstand in all seinen Formen leisten, bis die Besatzung vom gesamten Gebiet Palästinas und seiner Hauptstadt Jerusalem verschwindet. Und unser Marsch, unser Kampf bis hin zur vollständigen Befreiung. Wir richten unseren Gruß der Ehre und Hochachtung an den standhaften Führer, das Symbol des Stolzes und der Würde, den kämpfenden Märtyrerhelden Jaha Sinwar, der mit seiner Standhaftigkeit und Entschlossenheit den unbezwingbaren Willen Gazas verkörpert hat.
2: Ja, das ist wirklich Antisemitismus in Reinkultur. Ibrahim Ibrahim verherrlicht hier in aller Öffentlichkeit Jaha Sinwar als standhaften Führer und Märtyrerhelden. Sinwar war als Hamas-Führer im Gazastreifen maßgeblich für die Organisation und Koordination des Massakers vom 7. Oktober verantwortlich, des größten Mordes am jüdischen Volke seit dem Ende der Shoah. Und dieser Ibrahim Ibrahim, der noch dazu unter das Dach der Volksfront zur Befreiung Palästinas gerechnet wird, dieser feiert nun gemeinsam mit der Linken deren Wahlsieg.
6: Der Ibrahim Ibrahim ist sozusagen die Spitze des Eisberges, die PFLP, Spitze des Eisberges bei der Mobilisierung der Palästinenser für die Linkspartei. Die PFLP ist eine Organisation, die seit 1967 darauf hinarbeitet, den Staat Israel zu zerstören, zu vernichten. Sie wurde dann von der Hamas sozusagen noch übertrumpft und abgelöst. Und hier haben wir es gerade gehört in dem O-Ton, huldigt dieser PFLP-Anhänger dem Hamas-Chef. Die Hamas hat Israel 18 Jahre lang aus dem Gazastreifen mit Raketen beschossen. Dann sind sie über die Grenze einmarschiert und haben das größte Massaker an Juden nach dem Holocaust angerichtet. Diese Leute, Julian hat es eben schon ausführlich gesagt, ich muss ihn noch einmal machen, tauchen hier bei der Linken auf. Das ist kein Zufall. Die Linke hat sich neu erfunden. Wir haben an diesem Wahlabend in Berlin gesehen, dass die alte Garde nicht mehr aufgetreten ist. Ganz am Rande mal ein Gregor Gysi mit einem langen Gesicht. Viele sind auch bewusst gar nicht aufgetreten. Die Linke hat sich neu erfunden auf zwei Standbeinen. Einmal ein Tabu zu brechen, nämlich Eigentum wegzunehmen, also zu enteignen. Es geht erstmal nur um Wohnungen, aber da kommt dann auch noch mehr. Das kann man schon ganz deutlich sehen. Und das zweite, ganz wichtige und erfolgreiche Standbein ist eben die migrantische Szene. Und da hat dieser berühmte Kotschak, den wir hier eben schon erwähnt haben, ein Mann, den ich lange kenne, von dem ich sagen kann, er hat sich extrem radikalisiert in den letzten 20 Jahren, der den letzten Wahlkampf, Bundestagswahl, in dem Bezirk Neukölln in Berlin mit 30% gewonnen hat, indem er die eingebürgerten Araber dazu animiert hat, die Linke zu wählen und ihm zu sagen, du bist doch auch diskriminiert, genauso wie im Gazastreifen. Ein bisschen ist es ja hier auch so, du musst mal aus deinem Schatten treten. Trete uns bei, wir vertreten deine Rechte. Wir werden dich unterstützen und hat alle mit ins Boot geholt. Ganz egal welcher Couleur, je radikaler, desto besser und hat eine Community versammelt, die die Linkspartei in Berlin in extremer Weise stützt. Das ist im Grunde der Bezirk Neukölln mit den Migranten aus dem arabischen Raum, ist das Fundament, auf dem die Linke in Berlin aufbaut. Und sie scheut sich nicht davor, den offenen Judenhass, der aus dieser Community auf die Straßen getragen wird, mit zu unterstützen.
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1: Ich bin Thomas Bleskin. Nach den Niederlagen der CDU bei 3 Landtagswahlen hat Unionsfraktionschef Thorsten Frey Kanzler Friedrich Merz die Unterstützung der Bundestagsfraktion zugesichert. Zugleich zeigte sich Frey zuversichtlich, dass das mit der SPD vereinbarte Reformpaket nun zügig umgesetzt wird.
2: Ja, wir stehen hinter dem Kanzler, sagt CDU-Fraktionschef Frey. Und er glaubt auch, dass man mit dem SPD-Koalitionspartner auf einen Nenner kommt im Reformstreit. Kurz, CDU und auch CSU signalisieren heute trotz Frust und Chaos, wir sind im Arbeitsmodus. Und doch Kanzler Merz will kämpfen, eine Art Neustart hinlegen. Doch manche fragen sich schon, ob er dazu noch die Macht hat und auch die Zeit. Claudia Wächter, Nachrichtenredaktion.
1: Der Chemiekonzern Evonik will über 3000 Stellen abbauen, den Großteil davon in Deutschland. Das hat das Unternehmen in Essen mitgeteilt. Damit bekräftigte Evonik seine Umbaupläne, die bereits im Juni veröffentlicht worden waren.
3: Evonik will jetzt auf Wachstum in Amerika und Asien setzen. Dafür werde das Produktportfolio nach Rollenprofilen geordnet und den 6 großen Produktionsstandorten in Deutschland würden spezifische Aufgaben zugeteilt. Der Stellenabbau soll sozialverträglich und ohne betriebsbedingte Kündigungen umgesetzt werden, heißt es von dem Unternehmen. Das heißt, frei werdende Stellen werden nicht nachbesetzt, Beschäftigte früher in den Ruhestand verabschiedet oder freiwillige Abgänge über Abfindungen vereinbart. Fiona Reinhardt, Nachrichtenredaktion.
1: Der österreichische Investor René Benko ist in einem teilweise neu aufgerollten Prozess zu 2,5 Jahren Haft verurteilt worden. Das Landgericht Innsbruck sah es als erwiesen an, dass der 49-Jährige seine Gläubiger geschädigt hat. Dabei ging es um eine Mietkostenvorauszahlung von 360.000 Euro, obwohl sein Signa-Imperium bereits in Schwierigkeiten steckte. Benko bestreitet die Vorwürfe. Er sitzt seit Januar 2025 in Untersuchungshaft. Wer mit Öl oder Pellets heizt, muss sich in diesem Jahr auf deutlich höhere Kosten einstellen. Nach Berechnungen von CO2 Online steigen die Heizkosten einer 70 Quadratmeter Wohnung bei Heizöl um 24% auf rund 1.275 Euro pro Jahr, bei Pellets um 17% auf etwa 870 Euro. Gaskunden könnten dagegen zunächst etwas günstiger davon kommen. Hier erwartet die Beratungsgesellschaft einen Rückgang um 4%.
0: Soweit das Neueste. 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
1: Zum Wetter, die aktuelle Vorhersage des Deutschen Wetterdienstes. Heute meist freundlich, nur in einem Streifen vom Emsland und Niederrhein bis nach Südostbayern ziehen mehr Wolken durch. Die Temperaturen liegen bei 15 bis 23 Grad. In der Nacht ist es häufig klar, örtlich bildet sich Nebel, im Südosten kann es bis auf 0 Grad abkühlen. Morgen bleibt es nach Auflösung von Nebelfeldern vielerorts sonnig und trocken, nur im Nordwesten ziehen dichtere Wolken auf, an der Nordsee später auch Schauer. Die Höchstwerte liegen zwischen 17 und 24 Grad.
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1: Heute lautet unser Thema: Die deutsche Hauptstadt könnte in die Hand der Islamisten fallen. Berlin droht das Kalifat. Die Wahlen zum Abgeordnetenhaus werden darüber entscheiden. In den Umfragen liegt mal die abgestürzte CDU, mal die aufstrebende Linkspartei vorne. Eines aber ist in allen Umfragen gleich. Unter den drei linken Parteien hat die umbenannte SED die Nase vorn und ein dunkelrot-grün-rotes Bündnis erreicht die absolute Mehrheit. Die linke Spitzenkandidatin Elif Eralp hat also beste Chancen, regierende Bürgermeisterin zu werden. Dann würde sich die Verwandlung der deutschen Hauptstadt in eine islamische Metropole beschleunigen. Judenhass, Antikapitalismus und Freiheitsverachtung wären die Säulen im künftigen Kalifat Berlin. Schon heute dominiert der Islam in vielen Straßenzügen, nicht nur in Neukölln. Mädchen mit Kopftuch werden immer jünger. Die Zahl der vollbärtigen Männer und der vollverschleierten Frauen wächst ebenso rasch wie die Menge der Restaurants, in denen kein Alkohol ausgeschenkt wird. Islamische Sitten, Gebote und Verbote greifen um sich. Die umbenannte SED will diese Entwicklung beschleunigen. Sie tritt als Partei für Muslime auf. In einer Neuköllner Moschee, die unter Islamismusverdacht steht, gab Elif Eralp eine Probe ihrer Prioritäten. Sie sorgt sich um antimuslimischen und auch um sogenannten antipalästinensischen Rassismus.
2: Ich finde, dass in dieser Stadt genauso wie über Antisemitismus gesprochen werden muss, auch über antimuslimischen Rassismus und auch über antipalästinensischen Rassismus gesprochen werden muss. Und das machen wir viel zu wenig und das wird viel zu wenig gemacht.
1: Die Ablehnung des Antisemitismus ist ein Lippenbekenntnis. Die Berliner Linkspartei ist eine Wohlfühloase für Islamisten und Judenhasser. Soeben enthüllte die Welt, in einer internen Sitzung der Landesarbeitsgemeinschaft Palästina-Solidarität wurde das Massaker vom 7. Oktober als legitimer Akt des Widerstands verharmlost. Juden haben von der Berliner Linkspartei keine Solidarität zu erwarten, weder die Toten noch die Lebenden. In der Neuköllner Moschee warb Elif Eralp dafür, über islamisches Leben und nicht über islamischen Fundamentalismus zu reden.
2: Man muss auch über muslimisches Leben reden können, ohne über religiösen Fundamentalismus zu reden. Und dafür sind wir eigentlich heute hier, um darüber zu reden.
1: Die Signale sind eindeutig. Die umbenannte SED treibt die Islamisierung voran, weil sie sich von Muslimen viele Stimmen verspricht. Elif Eralp sagt offen, mehr Menschen sollen rascher eingebürgert werden und mehr Menschen sollen dauerhaft in Berlin bleiben dürfen. Auf diese Weise würde das islamische Wählerpotenzial stetig wachsen und damit die Macht der Linken. Was fällt Elif Eralp als erster Grund für erleichterte Einbürgerungen ein? Das Wahlrecht der neuen Deutschen.
3: Und natürlich möchte ich auch die Einbürgerungszahlen erhöhen, dass mehr Menschen auch Zugang zum Wahlrecht haben und auch zur deutschen Staatsbürgerschaft. Weil ich glaube, wenn Menschen gute und gleiche Rechte haben, dann freuen sie sich auch, wenn sie sich noch stärker einbringen können als bisher. Und das machen sie ja auch schon sehr stark in den letzten Jahren und Jahrzehnten.
1: Ergo, es ist der politische Wille der Linken, die Einbürgerungszahlen zu erhöhen, um neue Wähler zu generieren. Elif Eralp geht noch weiter. Niemand soll abgeschoben werden, alle sollen bleiben dürfen. Sollte diese linke Forderung in Regierungshandeln übersetzt werden, wäre Berlin reif für den Bundeszwang. Elif Eralp will ein Berlin, das aus allen Nähten platzt. Und ein Berlin, in dem jeder Ausländer lebenslang vom deutschen Sozialstaat profitieren soll.
3: Und aus meiner Sicht ist es so, dass wir versuchen müssen, Menschen in ein Bleiberecht zu bekommen. Weil viele Menschen leben hier und es gibt bei vielen auch humanitäre Gründe, die gegen eine Abschiebung sprechen, also sogenannte Abschiebehindernisse. Insofern muss es dafür darum gehen, hier zu mehr Bleiberechten zu kommen. Wir haben beispielsweise einmal die Ausbildungsduldung hier in Berlin erweitert. Und das wäre auch mein Ziel, dass wir mehr Menschen in einen sicheren Status bekommen, die hier dann auch arbeiten können. Die Kinder können zur Schule gehen. Das fände ich richtig.
1: Womit sollen die Segnungen für Ausländer bezahlt werden? Als antikapitalistische Gesinnungspartei kennt die Linke die Antwort. Enteignungen und hohe Belastungen sollen es richten. Wohlhabenden soll es ungemütlich gemacht werden in Berlin, Zuwanderern lauschig und kommod. Elif Eralp spricht von umarmender Politik. Und offenbar sollen auch Islamisten umarmt werden. So nämlich antwortet Elif Eralp, als sie bei Welt-TV gefragt wird, was sie gegen islamistischen Terror zu tun gedenke.
3: Und ich möchte, dass hier Menschen, egal ob sie eine Kippa tragen oder ob sie ein Kopftuch tragen, sich sicher und wohlfühlen auf unseren Straßen und bin bereit dafür, auch viel in die Hand zu nehmen, auch viel mehr in Prävention zu investieren, viel mehr in Dialogformate, weil ich glaube, dass wir eine umarmende Politik machen müssen, dass wir wegkommen müssen von der Polarisierung und dass wir alle Perspektiven auch, die wir in der Stadt haben, sehen müssen. Und deswegen werfe ich beispielsweise auch einem Herr Wegner vor, der regierender Bürgermeister ist, dass er sich nie mit den Angehörigen von PalästinenserInnen getroffen hat, die ihre Familienmitglieder in Gaza verloren haben. Auch das sich anzuhören und Empathie zeigen, gehört für mich dazu. Ich möchte eine verbindende Politik für alle Berlinerinnen.
1: Weniger Anschläge durch mehr Dialogformate? Die Berliner Linke ist nicht nur für Juden ein Sicherheitsrisiko. Das Leben in der Hauptstadt würde unter ihr noch gefährlicher. Wirklich freuen könnten sich nur Islamisten. Ach ja, im Roten Rathaus wird Elif Eralp gewiss jeden Abend eine Kerze für ihren Amtsvorgänger entzünden. Kai Wegner von der CDU nämlich hat ihr diese Chance auf dem Silbertablett serviert. Pardon, auf dem Tennisplatz. Das war Kissler Kompakt, der erste Kommentar des Tages, Ausgabe 362. Nur selber denken, macht schlau.
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2: Die Bundesagentur für Arbeit steht vor einem Milliardenloch. Statt der erwarteten 5,2 Milliarden Euro soll das Defizit in diesem Jahr bei 8,4 Milliarden liegen. Hui, von 5,2 auf 8,4 Milliarden Euro. Gleichzeitig steigen die Verwaltungskosten für die Grundsicherung auf 7,2 Milliarden Euro und damit rund 2 Milliarden Euro über den ursprünglichen Haushaltsansatz. Finanziert werden soll die Lücke mit einem, ja, wer hätte es gedacht, Darlehen des Bundes. Also auch da geht der Marsch in die Schuldenrepublik weiter. Das Geld läuft aus dem Ruder. Die Ausnahmen für das Bürgergeld, für die Grundsicherung laufen aus dem Ruder. Immer neue Löcher und die werden mit einem erweiterten Darlehen aus dem Bundeshaushalt geschlossen.
3: Das Gute für Lars Klingbeil ist ja, dass diese Darlehen als Investitionen gelten, weil sie einfach keine Ausgaben sind. In Wirklichkeit muss man sich klar machen, werden die nicht zurückgezahlt. Also ganz selten werden Anteile davon am Ende wieder getilgt. Aber sie gelten als Darlehen und nicht als Konsumtion. Und man muss sich einfach klar machen, dass in einer Zeit der Stagnation natürlich auch die Sockelarbeitslosigkeit hoch bleibt beziehungsweise sogar steigt. Die Arbeitsbeschaffungsmaßnahmen, die die Bundesanstalt zu finanzieren hat, bleiben auf hohem Niveau und gehen natürlich dann in die zusätzlichen Kosten. Und man darf eben auch nicht vergessen, dass die Konjunkturprognosen, die regelmäßig von der Regierung schön gerechnet werden, zur Grundlage gemacht werden für die Zuweisungen an die Bundesanstalt für Arbeit. Mit anderen Worten, wenn die Konjunktur dann drunter bleibt, und wir erinnern uns, zu Beginn des Jahres lagen wir bei Konjunkturprognosen von 1,2% und so weiter. Wir sind dann im Laufe des Frühjahrs relativ schnell realistisch auf 0,3% gegangen. Und wenn die Konjunktur halt drunter bleibt, die Zuweisung aber auf dem positiven Annahme beruht, dass wir 1,2% Wachstum haben werden, dann geht einfach an dieser Stelle die Kostenschere auseinander und die Leidtragende ist dann die Bundesanstalt für Arbeit. Man muss allerdings auch sagen, dass die Bundesanstalt für Arbeit alles andere als effizient arbeitet. Also pro Mitarbeiter sind die Vermittlungszahlen, sind die Effizienzzahlen also wirklich nicht so, dass man nicht sagen würde, da ließe sich noch was machen. Vor ein paar Jahren gab es mal Frank-Jürgen Weise, der das reformieren sollte. Da ist wieder, glaube ich, ziemlicher Aufwuchs und Schlendrian eingetreten. Also auch da müsste man die Behörde grundsätzlich mal entschlacken und viel effizienter aufstellen. Aber
4: an der Spitze steht eine bekannte SPD-Politikerin.
2: Frau Nahles. Andrea Nahles, ja. Sogar kurzfristig mal im Vorstand gewesen.
4: Ja. Vorsitzende. Frau Nahles könnte ja da mal aufräumen, nicht? Und die Abläufe straffen, wie man so schön
2: sagt. Diese wahnsinnigen Verwaltungsausgaben laufen ja komplett aus dem Ruder.
4: Wie ist das zu verstehen? Ne? Das können wir jetzt auch nur Kaffeesatz lesen, aber es ist ja das alte Problem, dass die Bundesverwaltung nicht effizient arbeitet.
2: So schaut's aus und das gilt für den gesamten Staat, nicht nur für die Bundesagentur für Arbeit. Was gilt allerdings für unsere Bundesregierung? Hat sie überhaupt noch die sie tragenden Parteien hinter sich? Das ist eine Frage, die sich auch innerhalb der Union immer mehr Menschen stellen. Die Bild-Zeitung beruft sich nun auf den Chef der Jungen Union, Johannes Winkel. Der fordert schnelle Reformen bei Rente und Sozialstaat und warnt vor einem weiteren Aufschub. Zugleich verlangt Winkel einen strengeren Sparkurs sowie Maßnahmen gegen Sozialbetrug und eine härtere Migrationspolitik. Er macht also gewissermaßen den Merz von vor der Wahl. Rebellion in der CDU und Johannes Winkel ist gewissermaßen das gute Gedächtnis von Friedrich Merz, dass dieser nicht mehr hat. Aus diesem Anlass haben wir sie vorbereitet, eine kleine Beweisführung in eigener Sache. Das große Streitthema ist ja, gibt es überhaupt Reformen? Was ist unter Reformen zu verstehen? Unser Motto, morgens um 6 schon wissen, was einem abends um 8 verschwiegen wird, das haben wir schon mehrfach unter Beweis gestellt und auch ganz konkret bei diesem Fall. Unsere Prognosen, gerade was das Tempo der Reformen und das Absagen der Reformen nach einem Wahlergebnis wie dem jetzigen in Mecklenburg-Vorpommern anbelangt. Hier ist die Beweisführung.
5: Die Wahlbeteiligung wird erwartbar hochgehen. Derzeit gehen überall die Wahlbeteiligung hoch, weil es eben wahnsinnig politische und politisierte Zeiten sind. Und wir rechnen mit einem Anstieg, das ist jetzt konservativ gerechnet, von 8 Prozentpunkten. Das wären 78,8%. Okay. Da bekommt Friedrich Merz ein ganz großes Problem.
6: Jetzt schauen wir noch auf die Wahlbeteiligung, denn die ist wieder mal eine Nachricht in sich. In Mecklenburg-Vorpommern springt sie auf 79%.
5: 1,3 Millionen Wahlberechtigte. Wir gehen aus von 78,8% Wahlbeteiligung. Das wären interessanterweise tatsächlich 1 Million Menschen, die zur Wahl gehen würden. Und wo liegt bei 1 Million die 5%-Hürde? Fragezeichen. Ganz einfach. Wir alle bis auf Robert Habeck kriegen es im Kopf ausgerechnet, bei 50.000 Wählern. 50.000 Wählerstimmen. Das ist das, was die CDU gewinnen muss. Deswegen schauen wir nochmals auf diesen Effekt, den entscheidenden Effekt. Das größte Ergebnis, das größte Ereignis der vergangenen Wahlen, die wir in den letzten Jahren gesehen haben, nämlich wer mobilisiert am besten bei den Nichtwählern.
6: Die Wählerwanderung zeigt sehr deutlich, warum die AfD gewonnen hat. Sie hat bei den Nichtwählern deutlich zugelegt. Wieder einmal ist die Wahlbeteiligung in einer Größenordnung von fast 80% dadurch gestiegen.
5: Legt man diese Zahlen und diese Quoten über die letzten Umfragen, käme dieses Wahlergebnis bei der Wahl am kommenden Sonntag in Mecklenburg-Vorpommern raus. Und wir sehen, Gewinner wäre nicht überraschenderweise die AfD deutlich, würde von ihren 36 im Mittel hochspringen auf 38.
6: Die SPD auf dem zweiten Platz mit 35,4, die AfD 38,3.
5: Die SPD wird am Sonntag nach der Wahl und am Montagmorgen nach der Wahl diese Reformen einkassieren. Das ist das, was wir aus der SPD-Führung hören. Und dafür läuft die kommunikative Vorbereitung.
7: Wenn die Bürgerinnen und Bürger in unserem Land Reformen wahrnehmen als etwas, das ihr Leben bedroht und das nur zur Verschlechterung führt, dann ist es nicht nur die Kommunikation bei uns, die besser werden muss, sondern an der einen oder anderen Stelle auch die Substanz der Reform.
8: Aber wir haben nie gesagt, dass wir das einfach eins zu umsetzen wollen.
9: Und wir müssen auch Lösungen für die anstehenden Reformen finden. Dass wir nicht einfach so weitermachen können, habe ich schon nach Sachsen-Anhalt gesagt. Und daran will ich auch festhalten.
3: Ja, jetzt können wir es ja sagen, wir haben hier eine Glaskugel bei News und die ist nie beschlagen. Da schauen wir immer hinein, dann wissen wir, wie die Wahlen ausgehen und wie sich die SPD verhalten wird und was bei der CDU das große Thema sein wird. Ja, das fand ich jetzt wirklich eine sehr beeindruckende Beweisführung. Zwei Punkte vielleicht herauszugreifen. Die Mobilisierung der Nichtwähler wäre entscheidend für das Wahlergebnis in Mecklenburg-Vorpommern und die Nichtwähler werden der AfD den Sieg sichern. Das war eine Punktlandung. Genauso kam es, musste nach der Wahl dann auch die ARD bei den Tabellen der Wählerwanderung zugeben und auch, was genauso eingetroffen ist, die SPD trat nach den schlechten Wahlergebnissen in Mecklenburg-Vorpommern und vor allen Dingen in Berlin vor die Kameras der Republik und sagte, naja, Reformen waren ein Versuch, aber keine gute Idee. Wir müssen noch einmal über alles reden. Ja, also Ralf, du bist ja unser Glaskugel-Experte in Anführungszeichen. War das alles so offensichtlich, wie wir es hier prognostiziert haben? Weil wir stehen ja teilweise, muss ich schon sagen, mit unseren Prognosen relativ allein auf weiter Flur, aber sehr oft treffen sie dann gerade deshalb zu.
10: Möglicherweise hat logisches Denken doch eine Zukunft. Also es ist ja nicht so, dass man völlig in den blauen Raum hinein spekuliert. Also in der Regel, die Mobilisierung war absehbar, die Tendenzen in den Parteien sind absehbar. Man darf sich nur selbst keine Scheuklappen anlegen und man muss einfach die Realität so sehen, wie sie ist, ohne irgendwelche eigenen Ambitionen damit reinspielen zu lassen. Und das ist das eigentlich Schwierige, was ich sowohl in der Politik als auch im Journalismus öfter mal sehe. Es gibt viele Menschen, die sich selbst und ihr Umfeld für repräsentativ halten. Und da gibt es einen ganz hohen Argwohn anzulegen, dass das, was man täglich erlebt, dass das jetzt schon mehrheitlich in eine bestimmte Richtung führt. Immer versuchen, das Ganze abzuschichten und zu gucken, wo sind eigentlich die Zahlen, wo sind die Tendenzen, stimmt eigentlich der Eindruck, den ich hier gewonnen habe. Wenn man als Berichterstatter über Politik unterwegs ist, dann ist das im Prinzip ja nichts anderes als ein permanentes Ringen darum, dass die andere Seite mir eine bestimmte Realität vormachen will und ich überlege, jetzt wollen sie dich schon wieder behumsen, stimmt das eigentlich? Und wenn ich hinter die Kulissen und hinter die Fassaden gucke, feststelle, es stimmt so, dann mag das ja in Ordnung sein, aber in der Regel ist es ganz gut zu zweifeln und dann kommt man eigentlich zu ganz tragfähigen Prognosen.
2: Jetzt hätte ich fast gesagt, selber denken macht schlau.
11: Ist das auch
2: guter ein Spruch?
11: Ja, ein guter Spruch, dann lasse ich mir mal patentieren. Ist das wirklich ein Problem, Gunnar, wie siehst du das im Rückblick auf deine Erfahrung und deine Gegenwart natürlich auch? Sind Journalisten, gerade Hauptstadtjournalisten, in Gefahr, in ihrer Blase so gefangen zu sein, dass sie eher berichten, was sie gerne hören würden, als zu berichten, wie die Dinge sich wirklich darstellen und entwickeln?
4: Deine Frage nimmt die Antwort ein bisschen voraus schon. Also ja, kann man wirklich beobachten. Und es fehlt ja vielen auch die Distanz zum Objekt. Das heißt also, viele der Journalisten, die hier im Regierungsdorf unterwegs sind, meistens mit dem Fahrrad, man fährt so von Tür zu Tür, und dann steigt man ins Flugzeug und fliegt mit. Viele von denen bringen die Distanz nicht auf zur Regierung. Sie verbringen viel Zeit in Hintergrundrunden, wo man sich dann so zuzwinkert oder sich auch duzt. Ja.
11: Politiker und Journalisten?
4: Ja, Politiker und Journalisten, ja, natürlich, gerade auf der linken Seite. Und das verstellt natürlich den Blick. Das Problem haben wir bei NIOS nicht. Wir haben viel Distanz zur Regierung. Das hat man auch heute Morgen wieder gemerkt. Das muss ich nicht sagen. Es hilft uns aber. Diese Distanz hilft uns, einen klaren Blick zu bewahren. Und wir haben es ja gerade gesehen, was im Vorfeld der Wahlen die Kollegen Reichelt und Böhm hier vorgerechnet haben. Kommt eben daher, dass sie sich sehr klug überlegt haben, wie könnte es denn gehen? Ja, und siehe da, nachdenken, was sagst du immer, nachdenken? Selber denken macht schlau, ja. Genau, das ist ja dein Spruch. Hat ihn eben dazu verholfen, am klarsten durchzublicken von so ziemlich allen Medien, würde ich jetzt mal behaupten. Also ich habe keine Prognose gesehen, die näher rankam an das Ergebnis. Da können wir uns ja wirklich auch mal selber loben hier auf dem Sofa.
2: Absolut, das muss auch mal sein. Das,
4: muss mal sein, man sollte ja nicht nur Gutes tun, sondern auch davon berichten.
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1: Ich bin Thomas Bleskin. Trotz der Niederlagen der CDU bei 3 Landtagswahlen sieht Unionsfraktionschef Frei Kanzler Merz weiter von den Abgeordneten getragen. Frei sagte, er erwarte nun, dass das mit der SPD vereinbarte Reformpaket zügig umgesetzt wird. Bei der Rente seien nur noch Detailfragen offen. Sachsens CDU-Ministerpräsident Kretschmer forderte dagegen von seiner Partei eine schonungslose Analyse und einen Neustart. Der österreichische Investor René Benko ist in einem teilweise neu aufgerollten Prozess zu 2,5 Jahren Haft verurteilt worden. Das Landgericht Innsbruck sah es als erwiesen an, dass der 49-Jährige seine Gläubiger geschädigt hat.
2: Der Ex-Milliardär hatte in einem ersten Prozess rund um diese Vorwürfe eine Haftstrafe von 2 Jahren erhalten. Nachdem der oberste Gerichtshof das Urteil in Teilen kassiert hatte, musste neu verhandelt werden. Bemerkenswert am heutigen Prozesstag war, dass Benko sich erstmals selbst geäußert hat. Erwartbar rechtfertigte er sein Handeln. Er habe zum fraglichen Zeitpunkt noch an die mögliche Rettung seines Imperiums geglaubt. Mit dem heutigen Urteil ist ein erster Verfahrensstrang gegen den 49-Jährigen abgeschlossen. Viele weitere Prozesse dürften folgen. Aus Wien, Matthias Röder.
1: Im Bereich der US-Airbase Spang-Dahlem in Rheinland-Pfalz ist ein Militärflugzeug abgestürzt. Nach ersten Erkenntnissen wurde dabei ein Mensch verletzt.
3: Eine Riesenrauchsäule steigt in den Himmel. Feuerwehrleute und auch der Katastrophenschutz, die rücken zu einem Großeinsatz aus. Was genau passiert ist, wie es zu dem Absturz kam, das ist noch unklar. Der Pilot der Maschine, der konnte sich mit einem Schleudersitz retten, sagte die US-Luftwaffe. In Spang-Dahlem ist eine F-16 Kampfjet-Staffel stationiert. Sie ist weltweit im Einsatz für die US Air Force und für die NATO. Claudia Wächter, Nachrichtenredaktion.
1: Im Streit um Grönland haben die USA, Dänemark und die Arktisinsel ein Sicherheitsabkommen geschlossen. Präsident Trump sowie die Regierungschefs Frederiksen und Nielsen unterzeichneten die Vereinbarung in New York. Trump zufolge erhalten die USA weitreichende Befugnisse zur Verteidigung Grönlands und wollen dort 2 neue Militärbasen errichten. Dänemark hat diese Darstellung bislang nicht bestätigt. Regierungschef Nielsen erklärte, das Abkommen führe die bestehende Verteidigungsvereinbarung mit den USA fort.
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1: Zum Wetter, die aktuelle Vorhersage des Deutschen Wetterdienstes. Heute meist freundlich, nur in einem Streifen vom Emsland und Niederrhein bis nach Südostbayern ziehen mehr Wolken durch. Die Temperaturen liegen bei 15 bis 23 Grad. In der Nacht ist es häufig klar, örtlich bildet sich Nebel, im Südosten kann es bis auf 0 Grad abkühlen. Morgen bleibt es nach Auflösung von Nebelfeldern vielerorts sonnig und trocken, nur im Nordwesten ziehen dichtere Wolken auf, an der Nordsee später auch Schauer. Die Höchstwerte liegen zwischen 17 und 24 Grad.
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1: Ich bin Tine Klimach. Nach den Niederlagen der CDU bei 3 Landtagswahlen hat Unionsfraktionschef Thorsten Frey Bundeskanzler Merz die Unterstützung der Bundestagsfraktion zugesichert. Frey sagte, der Kanzler habe die Rückendeckung der Union. Zugleich zeigt er sich zuversichtlich, dass das mit der SPD vereinbarte Reformpaket nun zügig umgesetzt werde. Bei der Rente seien nur noch Detailfragen offen. Haushalte in Deutschland müssen in diesem Jahr erneut mit höheren Heizkosten rechnen. Laut dem neuen Heizspiegel von CO2 Online dürften vor allem Heizöl und Holzpellets deutlich teurer werden.
2: Für eine 70 Quadratmeter Wohnung in einem Mehrfamilienhaus werden beim Heizöl 24% mehr erwartet, rund 1.275 Euro im Jahr. Bei Holzpellets sollen die Kosten um 17% auf 870 Euro steigen. Fernwärme wird laut Studie ebenfalls teurer, allerdings nur leicht, wie auch Wärmepumpen. Rund 90% der Haushalte hätten aber noch Sparpotenzial. Richtiges Heizen und Lüften oder weniger Warmwasserverbrauch könnten den Energieverbrauch um bis zu 10% senken, heißt es. David Riemer, Nachrichtenredaktion.
1: Im Streit um Grönland haben die USA, Dänemark und Grönland ein Abkommen geschlossen. US-Präsident Trump, die dänische Ministerpräsidentin Frederiksen und der grönländische Regierungschef Nielsen unterzeichneten am Rande der UN-Vollversammlung in New York eine Vereinbarung, in der es um Sicherheitsinteressen geht.
3: Die USA wollen sogleich 2 Militärstützpunkte in Grönland errichten. Nach den Worten Trumps haben die USA mit dem Abkommen weitreichende Kontrolle über die Verteidigung der Insel in der Arktis. Grönlands Regierungschef nannte den Deal einen Meilenstein, der auch gut für die NATO und Europa sei. Bei seiner Rede vor der UN hatte Trump betont, dass fortan kein Gegner der USA in Grönland militärisch präsent sein oder anderweitig Investitionen tätigen dürfe. Die Insel ist strategisch und geopolitisch wichtig als Bollwerk der USA gegen Russland und China. Aus den USA, Tina Eck.
1: Nach dem gewaltsamen Tod eines 15-Jährigen in Marsberg im Hochsauerlandkreis haben sich 2 gesuchte Männer der Polizei gestellt. Gegen die 22 und 23 Jahre alten Beschuldigten liegen Haftbefehle wegen Totschlags und schwerer Körperverletzung vor. Sie sollen am Samstag auf den Jugendlichen und einen weiteren 18-Jährigen eingestochen haben. Der 15-Jährige starb noch am Tatort, der 18-Jährige wird in einem Krankenhaus behandelt.
0: Soweit das Neueste. 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
1: Das Wetter, die aktuelle Vorhersage des Deutschen Wetterdienstes. Heute Nacht bleibt es meist trocken. Im äußersten Nordwesten ziehen dichtere Wolken auf. Sonst ist es oft klar, gebietsweise bildet sich Nebel. Die Temperaturen sinken auf 13 Grad an der Nordsee und bis auf 0 Grad im Südosten. Dort ist örtlich Bodenfrost möglich. Tagsüber dann wird es nach Auflösung von Nebel vielerorts sonnig und trocken. Nur im Nordwesten bleibt es stark bewölkt. An der Nordsee kommen später Schauer auf. Die Höchstwerte liegen zwischen 17 und 24 Grad.
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1: Ich bin Tine Klimach. Was folgt für die CDU aus den Wahlschlappen der vergangenen Wochen? Bundeskanzler und Parteichef Friedrich Merz will weitermachen und die geplanten Reformen durchsetzen. Nach den Spitzengremien der Partei hat er sich am Nachmittag der Unionsfraktion gestellt, also den über 200 Bundestagsabgeordneten von CDU und CSU. Doch es gab Rückendeckung für den Kanzler.
2: Ja, wir stehen hinter dem Kanzler, sagt CDU-Fraktionschef Frei. Und er glaubt auch, dass man mit dem SPD-Koalitionspartner auf einen Nenner kommt im Reformstreit. Kurz, CDU und auch CSU signalisieren heute trotz Frust und Chaos, wir sind im Arbeitsmodus. Und doch Kanzler Merz will kämpfen, eine Art Neustart hinlegen. Doch manche fragen sich schon, ob er dazu noch die Macht hat und auch die Zeit. Claudia Wächter, Nachrichtenredaktion.
1: Vertreter der USA und des Irans haben sich nach Angaben von US-Präsident Trump am Rande der UN-Generaldebatte in New York getroffen. Das Gespräch habe 3 Stunden gedauert und sei sehr gut verlaufen, sagte Trump, ohne alle Teilnehmer zu nennen. Vor der UN-Vollversammlung hatte er den Krieg gegen den Iran verteidigt und zugleich einen Deal in Aussicht gestellt.
3: Will a deal be made with Iran?
4: Die Entscheidung ist, gibt es einen Deal, mit dem sie den Iran wieder aufbauen und ein besseres Land als je zuvor schaffen können? Oder muss ich den Iran vernichten? Muss ich sie in die Hölle schicken? Ohne Überlebenschance und ohne Hoffnung auf künftige Größen und Generationen. Aber ich glaube, wir werden einen Deal machen gleich nach den Zwischenwahlen hier.
1: Die Fronten im Iran-Krieg gelten weiter als verhärtet. Ein möglicher Deal scheint in weiter Ferne. Nach dem Fund von Drohnenteilen nahe dem Bundeswehrstandort im niedersächsischen Wunsdorf ist bei der weiteren Spurensuche verdächtiges Material entdeckt worden. Nach Informationen aus Sicherheitskreisen geht es um Spuren von Sprengstoff. Inwiefern die zu der Drohne gehören, wird noch untersucht. Früheren Angaben zufolge prüfen die Ermittler auch einen möglichen Zusammenhang mit dem Drohnenvorfall am Flughafen Leipzig. Zum Sport. Die deutschen Volleyballer sind bei der Europameisterschaft im Viertelfinale ausgeschieden. Das Team von Bundestrainer Massimo Botti verlor in Sofia gegen Titelverteidiger Polen, klar, mit 0:3. Erik Röhrs war mit 12 Punkten bester deutscher Spieler.
0: Soweit das Neueste. 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
1: Das Wetter, die aktuelle Vorhersage des Deutschen Wetterdienstes. Heute Nacht bleibt es meist trocken, im äußersten Nordwesten ziehen dichtere Wolken auf. Sonst ist es oft klar, gebietsweise bildet sich Nebel. Die Temperaturen sinken auf 13 Grad an der Nordsee und bis auf 0 Grad im Südosten. Dort ist örtlich Bodenfrost möglich. Tagsüber dann wird es nach Auflösung von Nebel vielerorts sonnig und trocken. Nur im Nordwesten bleibt es stark bewölkt, an der Nordsee kommen später Schauer auf. Die Höchstwerte liegen zwischen 17 und 24 Grad.
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1: Ich bin Tine Klimach. Trotz der Niederlagenserie der CDU bei drei Landtagswahlen hat Fraktionschef Frei dem Kanzler die Rückendeckung der Bundestagsfraktion zugesichert. Der Bundeskanzler habe die Unterstützung der Union, sagte Frei in Berlin. Merz räumte in der Fraktionssitzung seine Mitverantwortung für die Wahlergebnisse ein und warb für seinen Reformkurs. In New York läuft die UN-Vollversammlung. Kanzler Merz muss die Krise zu Hause lösen. Dort bei der Generaldebatte der Vereinten Nationen vertritt ihn nun Bundesaußenminister Wadephul. Die Welt sei in einem Modus der Dauereskalation, sagte Wadephul und forderte konkrete Schritte für die Lösung der vielen Krisen weltweit.
2: Für die Bundesregierung ist die Antwort ganz klar. Team Deutschland wird in zahllosen Gesprächsmöglichkeiten hier in New York die Möglichkeiten nutzen, um seinen Teil dafür beizutragen, dass es nicht bei einer reinen Bestandsaufnahme der globalen Krisenlage bleibt, dass auch jede noch so kleine Möglichkeit ergriffen wird, um das Schweigen zwischen den Konfliktparteien in Europa, im Mittleren Osten und andernorts zu überwinden.
1: Vertreter der USA und des Irans haben sich nach Angaben von US-Präsident Trump in New York getroffen. Der genaue Inhalt der Gespräche ist offen. Der österreichische Investor René Benko ist in einem teilweise neu aufgerollten Prozess zu 2,5 Jahren Haft verurteilt worden. Das Landgericht Innsbruck sah es als erwiesen an, dass der 49-Jährige seine Gläubiger geschädigt hat.
3: Der Ex-Milliardär hatte in einem ersten Prozess rund um diese Vorwürfe eine Haftstrafe von 2 Jahren erhalten. Nachdem der oberste Gerichtshof das Urteil in Teilen kassiert hatte, musste neu verhandelt werden. Bemerkenswert am heutigen Prozesstag war, dass Benko sich erstmals selbst geäußert hat. Erwartbar rechtfertigte er sein Handeln. Er habe zum fraglichen Zeitpunkt noch an die mögliche Rettung seines Imperiums geglaubt. Mit dem heutigen Urteil ist ein erster Verfahrensstrang gegen den 49-Jährigen abgeschlossen. Viele weitere Prozesse dürften folgen. Aus Wien, Matthias Röder.
1: Zum Sport. Die deutschen Volleyballer sind bei der Europameisterschaft im Viertelfinale ausgeschieden. Das Team von Bundestrainer Massimo Botti verlor in Sofia gegen Titelverteidiger Polen klar mit 0:3. Erik Röhrs war mit 12 Punkten bester deutscher Spieler.
0: Soweit das Neueste. 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
1: Das Wetter, die aktuelle Vorhersage des Deutschen Wetterdienstes. Heute Nacht bleibt es meist trocken. Im äußersten Nordwesten ziehen dichtere Wolken auf. Sonst ist es oft klar. Gebietsweise bildet sich Nebel. Die Temperaturen sinken auf 13 Grad an der Nordsee und bis auf 0 Grad im Südosten. Dort ist örtlich Bodenfrost möglich. Tagsüber dann wird es nach Auflösung von Nebel vielerorts sonnig und trocken. Nur im Nordwesten bleibt es stark bewölkt. An der Nordsee kommen später Schauer auf. Die Höchstwerte liegen zwischen 17 und 24 Grad.
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1: Ich bin Tine Klimach. Bei der UN-Generaldebatte gibt es in diesem Jahr mehrere Schwerpunkte. Heute geht es unter anderem um den Ukraine-Krieg. In New York wird der ukrainische Präsident Zelensky reden. Er hatte gestern am Rande der Generaldebatte das gewünschte Gespräch mit US-Präsident Trump erhalten.
2: In seiner Rede hatte Trump optimistisch prophezeit, dass der Ukraine-Krieg bald vorbei sein könnte. Man werde den Konflikt lösen, und zwar schneller als alle denken, meinte Trump. Beim Treffen mit Trump am Rande der UN-Generaldebatte hat Zelensky erneut die Teilwaffenruhe im Energiebereich angesprochen und neue Waffenlieferungen, vor allem Patriot-Flugabwehrraketen. Auch Vertreter der USA und des Irans verhandelten am Rande des UN-Events viele Stunden lang. Die Gespräche seien gut gelaufen, sagte Trump. Aus den USA, Tina Eck.
1: Im Streit um Grönland haben die USA, Dänemark und die Arktisinsel ein Sicherheitsabkommen geschlossen. Die Vereinbarung wurde ebenfalls in New York unterzeichnet. Trump zufolge erhalten die USA weitreichende Befugnisse zur Verteidigung Grönlands und wollen dort zwei neue Militärbasen errichten. Regierungschef Nielsen erklärte, das Abkommen führe die bestehende Verteidigungsvereinbarung mit den USA fort. Haushalte in Deutschland müssen in diesem Jahr erneut mit höheren Heizkosten rechnen. Laut dem neuen Heizspiegel von CO2 Online dürften vor allem Heizöl und Holzpellets deutlich teurer werden. Beim Erdgas sieht die Organisation dagegen insgesamt eine leichte Entlastung.
3: Für eine 70 Quadratmeter Wohnung in einem Mehrfamilienhaus werden beim Heizöl 24% mehr erwartet, rund 1.275 Euro im Jahr. Bei Holzpellets sollen die Kosten um 17% auf 870 Euro steigen. Fernwärme wird laut Studie ebenfalls teurer, allerdings nur leicht, wie auch Wärmepumpen. Rund 90% der Haushalte hätten aber noch Sparpotenzial. Richtiges Heizen und Lüften oder weniger Warmwasserverbrauch könnten den Energieverbrauch um bis zu 10% senken, heißt es. David Riemer, Nachrichtenredaktion.
1: Ein Flugzeug von Eurowings hat am Düsseldorfer Flughafen kurz nach dem Start eine Sicherheitslandung hingelegt. Wie ein Sprecher von Eurowings auf Nachfrage mitteilte, wurde am Nachmittag kurz nach dem Start der Maschine in Richtung Italien eine leichte Rauchentwicklung festgestellt. Daraufhin sei der Flieger vorsorglich umgedreht. Er sei normal gelandet und werde derzeit noch technisch untersucht, hieß es.
0: Soweit das Neueste. 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
1: Das Wetter, die aktuelle Vorhersage des Deutschen Wetterdienstes. Heute Nacht bleibt es meist trocken. Im äußersten Nordwesten ziehen dichtere Wolken auf. Sonst ist es oft klar. Gebietsweise bildet sich Nebel. Die Temperaturen sinken auf 13 Grad an der Nordsee und bis auf 0 Grad im Südosten. Dort ist örtlich Bodenfrost möglich. Tagsüber dann wird es nach Auflösung von Nebel vielerorts sonnig und trocken. Nur im Nordwesten bleibt es stark bewölkt. An der Nordsee kommen später Schauer auf. Die Höchstwerte liegen zwischen 17 und 24 Grad.
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1: Ich bin Tine Klimach. Die CDU-CSU-Bundestagsfraktion tagte erstmals nach dem Wahldebakel. Ihr Vorsitzender Thorsten Frey stärkte Kanzler Merz den Rücken.
2: Der Bundeskanzler hat unsere Unterstützung und ja, ich bin davon überzeugt, dass wir gemeinsam mit der SPD die verabredeten Reformvorhaben auch tatsächlich zügig durchsetzen können.
1: Am Abend fanden sich außerdem mehrere Spitzenvertreter der Koalition in Berlin zu einem vertraulichen Treffen zusammen. Darunter sollen Kanzleramtsministerin Waken und Gesundheitsminister Lindemann von der CDU gewesen sein. Für die SPD nahmen Co-Chefin Bärbel Bas sowie Innenminister Dobrindt als Vertreter der CSU teil. Zum ersten Mal seit rund 3 Monaten haben sich Vertreter der USA und des Irans wieder getroffen. Das Gespräch am Rande der UN-Generalversammlung in New York sei sehr gut gelaufen und habe 3 Stunden gedauert, sagte US-Präsident Trump vor Reportern. Iranische Staatsmedien bestätigten das Treffen. Ob es konkrete Ergebnisse gab, blieb offen. Heute wird die Rede des iranischen Präsidenten Pezeshkian vor den Vereinten Nationen erwartet. Medikamente einfach in der Drogerie um die Ecke abholen. Diesen Service bietet die Online-Apotheke von DM zumindest für bestimmte Medikamente an. Das passt der Wettbewerbszentrale nicht. Sie hat geklagt und heute prüft das Landgericht Karlsruhe den Fall.
3: Seit knapp einem Jahr vertreibt die Drogeriemarktkette unter dem Namen DM Med rezeptfreie, apothekenpflichtige Medikamente. Darunter fallen etwa Schmerzmittel wie Ibuprofen oder Paracetamol. Die Wettbewerbszentrale sieht darin eine Vermischung von Drogerie- und Apothekenangebot und klagt deshalb dagegen. Das Gericht will nun prüfen, ob die Online-Apotheke hinreichend vom eigentlichen Angebot der Drogeriekette getrennt ist. Es ist gut möglich, dass das Verfahren durch weitere Instanzen geht. Mit einem Urteil ist heute eher nicht zu rechnen. In Wiens, Nachrichtenredaktion.
1: Zum Sport. Alexander Blessin ist neuer Cheftrainer von Borussia Mönchengladbach. Der 53-Jährige erhält beim Tabellenletzten der Bundesliga einen 2-Jahres-Vertrag und soll heute vorgestellt werden. Gladbach war mit 4 Niederlagen und 16 Gegentoren historisch schlecht in die Saison gestartet. Sein Pflichtspieldebüt gibt er am 11. Oktober im Derby beim 1. FC Köln.
0: Soweit das Neueste. 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
1: Das Wetter, die aktuelle Vorhersage des Deutschen Wetterdienstes. Heute Nacht bleibt es meist trocken. Im äußersten Nordwesten ziehen dichtere Wolken auf. Sonst ist es oft klar, gebietsweise bildet sich Nebel. Die Temperaturen sinken auf 13 Grad an der Nordsee und bis auf 0 Grad im Südosten. Dort ist örtlich Bodenfrost möglich. Tagsüber dann wird es nach Auflösung von Nebel vielerorts sonnig und trocken. Nur im Nordwesten bleibt es stark bewölkt. An der Nordsee kommen später Schauer auf. Die Höchstwerte liegen zwischen 17 und 24 Grad.
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